Sie hörten die Sonate für Flöte und Klavier von César Franck. Carlos Brunel spielte Flöte, Levente Kende Klavier. Claude Debussy ist der Komponist der symphonischen Suite Printemps, die von Henri Bussert orchestriert wurde. Volodymyr Sirenko dirigiert das ukrainische Radiosymphonieorchester.

Der 1800 verstorbene Hyacinthe Chardin ist der Komponist des Trios Nummer 4 in S-Dur, Opus 2 Nummer 1. Wir hören das Trio en Papier.

Das Trio en Papier spielte Trio Nummer 4 in S-Dur von Hyacinthe Jardin. Am Ende des ersten Teils von Ö1 Nachtmusik spielt Benjamin Allard das Präludium in F-Moll aus dem wohltemperierten Klavier von Johann Sebastian Bach auf dem Klavichord.

0: Das war der erste Teil der heutigen Ö1 Nachtmusik. Alle Informationen zu den gespielten Stücken finden Sie auf der Ö1 Webseite. Auskünfte gibt es auch telefonisch beim Ö1 Service unter der Wiener Nummer 501 70 371. Nach den 3 Uhr Nachrichten folgt der zweite Teil.
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2: Am Mikrofon ist Sophie Mooseder, es ist 3 Uhr. Auf einen Termin für eine planbare Operation muss man oft lange warten. Wien will das jetzt mit einer Online-Plattform ändern. Petra Thalhammer-Jeschek berichtet.
3: Auf op-termin.wien kann man seine Daten eingeben und Befunde hochladen. Dann erhalten Patientinnen und Patienten Terminvorschläge für einen Ambulanztermin in einem der teilnehmenden Spitäler. Der OP-Termin wird nach der medizinischen Begutachtung gemeinsam mit der Klinik vereinbart. Voraussetzung ist eine fachärztliche Überweisung. Vorerst wird die gemeinsame Anmeldeplattform für künstliche Knie- oder Hüftgelenke getestet. Nach und nach sollte dann auch auf andere Operationen mit langen Wartezeiten ausgeweitet werden. Patienten werden dem Spital mit dem frühestmöglichen Termin zugewiesen. Man kann aber auch ein Wunschspital angeben und muss dafür längere Wartezeiten in Kauf nehmen. Internet braucht man nicht zwingend. Es ist auch eine telefonische Anmeldung unter der Gesundheitshotline 1450 möglich.
2: Eine Lösung bei der Wehrdienstreform hat Bundeskanzler Christian Stocker eigentlich für den Sommer angekündigt. Verschiedenste Modelle liegen derzeit am Tisch und das, obwohl die Wehrdienstkommission eine klare Empfehlung abgegeben hat. Peter Daser.
4: Die Empfehlung der Wehrdienstkommission im Jänner war eindeutig. 8 Monate Grundwehrdienst für eine solide Ausbildung. Und danach sollen, über Jahre verteilt, 2 Monate an Milizübungen für die langfristige Einsetzbarkeit sorgen. Politisch wurde daraus dann ein regelrechter Zahlensalat an Meinungen. 6 plus 2 Monate oder 6 plus 3 Monate oder 6 Monate plus 100 Tage oder überhaupt nur mehr ein Freiwilligenheer, um einige zu nennen. Wobei die Wehrdienstkommission durchaus mehrere Varianten geprüft hat, nur wären die allesamt komplizierter und teurer als das empfohlene 8 plus 2 Modell. Möglich ist, dass die Regierungsparteien trotzdem eine weitere Variante erfinden, sozusagen als politisch gesichtswahrende Lösung.
2: Die USA haben neue Angriffe gegen den Iran gestartet, die 3. Nacht in Folge. Der Iran greift aktuell auch wieder US-Verbündete an. 2 Öltanker aus Bahrain sind in der Straße von Hormuz getroffen worden. Und großer Empfang in Oslo. 100.000 Menschen haben das norwegische Fußballnationalteam willkommen geheißen, darunter auch der norwegische König. Erling Haaland und seine Kollegen waren im WM-Viertelfinale gegen England ausgeschieden. Und jetzt weiter zum Wetter und zu Georg Brack.
5: Die nächsten Tage geht es zwar heiß, aber nur mehr zeitweise sonnig und unbeständig weiter. Heute am Vormittag regnet es speziell im westlichen Bergland. Im Lauf des Tages werden Regenschauer und Gewitter häufiger, mitunter kräftig und breiten sich auf weite Teile Österreichs aus. Die Temperaturen erreichen 24 bis 33 Grad, am heißesten wird es ganz im Osten. Morgen am Mittwoch ganz ähnlich bei 23 bis 31 Grad, wieder in der Früh bereits an der Alpen-Nordseite, am Nachmittag im Großteil Österreichs Regenschauer und Gewitter.

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1: Herzlich willkommen. Ö1 begleitet Sie durch die Nacht mit Musikaufnahmen, die Sie nur bei uns finden können. 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Wir beginnen diesen zweiten Teil der Ö1 Nachtmusik mit der Klaviersonate Nummer 17 in D-Dur von Franz Schubert. Erster Satz Allegro vivace, zweiter Satz Con moto, dritter Satz Scherzo Allegro vivace, vierter Satz Rondo Allegretto moderato. Der italienische Pianist Francesco Piemontesi gastierte am 28. Juni 2025 im Angelika-Kaufmann-Saal in Schwarzenberg.

Francesco Piemontesi spielte die Klaviersonate Nummer 17 in D-Dur von Franz Schubert. Wir bleiben im Angelika-Kaufmann-Saal im vorarlbergerischen Schwarzenberg. Auf dem Programm steht die Klaviersonate in H-Moll von Franz Liszt.

Sie hörten die Klaviersonate in H-Moll von Franz Liszt, interpretiert von Francesco Piemontesi. Eine Aufnahme des ORF vom 28. Juni 2025 aus dem Angelika-Kaufmann-Saal in Schwarzenberg. Als Zugabe spielte Francesco Piemontesi noch das Allegretto aus den Moments Musicaux von Franz Schubert.

Auf dem Programm steht nun Die Götter Griechenlands. Franz Schubert vertonte ein Gedicht von Friedrich Schiller. Christoph Brigadier, Tenor, Andreas Steyer, Hammerklavier.

Am Ende des zweiten Teils von Ö1 Nachtmusik steht die Cellosonate Nummer 2 in F-Dur von Johannes Brahms auf dem Programm. Erster Satz: Allegro vivace. Zweiter Satz: Adagio affettuoso. Dritter Satz: Allegro passionata. Vierter Satz: Rondo. Der Cellist Leonard Eschenbroch wird von dem Pianisten Alexei Grinyuk begleitet.

0: Leonard Eschenbroch Cello und Alexei Grinyuk Klavier spielten die Cellosonate Nummer 2 in F-Dur, Opus 39 von Johannes Brahms. Das war der zweite Teil von Ö1 Nachtmusik. Alle Informationen zu den gespielten Stücken finden Sie auf der Ö1 Webseite. Auskünfte gibt es auch telefonisch beim Ö1 Service unter der Wiener Nummer 501 70 371. Nach den 5 Uhr Nachrichten folgt der dritte Teil.
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2: Am Mikrofon ist Lorenz Wildner. In Rom findet eine neue Runde von Gesprächen zwischen Vertretern Israels und des Libanon statt. Die bisherigen Treffen hatten unter Vermittlung der USA in Washington stattgefunden. Die Nachbarländer Israel und Libanon befinden sich seit 1948 im Kriegszustand. Markus Langer.
3: Israel und der Libanon hatten sich Ende Juni unter Vermittlung der USA auf ein Rahmenabkommen geeinigt, das den Weg für einen endgültigen Friedensvertrag ebnen soll. Teil der Vereinbarung ist ein schrittweiser Rückzug der israelischen Truppen aus dem Süden des Landes. Zunächst soll das libanesische Militär dabei 2 kleine Gebiete von Israel übernehmen. Die israelische Armee hat jedoch angekündigt, in einer 10 Kilometer breiten Sicherheitszone im Libanon bleiben zu wollen, solange die pro-iranische Hisbollah nicht entwaffnet ist. Die Miliz hatte nach dem Beginn des Irankrieges vom Libanon aus Israel mit Raketen angegriffen. Israel reagierte mit Luftangriffen und einer Bodenoffensive.
2: Die US-Armee hat nach eigenen Angaben in der Nacht erneut Angriffe auf den Iran gestartet. Das iranische Staatsfernsehen berichtet von Explosionen in mehreren Gebieten. Die US-Armee bereitet sich für heute zudem erneut darauf vor, iranische Häfen zu blockieren. Unterdessen hat der Iran 2 Öltanker der Vereinigten Arabischen Emirate in der Straße von Hormuz beschossen. Ein indisches Besatzungsmitglied wurde dabei laut dem Golfstaat getötet. Die meisten Opfer des gestrigen Großbrands in einer Musikbar in Bangkok sind in fensterlosen Toiletten gefunden worden. Sie wollten Behördenangaben zufolge wohl den Flammen entkommen. Insgesamt 27 Menschen sind bei dem Unglück ums Leben gekommen. Die meisten erlagen demnach einer Rauchvergiftung. 25 Menschen wurden zudem in kritischem Zustand ins Krankenhaus eingeliefert. Im Rennen um die Nachfolge des Labour-Chefs und Premierministers Keir Starmer hat sich Andy Burnham deutlich abgesetzt. Mehr als 85% der Labour-Abgeordneten haben Burnham bis gestern Nachmittag ihre Stimme zugesichert. Burnham ist bisher der einzige Kandidat um das Amt. Die Frist für weitere Nominierungen endet übermorgen am Donnerstag. Und die USA schränken wegen der Ausbreitung von Ebola die direkte Einreise aus dem Kongo ein. US-Bürger, die dort waren, kommen auf eine Flugverbotsliste. Erst eine 21-tägige Aufenthaltszeit in einem Drittland ermöglicht ihnen die Weiterreise in die USA. Das waren die Nachrichten mit Lorenz Wildner. Wir kommen zum Wetter.
4: Gestern hatten wir es meist sonnig und fast überall trocken. Ab heute stellt sich das Wetter aber um. Es wird nämlich zunehmend schwül und damit steigt die Wahrscheinlichkeit für Regenschauer und Gewitter. Erste Schauer und Gewitter sind jetzt in der Früh schon an der Grenze zu Bayern möglich. Im Laufe des Tages wird es dann teilweise auch im Osten und Süden gewittrig. Stellenweise können auch Unwetter dabei sein, und zwar durch intensiven Regen, Sturmböen und eventuell auch Hagel. Zeitweise ist heute aber auch Platz für Sonnenschein. Am längsten sonnig haben wir es vom Weinviertel über Wien bis ins Burgenland. Hier wird es auch am wärmsten mit bis zu 33 Grad. Sonst erwarten uns 24 bis 31 Grad. Morgen gehen die Temperaturen dann eine Spur zurück. Sonst ändert sich wenig. Es bleibt bei einer Mischung aus Sonnenschein und Wolken. Außerdem ziehen über das ganze Land verteilt wieder ein paar Schauer und Gewitter durch, die kräftig sein können mit Starkregen und Sturmböen. Und das unbeständige Wetter hält auch noch in der zweiten Wochenhälfte an. So viel zum Wetter von Nathalie Auer.

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1: Herzlich willkommen zum dritten Teil der Ö1 Nachtmusik. 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Am Beginn dieser letzten Stunde steht die Sonata 17 in Echo aus der Feder des 1631 verstorbenen Dario Castello. Wir hören die Musiker Theater Köln.

Sie hörten die Sonata 17 in Echo, komponiert von Dario Castello, interpretiert von der Musiker Fiata Köln. Un soir de neige, Kantate für sechs Stimmen, wurde von Francis Poulenc komponiert. Jean-Pascal Tortelier dirigiert die BBC Singers.

Die 1936 verstorbene Hilda Sehested ist die Komponistin von drei Fantasiestücken. Die Cellistin Nina Reintoft wird von Marlene Tastum am Klavier begleitet.

Sie hörten drei Fantasiestücke von Hilde Sehestedt. Die Ballade für Horn und Orchester wurde von Eugen Suchonje komponiert. Peter Sivanic Horn, Mario Koschik leitet das slowakische Radio-Symphonieorchester.

Ludwig van Beethoven ist der Komponist der Klaviersonate Nummer 24 in Fis-Dur, Opus 78. Erster Satz Adagio cantabile, Allegro ma non troppo. Zweiter Satz Allegro vivace. Cédric Tiberghien spielt Klavier.

Das Lied an den Mond aus der Oper Rusalka stammt aus der Feder von Antonín Dvořák. Yvonne Kenny, Sopran. Wladimir Kamirski dirigiert das Melbourne Symphony Orchestra.

Am Ende der heutigen Ö1-Nachtmusik hören wir noch das traditionelle norwegische Lied Heimkehr, das von Eldbjørg Hemsing für die Geige arrangiert wurde. Er ist auch gleichzeitig der Interpret.

0: Eldbjørg Hemsing spielte auf der Geige ein traditionelles norwegisches Lied. Das war die Ö1 Nachtmusik mit Musikaufnahmen von Kulturradiosendern aus aller Welt. 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Fürs Zuhören bedankt sich Klaus Wienerreuther.
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3: 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Juli. Guten Morgen zum Frühjournal, wünscht Rosanna Zara. Das sind heute die Themen. Die US-Armee greift wieder den Iran an und Teheran übt umgehend Vergeltung. Die Europäische Koalition der Willigen plant gemeinsame Militärmanöver mit der Ukraine. Und Spanien gegen Frankreich lautet heute Abend das erste Halbfinale bei der Fußball-WM. Das Wetter im Osten lange sonnig und heiß, vom Westen her gewittrig. Die Lage am Persischen Golf eskaliert weiter. Die USA haben die dritte Nacht in Folge Ziele im Iran bombardiert. Und der Iran hat erneut zwei Öltanker in der Straße von Hormuz in Brand geschossen und nach eigenen Angaben auch einen US-Stützpunkt in Bahrain angegriffen. Zuvor hat der US-Präsident Trump angekündigt, erneut eine Seeblockade gegen iranische Häfen zu verhängen. Christian Lieninger.
4: Wir attackieren sie sehr hart, erklärt US-Präsident Donald Trump. Und erneut schlagen amerikanische Raketen und Bomben im Iran ein, die nun schon dritte Nacht in Folge. Doch auch der Iran greift wieder an. Zwei Öltanker aus den Vereinigten Arabischen Emiraten stehen in Flammen. Ein indisches Besatzungsmitglied wird getötet, acht weitere verletzt. Die Tanker hatten versucht, die Straße von Hormuz entlang der Küste von Oman zu passieren und nicht, wie es der Iran gerne hätte, entlang der eigenen Küste. Doch eskaliert ist die Lage nicht nur wegen der neuen Angriffe. Die USA wollen ab heute auch die Seeblockade iranischer Häfen wieder aufnehmen, die ja mit dem Waffenstillstandsabkommen aufgehoben worden war. Die Blockade wird sogar noch wirkungsvoller als die Militärschläge sein, meint Trump. Nie werde der Iran der USA die Kontrolle über die Straße von Hormuz überlassen, erwidert ein iranischer Militärsprecher.
3: Die sogenannte Koalition der Willigen hat gestern in Paris ihre Unterstützung für die Ukraine weiter ausgebaut. Frankreich und Großbritannien wollen gemeinsam mit rund 35 Partnern zeigen, dass Europa zunehmend selbst Verantwortung für die Sicherheit des Kontinents übernimmt. Es sollen nicht nur neue Waffen geliefert werden, geplant sind auch gemeinsame Militärübungen. Aus Paris berichtet Leonie Heitz.
5: Die Ukraine brauche dringend besseren Schutz vor russischen Raketen, so Selenskyj. Deshalb haben wir gemeinsam mit unseren Partnern das Raketenabwehrprogramm Freya gestartet. Gleichzeitig hat die Koalition der Willigen gemeinsame Militärübungen beschlossen, um eine Friedensmission im Falle eines Waffenstillstands vorzubereiten. Mehr als 25 Staaten sind bereit, innerhalb weniger Tage eine Schutztruppe zu entsenden, so der britische Premier Starmer. Heute am französischen Nationalfeiertag marschieren erstmals Soldaten der Koalition der Willigen bei der Militärparade mit. Ein Symbol für die europäische Unterstützung der Ukraine.
6: Nach Österreich. Auch hier wirkt sich die russische Bedrohung aus. Nicht zuletzt wegen dieser steht nämlich eine Wehrdienstreform an. Aber es heißt weiter warten. Bundeskanzler Stocker hat eigentlich eine Lösung noch im Sommer in Aussicht gestellt und zuletzt auch eine Variante ins Spiel gebracht. 6 Monate Grundwehrdienst und 3 Monate Milizübungen. Zuvor wurden von der Politik auch ganz andere Modelle präsentiert, wie Peter Daser berichtet.
7: Die Empfehlung der Wehrdienstkommission im Jänner war eindeutig. 8 Monate Grundwehrdienst für eine solide Ausbildung. Und danach sollen, über Jahre verteilt, 2 Monate an Milizübungen für die langfristige Einsetzbarkeit sorgen. Politisch wurde daraus dann ein regelrechter Zahlensalat an Meinungen. 6 plus 2 Monate oder 6 plus 3 Monate oder 6 Monate plus 100 Tage oder überhaupt nur mehr ein Freiwilligenheer, um einige zu nennen. Wobei die Wehrdienstkommission durchaus mehrere Varianten geprüft hat, nur wären die allesamt komplizierter und teurer als das empfohlene 8 plus 2 Modell. Möglich ist, dass die Regierungsparteien trotzdem eine weitere Variante erfinden, sozusagen als politisch gesichtswahrende Lösung.
6: Und im Morgenjournal um 7 ist dazu Offizier Thomas Starlinger zu Gast, der auch in der Wehrdienstkommission Mitglied war. Finanzminister Markus Materbauer von der SPÖ hat gestern öffentlich gemacht, dass er an Krebs erkrankt ist und sich einer Therapie unterziehen wird. Die Geschäfte führen wird er aber weiterhin selbst. Eine Vertretung ist nicht geplant. An sich haben Ministerinnen und Minister aber sehr wohl die Möglichkeit, sich vertreten zu lassen. Viktoria Waldhäusl.
8: Im Falle einer zeitweiligen Verhinderung, heißt es in der Verfassung, können Ministerinnen und Minister eine andere Ministerin, einen Staatssekretär oder eine leitende Beamtin mit ihrer Vertretung beauftragen. Die Gründe dafür können vielfältig sein, sagt Verfassungsjurist Peter Bußjäger.
9: Die Vertretungsregelungen gelangen gewiss häufig zur Anwendung, eben beispielsweise bei Urlauben und dergleichen. Gelegentlich auch bei Erkrankungen, wie das auch in der Vergangenheit der Fall war.
8: Politikwissenschaftler Peter Filzmeier sagt, die Erfahrung zeige,
10: dass Vertretungen funktionieren, umso mehr auch in erfreulichen Anlassfällen, als zum Beispiel die Justizministerin Alma Zadic ein Baby bekommen hat.
8: Die Geburt eines Kindes, auch das kann also ein Grund sein, sich vertreten zu lassen.
6: In Tirol sorgt die riesige Kunstsammlung des verstorbenen Kunsthistorikers Peter Weihermeier für eine Debatte. Nach Angaben der Tiroler Tageszeitung befinden sich darunter Missbrauchsdarstellungen von Kindern. Das Land hat deshalb jetzt den 1,7 Millionen teuren Ankauf gestoppt. Christina Baumgartner berichtet.
11: Neben Nietzsche-Bildern und Zeichnungen von Andy Warhol finden sich in der Sammlung tausende pornografische Fotos von Männern, darunter auch einige Kinder, sagt Edith Schlocker, Journalistin der Tiroler Tageszeitung.
12: Fotos von Kindern, aber nicht historische Fotos, sondern einfach ganz normale Fotos.
11: Der Innsbrucker Stadtarchivar Lukas Morscher hat jahrelang die 10.000 Werke katalogisiert. Für ihn sei ein eindeutiger Missbrauch nicht erkennbar gewesen.
13: Wenn Missbrauch die Handlung einer zweiten Person inkludiert, dann gibt es keine Missbrauchsdarstellungen. Was es sehr wohl gibt, sind nackte Körper.
11: Seine Fotos habe er bereits vor Jahren den Tiroler Landesmuseen übergeben. Nur ein kleiner Teil sei dort bekannt gewesen, heißt es auf ORF-Nachfrage beim Land Tirol. Und jetzt sei eine rote Linie überschritten worden.
6: Am Landesgericht St. Pölten wird heute ein Urteil gegen 2 junge Männer erwartet, die vor 3 Jahren einen Anschlag auf die Wiener Regenbogenparade geplant haben sollen. Die Anklage lautet auf terroristische Vereinigung und kriminelle Organisation. Theresa Freudenthaler berichtet.
14: Die Brüder im Alter von 20 und 23 Jahren sollen laut Anklage Ex-Anhänger der radikal-islamischen Terrormiliz Islamischer Staat sein. Die angeblichen Anschlagspläne werden ihnen im Prozess aber nicht zur Last gelegt, heißt es. Sie hätten diese jedoch in einer einschlägigen Telegram-Gruppe erörtert. Der jüngere der beiden soll in den Chats außerdem in Aussicht gestellt haben, in Tschechien ein Sturm

0: Gewehr und ein großes Messer für den Anschlag zu kaufen. Weiter soll er auf mehreren Internetplattformen die Ideologie des IS verbreitet und gemeinsam mit seinem Bruder einen Mann darin bestärkt haben, ein Selbstmordattentat zu verüben. Nach Einholung eines IT-Gutachtens und der Vertagung des Prozesses wird nun ein Urteil gegen die beiden erwartet. Der dritte Beschuldigte wurde bereits im Vorjahr zu 6 Monaten bedingter Haft verurteilt.
1: In Dallas in Texas geht heute das erste Halbfinale der Fußball-WM der Männer über die Bühne. Die beiden Top-Favoriten Frankreich und Spanien treffen aufeinander. WM-Reporter Daniel Kulowitz, für viele ist das ja bereits das vorgezogene Finale.
2: Nennt man Spanien und Frankreich in einem Atemzug, dann fallen auch die Namen Mbappé und Jamal nur einen Augenblick später. Das ist das Duell der Superkünstler. Immer schön ins Halbfinale zu kommen, sagt Kylian Mbappé. Für uns ältere Spieler ist es ja das dritte Mal, sagt der Mann, der gerade mal 27 Jahre alt ist. Sein Kontrahent, noch jünger, diagonal am Flügel, der Spanier Lamine Yamal, gestern 19 Jahre alt geworden. Ich freue mich riesig, alles fiebert diesem Spiel entgegen. Treffen die zwei besten Mannschaften bei diesem Turnier aufeinander, sagt Lamine Yamal.
1: Und Daniel, im Mittelpunkt vor dieser Partie steht auch der Rasen von Dallas.
2: Kaum ein Stadion ist öfter bespielt worden als die Dallas Arena in Arlington. Frankreich gegen Spanien ist bereits das 9. Match, das dort stattfindet. Daher herrscht große Sorge um das Spielfeld, das rund um die Uhr von 18 pinkfarbenen LED-Lampen beleuchtet wird, um das Wachstum des Rasens zu fördern. Begleitet wird dieses Rasenprojekt übrigens schon seit 10 Jahren von Wissenschaftlern der Universität Tennessee und Michigan.
1: Frankreich gegen Spanien am Pfiff ist um 21 Uhr. Jetzt noch ein Blick aufs Wetter von Nicola Biermeier.
3: Nach einigen Tagen mit sehr stabilem, sonnigem Sommerwetter wird die Luft heute schwül und in vielen Regionen muss man im Laufe des Tages mit Gewittern rechnen. Erste Schauer sind bereits Vormittag in und um Tirol möglich. Im Laufe des Tages werden Schauer und Gewitter dann mehr und breiten sich zunächst auf den Westen und Süden aus. Gegen Abend sind sie dann überall möglich. Manche Gewitter können auch heftig ausfallen mit Starkregen, Hagel und Sturmböen. Vor und nach den Gewittern ist auch Platz für Sonne. Heute. Am längsten sonnig ist es im Osten. Hier sind auch bis zu 34 Grad möglich. Meist werden es 24 bis 32 Grad. Derzeit in Wien 14 bis 22 Grad, Eisenstadt 18, St. Pölten 19, Linz 23, Salzburg 17, Innsbruck 21, Bregenz 22, Graz 19 und Klagenfurt 21 Grad. Morgen geht es schwül, sehr warm und unbeständig weiter mit Wolken, Sonne, Schauern und Gewittern.
1: Das war das Frühjournal, es ist 10 nach 6.
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8: Und heute mit einem Fußballgalopp von Dmitri Schostakowitsch, mit einem ungarischen Tanz von Johannes Brahms. Außerdem spielt der beliebte Trompeter Gábor Boldocki für uns und die Wiener Symphoniker schmachten das Liebeslied von Fritz Kreisler. Da ist hoffentlich musikalisch für jeden was dabei. Guten Morgen am Dienstag.

0: Fußball. Ein Galopp von Dmitri Schostakowitsch, der ein großer Fußballnarr und selbst auch geprüfter Schiedsrichter gewesen ist. 6.20 Uhr. Heute am 14. Juli jährt sich der Todestag des ungarischen Autors Peter Esterházy zum 10. 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

Ein richtiger Klassik-Hit war das, der dritte Satz Menuetto Vivace aus Franz Schuberts dritter Symphonie, gespielt vom schwedischen Kammerorchester, 6.24 Uhr. Hier sind einige Kulturhinweise. Neil Simons Kultkomödie Sunny Boys ist im Rahmen des Theatersommers Klagenfurt zu sehen. Die warmherzig-bissige Geschichte über Freundschaft, Verletzlichkeit, verpasste Chancen und das unsterbliche Showbusiness beginnt um 20.30 Uhr im Stadthaus Klagenfurt. Auch beim Kultursommer im Rosengarten in Linz treffen zwei Herren aufeinander. In diesem Fall zwei Publikumslieblinge aus dem Simpel, Bernhard Murg und Stefano Bernardin. Ihr Programm trägt den Titel »Bis einer weint« am Pöstlingberg um 19.30 Uhr. Und bei den Nestroy-Spielen Schwächert in Niederösterreich kehrt mit »Mein Freund« eine Rarität in einer Neuinterpretation auf die Bühne zurück. Eine melancholische Komödie in Nestroys einzigartiger, unverwechselbarer Sprache. Im Schlosshof Rotmühle. Beginn ist um 20.30 Uhr.

0: Schade, dass man ihn da nicht sehen konnte. Am Dirigentenpult des Philadelphia Orchestra war da gerade der Dirigent des letzten Neujahrskonzerts zu erleben, der ja zu Everybody's Darling avanciert ist, Yannick Niesi-Sicker. Im Februar 2027 wird er das nächste Mal in Österreich zu sehen sein, im Wiener Musikverein und im Konzerthaus. Heute ist Dienstag, der 14. Juli 2026. Hier sind die Ö1 Nachrichten mit Rosanna Azzara.
1: Guten Morgen. Das US-Militär hat den Iran in der Nacht wieder bombardiert. Im ganzen Land seien Ziele getroffen worden. Der Iran reagierte mit Angriffen auf zwei Öltanker der Vereinigten Arabischen Emirate in der Straße von Hormuz. Dabei ist ein indisches Besatzungsmitglied getötet worden. In Ungarn hat das Parlament gestern eine Verfassungsänderung beschlossen, durch die Staatspräsident Tamás Csulyok abgesetzt werden kann. Premier Peter Modja wirft Csulyok vor, eine Marionette von Ex-Premier Orbán zu sein. Modja sagt, er habe bei seinem Wahlsieg im April versprochen, den ungarischen Staat wieder umzubauen. In Großbritannien ist der Weg für Andy Burnham als neuer Premier frei. Burnham hat im Unterhaus 349 der 404 Labour-Mandatare hinter sich. Rein rechnerisch ist damit keine Gegenkandidatur mehr möglich. Offiziell gibt es noch 2 Tage Zeit für andere Nominierungen. In Zusammenhang mit dem Waldbrand bei Paris sind in Frankreich 2 Verdächtige festgenommen worden. Ihnen wird vorsätzliche oder fahrlässige Brandstiftung vorgeworfen. Das Feuer in Fontainebleau südlich von Paris ist am Sonntag ausgebrochen. Es ist der heftigste Waldbrand in der Gegend seit langem. In Oberösterreich steht ein 50-jähriger Mann unter Verdacht, seine Ehefrau getötet zu haben. Die 40-Jährige wurde bereits Anfang Juli mit massiven Verletzungen im Genital- und Bauchbereich in ihrem Wohnhaus gefunden. Der Mann sitzt seitdem in Untersuchungshaft, wie jetzt bekannt wurde. Gegen ihn wird wegen sexuellen Missbrauchs einer wehrlosen Person mit Todesfolge ermittelt. Das Wetter heute ist zunächst noch verbreitet sonnig und teilweise heiß und schwül bei 24 bis 32 Grad, im Osten bis zu 34 Grad. Von Westen her im Tagesverlauf zunehmend gewitterig, teilweise auch heftige Gewitter. Soweit die Nachrichten und das Wetter. Es ist jetzt 6.32 Uhr.
0: Und jetzt können wir erleben, wie aus einer großen, pompösen Bachschen Orchestersuite ein kleines, schlichtes Klavierstück wird. Guten Morgen.

Hurri, der populäre dritte Satz aus der Orchestersuite Nummer 3 des Johann Sebastian Bach, hier bearbeitet für Klavier zu vier Händen. Gleich ist es 6.34 Uhr. Und nach dem Klavier steht jetzt eine Trompete im Mittelpunkt. Sonja Watzka wünscht einen wohlklingenden guten Morgen mit Ö1 und mit dem Trompeter Gábor Boldocki.

0: Cappella Gabetta hat hier gemeinsam mit dem Trompeter Gábor Boldocki musiziert ein Stück von Bonaventure Gilles, 6.37 Uhr. Guten Morgen jetzt ins oberösterreichische Kronsdorf. Hier herrscht gerade Aufregung und Sorge wegen des ersten Google-Rechenzentrums in Österreich, das hier gebaut wird. Das Datencenter wird große Mengen an Energie brauchen und könnte täglich bis zu 5,8 Millionen Liter erwärmtes Wasser in die Enns leiten. Kritiker warnen nun vor Folgen für die Gewässerökologie, berichtet Robin Aldinonat.
1: Noch ist das Gelände eine Baustelle. Auf einem rund 50 Hektar großen Areal in der Gemeinde Kronsdorf in Oberösterreich wird Googles erstes Rechenzentrum in Österreich errichtet. Damit soll Infrastruktur für digitale Dienste entstehen, etwa für Suchmaschinen, Cloud-Anwendungen und künstliche Intelligenz. Die Bürgerinneninitiative Rechenzentrum Kronsdorf kritisiert, dass Bevölkerung und Zivilgesellschaft aus ihrer Sicht zu wenig eingebunden werden.
2: Und diese große Veränderung da mitten in unserer Landschaft, das hätte einen größeren demokratischen Kreis ziehen müssen. Da wollen wir mit eingebunden werden,
1: sagt Christian Leckschmidt von der Bürgerinneninitiative. Laut wasserrechtlicher Bewilligung darf Google pro Sekunde rund 99 Liter Wasser in die Enns einleiten, mit einer Maximaltemperatur von 30 Grad Celsius. Von der zuständigen Behörde heißt es, die Temperaturerhöhung im Fluss liege auch bei voller Ausschöpfung der bewilligten Menge deutlich unter der maximal zulässigen Grenze. Aus der Sicht der Bürgerinitiative sind die Folgen für die Gewässerökologie dennoch nicht ausreichend untersucht. Sie befürchten negative Auswirkungen auf Fische und andere Wasserorganismen wegen der erhöhten Wassertemperatur. Google kündigte an, über einen Fonds gemeinsam mit dem Oberösterreichischen Landesfischereiverband Projekte zur Verbesserung des Gewässerökosystems der Enns zu unterstützen. Google muss dafür laut Bescheid rund 633.000 Euro bereitstellen. Der Google-Mutterkonzern Alphabet machte im vergangenen Jahr weltweit über 400 Milliarden Dollar Umsatz.
0: Die Eröffnung des Rechenzentrums in Kronsdorf ist für 2027 geplant. Sorge gibt es auch darüber, dass Google Genehmigungen für weitere Ausbaustufen eingereicht hat und das Projekt daher noch größer ausfallen könnte als ursprünglich geplant. Es ist 6.40 Uhr.

6:44 ungarischer Tanz in F-Moll von Johannes Brahms, hier zu hören in einer Orchesterbearbeitung. Also aus Klavier zu vier Händen wurde großes Orchester. Auch das folgende Stück wurde nachträglich neu arrangiert. Fritz Kreisler hat es eigentlich für Violine und Klavier komponiert. Wir hören es jetzt in einer Fassung für Violine plus Orchester.

Ein bittersüßer Schmerz, der oft den Liebeskummer begleitet. Hier in Noten gegossen von Fritz Kreisler. Das war sein Liebesleid, gespielt von den Wiener Symphonikern mit Maria Dueñas. Violine, 6.48 Uhr. Die Strahlen der Sonne vertreiben die Nacht, zernichten der Heuchler erschlichene Macht. So verkündet Sarastro am Ende der Zauberflöte den Sieg des Lichts über die Finsternis aus Aberglauben und Fanatismus. Im Planetensaal von Schloss Eggenberg haben unlängst die Bläser des Zeffiro-Orchesters die Machenschaften der nächtlichen Königin durch ihre hinreißenden Klangspiele durchkreuzt. Auch ganz ohne Sänger wurde Mozarts populärste Oper zum Zauberspiel der guten Mächte im Rahmen der Styriarte. Und mit dabei war auch das Ensemble Voces 8 mit A Cappella-Kunst aus 4 Jahrhunderten von Franz Schubert bis Irving Berlin. 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

Das italienische Ensemble Zeffiro spielte Antonio Lotti. Und jetzt ist ein italienisches Orchester quasi aus der Nachbarschaft an der Reihe, aus der Schweiz. Das Orchestra della Svizzera Romana. Es ist 6.52 Uhr, 8 vor 7.

ein Konzertstück für zwei Klarinetten plus Orchester in S-Dur von Franz Vinzenz Kromer. 6.56 Uhr. Vor 90 Jahren ist der spanische Bürgerkrieg ausgebrochen. Zehntausende Antifaschisten, Männer wie Frauen, sind damals als Freiwillige der von den aufständischen Militärs bedrohten Republik zu Hilfe gekommen. Unter ihnen waren auch 1400 Österreicher und Österreicherinnen. An sie erinnert diese Woche der Schriftsteller Erich Hackl in seinen Gedanken für den Tag.

Fotos, Bücher, Zeitungsartikel, amtliche Dokumente. Sie bildeten den Grundstock dessen, was der Spanienkämpfer Hans Landauer über das Schicksal seiner Gefährten eruieren konnte. Aber ertragreicher waren die Spuren, auf die er in Militärarchiven, Standesämtern und ehemaligen Lazaretten, auf Friedhöfen und Krankenlisten überall dort stieß, wo österreichische Freiwillige stationiert gewesen waren. So konnte er, stückweise zumindest, ihre Lebensläufe rekonstruieren, wobei er sich von seinem Credo leiten ließ, erst einmal herauszufinden, ob das, was geschehen ist, auch wirklich geschehen ist. Seine Aktenschränke im Dokumentationsarchiv des österreichischen Widerstandes bergen herzzerreißende Episoden. Die des Grazer Hilfsarbeiters Franz Maizan zum Beispiel, die alle Behauptungen Lügen straft, die Freiwilligen seien nicht aus eigenem Antrieb nach Spanien gefahren. Zusammen mit drei Arbeitskollegen war Maizan mangels einer anderen Reisemöglichkeit im September 1936 durch Italien bis zur französischen Grenze geradelt. Von Ventimiglia aus hatten sie sich zu Fuß oder per Bahn bis Barcelona durchgeschlagen, wo sie sich einer Arbeitermiliz anschlossen. Wenige Wochen später erhielten Maizans Eltern von seinem Freund Willi Ortner folgenden Brief. Werte Familie Maizan, nach unserem Versprechen als Freunde, im Falle einer Verwundung oder tödlichen Verletzung beiderseits die Angehörigen zu verständigen, habe ich die traurige Aufgabe, euch als Eltern meines Freundes mitzuteilen, dass Franz am 20.10.1936 durch einen Kopfschuss von meiner Seite gerissen wurde und auf dem Transport ins Spital gestorben ist. Kleider von Wert sind nicht vorhanden. Sein Fahrrad steht in Ventimiglia.

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2: Guten Morgen, es ist Dienstag, der 14. Juli und ich bin Veronika Filitz. Nationalfeiertag in Frankreich. Im Fußball gibt es ein Duell der Jungstars aus Frankreich und Spanien um den WM-Finaleinzug. Und im Nahen Osten gibt es eine weitere Eskalation zwischen den USA und dem Iran um die Straße von Hormuz. Die dritte Nacht in Folge hat es US-Angriffe und iranische Gegenschläge gegeben. Eine weitere Schlagzeile zu diesem 14. Juli, die Ukraine-Helfer, die sogenannte Koalition der Willigen, die einigt sich auf Raketenabwehrprogramm und auf gemeinsame Militärübungen. Bei der traditionellen Militärparade zum französischen Nationalfeiertag in Paris soll zudem ein Zeichen für die Ukraine gesetzt werden. Wir schalten gleich live dorthin nach Paris. Und auch nicht aus den Schlagzeilen wegzudenken dieser Tage die Zahlenspielereien rund um die Reform des Wehrdienstes. 6+2 oder 6+3, vielleicht doch 8+2, auch wenn es eher nicht danach ausschaut. Fahrlässig findet das der frühere Verteidigungsminister Thomas Stallinger. Wieso, erklärt er uns gleich. Er ist gleich zu Gast. Und auch eine Tiroler Kunstsammlung sorgt für hitzige Debatten. Das beschäftigt uns auch noch, wie das Wetter. Auch das zeigt sich heiß, zunehmend schwül und vielerorts gewittrig. Die Lage am Persischen Golf, damit beginnen wir, die eskaliert also weiter. Die USA haben die dritte Nacht in Folge Ziele im Iran bombardiert und der Iran hat erneut zwei Öltanker in der Straße von Hormuz beschossen und nach eigenen Angaben auch einen US-Stützpunkt in Bahrain angegriffen. Nach einer vorübergehenden Kampfpause scheint alles also von vorne loszugehen, inklusive Ankündigung aus dem Weißen Haus, eine Seeblockade gegen iranische Häfen zu verhängen.
3: Wir attackieren sie sehr hart, erklärt US-Präsident Donald Trump. Und erneut schlagen amerikanische Raketen und Bomben in iranischen Stellungen an der Küste ein. Die nun schon dritte Nacht in Folge. Doch auch der Iran greift wieder an. Zwei Öltanker aus den Vereinigten Arabischen Emiraten stehen in Flammen. Ein indisches Besatzungsmitglied wird getötet, 8 weitere verletzt. Die Tanker hatten versucht, die Straße von Hormuz entlang der Küste von Oman zu passieren. Und nicht, wie es der Iran gerne hätte, entlang der eigenen Küste. Auch amerikanische Militäreinrichtungen in Bahrain hat der Iran nach eigenen Angaben in der Nacht beschossen und Jordanien meldet ebenfalls einen iranischen Angriff mit 4 Raketen. Doch eskaliert ist die Lage nicht nur wegen der neuen Militärschläge. Die USA wollen ab heute auch die Seeblockade iranischer Häfen wieder aufnehmen, die ja mit dem Waffenstillstandsabkommen vor 3,5 Wochen aufgehoben worden war. Donald Trump: Wir kontrollieren die Straße von Hormuz. Wir führen die Blockade wieder ein. Es ist eine Blockade ausschließlich für den Iran und sonst niemanden. Also wer Geschäfte mit dem Iran machen will, kann nicht durchfahren. Die Blockade wird sogar noch effektiver sein als die Militärschläge. Aber eigentlich ist es die Kombination von beiden, die wirklich etwas bewirkt. Was aber weltweit für noch mehr Erstaunen sorgt, ist, dass Trump ankündigt, von Schiffen, die die Straße von Hormuz passieren, eine Gebühr einheben zu wollen. 20% des Frachtwerts. Eine Idee, die der bisherigen Politik der USA vollkommen widerspricht. Ich möchte entschädigt werden, weil wir beschützen eine sehr reiche Weltgegend. Wir geben Geld dafür aus. Die Ankündigung wird vom Iran, der ja selbst Gebühren für die Durchfahrt durch die Straße von Hormuz verlangen will, nicht ohne Spott kommentiert. Gebühren einzuheben sei ganz richtig, aber 20% sei viel zu hoch. Der Iran werde eine faire Gebühr verlangen, erklärt der iranische Außenminister Seyed Abbas Araghchi. Und auch das iranische Militär nimmt zu Trumps Aussagen Stellung. Nie wird der Iran den USA die Kontrolle über die Straße von Hormuz überlassen, so ein Sprecher des Militärzentralkommandos.
2: Christian Lehninger hat berichtet. 6+2, 6+3, 6+100 oder gar 8+2. Der oder die politisch Interessierte weiß, jetzt geht es um den Wehrdienst oder vielmehr die Reform des Wehrdienstes. 6 oder 8 Monate Grundwehrdienst, 8 hat die Wehrdienstkommission empfohlen, 2 oder 3 Monate oder 100 Tage Milizübungen. Seit Monaten wird darüber diskutiert. Bis Ende Juli will die Koalition den leidigen Streit hinter sich lassen. Ein Kompromiss liegt auch schon am Tisch. Unverändert 6 Monate Grundwehrdienst, scheinen relativ fix. Offenbar geht es noch um die Dauer der Milizübungen. Das alles sehr zum Missfallen von Thomas Stalinger, ehemaliger Verteidigungsminister und Mitglied der Wehrdienstkommission, die an sich eine Verlängerung des Grundwehrdienstes empfohlen hat. Thomas Stalinger ist schon bei mir im Studio. Guten Morgen.
4: Guten Morgen.
2: Vorher hören wir uns aber noch Niklas Lercher mit dem Iststand der Debatte an.
5: 6+2 oder 6+3. Die Vorschläge von SPÖ und ÖVP zur Wehrdienstreform gleichen einem Zahlensalat mit einer Gemeinsamkeit. Der Grundwehrdienst würde wie jetzt 6 Monate dauern und nicht verlängert werden. Das ist vor allem der SPÖ wichtig. Hinzu kommen würden noch 2 oder 3 Monate Milizübungen. Darauf drängt wiederum die ÖVP. Die Neos als dritter Koalitionspartner stehen nach wie vor ganz grundsätzlich auf der Bremse. Kanzler Christian Stocker von der ÖVP verweist bei seinem Vorstoß für 6+3 auf die Wehrdienstkommission, die als mögliche Variante auch ein Modell 6+100 Tage anführt, also 100 Tage Übungen im Anschluss. Dass der Kanzlervorschlag mit rund 90 Übungstagen darunter liegt, hat Stocker als semantische Frage bezeichnet. Ein Unterbietungswettbewerb und ein Feilschen um einzelne Übungstage ist es allemal. Denn mit der Kernforderung der Wehrdienstkommission hat die politische Debatte nur mehr sehr wenig zu tun. Die Kommission pocht auf das 8+2-Modell. Auch wenn deren Leiter Erwin Hammeseder schon vorsorglich klargestellt hat, sollte das politisch nicht möglich sein, könnte die Kommission auch mit dem Modell 6+100 leben. Allerdings gibt es aus Sicht der Wehrdienstkommission dabei 2 entscheidende Haken. Das Modell wäre deutlich teurer, um bis zu 250 Millionen Euro pro Jahr. Woher das Geld dafür in Zeiten Klammer Staatskassen kommen soll, fraglich. Und dann ist da noch das zentrale militärische Problem, das weiter bestehen würde. Im Ernstfall wäre das Bundesheer nicht einsatzfähig. 6 Monate Grundwehrdienst sind dafür einfach zu kurz, heißt es von Militärfachleuten immer wieder. Im Falle eines Angriffs müssten die Soldaten noch 2 Monate ausbilden. Bildung durchlaufen, bevor sie in den Einsatz geschickt werden können. Wirtschaftlich und militärisch spricht also einiges dagegen. Dennoch könnte es politisch nun in diese Richtung gehen. Dem Vernehmen nach hat sich die Regierungsspitze eine Frist gesetzt. Beim Sommerministerrat Ende Juli soll eine Kompromisslösung stehen.
2: Eine Kompromisslösung, das beinhaltet ja bei dem Wort Kompromiss schon vielleicht nicht die Ideallösung, für Thomas Stalinger zum Beispiel nicht. Nochmals guten Morgen.
4: Guten Morgen.
2: Herr Stalinger, Sie waren Verteidigungsminister und Sie waren auch in der Kommission, die umfassende Empfehlungen an die Politik abgegeben hat. Das, was sich da jetzt offenbar in der Politik verfestigt, 6+2 oder 6+3, heißt positiv betrachtet, Ihre Empfehlung nach verpflichtenden Milizübungen wird wahrscheinlich nachgekommen werden. Der Grundwehrdienst wird aber nicht verlängert. Ein klassischer Kompromiss, oder? Ein guter Kompromiss?
4: Ein ganz schlechter Kompromiss und ich würde sogar sagen, höchst verantwortungslos gegenüber den Soldaten, die eingesetzt sind und der Bevölkerung, die so in solchen Situationen damit unausgebildeten Soldaten konfrontiert ist. Es lässt eines vor allem weg, nach 6 Monaten, und jetzt haben wir gerade die Fußball-WM, ist der Spieler, der Soldat gerade in der Lage zu trippeln. Im 7. und 8. Monat lernt er in der Mannschaft zu spielen. Wenn ich das jetzt verlagere, bedeutet das, dass ich bewusst in Kauf nehme, dass ein Einsatz, und der kann morgen passieren, mit Soldaten erfolgt, die nicht ausgebildet sind, die nicht in der Mannschaft spielen können. Oder ich sage dem Gegner, jetzt warten wir mal 2 Monate und nach 2 Monaten können wir dann weiterreden. Das ist so etwas von der Realität entfernt, wie es nicht nur entfernt sein kann. Und noch einmal betont es, höchst verantwortungslos gegenüber den Soldatinnen und Soldaten, die eingesetzt sind, und der österreichischen Bevölkerung.
2: Jetzt hat aber diese Wehrdienstkommission, Ihre Kommission, auch ein sogenanntes Stufenmodell vorgeschlagen oder angeführt. 6+100 Tage, das ist immer sehr, sehr nahe bei dem, was da jetzt sich als politische Lösung abzeichnet. Auch der Leiter der Kommission kann mit diesem Kompromissmodell, mit dem Stufenmodell leben. Das wird auch in Ihrem Bericht als gangbarer Weg gesehen, weil alles schnell umsetzbar. Wieso passt Ihnen dieses Stufenmodell trotzdem nicht?
4: Ich glaube, da muss man jetzt eins klarstellen. Die Kommission hat einmal 3 Grundsätze, im Endeffekt 5 verschiedene Modelle intensiv betrachtet. Und es ist nicht so, dass man ein Modell vorgeschlagen haben und sagt, das zweite und das dritte ist das zweite und die drittbeste Lösung, sondern eindeutig, und kommen wieder darauf zurück, diese 8 Monate und im internationalen Vergleich sind wir da immer noch an der Untergrenze. Wenn wir nach Lettland, nach Finnland und dergleichen schauen, reden wir von Grundwehrdiensten und in einer Dauer zwischen 9 und 12 Monaten. Das heißt, wir sind eher am unteren Limit. Um darunter zu gehen, ist noch einmal verantwortungslos. Ich vergleiche das auch gern, wenn wir eine Polizeischülerin uns anschauen, die darf maximal im zweiten Ausbildungsjahr einmal eine Verkehrskontrolle machen, aber nicht, wenn ein Banküberfall stattfindet. Und wir reden da jetzt leichtfertig von Soldaten, die 6 Monate ausgebildet sind und dann in komplexen Situationen eingesetzt werden.
2: Theoretisch in komplexen Situationen eingesetzt werden, weil wir reden da ja von einem zum Glück theoretischen Drohszenario, nämlich einem Angriff, wo sich dann Soldaten verteidigen müssen.
4: Wir reden nicht nur von einem großen Angriff, sondern wir reden darüber, dass wir jetzt schon hybride Bedrohungen haben, dass die Infrastruktur geschützt werden müssen. Und ich schaue mir an, wenn dann die Österreicherinnen und die Österreicher am Morgen aufwacht, kein Strom da ist, kein Wasser, kein Handy, nur weil wir nicht in der Lage sind, uns entsprechend zu schützen.
2: Aber kann das ein Grundwehrdiener auch nach 8 Monaten kritische Infrastruktur schützen? Also ja. Nach 2 Monaten mehr, hat er da so viel mehr gelernt?
4: Ja, genau, weil diese 2 Monate, kommt zurück auf die Fußballmannschaft, genau die 2 Monate sind, wo er lernt, in der Mannschaft zu spielen. Und erst die Mannschaft als solches ist in der Lage, dann Objekte zu verteidigen und zu schützen.
2: Gut, wir haben in den letzten Monaten, auch in der Debatte der letzten Monate gelernt, diese 8 Monate Grundwehrdienst, hinter der Sie sehr vehement stehen, die sind halt politisch nicht umsetzbar. Jetzt kennen wir das, es gibt halt keinen politischen Willen, keine politische Durchsetzungskraft, Sie kennen das auch, waren ja mal Minister, dann muss eben ein Kompromiss her. Wie könnte ein Kompromiss für Sie ausschauen?
4: Ich würde den Kompromiss anders sehen. Ich bin überzeugt, dass im Nationalrat, wenn es zu einer Abstimmung ohne Clubzwang kommt, sich sicherlich eine Mehrheit findet für das vorgeschlagene Modell 8+2. Und da soll man mal den freien Lauf der Dinge in Kauf nehmen. Und das Gesetz ist leicht zu ändern. Ich muss 2 Zahlen verändern, von 6 auf 8, und die verpflichteten Milizübungen wieder einführen. Das ist einem für sich eine sehr einfache Hausarbeit und aus meiner Sicht politisch sehr leicht umsetzbar.
2: Aber so funktioniert ja Politik nicht. Wissen Sie ja selber, irgendwas abstimmen mit Ergebnis komplett offen, so läuft das politische Spiel nicht.
4: Ach doch, weil in diesem Fall geht es ja nicht darum, ob wir jetzt Latein in der Schule haben oder nicht. Da geht es um das Leben der Soldaten, da geht es um den Schutz der österreichischen Bevölkerung. Und ich bin zutiefst überzeugt, dass das nicht irgendeine Abstimmung im Nationalrat ist, sondern gerade für diese Materie Verlängerung des Grundwehrdienst eine verlässliche Mehrheit gefunden wird.
2: Sie sind also weiter vehement für eine Verlängerung des Grundwehrdienstes, für dieses Modell der Wehrdienstkommission. Volksbefragung für Sie ein Thema. Im Februar haben Sie gesagt, nein, das muss im Parlament entschieden werden.
4: Genau so ist es. Und letztendlich, die Mandatarinnen und Mandatare im Nationalrat sind ja vom Volk gewählt. Dafür haben wir Regierung. Und noch einmal, es geht darum, ein einsatzbereites Bundesheer zu haben. Und auch, für mich ist das fast ein Nebenargument, aber immerhin bei unserer Budgetsituation auch ein Argument, wenn das andere Modell noch dazu um einen 3-stelligen Millionenbetrag teurer ist, dann sollte man es sich wirklich 3-mal überlegen.
2: Sehr wahrscheinlich wird es aber, Herr Stallinger, anders kommen. Offenbar scheint sich der Kompromiss mehr in Richtung 6 Monate Grundwehrdienst abzuzeichnen. Aber Sie mit Ihrem flammenden Appell an eine Verlängerung des Grundwehrdienstes werden vielleicht auch noch gehört. Wir werden sehen, im Juli soll es eine Lösung geben.
4: Ich hoffe, dass schön langsam auch die Vernunft dort einkehrt in diese Diskussion.
2: Thomas Stallinger war das, früher Verteidigungsminister und Mitglied der Wehrdienstkommission. Vielen Dank. Und Hintergrund dieser Debatte des Aufrüstens allgemein ist bekanntermaßen der russische Angriff auf die Ukraine, der Krieg, der dort seit 4,5 Jahren tobt. Auch in der Nacht hat es wieder russische Angriffe auf Kiew gegeben. Es geht also weiter darum, die Ukraine militärisch zu unterstützen. Deutschland, Frankreich und 7 weitere Staaten wollen mit der Ukraine und für die Ukraine eine gemeinsame Raketenabwehr aufbauen. Ein neuer Beschluss der sogenannten Koalition der Willigen, die sich gestern und heute in Paris trifft. Und dort ist unsere Korrespondentin Cornelia Primosch, guten Morgen.
6: Schönen guten Morgen aus Paris.
2: Cornelia, geplant ist eine gemeinsame Raketenabwehr. Das wurde erwartet und es soll gemeinsame Manöver der Ukraine-Verbündeten geben. Hat Macron seine Partner mit dieser Ankündigung gemeinsamer Übungen recht überrascht?
6: Gemeinsame Militärmanöver, die hatten sich bereits im Vorfeld abgezeichnet. Es war ja schon vor Monaten ein gemeinsames Headquarter für die Planungen eingerichtet worden. Da waren London und Paris ganz massiv dahinter. Und jetzt folgen eben Militärübungen dieser multinationalen Schutztruppe gemeinsam mit der Ukraine in Nachbarländern der Ukraine. Das hatte sich abgezeichnet. Aber als ich gestern kurz vor Beginn des Treffens dieser Koalition der Willigen mit Bundeskanzler Stocker von der ÖVP gesprochen habe, da konnte der nichts Näheres dazu sagen. Aber Österreich, das ist ja zwar Mitglied der Koalition der Willigen, aber es gehört nicht zum sogenannten Inner Circle, auf jeden Fall nicht zum militärischen. Eher überrascht, finde ich, hat das Projekt der gemeinsamen Raketenabwehr. Da ist noch sehr viel unklar, aber da stellen sich dann zahlreiche Fragen, beispielsweise, was heißt jetzt gemeinsame europäische Raketenabwehr, was heißt das für das Projekt Sky Shield. Das unterstützt ja immerhin der deutsche Bundeskanzler Friedrich Merz und der ist jetzt auch für die europäische Raketenabwehr. Sky Shield hingegen, das arbeitet ja mit amerikanischen Waffensystemen zusammen. Und hierzu vielleicht noch ein Gedanke. Merz und Macron, die hatten ja erst vor wenigen Wochen das Mega-Rüstungsprojekt FCAS, den gemeinsamen Kampfjet der Zukunft, begraben. Das war ein riesiger Rückschlag in der gemeinsamen europäischen Verteidigung. Und jetzt kurz drauf kommt diese Idee zur Raketenabwehr. Das wirft zumindest einige Fragen auf.
2: Einige Fragen offen. Eine andere Frage, die sich stellt: Großbritannien ist im Inner Circle, hat neben Frankreich eine Führungsrolle in dieser Koalition. Jetzt wissen wir, Keir Starmer ist ein politisches Auslaufmodell, steht vor der Ablöse. Ist die Sorge groß, dass das weitere Fragen aufwirft, also dass Großbritannien unter einem neuen Premier anders agiert? Wird?
6: Ja, diese Sorge, die muss groß sein, denn seit Keir Starmer übernommen hat in Großbritannien, da ist sehr viel Dynamik in die Beziehungen mit Frankreich und damit auch in die Beziehungen mit der EU gekommen. Macron hat sich bei seinem Statement gestern Abend nach dem Treffen der Koalition der Willigen auch sehr wehmütig von Keir Starmer verabschiedet und offiziell gehofft, dass die guten Beziehungen auch nach Keir Starmer mit Großbritannien fortgesetzt werden können. Denn auch wenn er Andy Burnham nicht offiziell namentlich genannt hat. Aber ja, hier haben sich die beiden europäischen Atommächte jetzt bestens verstanden, an einem Strang gezogen. Und gerade mit Blick auf das schwindende militärische Engagement der USA in Europa unter Trump ist das eine sehr wichtige Achse geworden. Ja, die Frage, wie es jetzt nach Keir Starmer weitergeht, die treibt auch Macron in Frankreich um.
2: Heute bei der großen Parade zum Nationalfeiertag in Frankreich soll auch demonstrativ ein Zeichen für die Ukraine gesetzt werden. Aber es geht bei dieser Raketenabwehr, aber auch bei den Übungsszenarien, bei Sicherheitsgarantien sehr viel um Szenarien für nach dem Krieg. Bemüht sich die Koalition auch um eine Friedenslösung?
6: Das sagt sie zumindest. Sie sagt, dass sie sich absolut nicht einbringen will in kriegerische Auseinandersetzungen. Sie wird diese multinationale Schutztruppe wird in keinem Fall im Kriegsgebiet in der Ukraine tätig werden. Auch das ist etwas, was gestern neuerlich betont wurde. Friedenslösung insofern ja, weil nämlich diese Sicherheitsgarantien, die die Koalition der Willigen für die Ukraine schnüren will, die sind essentiell dafür, dass die Ukraine einen Frieden mittragen kann, dass die Ukraine auch da Russland gegebenenfalls entgegenkommen kann. Aber aktiv ist das nicht das Metier der Koalition der Willigen. Es wird nicht von Paris und London aus an einer Friedenslösung jetzt aktiv gearbeitet. Die Ukraine, die wird unterstützt. Und ja, hier auch heute bei dieser Parade zum Nationalfeiertag auf den Champs-Élysées in Paris, da wird militärische Stärke gezeigt. Da werden sie dann entlang spazieren, 500 entlang marschieren, 500 Soldaten dieser 35 Länder der Koalition der Willigen mit der Ukraine. Hier wird wirklich ein Zeichen aus Europa, aus Paris nach Russland gesandt. Wir stellen uns zusammen, wir stehen hinter der Ukraine. Also hier wird ein Signal gesetzt. Ist das ein Friedenssignal? Das lasse ich mal so stehen.
2: Sagt Cornelia Primosch live aus Paris. Vielen Dank für Ihre Analyse.
6: Danke Ihnen.
2: Wir kommen zurück in die Innenpolitik und zur Krebsdiagnose, die Finanzminister Markus Matterbauer von der SPÖ gestern öffentlich gemacht hat. Er wird behandelt, will aber weiterhin die Geschäfte selbst führen. Eine Vertretung ist nicht geplant. An sich haben Ministerinnen und Minister grundsätzlich die Möglichkeit, sich vertreten zu lassen, ob aus gesundheitlichen Gründen oder aus anderen Gründen. Viktoria Waldhäusl hat sich die gesetzlichen Regelungen angeschaut.
7: Österreichs Ministerinnen und Minister können sich vertreten lassen. Das ist in Artikel 73 der Bundesverfassung geregelt. Im Falle einer zeitweiligen Verhinderung, heißt es da, können sie einen anderen Minister oder eine andere Ministerin, einen Staatssekretär oder eine leitende Beamtin ihres Ministeriums mit der Vertretung beauftragen. Die Gründe dafür können vielfältig sein, sagt Verfassungsjurist Peter Busjäger von der Uni Innsbruck.
8: Die Vertretungsregelungen gelangen gewiss häufig zur Anwendung, eben beispielsweise bei Urlauben und dergleichen, gelegentlich auch bei Erkrankungen, wie das auch in der Vergangenheit der Fall war.
7: Etwa 2021, als sich Rudolf Anschober von den Grünen aus gesundheitlichen Gründen für einige Zeit als Gesundheitsminister vertreten hat lassen. Die Möglichkeit dazu haben auch Politikerinnen und Politiker auf Länderebene oder im Parlament. Eine Seltenheit sind Vertretungen in der Politik, jedenfalls nicht. Politikwissenschaftler Peter Filzmaier.
9: Sowohl bei der Nationalratspräsidentin Brammer wie auch beim burgenländischen Landeshauptmann Doskozil zeigt sich, dass Vertretungen funktionieren, umso mehr auch in erfreulichen Anlassfällen, als zum Beispiel die Justizministerin Alma Zadic ein Baby bekommen hat.
7: Die Geburt eines Kindes, auch das kann also ein Grund sein, sich vertreten zu lassen. Die Dauer der Vertretung ist in der Verfassung nicht festgelegt. Ein Maximum gibt es prinzipiell nicht.
9: Politisch ist natürlich die Frage, wie lange macht es Sinn? Ein paar Wochen sicher ja, ein paar Monate auch. Bei Jahren ist es nicht vorstellbar.
7: Eine andere politische Frage ist, wer konkret die Vertretung übernehmen soll, sagt Peter Busjäger.
8: Mit welchem Bundesminister stelle ich das Einvernehmen her? Auch das ist eine nicht leichte Frage. Man muss ja auch bedenken, die betreffende Person, die das Amt dann übernimmt, muss zwei Ministerien führen.
7: Für Kanzler und Vizekanzler stellt sich diese Frage laut Busjäger nicht. Ersterer wird vom Vizekanzler vertreten. Und wenn der auch nicht kann, muss der Minister oder die Ministerin mit den meisten Dienstjahren einspringen.
2: Zur wichtigsten Nebensache der Welt noch, wie ja der Fußball oft bezeichnet wird, und damit zur WM und zum ersten Halbfinale, in dem Vize-Weltmeister Frankreich auf Europameister Spanien trifft. Ein Gigantenduell, gespickt mit Superstars. Für viele ist die Partie das vorgezogene Endspiel. Daniel Kulowitz.
10: Wenn man Frankreich und Spanien in einem Atemzug nennt, dann fallen die Namen Mbappé und Yamal. Nur einen Augenblick später, es ist das Duell der Superkünstler. Mbappé sagt, es ist immer schön, ins Halbfinale zu kommen. Für uns ältere Spieler ist es bereits das dritte Mal. Sagt jener Mann, der gerade mal 27 Jahre alt ist. Sein Kontrahent diagonal am Flügel der Spanier, Lamine Yamal, ist gestern 19 Jahre alt geworden. Ich freue mich riesig darauf. Alles fiebert diesem Spiel entgegen. Meiner Meinung nach sind wir, Frankreich und Spanien, die besten Mannschaften bei diesem Turnier, sagt Yamal. Und beide Teams haben eben Spieler, die Matches im Alleingang entscheiden können. Bei Frankreich sind es sogar mehrere gleichzeitig, weiß Spaniens Teamchef De La Fuente. Ein großartiges Spiel, ein vorgezogenes Finale, auf das wir uns schon freuen.

0: Das schließbare Stadiondach ermöglicht erstens eine runtergekühlte Arena, aber zweitens auch wenig Sonnenlicht für das Spielfeld. Und deshalb hängen 18 riesige pinkfarbene Lampen über dem Feld, die das Wachstum des Rasens fördern sollen. Das Rasenprojekt wird seit fast 10 Jahren von Wissenschaftlern der Universität Tennessee und Michigan begleitet. Für die WM-Show der Superlative oder für das vorgezogene Finale Frankreich gegen Spanien lässt man eben nichts unversucht.
1: Nach Tirol noch. Dort sorgt eine Kunstsammlung für hitzige Debatten, und zwar die des 2021 verstorbenen Kunsthistorikers Peter Weihermeyer. 10.000 Werke umfasst die, große Gemälde von Max Weiler und Hermann Nitsch, unzählige Zeichnungen von Andy Warhol und tausende Fotografien mit teils homoerotischen Darstellungen. Auch Aktfotos Minderjähriger, wie die Tiroler Tageszeitung zuerst berichtet hat. Das Land Tirol hat daraufhin den 1,7 Millionen Euro teuren Ankauf gestoppt. Was jetzt mit der Sammlung passiert, ist unklar. Christine Baumgartner.
2: In mehreren Wohnungen haben sich Kisten und Mappen voller Bilder, Fotos und Skulpturen bis zur Decke gestapelt, erzählt Lukas Morscher, Leiter des Innsbrucker Stadtarchivs. Er wurde bereits 2017, also noch zu Lebzeiten des damals schwerkranken Peter Weihermeyers, damit beauftragt, den Nachlass zu katalogisieren.
3: Die Sammelgegenstände waren vor allem mit dem Fokus auf homoerotische Kunst gelegen. Er hat eine riesige, im wahrsten Sinne des Wortes, riesige Penissammlung gehabt aus aller Welt, alle Größenformen.
2: Für ihn sei nicht erkennbar gewesen, dass auf den tausenden Fotos möglicherweise auch Minderjährige zu sehen waren.
3: Es ist die Frage, wie definiert sich Missbrauch? Wenn Missbrauch die Handlung einer zweiten Person inkludiert, dann gibt es keine Missbrauchsdarstellungen. Was es sehr wohl gibt, sind nackte Körper.
2: Der ORF konnte auszugsweise in die Sammlung einsehen. Darin finden sich unzählige Aktfotos und pornografische Bilder von Männern. Zumindest auf einem Foto ist auch ein nackter Bub zu sehen, seine Hand im Schritt. Der Journalistin Edith Schlocker von der Tiroler Tageszeitung wurden, wie sie sagt, eindeutige Missbrauchsdarstellungen zugespielt.
4: Sicher, es sind viele männliche Akte, aber eben auch Fotos von Kindern, aber nicht historische Fotos, sondern einfach ganz normale Fotos.
2: Können Sie uns ungefähr sagen, wie alt diese Buben sind, und sind das eindeutige Posen?
4: Ja, eindeutige Posen, ja. Unter 14.
2: Die Journalistin übergibt die Fotos dem Land Tirol, und dort zieht man vergangene Woche die Reißleine. Auf ORF-Anfrage schreibt der Pressesprecher von ÖVP-Landeshauptmann und für Kultur zuständigen Anton Mattle:
5: Bei der Verbindung von Aktbildern und Minderjährigen ist für das Land Tirol eindeutig eine rote Linie überschritten.
2: Und weiter:
5: Bisher war den Tiroler Landesmuseen nur ein kleiner Teil der Sammlung bekannt.
2: Dem widerspricht der Innsbrucker Stadtarchivar Lukas Morscher. Er habe seine gesamte Dokumentation bereits vor Jahren sowohl dem Sachwalter als auch den Tiroler Landesmuseen übergeben. Zumindest Roland Ziller, der Leiter des Landesmuseums Ferdinand Deum, gibt an, diese Teile der Sammlung nicht zu kennen.
6: Wir waren aber immer gemeinsam mit der Familie in der Sammlung. Wir haben nie sowas gesehen. Das kann ich ausschließen. Hätte uns auch stutzig gemacht.
2: Die Entscheidung, die Sammlung nicht zu kaufen, trage er mit. Enttäuscht ist er dennoch. Mit der Entscheidung, auch die Werke von Nitsch und Warhol nicht zu kaufen, sei eine Jahrhundertchance vergeben worden.
1: Von der bildenden Kunst zur Literatur. Der literarische Doppelgänger gehört zu den bekanntesten Motiven der Weltliteratur, von Hoffmanns Sandmann bis zu Dostojewskis Doppelgänger reichen die Beispiele. Auch in Popom, der burgenländischen Autorin Johanna Seebauer, kommt das Motiv vor, als groteske Sinnsuche eines jungen Mannes in der Quarterlife-Crisis. Judith Hoffmann berichtet.
7: Popom, ein Romantitel und ein Name wie ein Paukenschlag, der dem Protagonisten seit Kindertagen Hänseleien einbringt. Entstanden sei er wie immer
8: innerhalb von Bruchteil einer Sekunde, das erste Wort, was mir in den Sinn kommt,
7: erzählt die Schriftstellerin Johanna Seebauer.
8: Und natürlich irgendwie ein komisches Wort und niemand heißt so.
7: Schon gar nicht zweimal, wie es Hendrik Popom im Roman widerfährt. Der etwas tollpatschige, naive Mann, Ende 20, begegnet eines Abends plötzlich seinem um 20 Jahre älteren Ich.
9: Mein Augenlid zuckte. Ich atmete zitternd. Dieser Mann. Und darüber gab es keinen einzigen Zweifel. Dieser Mann war ich.
8: Es war wirklich am Anfang für mich die Frage, wie würde man sich verhalten, wenn man sich selbst treffen würde? Wie wäre das? Weil wir alle tragen ja in jeder Beziehung, die wir haben, in jeder Begegnung, die wir haben, Masken in gewisser Form. Und wie wäre das aber, wenn wir jemanden gegenüber sitzen würden, vor dem man nichts verstecken kann?
7: Und so setzte sie das bekannte literarische Doppelgängermotiv in eine Gegenwart zwischen Selbstoptimierung

0: Verantwortung und ChatGPT.
1: Also ich glaube, das ständige um sich selbst kreisen, sich selbst auf Social Media darstellen, das ist ja auch etwas, was man in dieser Generation häufig beobachtet und in gewisser Weise die Obsession mit seinem Doppelgänger, das ist ja genau das, ne? Die Obsession mit sich selbst.
0: Seebauer sorgte 2023 mit ihrem Debütroman Ninchhof für Begeisterung. Im Jahr darauf gewann sie beim Bachmann-Preis mit dem Text Das Gurkerl den Publikums- und Dreisat-Preis. Im Mai ist der Text als Buch erschienen, was alle drei verbindet.
1: Für mich stand bei allen irgendwie zu Beginn ein absurder Gedanke. Und erstaunlicherweise steckt hinter absurden Fragen oft eine Batterie an philosophischen Gedanken und Fragen, die man sich stellen kann.
0: Campbell Caspari trifft diesen fragenden Tonfall im Hörbuch ebenso feinsinnig wie die Dialoge zwischen den beiden.
2: Wie komme ich denn wieder raus aus dieser Senke, durch die ich schon seit Monaten schlurfe? Du weißt es nämlich. Du weißt es, aber du sagst es mir nicht. Ich kann dir noch nicht die Zukunft vorauserzählen. Wieso nicht? Das wäre doch geschummelt. Wieso denn geschummelt? Sag mir doch einfach, was wird aus mir?
0: Und während Hendriks Beziehung zerbricht und enge Vertraute fremd werden, spürt er bei aller Obsession
2: eine Art Krankheit, die mich, ohne dass ich dies steuern könnte, dazu zwingt, bei allem Neuen, das in mein Leben tritt, immer schon den Abschied mitzudenken.
1: Ich finde auch, dass das Buch ein bisschen ein Buch ist übers Verlieren lernen, weil wir alle damit aufwachsen und beigebracht bekommen, wie man Dinge bekommt. Ne? Wie bekommt man gute Noten, wie bekommt man einen guten Job. Aber wie man diese Dinge dann verliert, das ist eine andere Sache. Und das ist eigentlich das, woran wir Menschen dann oft sehr stark wachsen.
0: Es wirkt, als erzähle Seebauer all das im vergnügten, selbstironischen Hopserlauf mit schwingenden Armen und treibender Vorwärtskraft, hinter der sich erst allmählich die vielen fundamentalen Gedanken und Reflexionen und eine unvorhersehbare Wendung offenbaren.
3: Wenig vorhersehbar, sondern wie gewohnt jetzt noch ins Nachrichtenstudio zu Rosanna Azzara.
4: Die USA haben die dritte Nacht in Folge den Iran bombardiert. Im ganzen Land werden Explosionen gemeldet. Das Regime in Teheran reagierte mit Vergeltungsangriffen auf Öltanker in der Straße von Hormuz. Iranische Raketen sollen außerdem auf Bahrain und Jordanien abgeschossen worden sein. In Österreich übt Offizier und Ex-Verteidigungsminister Thomas Stalinger in Sachen Wehrdienstreform heftige Kritik an der Bundesregierung. Der aktuelle Vorschlag von Kanzler Stocker, den Wehrdienst weiter bei 6 Monaten zu belassen, plus 3 Monate Milizübungen, sei ein schlechter Kompromiss und höchst verantwortungslos gegenüber Soldatinnen und Soldaten sowie der Bevölkerung, sagt Stalinger im Morgenjournal. Stalinger fordert eine Verlängerung des Wehrdienstes auf 8 Monate. Nur so sei eine sinnvolle Ausbildung an der Waffe möglich. In Ungarn hat das Parlament gestern eine Verfassungsänderung beschlossen, durch die Staatspräsident Tomas Sulyok abgesetzt werden kann. Sulyok muss die Reform noch unterschreiben. Tut er das nicht, droht ihm Premier Peter Modja mit einem Amtsenthebungsverfahren. Modja wirft Sulyok vor, eine Marionette von Ex-Premier Orban zu sein. In Großbritannien ist der Weg für Andy Burnham zum Amt des Premierministers frei. Burnham hat im Unterhaus die Unterstützung von 349 der 404 Labour-Mandatare. Rein rechnerisch ist damit keine Gegenkandidatur mehr möglich. Offiziell ist noch 2 Tage Zeit für andere Nominierungen. Burnham dürfte damit schon am Freitag bei einem Sonderparteitag als Nachfolger von Keir Starmer designiert werden.
3: Und noch zum Wetter. Nicola Biermeier ist bei mir im Studio. Die vergangenen Tage waren sehr sonnig. Das ändert sich heute.
5: Die Luft wird feuchter, schwül und damit sind heute einige Wolken sowie Regenschauer und Gewitter dabei. Die Sonne zeigt sich eher nur zeitweise, am längsten im Osten. Hier sind heute auch bis zu 34 Grad möglich, meist werden es 24 bis 32 Grad. Aktuell hat es in den Landeshauptstädten zwischen 19 Grad in Salzburg und 23 Grad in Linz und Bregenz. Erste Schauer und Gewitter sind schon in den nächsten Stunden möglich, speziell in und um Tirol. Im Lauf des Tages werden Schauer und Gewitter dann mehr und breiten sich zunächst auf den Westen und Süden aus. Am Nachmittag und Abend sind sie dann auch von Oberösterreich ostwärts möglich. Manche Gewitter können heute heftig ausfallen mit Starkregen, Hagel und Sturmböen. In der Nacht ziehen von Westen dann die nächsten kräftigen Schauer und Gewitter auf und auch morgen geht es schwül, sehr warm und unbeständig weiter mit Wolken, Sonne, Schauern und Gewittern.
3: Danke, Nicola Biermeier. Um 8 Uhr melden wir uns wieder. Jetzt geht's retour zu Sonja. Anja Watzke und guten Morgen mit Ö1.
6: Guten Morgen. Sommerzeit ist gleich Urlaubszeit und das ist nicht unbedingt die Zeit von strengen Hosenanzügen und schicken Seidenstrümpfen. Wir nehmen es Ihnen also nicht übel, wenn Sie den folgenden doch sehr eleganten Walzer im Morgenmantel, in kurzen Hosen oder in Flipflops bestreiten.

0: Walzer, Moderato, Tempo di Walz aus der Streicherserenade Opus 48 von Peter Iljitsch Tschaikowski. Gespielt hat die Academy of St. Martin in Fields, 7.37 Uhr. Was bringt der heutige Ö1-Tag? Hier eine kleine Vorschau.
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Das war ein Stück aus der Waldmädchen-Ballett-Pantomime des Paul Wranitzky, Zeitgenosse und auch Freund des folgenden Komponisten Wolfgang Amadeus Mozart. Sein Hornkonzert Nummer 3 in S-Dur steht auf dem Programm.

0: 7.44 Uhr, eine Minute vor 7:45 Uhr. Guten Morgen am Dienstag. Neues aus der Genetik gibt es zu berichten. Die Frage, welches Gen eigentlich dafür verantwortlich ist, dass aus einer befruchteten Eizelle ein Mensch entstehen kann, wurde vor kurzem von einem Forschungsteam der Universität Cambridge beantwortet. Und das könnte künftig unter anderem auch die Chancen bei künstlichen Befruchtungen verbessern, berichtet Raphael Kapscher.
1: Das Gen heißt Nanoq. Benannt ist es nach Tir na n'Og, dem keltischen Land der ewigen Jugend. Und tatsächlich ist Nanoq in genau jenen Stammzellen aktiv, die sich gewissermaßen in einem ewigen Jugendzustand befinden. Sie können sich unbegrenzt teilen und haben dabei noch keine festgelegte Aufgabe. Sie sind also noch offen dafür, zu jedem beliebigen Zelltyp des menschlichen Körpers zu werden. Aus Tierversuchen ist bereits bekannt, dass Nanoq daher auch eine entscheidende Rolle in der frühen Embryonalentwicklung spielt. Ein Forschungsteam der Universität Cambridge hat das nun erstmals auch direkt am menschlichen Embryo nachgewiesen. Dabei hat sich gezeigt, dass sich dort ohne das Gen keine sogenannten Epiblast-Vorläuferzellen bilden, wie Entwicklungsbiologin Kathy Nyerken erklärt.
2: Der frühe Embryo besteht aus drei molekular unterschiedlichen Zelltypen. Und die Epiblast-Vorläuferzellen sind eine Untergruppe von etwa 20 Zellen, aus denen letztlich der eigentliche Embryo und später auch der Fötus entstehen.
1: Diese etwa 20 Zellen sind also der Ausgangspunkt für alles, was später ein Mensch wird. Fehlen sie, bildet sich zwar noch ein früher Embryo. Er sieht sogar normal aus, aber er kann sich nicht in die Gebärmutter einnisten und sich nicht weiterentwickeln. Zu wissen, wie genau das Nanoq-Gen arbeitet, könnte daher künftig unter anderem die Erfolgschancen bei künstlichen Befruchtungen erhöhen.
2: Zurzeit wird ein Embryo für künstliche Befruchtungen hauptsächlich aufgrund seiner äußeren Form ausgewählt. Es gibt keine molekularen Kriterien. Man kann aber vom Aussehen allein nicht ablesen, ob sich der Embryo tatsächlich einnisten und dann auch gut entwickeln wird.
1: Das sorgt dafür, dass immer noch überraschend viele künstliche Befruchtungen scheitern. Selbst vielversprechende Embryonen werden in 4 von 10 Fällen zu keinem Fötus und das ohne offensichtlichen Grund. Genau hier könnte das Wissen über das Nanoq-Gen künftig weiterhelfen.
2: Indem man wichtige Marker oder Gene wie Nanoq identifiziert, könnte dieses Wissen helfen, die Erfolgsraten zu verbessern. Etwa indem man bessere Methoden entwickelt, Embryonen zu kultivieren und weiterzuentwickeln oder durch eine bessere Auswahl von Embryonen, die für eine Einpflanzung geeignet sind.
1: Bis zu konkreten Anwendungen in der Praxis ist es allerdings noch ein weiter Weg, denn die aktuellen technischen Möglichkeiten sind laut dem Forschungsteam noch nicht zuverlässig genug für einen sicheren klinischen Einsatz.
0: Ein Bericht von Raphael Krapscher. Es ist 7.47 Uhr.

Das Concerto Köln mit dem Klarinettisten Martin Fröst war hier am Werk auf den Spuren von Antonio Vivaldi, 7.50 Uhr. Die letzte halbe Stunde war wohl ein Geschenk für Fans von Tanzmusik mit einem Walzer, mit Ballettmusik. Und jetzt folgen noch zum Abschluss die drei gotländischen Tänze des schwedischen Komponisten Tor Aulin.

0: WDR-Rundfunkorchester Köln mit Musik des schwedischen Komponisten Tor Aulin, ausgesucht von der heutigen Musikgestalterin Marisa Wildner. Und jetzt um 7.54 Uhr begleitet Leporello den Fotografen Thomas Steinneder auf einer Wanderung mit künstlerischen Ausblicken.
1: Das, was mich unmittelbar interessiert, von dem mache ich ein Foto ziemlich schnell. Also nicht zu viel nachdenken und nicht zu viel in dieses Bilddenken reinzukommen, ah, wo kommt jetzt das Licht her und Ding, sondern einfach gleich dieser ersten Intuition nachgehen.
2: Der Fotograf und studierte Geograf Thomas Steinneder ist den Wegen des Wassers der ersten und zweiten Wiener Hochquellenleitung gefolgt. Anna Socek hat ihn nach seinem Zugang gefragt.
1: Es ist eine Linie, die existiert, geografisch festgeschrieben in einer Karte, die gibt es einfach, aber eigentlich ist die Linie auch unsichtbar, weil die Linie tritt nur an ein paar Orten zutage in Form von einem Aquädukt oder einem Wasserschloss, und sonst gibt es eben diese Trassierungssteine, diese weißen Punkte, die so durch die Landschaft laufen, oder vielleicht einen ganz sanften Hügel, der irgendwo drüber geht, dass man merkt, ah, da passiert irgendwie was drunter, oder dass da eben das komplette Trinkwasser für Wien sich so durch die Landschaft schreibt. Das sieht man oft gar nicht, das wissen auch oft Anwohnerinnen gar nicht, dass die Hochquellenwasserleitung da oben geht, und manche wissen das natürlich ganz genau.
2: Beginnend an der Wiener Stadtgrenze ist Steinneder entgegen dem Wasserverlauf in mehreren Etappen bis zu den wichtigsten Quellen gewandert. Zur Kläferquelle am steirischen Hochschwab und zur Quelle Kaiserbrunn im niederösterreichischen Höllental.
1: Von der Quelle selbst sieht man recht wenig, weil die ist im Berg drinnen, aber man sieht einen riesengroßen Bunker, wo das Wasser drinnen kurz zwischengelagert wird, aber nur, dass sich das Sediment absetzen kann, also das Gestein zum Boden sickert, und von dort wird es dann eingespeist in die Leitung. Und das sind schon sehr interessante Architekturen, in denen sich da das Wasser aufhält. Monumente für das Wasser sind da errichtet worden, 1873 schon.
2: Auf seiner Wanderung war Thomas Steinneder mit schwerer Kameraausrüstung beladen.
1: Fotografieren tue ich mit so einer Großformatkamera, so eine alte Kamera, wo man sich nur ein Tuch über den Kopf wirft und immer am Stativ arbeiten muss, und eine Mittelformatkamera. Es ist immer tagesverfassungsabhängig, was ich mitnehme. Aber es ist auf alle Fälle immer ein schwerer Rucksack. Also es ist kein leichtes Dahinspazieren. Man hat schon ein bisschen Gepäck mit.
2: Walking on Water hat Thomas Steinneder sein künstlerisches Hochquellenleitungsprojekt genannt. Die Fotos von Landschaft, Infrastruktur und Bauwerken, die unterwegs entstanden sind, hat er in einem Buch publiziert. Und seine Ausstellung in der Wiener Galerie Bildraum 1 zeigt eine Auswahl von Fotoobjekten aus der Serie. Darunter bedruckte Textilien, gefaltete Fotoskulpturen, kubistische Montagen und ein Arrangement aus originalen weiß gestrichenen Trassierungssteinen, die entlang der Wasserleitungen aufgestellt sind.
1: Das Wichtigste an den Arbeiten ist, dass sie analog entstehen und dass ich das Material, also das analoge Filmmaterial selbst, auch als Material begreife. Das geht so weit, dass ich wirklich diesen Film abtaste und dort mit einem Stift mich einschreibe in das Bild, bevor ich das Bild überhaupt fotografiere.
2: Was die Fotoobjekte freilich nicht verraten, sind Erfahrungen unterwegs. Etwa die interessanten und teils skurrilen Begegnungen mit Menschen. Oder dass Thomas Steinneder einmal sogar auf einem Aquädukt übernachten musste.
1: Aber nur, weil ich mich so vor den Tieren gefürchtet habe, die da im Wald geschrien haben. Und die Aquädukte, die sind vorne und hinten abgesperrt. Und wenn man diese Absperrung überquert, ist man quasi safe, weil die Tiere können diese Absperrung auch nicht überqueren. Also das sollte man natürlich nicht machen, weil es ist illegal. Aber dieses Gestein wird sehr warm tagsüber, und das war im Sommer, und es gibt dann total viel Wärme in der Nacht ab. Man braucht gar keine Isomatte, um sie vom Boden zu isolieren. Es ist voll schön warm.
2: Für den Fotografen Thomas Steinneder ist die Ausstellung Walking on Water – Images along Acquired Infrastructure, die bis Ende August im Wiener Bildraum 1 läuft, vorerst der Abschluss des Projekts.
1: Zumindest im fotografischen Sinne, glaube ich, habe ich es für mich so weit abgearbeitet, dass ich extrem zufrieden bin mit dem, was da jetzt rausgekommen ist, weil ich glaube, ich habe die Erfahrung, ich glaube, ich habe jetzt super transportiert mit der Ausstellung und mit dem Buch, dass das für Betrachterinnen auch erfahrbar ist, was das für ein schöner Prozess sein kann.
0: Und damit endet auch Guten Morgen mit Ö1, die Dienstagsausgabe mit Sonja Watzka. Im Pasticcio nimmt uns Marie-Therese Himmler mit auf einen Yachtausflug und präsentiert uns Schönberg im Einteiler ab 8.20 Uhr. Bis dahin hören Sie wieder ausführliche Informationen aus der Ö1 Journale-Redaktion. Es ist 8 Uhr.
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4: Guten Morgen, ich bin Veronika Filitz. Das US-Militär hat in der Nacht wieder Ziele im Iran angegriffen. Aus Teheran werden Gegenschläge gemeldet. Der Konflikt um die Straße von Hormus eskaliert also weiter. Eine andere Schlagzeile des Tages, die sogenannte Koalition der Willigen, schmiedet ein Bündnis für eine gemeinsame Raketenabwehr und Übungsmanöver. Erst ab 13 Jahren sollen soziale Medien erlaubt sein, das empfiehlt ein Expertengremium der EU-Kommission, die nach dem Sommer einen Gesetzesvorschlag vorlegen will. Wir schalten gleich live nach Brüssel. Wo man den weiteren Machtwechsel in Ungarn sicher auch mitverfolgt, Viktor Orbán galt ja lang als Problembär. Und für den ungarischen Präsidenten, den Orbán installiert hat, sind die Tage jedenfalls schon gezählt. Der neue Regierungschef Peter Madja möchte Tamás Sulyok per Verfassungsänderung loswerden. Heiß, zunehmend schwül und gewittrig, das ist die Schlagzeile zum Wetter. Wir beginnen am Persischen Golf, wo die Lage weiter eskaliert und wieder eskaliert zwischen den USA und dem Iran. Die dritte Nacht in Folge fliegt das US-Militär Angriffe und Teheran meldet Gegenangriffe auf Öltanker und einen US-Stützpunkt in Bahrain. Es scheint also alles wieder von vorne loszugehen, inklusive Ankündigung aus dem Weißen Haus, eine Seeblockade gegen iranische Häfen zu verhängen. Christian Lehninger berichtet.
5: We're hitting them very hard.
6: Wir attackieren sie sehr hart, erklärt US-Präsident Donald Trump. Und erneut schlagen amerikanische Raketen und Bomben im Iran ein, die nun schon dritte Nacht in Folge. Doch auch der Iran greift wieder an. Zwei Öltanker aus den Vereinigten Arabischen Emiraten stehen in Flammen. Ein indisches Besatzungsmitglied wird getötet, 8 weitere verletzt. Die Tanker hatten versucht, die Straße von Hormus entlang der Küste von Oman zu passieren und nicht, wie es der Iran gerne hätte, entlang der eigenen Küste. Doch eskaliert ist die Lage nicht nur wegen der neuen Angriffe. Die USA wollen ab heute auch die Seeblockade iranischer Häfen wieder aufnehmen, die ja mit dem Waffenstillstandsabkommen aufgehoben worden war. Die Blockade wird sogar noch wirkungsvoller als die Militärschläge sein, meint Trump. Nie werde der Iran der USA die Kontrolle über die Straße von Hormus überlassen, erwidert ein iranischer Militärsprecher.
4: In Frankreich wird heute der Nationalfeiertag begangen, erinnert an den Beginn der Französischen Revolution. Und heute, bei der letzten Militärparade von Emmanuel Macron als Präsident, soll auch ein Zeichen für die Ukraine gesetzt werden. Frankreich ist ja eines der Länder, das sich in der sogenannten Koalition der Willigen stark engagiert. Und diese Koalition will zeigen, dass Europa zunehmend Selbstverantwortung für die Sicherheit des Kontinents übernimmt, heißt konkret auch für die Ukraine mehr Flugabwehr, gemeinsame Militärübungen und konkrete Vorbereitungen für einen möglichen Waffenstillstand. Aus Paris berichtet Leonie Heitz.
7: Roter Teppich und Blitzlichtgewitter für den ukrainischen Präsidenten Volodymyr Zelensky und seine Frau, als sie zum Abendessen im Élysée-Palast eintreffen. Ein kurzer Moment der Diplomatie, während die Lage an der Front angespannt bleibt, so Zelensky. Der Ukraine fehlen derzeit die Mittel, um russische Raketen abzuwehren. Deshalb haben wir gemeinsam mit unseren Partnern das Raketenabwehrprogramm Freier gestartet. 8 europäische Staaten wollen eine Alternative zum amerikanischen Patriot-System entwickeln und die europäische Rüstungsindustrie enger verzahnen. Diese neue Koalition werde die ukrainische Raketenabwehr ganz konkret beschleunigen, so Emmanuel Macron.
8: Il va permettre d'accélérer de manière très concrète la défense antiballistique de l'Ukraine.
7: Er kündigt darüber hinaus zusätzliche Hilfen an, etwa neue Samt-T-Luftabwehrsysteme. Doch die Koalition blickt inzwischen bereits über den Krieg hinaus. Erstmals wurden gemeinsame Militärübungen in den Nachbarländern der Ukraine beschlossen. Sie sollen den Einsatz einer multinationalen Schutztruppe vorbereiten für den Fall eines Waffenstillstands, so der britische Premier Keir Starmer. Mehr als 25 Staaten sind bereit, innerhalb weniger Tage eine multinationale internationale Schutztruppe zu entsenden. Für Deutschlands Bundeskanzler Friedrich Merz erhöht sich der Druck auf Moskau.
9: Russland wird seine Kriegsziele nicht erreichen. Die Ukraine ist bereit, den Krieg zu beenden. Sie war es immer. Auch wir sind offen für Friedensverhandlungen zwischen der Ukraine und Russland mit der Unterstützung Europas und der Vereinigten Staaten. Es liegt einzig und allein jetzt an Präsident Putin, diese Chance zu ergreifen.
7: Heute richtet sich der Blick in Paris auf den französischen Nationalfeiertag. Bei der Militärparade auf den Champs-Élysées marschieren erstmals auch Soldaten der Koalition der Willigen mit. Ein demonstratives Symbol für die europäische Unterstützung der Ukraine.
10: Und der Krieg in der Ukraine ist auch Hintergrund der Debatte um die Wehrdienstreform, die seit Monaten geführt wird. Der Bundeskanzler hat wiederholt eine Lösung im Sommer in Aussicht gestellt. Zuletzt hat Christian Stocker auch eine neue Variante als Kompromiss ins Spiel gebracht. 6 Monate Grundwehrdienst und 3 Monate Milizübungen. Obwohl die Wehrdienstkommission im Jänner eigentlich eine klare Empfehlung abgegeben hat. Peter Daser berichtet.
11: Die Empfehlung der Wehrdienstkommission im Jänner war eindeutig. 8 Monate Grundwehrdienst für eine solide Ausbildung. Und danach sollen, über Jahre verteilt, 2 Monate an Milizübungen für die langfristige Einsetzbarkeit sorgen. Politisch wurde daraus dann ein regelrechter Zahlensalat an Meinungen. 6 plus 2 Monate oder 6 plus 3 Monate oder 6 Monate plus 100 Tage oder überhaupt nur mehr ein Freiwilligenheer, um einige zu nennen. Wobei die Wehrdienstkommission durchaus mehrere Varianten geprüft hat, nur wären die allesamt komplizierter und teurer als das empfohlene 8 plus 2 Modell. Möglich ist, dass die Regierungsparteien trotzdem eine weitere Variante erfinden, sozusagen als politisch gesichtswahrende Lösung.
10: Offizier und Ex-Verteidigungsminister Thomas Stalinger, auch Mitglied der Wehrdienstkommission, der bleibt bei der Forderung, den Wehrdienst auf 8 Monate zu verlängern. Den aktuellen Vorschlag von Kanzler Stocker, 6 plus 2 oder 6 plus 3 Monate, kritisiert er im Morgenjournal scharf.
12: Ein ganz schlechter Kompromiss und ich würde sogar sagen, höchst verantwortungslos gegenüber den Soldaten, die eingesetzt sind und der Bevölkerung, die so in solchen Situationen mit unausgebildeten Soldaten konfrontiert ist. Es lässt eines vor allem weg, nach 6 Monaten, und jetzt haben wir gerade die Fußball-WM, ist der Spieler, der Soldat gerade in der Lage zu trippeln. Im 7. und 8. Monat lernt er in der Mannschaft zu spielen. Wenn ich das jetzt verlagere, bedeutet das, dass ich bewusst in Kauf nehme, dass ein Einsatz, und der kann morgen passieren, mit Soldaten erfolgt, die nicht ausgebildet sind. Oder ich sage dem Gegner, jetzt warten wir mal 2 Monate und nach 2 Monaten können wir dann weiterreden. Das ist so etwas von der Realität entfernt, wie es nicht nur entfernt sein kann, und noch einmal höchst verantwortungslos.
10: Sagt Thomas Stalinger, und das gesamte Gespräch mit ihm können Sie über unser Online-Angebot nachhören. Die sozialen Medien und wie mit ihnen umgehen, wie sie reglementieren, das hat sich die EU-Kommission als Aufgabe in die Sommerferien mitgenommen. Sie will bis Herbst einen Gesetzesvorschlag machen zum Kinder- und Jugendschutz auf den sozialen Medien. Wahrscheinlich geht es um Kinder unter 13 Jahre, denn das schlägt ein Expertengremium der Behörde in Brüssel vor. Und dorthin in die EU-Hauptstadt schauen wir jetzt zu unserer Korrespondentin Verena Sophie Meyer. Guten Morgen.
13: Schönen guten Morgen.
10: Also Beschränkungen für alle unter 13 werden empfohlen. Haben die Experten auch einen Vorschlag gemacht, wie das umgesetzt werden soll?
13: Die Expertinnen und Experten haben sich vor allem angeschaut, wie Kinder- und Jugendschutz auf EU-Ebene am besten sichergestellt werden kann. Und ihnen geht es da um einen abgestuften Zugang zu Social-Media-Plattformen, also dass Kinder unter 13 keinen eigenständigen Zugang haben sollen, nur dosiert oder begleitet in der Schule mit Eltern, Betreuungspersonen. Und ab 13 sollen sie dann einen eigenen Account haben können, wenn die Plattformen sicher für sie sind. Und da liegt eigentlich die große Neuerung oder auch das Besondere an dem Bericht. Die Fachleute drehen den Spieß um. Es geht also nicht mehr darum, Kindern und Jugendlichen die Nutzung der Plattform zu verbieten, sondern darum, dass die Plattformen beweisen müssen, dass sie für Kinder und Jugendliche keinen Schaden anrichten. Also zum Beispiel, dass endlos Scrollen oder hyperpersonalisierte Videoempfehlungen auch ausgeschaltet werden können, damit sich Jugendliche dort sicher bewegen können. Und wir können davon ausgehen, dass wir diese Logik im Herbst dann in einem Vorschlag der EU-Kommissionspräsidentin wiederfinden könnten, denn sie will sich auf diese Expertengruppe beziehen.
10: Vorreiter und Modell ist Australien, weltweit das erste Land, das ein Social-Media-Verbot für unter 16-Jährige verhängt hat, Mitte Dezember des Vorjahres schon. Mit welchen Erfahrungen funktioniert das gut?
13: Der Fall in Australien wird hier seit Monaten und eigentlich in ganz Europa aufmerksam verfolgt. Allerdings deuten da die ersten Studien und Untersuchungen, die uns erreichen, darauf hin, dass die Maßnahme ziemlich wirkungslos ist. Das beginnt bei der Altersüberprüfung, für die Plattformen zuständig sind, die leicht umgangen werden kann oder nicht funktioniert, und endet dann damit, dass australische Jugendliche unter 16 trotzdem auf Instagram oder TikTok sind. Das heißt, die jungen Menschen passen sich da sehr schnell an die Regelungen an. Und das ist einer der generellen Bedenken von Kinderschutzexpertinnen und Experten, wenn es um Social-Media-Verbote geht, dass eben pauschale Verbote, Alterslimits Kinder und Jugendliche nur verdrängen auf andere Plattformen, ungeregelte Alternativen, wenn man eben nicht die schädliche Funktionsweise, das Design der Plattformen ins Visier nimmt.
10: Österreich will jedenfalls nicht auf eine EU-weite Regelung warten, ist in den letzten Zügen eines eigenen Gesetzes. Wenn jetzt Österreich sein Ding durchzieht und andere Staaten auch, aber mit teils anderen Altersbeschränkungen, Frankreich, Spanien, Griechenland und Dänemark, dann haben wir einen ganz klassischen, so oft zitierten Fleckerlteppich.
13: Ja, wir sind in einer Situation, in der Druck aus vielen EU-Ländern dazu geführt hat, dass jetzt in der EU-Kommission an einer europaweiten Lösung gearbeitet wird, und die ist komplexer, als oft gedacht wird. Ja, einige Mitgliedstaaten preschen jetzt vor. Frankreich hat zum Beispiel sein Gesetz für ein Mindestalter von 15 Jahren schon ausformuliert und bereits der EU-Kommission vorgelegt. Die hat Frankreich noch einmal Änderungen aufgebrummt, weil das Gesetz, so wie es in Frankreich geschrieben wurde, sich mit dem Zuständigkeitsbereich der EU-Kommission überschneidet, die in Europa zuständig ist für die Regulierung von Digitalkonzernen. Und nach einer Idee der Expertinnen und Experten sollen die Mitgliedsländer sehr wohl eigene höhere Alterslimits einziehen dürfen über diese harmonisierten Zugangsbeschränkung von 13 Jahren, die vorgeschlagen wird. Und wenn im Herbst dann ein Gesetzesvorschlag von der EU-Kommission kommt, werden die Mitgliedsländer sicher ganz genau darauf schauen, dass sie diese Möglichkeit haben, dass das enthalten ist und dass es nicht mehr eben zu solchen Situationen kommt.
10: Jetzt wissen wir, die Kommission hat sich weitreichende Digitalgesetze an die Fahnen geheftet. Die Umsetzung steht und fällt aber mit den großen Plattformen, die halt alle nicht aus Europa kommen. Bei Instagram und TikTok gibt es schon einen Kids-Mode oder Teen-Accounts, also jugendfreundlichere Anwendungen ihrer Apps. Wird es auf sowas hinauslaufen?
13: Das könnte sein. Wichtig ist dabei auf jeden Fall, dass eben stundenlanges Endlos-Scrollen oder sehr, sehr personalisierte Videoempfehlungen in diesen Teen-Modus von vornherein ausgeschaltet sind und dass der Modus auch nicht so leicht geändert werden kann. Die Kommissionspräsidentin hat diese Funktion gestern oft mit Autogurten und Airbags verglichen, die auch die Autohersteller selbst einbauen müssen und die nicht die Fahrer oder Autoinsassen mitbringen müssen. Denn bisher genügt dieser Teen-Account von Instagram zum Beispiel den Anforderungen der EU-Kommission nicht. Am Freitag hat sie Untersuchungsergebnisse vorgelegt, dass Meta, der Instagram-Mutterkonzern, damit trotzdem gegen schon existierende Digitalregeln verstößt, wegen der Suchtgefahr. Und damit drohen auch hohe Geldstrafen. Mit neuen Vorschriften zum Kinder- und Jugendschutz könnten sich die Rahmenbedingungen für die Konzerne in Europa also noch einmal verschärfen.
10: Verena Sophie Meyer war das live aus Brüssel, wo eben über den Sommer ein Gesetzesvorschlag zum Kinder- und Jugendschutz erarbeitet wird. Vielen Dank.
13: Danke, schönen Tag nach Österreich.
10: Für den ungarischen Präsidenten tickt die Uhr. Viktor Orban hat Tamás Sulyok vor 2 Jahren installiert und der neue Regierungschef Peter Madja möchte Sulyok per Verfassungsänderung loswerden. Entweder er unterschreibt, Achtung pikant, seine Absetzung selbst, oder es droht ein Amtsenthebungsverfahren. Die bequeme Zweidrittelmehrheit im Parlament hat Madja dafür. Damit dürften Sulyoks Tage gezählt sein, berichtet aus Ungarn Paul Krisei.
14: Es ist schon dunkel, als sich am Abend ein paar hundert Orbán-Fans vor dem Parlament in Budapest versammeln. Sie entzünden Teelichter und stimmen ein Vaterunser an. Es ist ein stiller Protest gegen die vom Parlament beschlossenen Verfassungsänderungen, die unter anderem die Absetzung des Orbán-nahen Staatspräsidenten ermöglichen. Doch man kann die kleine Kundgebung auch als Trauermesse für die 16 Jahre lange Orbán-Ära interpretieren. Auch einige Abgeordnete von Orbáns Partei Fidesz nehmen teil. Der frühere Staatssekretär Miklós Pányi hat, so wie alle anderen Fidesz-Vertreter, die Abstimmung im Parlament boykottiert. Leider können wir diese Verfassungsänderung nur als politische Rache verstehen, als Abrechnung. Damit sollen die rechten Oppositionsparteien quasi geköpft und kaltgestellt werden. Dass Ex-Ministerpräsident Viktor Orbán in seiner Regierungszeit die Verfassung selbst 15 Mal Personal umschreiben ließ, um handverlesene Loyalisten an Spitzenpositionen im Staat zu hieven, möchte der Fidesz-Abgeordnete nicht kritisieren. Drinnen im Parlament stellt Ministerpräsident Peter Madja dem Orbán-nahen Staatspräsidenten Tomasz Sulyok abermals ein Ultimatum. Entweder er tritt zurück oder er unterzeichnet innerhalb von 5 Tagen diese vom Parlament beschlossene Verfassungsänderung, damit sie in Kraft tritt. Sollte Sulyok beides nicht tun, stellt Madja ein Amtsenthebungsverfahren in Aussicht. Über die nötige Zweidrittelmehrheit im Parlament verfügt seine Regierungspartei Tisza bekanntlich. Die Kritik der Fidesz-Opposition, dass die Verfassungsänderung zu radikal sei, lässt Madja nicht gelten. Es wirkt ziemlich unglaubwürdig, das zu hören aus dem Mund jener, die 16 Jahre lang den Abbau des Rechtsstaates vorangetrieben haben. Und es ist kein Zufall, dass die Unterstützung für Fidesz von Tag zu Tag schwindet. Tatsächlich scheint es in Orbáns Partei zu brodeln. Kurz vor der Abstimmung über die Verfassungsänderungen tritt gestern überraschend der Fidesz-Fraktionsführer Gergely Gulyás zurück, ein langjähriger Orbán-Vertrauter. Und Orbán selbst fällt durch Abwesenheit auf. Inmitten der bisher tiefsten politischen Krise seiner Partei ist er in die USA geflogen, um sich dort ein Fußball-WM-Spiel anzuschauen.
10: Und in den USA, aber nicht beim Fußball, sondern im Streit um seinen Steuerakt, muss Donald Trump eine deutliche Niederlage einstecken vor Gericht. Eine Richterin hat die Einigung zwischen dem Präsidenten und den Steuerbehörden für unzulässig erklärt, berichtet Markus Müller.
15: Immunität in allen Steuerangelegenheiten für den Präsidenten und seine Familie. Und ein Fonds in der Höhe von fast 1,8 Milliarden Dollar für Anhänger von Donald Trump, die seiner Meinung nach zu Unrecht von der Justiz verfolgt worden sind. Das war die Einigung zwischen dem Präsidenten auf der einen und dem Justizministerium und den Steuerbehörden auf der anderen Seite. Trump hatte geklagt, weil Teile seines Steueraktes vor einigen Jahren an Medien weitergegeben worden sind. Diese mehr als großzügige Einigung sei ein Missbrauch der Justiz. Zu diesem Schluss kommt die Bundesrichterin Catherine Williams in Miami. Trump habe eine Behörde geklagt, die ihm als Präsident untersteht. Er habe sich quasi selbst geklagt und die Steuerbehörde habe dann keine entsprechenden rechtlichen Schritte unternommen, um sich dagegen zur Wehr zu setzen. Mit dem Ziel, sich selbst und seinem Umfeld Geld der amerikanischen Steuerzahler zuzuführen, heißt es in dem Urteil. Die Richterin hat außerdem die Anwaltskammer aufgefordert, disziplinäre Schritte gegen die beteiligten Anwälte einzuleiten. Aufgehoben ist die Immunität damit allerdings noch nicht. Das Urteil kommt politisch zu einem ungünstigen Zeitpunkt. Drahtzieher der ganzen Aktion war nämlich Todd Blanche, jahrelang der persönliche Anwalt von Donald Trump, der eigentlich neuer Justizminister werden soll, was sogar viele republikanische Abgeordnete skeptisch sehen. Das Hearing im Parlament von Todd Blanche ist für morgen Mittwoch angesetzt.
10: Und jetzt noch ins Nachrichtenstudio zu Rosanna Azzara.
16: In Großbritannien ist der Weg für Andy Burnham zum Amt des Premierministers frei. Burnham hat im Unterhaus die Unterstützung von ausreichend Labour-Mandataren zusammen. Rein rechnerisch ist damit keine Gegenkandidatur mehr möglich. Burnham dürfte damit schon am Freitag bei einem Sonderparteitag als Nachfolger von Keir Starmer designiert werden. In Zusammenhang mit dem Waldbrand bei Paris sind in Frankreich 2 Verdächtige festgenommen worden. Ihnen wird vorsätzliche oder fahrlässige Brandstiftung vorgeworfen. Einer der beiden ist laut Behörden erst 18 Jahre alt. Das Feuer in Fontainebleau südlich von Paris ist am Sonntag ausgebrochen. Es ist der heftigste Waldbrand in der Gegend seit langem. Nach dem Feuer in einer Musikbar in der thailändischen Hauptstadt Bangkok steigt die Zahl der Todesopfer auf 32. Rund 20 Personen sind noch in kritischem Zustand. Erste Ermittlungen haben schwere Mängel beim Brandschutz in der Bar festgestellt. In Oberösterreich könnte es vor rund 2 Wochen zu einem weiteren Femizid gekommen sein. Das wurde erst jetzt bekannt. Eine 40-jährige Frau wurde in Machtrenk in ihrem Wohnhaus blutüberströmt aufgefunden. Ihr 50-jähriger Ehemann wurde festgenommen und sitzt in Untersuchungshaft. Gegen ihn wird wegen sexuellen Missbrauchs einer wehrlosen Person mit Todesfolge ermittelt. Kühe geben heute viel mehr Milch als vor 10 Jahren. Ihre Milchleistung ist um mehr als ein Fünftel gestiegen. Durchschnittlich gibt eine Kuh in der EU aktuell 8.400 Liter pro Jahr. Österreichische Milchkühe liegen im EU-Vergleich im Mittelfeld. Und in Dallas in Texas steigt heute das erste Halbfinale der Fußball-WM der Männer. Frankreich gegen Spanien am Pfiff ist um 21 Uhr.
10: Und die Wetteraussichten hat jetzt noch Nicola Biermeier. Da kommen ein paar unbeständige Tage auf uns zu.
17: Die Sonne scheint heute nur noch zeitweise am längsten im Osten, denn von Westen ziehen einige Wolken sowie Regenschauer und Gewitter durch. Erste sind schon in den nächsten Stunden möglich, speziell nach Westen zu. Allmählich breiten sich Schauer und Gewitter auch auf den Süden aus und am Nachmittag und Abend sind auch von Oberösterreich ostwärts einige möglich. Manche Gewitter können heute heftig ausfallen mit Starkregen, Hagel und auch Sturmböen. Aktuell hat es in den Landeshauptstädten um 21 Grad. Bis zum Nachmittag steigen die Temperaturen auf 24 bis 32, im Osten bis zu 34 Grad und teilweise ist es recht schwül. In der Nacht ziehen von Westen her die nächsten teils kräftigen Schauer und Gewitter auf, vor allem von Vorarlberg bis Oberösterreich und Kärnten. Morgen geht es schwül, sehr warm und unbeständig weiter, mit Wolken, Sonne, Schauern und Gewittern. Auch morgen können heftige Gewitter dabei sein, die meisten in den Alpen und im Süden.
10: Damit war's das von uns für heute früh. Jürgen Pfaffinger, Wilhelm Wimmer und ich, Veronika Filitz, wir danken für Ihr Interesse.
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19: Das Meer, windgepeitscht, wirft die Mitglieder einer Segelgesellschaft hin und her. Eine Frau, die sich auf der Yacht befindet, ist vom rauen Wetter gar nicht amüsiert. Ich würde lieber etwas anderes tun, schmollt sie und sagt, holt mir ein Auto.

der Pianist Yitkin Seow mit der Segelbootsfahrt von Erik Satie, komponiert 1914. Kommen wir dem Wunsch der jungen Frau nach. Wir besorgen ihr zwar kein Auto, setzen dem turbulenten Yachtausflug aber ein Ende. An der Côte d'Azur in Antibes legen wir an, im berühmten See- und Yachthafen Port Vauban, auch Millionärshafen genannt. Mit seinen rund 1700 Liegeplätzen ist er nicht nur einer der größten Yachthäfen Europas, sondern beherbergt auch die größten Yachten, die man sich nur vorstellen kann. Während die Schikaria früher nur im Winter an der französischen Riviera urlaubte, war es in den 1920er Jahren ein charismatisches amerikanisches Auswandererpaar, das die Gegend zur beliebten Sommerdestination machte. Die Murphys. Zu den Gästen ihrer geselligen Strandpartys zählten zahlreiche Künstler, vom jungen Pablo Picasso bis hin zum Musical-Komponisten Cole Porter. Da verwundert es nicht, dass Porters erster Broadway-Hit den Titel 50 Million Frenchmen trägt. Worum geht es? Drei amerikanische College-Kumpels aus wohlhabendem Hause verbringen ihre Ferien in Paris. Als einer von ihnen eine junge Frau wieder trifft, die ihm schon bei der Überfahrt aufgefallen war, kommt es zu einer Wette um 50.000 Francs, die titelgebenden 50 Mille. Innerhalb eines Monats soll er, selbst Millionär, die Frau dazu bringen, ihn zu heiraten, ohne dabei von seinem Reichtum Gebrauch zu machen, weder für seinen Lebensunterhalt noch als Mittel der Brautwerbung.

Ella Fitzgerald mit You Do Something To Me aus dem Musical 50 Million Frenchmen von Cole Porter. Er zählt zu den zahlreichen Künstlern, die in den 1920er Jahren auf Einladung von Gerald und Sarah Murphy in Antibes an der französischen Riviera urlaubten. Das Ehepaar weiß auch, dass das Sonnenbaden populär machte. Einfach in der Sonne liegen und sich bräunen lassen. Da darf die Haut natürlich nicht allzu sehr bedeckt sein. Welche Bademode trug der Komponist Igor Strawinsky wohl zu diesem Anlass? Auch er war 1924 zu Gast bei den Murphys. Seit vielen Jahren kursiert ein Meme von Strawinsky im Internet, das ihn auf einer authentisch wirkenden Fotografie zeigt. Lächelnd steht er da, inmitten der Natur, die Arme in die Hüfte gestützt, den Blick in die Ferne gerichtet. Nur etwas ungewöhnlich das sommerliche Outfit. Von den eleganten Lederschnürschuhen aufwärts kommt lange nichts und dann auch nicht mehr als eine Art Speedo.

Igor Strawinskys Tango in einer Bearbeitung für zwei Klaviere, gespielt von Katjan Mariella Beck. Während wir über Strawinskys kuriose Bademode mangels Quellen keine treffsichere Aussage machen können, so wissen wir aber sehr wohl, Arnold Schönberg präsentierte sich am Strand im Einteiler. Also in so einem Badeanzug, wie ihn Männer bis zur Mitte des 20. Jahrhunderts getragen haben, der oben wie so ein freizügiges Achselshirt geschnitten ist. Eine Fotografie aus dem Jahr 1930 zeigt Schönberg in einem solchen Einteiler am Strand des Luganosees in der italienischen Schweiz. Dort verbrachte er im Sommer einen längeren Erholungs- und Arbeitsaufenthalt. Am 25. Juli schreibt er damals an seinen Freund Alban Berg einen Brief. Darin bedauert er, dass er keine Gelegenheit hat, Tennis zu spielen, weil keiner hier schlecht genug für ihn als Partner sei. Jedenfalls genießt er die Umgebung und das Wetter. Zitat: Wenn ich doch nur lang genug von Berlin fernbleiben könnte. Hier hatten wir zwar schlechtes Wetter, Gewitter und tagelang Dauerregen, aber jetzt ist es wieder schön. Arnold Schönberg, schein uns, du liebe Sonne.

Schein uns, du liebe Sonne, gesungen vom Wiener Kammerchor unter Martin Prinz. Ein Volkslied aus dem 16. Jahrhundert, bearbeitet 1928-29 für gemischten Chor a cappella von Arnold Schönberg. Wenn am Luganosee die Sonne gescheint hat, dann konnte man dort am Strand, also Arnold Schönberg, im Einteiler antreffen. Heute bringen wir solche Badeanzüge eher mit Damenmode in Verbindung. Aber das war nicht immer so. Öffentliche Nacktheit und Exhibitionismus wurden der Schwimmerin Annette Kellerman vorgeworfen, als sie 1907 in so einen Einteiler schlüpfte. Viel zu viel nackte Haut. Damals war es noch üblich, dass Frauen beim Baden mehrteilige Strandkleider trugen mit langem Rock und Strumpfhose, bei denen der Körper bis auf die Knöchel verdeckt war. An Schwimmen war da nicht wirklich zu denken. Also, aus diesem Skandal wurde jedenfalls ein Modetrend, der Kellerman. Ein einteiliger Badeanzug für Frauen war danach zumindest für professionelle Schwimmerinnen zugelassen, so wie Kellerman eben eine war. Sie trug unter anderem zur Popularisierung des Synchronschwimmens bei. Eine Disziplin, für die John Cage 1938 als erster Komponist Musik schrieb. Und zwar so, dass sie auch unter Wasser von den Schwimmerinnen gut zu hören war. Dafür tauchte er mehrere Gongs und Trommeln ins Wasser. John Cage, Music for an Aquatic Ballet.

tauchen wir langsam wieder auf. Ursprünglich 1938 von John Cage für die National Aquatic Show in Los Angeles geschrieben, dann verloren gegangen und schließlich von Roberto Fabriciani und Jonathan Farali lose rekonstruiert. Music for an Aquatic Ballet. Musik fürs Wasserballett, für Flöte, Perkussion und Tape. Die australische Schwimmerin Annette Kellerman war nicht nur Pionierin in Sachen Wasserballett und praktikabler, sicherer Bademode für Frauen. Als Tochter eines Musikerpaares war sie schon früh an öffentliche Auftritte gewöhnt und wirkte selbst in einigen Filmen und Revuen mit. Am Broadway hatte sie 1911 einen spektakulären Auftritt in der Titelrolle von Manuel Kleins Undine, einer Wassershow mit Glasbecken, die im Anschluss an Vera Violetta gezeigt wurde, einer Operette des Österreichers Edmund Eisler.

Das große Wiener Rundfunkorchester unter Max Schönherr mit dem Walzer nach Motiven aus der Operette Vera Violetta, ein Werk des Österreichers Edmund Eisler, das also zu jener Zeit am Broadway gespielt wurde, als dort im Anschluss die australische Schwimmerin Annette Kellerman in Wassershows das Publikum begeisterte. Beeindruckt hat Kellerman aber auch beim Schwimmen von Langstrecken. Als eine der ersten Frauen startete sie dreimal den Versuch, den Ärmelkanal zu überqueren. Zwar gelang ihr dieses Vorhaben nicht, dennoch schnitt sie besser ab als ihre männlichen Kollegen. Für die damalige Zeit außergewöhnlich. Die allererste Frau, die den Versuch der Ärmelkanalquerung unternommen hatte, war übrigens eine Österreicherin, Baronin Walpurga von Isacescu. Das war 1900. Zwei Jahre später, 1902, forderte Kellerman von Isacescu zu einem Wettschwimmen in der Donau heraus. Von Isacescu gewann mit einem neuen Streckenrekord. 12 Stunden von Melk bis nach Wien.

0: Mit Lust und Laune sind wir jetzt in Wien angekommen. Ein Walzer von Manfred Kammerhofer, bearbeitet von Erna Ströbitzer, interpretiert von den Die Wienerinnen. Eine Trio-Abordnung des Ensembles spielt heute Abend beim Heuriger Hengel Haselbrunner auf. Das war das Pasticcio mit Technik Georg Janser, Gestaltung und Moderation Marie-Therese Himmler.
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3: Kraut und Rüben in den Bergen. Die Biobäuerin Sabine Prenn spricht über die Südtiroler Kulturpflanzenvielfalt. Sie stellt die Pustra-Kohlrübe vor, die so groß ist wie ein Kopf.
4: Ja, das mit den alten Kulturpflanzen. Ich war da in meiner Weiterbildung, habe da gearbeitet und dann ist eines Tages eine Frau gekommen, die hat mir eine Rübe gebracht. Aber nicht nur eine kleine Rübe, sondern man muss sich vorstellen, die ist ungefähr so groß gewesen wie ein Kopf. War sehr unförmig und weiß. Und jetzt habe ich die da in meinem Büro liegen gehabt und wusste eigentlich nicht wirklich, was mit der anfangen, so. Geschweige denn essen, weil so ein Riesen drum essen. Und ja, das soll jetzt die Pustra-Kohlrübe sein. Okay, aufgeschrieben, Pustra-Kohlrübe. Jetzt ist die einen Tag da gelegen, am zweiten Tag war sie auch noch auf meinem Stuhl, am dritten Tag auch noch. Und jetzt ist es so gewesen, dass wir eine Veranstaltung gehabt haben und dann habe ich die Rübe mitgenommen. Aber eigentlich hatte ich keine Ahnung davon. Und jetzt war es da aber sehr heiß und alle haben Hunger gehabt. Und dann hat der Sepp gesagt, so, und jetzt essen wir die. So, und ich so, ja, okay, keine Ahnung, wie sie schmeckt. Und dann haben wir jetzt die Kohlrübe da aufgeschnitten und die war richtig saftig und gut. Und sie ist süß, aber nicht so süß. Sie ist kohlig, aber nicht so wie Kohlrabi. Sie ist feinzellig, aber nicht musig. Sie ist bissfest, wenn man sie kocht, aber nicht hart. Und sie geht deswegen sowohl als Suppe, sowohl als Eintopf, sowohl als Gemüsestrudel, auch als Marmelade. So. Also sie ist sehr vielfältig. Und deswegen ist sie für mich der Inbegriff von Kulturpflanzenvielfalt, weil sie vielfältig ist im Einsatz, vielfältig ist im Geschmack und vielfältig in ihrer Form. Seitdem habe ich die Kohlrübe als Saatgut und seitdem habe ich die eigentlich allem bei mir. Also die habe ich dann vermehrt, also ich habe ein Saatgut bekommen, habe die vermehrt und seitdem bin ich auf Pustra-Beem-Mission. Die habe ich eigentlich allem mit, weil man da sehr viele Leute ein bisschen vor den Kopf stoßen kann, weil sie niemanden kennt. Das ist allem wieder interessant, ist, die Gesichter zu sehen, wenn sie dann kosten. Und ich bin dann auch wieder meinen Mann kennengelernt, dann natürlich auf dem Hof. Und ich musste ich dann die Pustra-Beem pflanzen. Und die haben sie dann auch mit auf den Bauernmarkt genommen. Und ich wusste gar nicht, was Beem eigentlich bedeutet, der Begriff. Und dann war das so auf dem Bauernmarkt. Dann haben alle gefragt, was ist das? Und dann habe ich gesagt, ja, das ist die Pustra-Beem. Ja, passt, haben wir früher gehabt. Und dann sind eben so junge, wirklich, die sind von der Nacht noch übrig geblieben, sind auf den Bauernmarkt gekommen und haben sie so gelacht und sind vor der Rübe gestanden und haben sich richtig lustig gemacht. Und dann sagt der andere, ja, Pustra-Beem, genau so ein Beem habe ich auch, wenn ich vom Ausgehen heimkomme. Und eben habe ich dann rausgebracht, auf Pustra heißt Beem eben so Kopf, so, wenn man so ein wülstiger Kopf und genau so sieht sie aus. Und ja, also wie gesagt, das war eigentlich mein Lerngemüse. Und da habe ich gemerkt, ja, dass man da so ein bisschen eine Beziehung aufbauen kann. Und dann trifft man jemanden aus dem Gardatal, die haben die gelbe Variante davon. Und da ist jemand, da gibt es sogar am Kirchtag in Enneberg, der nur noch dieser Kohlrübe benannt ist. Und dann gibt es eine im Völz, und natürlich, ja, und jeder hat die Beste. Und es gibt dann eben auch die Rezepte. Im Gardatal verwendet man sie eben für Süßspeisen. Und im Völz eher mehr für Schlutzkrapfen oder so. Es ist da auch nie ausgelernt und es gibt eben wieder neue Bekanntschaften. Mittlerweile habe ich dann herausgefunden, dass die Kohlrübe eben, wie sie im Deutschen bezeichnet wird, war eben in Deutschland nach Kriegszeit war eben so ein richtiges Lebensmittel, um nur die Leute zu sättigen. Und deshalb ist die dann ein bisschen in Verruf gekommen, weil sie alle ja, genug gehabt haben von der Kohlrübe. Aber ich denke eben, der Geschmack hat es in sich.
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0: 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Mit Rosanna Zara am Mikrofon. Frankreich feiert heute seinen Nationalfeiertag. Zur großen Militärparade in Paris sind auch 2 Dutzend ausländische Staats- und Regierungschefs geladen. Doch überschattet wird die Feierstimmung von einem großen Waldbrand ganz in der Nähe von Paris. Christian Lieninger berichtet.
5: Löschflugzeuge im Dauereinsatz. Auch Hubschrauber helfen bei der Brandbekämpfung. Im Süden Frankreichs kennt man derartiges. Doch dass es nun viel weiter nördlich, ganz in der Nähe von Paris brennt, dass der für Ausflüge beliebte Wald von Fontainebleau mit seinem berühmten Königsschloss in Flammen steht, ist für viele ein Schock.
6: Ça fait mal.
5: Das tut weh, klagt ein Geschichtelehrer, der in der Gegend aufgewachsen ist. Es ist unsere Heimat, unser Wald und der Wald von Millionen von Spaziergängern. So etwas habe ich noch nie gesehen, sagt ein Bauer, der freiwillig den rund 600 Feuerwehrleuten hilft. Mehr als 1300 Hektar des Waldes sind bereits abgebrannt. 1000 Menschen mussten in Sicherheit gebracht werden. Die Behörden gehen von Brandstiftung raus. 2 Verdächtige sind inzwischen festgenommen worden.
0: Die 3. Nacht in Folge haben die USA den Iran bombardiert. Zahlreiche Ziele im ganzen Land sollen getroffen worden sein. Das Regime in Teheran reagierte mit Vergeltungsangriffen auf Öltanker in der Straße von Hormuz. Dabei soll ein indisches Besatzungsmitglied getötet worden sein. Iranische Raketen sind in der Nacht außerdem auf Bahrain und Jordanien abgefeuert worden. Die US-Regierung hat Dutzende Milliarden an Zollgebühren an Unternehmen zurückgezahlt. 81 Milliarden Dollar waren es laut Finanzministerium bisher. Hintergrund ist die Entscheidung des Obersten Gerichtshofs im Februar, wonach ein Großteil von Präsident Trumps Zöllen illegal war. Viele Unternehmen haben daraufhin die Rückzahlung der Zölle beantragt. In Österreich übt Offizier und Ex-Verteidigungsminister Thomas Stahlinger in Sachen Wehrdienstreform scharfe Kritik an der Bundesregierung. Der aktuelle Vorschlag von Kanzler Stocker, den Wehrdienst weiter bei 6 Monaten zu belassen plus 3 Monate Milizübungen, sei ein schlechter Kompromiss und höchst verantwortungslos gegenüber Soldatinnen und Soldaten sowie der Bevölkerung, sagt Stahlinger im Morgenjournal. Stahlinger fordert eine Verlängerung des Wehrdienstes auf 8 Monate. Nur so sei eine sinnvolle Ausbildung möglich. Während die Zahl der Milchkühe in der EU und Österreich laufend sinkt, steigt genauso stetig deren Milchleistung. Eine Kuh gibt heute im Schnitt um ein Fünftel mehr Milch als noch vor 10 Jahren. Michael Fröschel berichtet.
7: Fast 19 Millionen Milchkühe gibt es in der Europäischen Union, um 13% weniger als vor 10 Jahren. Ihre Milchleistung steigt jedoch laufend. Eine Kuh gibt heute im Schnitt um ein Fünftel mehr Milch als vor 10 Jahren, nämlich rund 8.400 Liter pro Jahr, ergeben Zahlen der Agrarmarkt Austria. Im EU-Vergleich liegen österreichische Milchkühe mit 7.100 Litern Jahresleistung im Mittelfeld. An der Spitze die Kühe in Dänemark, Finnland und Estland. Dort dominieren auf maximale Milchleistung gezüchtete Rassen. Auch die Fütterung und automatische Melkroboter sind Gründe für die gestiegene Milchleistung. In Österreich werden 534.000 Milchkühe gehalten. Der Bioanteil bei der Kuhmilch liegt bei fast 20%.
0: In Oberösterreich könnte es vor rund 2 Wochen zu einem weiteren Femizid gekommen sein. Wie am Abend bekannt geworden ist, soll Ende Juni in Machtrenk ein 50-Jähriger seine 40-jährige Frau zuerst sexuell missbraucht und sie dann so schwer verletzt haben, dass sie gestorben ist. Sophie Perraus berichtet.
8: Ende Juni ist die 40-Jährige mit stark blutenden Verletzungen im Genital- und Bauchbereich in ihrem Wohnhaus in Machtrenk gefunden worden. Die Rettung hat vor Ort nur noch den Tod der Frau feststellen können. Weil die Frau dermaßen schwer verletzt worden ist, hat die Staatsanwaltschaft eine Obduktion angeordnet. Der Ehemann der Frau ist festgenommen worden. Er soll sie sexuell misshandelt und die schweren Verletzungen verursacht haben. Aktuell befindet er sich in Untersuchungshaft. Bei einer Befragung hat er sexuelle Handlungen zugegeben und von einem Unfall gesprochen. Der 50-Jährige ist laut Staatsanwaltschaft unbescholten. Wenn der Mann vor Gericht verurteilt wird, drohen ihm 10 bis 20 Jahre oder lebenslange Haft.
9: Das waren die Nachrichten. Und damit noch zum Wetter.
10: Zeitweise scheint heute die Sonne länger im Osten, denn von Westen ziehen einige Wolken und allmählich auch Regenschauer und Gewitter durch. Erste im Westen schon bald, allmählich bilden sich teils heftige Gewitter auch im Süden und einzelne sind auch von Oberösterreich ostwärts möglich. Stellenweise kann es dabei stark regnen, hageln und Sturmböen geben. Höchstwerte 24 bis 32, im Osten bis zu 34 Grad und teilweise schwül. Auch in der Nacht und morgen sind weitere Schauer und Gewitter dabei, samt Unwetterpotenzial. Soviel zum Wetter mit Nicola Biermeier.
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11: der Sie recht herzlich begrüßt. Wie geht's Ihnen an diesem Dienstagvormittag?

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2: Radiokolleg.
0: Wer Glück hat, trifft ein Tier, das mit einem sprechen will. Mit diesem Satz beginnt die holländische Philosophin und Autorin Eva Meyer ihr Buch »Die Sprachen der Tiere«. Neben der Menopause und Fußball und Musik denken wir am Beginn dieser Sendung über das Verhältnis Tier und Mensch nach. Und da gibt es vieles zu besprechen. Denn die Vorstellung, dass wir Menschen mit den Tieren ins Gespräch kommen, ihre Sprachen verstehen, bewegt sich seit langem in der Fantasie der Menschen. Diese Gabe à la Dr. Doolittle besitzen wir beim Radiokolleg leider nicht, aber wir können zumindest berichten, was frühere Kulturen oder die aktuelle Wissenschaft über das Sprachvermögen, das Bewusstsein und die Leidensfähigkeit der Tiere zu sagen haben. Richard Brehm über neue Denkansätze im Verhältnis Tier und Mensch.
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0: Don't Kill the Animals. Ein Protestsong. Geschrieben und gesungen von Nina Hagen und Lynn Lovitch. Der Song wurde 1987 veröffentlicht und war Teil eines Benefizalbums, mit der eine Tierschutzorganisation unterstützt und der Tierschutzgedanke popularisiert werden sollte. Das Benefizalbum trug den Titel Animal Liberation, Tierbefreiung. Die Wahl dieses Titels erfolgte nicht zufällig, sondern war vielmehr eine direkte Bezugnahme auf ein Mitte der 1970er Jahre erschienenes Buch des Philosophen Peter Singer, das als zentraler Impuls für die moderne Tierrechtsbewegung gilt. Im Vorwort zu seinem Buch schrieb Singer damals:
1: Dieses Buch handelt nicht von Haustieren. Es ist wahrscheinlich keine angenehme Lektüre für Leute, die glauben, dass Tierliebe nicht mehr bedeutet, als eine Katze zu streicheln oder die Vögel im Garten zu füttern. Dieses Buch richtet sich vielmehr an Leute, denen daran liegt, dass Unterdrückung und Ausbeutung beendet werden, wo immer sie vorkommen, und die einsehen, dass das grundlegende moralische Prinzip der gleichen

0: Berücksichtigung von Interessen nicht willkürlich auf die Mitglieder unserer eigenen Spezies beschränkt werden kann.
1: Peter Singers Buch erschien Mitte der 1970er Jahre in einem geistigen und gesellschaftlichen Klima der Emanzipation und Befreiung. Es war die Zeit der sich formierenden Frauenbewegung und der Befreiung der Kinder von autoritären und gewalttätigen Erziehungsmethoden. Aber auch Umwelt- und Tierschutz rückten damals stärker ins Bewusstsein einer breiteren Öffentlichkeit. Oder genauer gesagt, sie rückten wieder ins Bewusstsein. Denn viele dieser Anliegen und Ideen waren nicht neu. Der Vegetarismus etwa war bereits eines der Kennzeichen der Lebensreformbewegung im späten 19. und frühen 20. Jahrhundert. Der Schweizer Philosoph Markus Wild macht diesbezüglich noch viel längere Traditionslinien aus. Zu diesen zählt er auch den englischen Dichter Percy Shelley, der im frühen 19. Jahrhundert nicht nur einer der führenden Köpfe der Romantik, sondern auch ein leidenschaftlicher Anhänger der Aufklärung und ihrer Prinzipien war.
2: Shelley war Vegetarier und was er zu den Prinzipien sozusagen hinzugefügt hat, ist etwas, was man komplexe Sensibilität nennen könnte. Shelley war nicht einfach Vegetarier, weil ihm die Tiere Leid getan hätten, das war schon auch ein Grund, aber Shelley hat als erster verstanden, dass unser Umgang mit Nahrungsmitteln auch oft Ausdruck von Ungerechtigkeiten ist. Also Shelley hat sich zum Beispiel für Gewürze interessiert, weil Gewürze Teil von Kolonialhandel sind. Und er hat sich für Tiere interessiert, weil wir Tiere in Wissenschaft und in kolonialen Unternehmungen mit einbeziehen.
1: Der Vegetarismus als religiös begründetes Verbot, andere beseelte Lebewesen zu töten und zu verspeisen, ist uralt. Er findet sich nicht nur in Hinduismus und Buddhismus, sondern fand sich etwa auch schon bei den Pythagoreern, einer in der Antike sehr bedeutenden, vom berühmten Philosophen und Mathematiker Pythagoras begründeten Denkschule und Lebensphilosophie.
3: Das ist natürlich auch eine Form von Kritik, die sich in diesem Vegetarismus manifestiert, denn eins der wichtigen Rituale der Kulturen der alten Welt ist das gemeinsame Essen von Fleisch, das heißt das Tieropfer.
1: Der Wiener Kulturwissenschaftler Thomas Machow. Er beschäftigt sich schwerpunktmäßig mit der langen und wechselvollen Kulturgeschichte des Mensch-Tier-Verhältnisses. Auch mit den Pythagoreern und der Lebenswelt der Antike, der sie entstammten.
3: Man muss sich vorstellen, das sind agrarische Kulturen. In diesen agrarischen Kulturen gibt es ganz viele Arten der Kohabitation von Menschen und Tieren. Das hat auch was mit der Domestikation, der Zähmungs- und Dressurgeschichte von Tieren zu tun. Man isst sie daher nur selten, denn man braucht sie für viele andere Zwecke. Man braucht die Ochsen, um den Pflug zu ziehen, man braucht die Pferde, um zu reiten, man braucht die Schafe und die Ziegen für Milch und Wolle. Es gibt also viele Zusatzzwecke. Ein Tier zu essen ist von daher sozusagen der Ausnahmefall und daher Gelegenheit für ein kultisches Festmahl. Das aber steht dann im Zentrum dieser Kulturen. Das heißt, wenn in dieser Kultur jetzt Philosophen auftreten, die den Vegetarismus propagieren, sagen wir mal in einer Spannweite von Pythagoras und seiner Faszination für die Bohnen bis zu Plutarch, dann wesentlich später. Also in dieser Spannweite sind das trotzdem Außenseiter. Denn das Zentrum der Kultur besetzt in gewisser Hinsicht nach wie vor das kultische Opfermahl, der gemeinsame Fleischverzehr.
4: Auf

0: Weidmanns Heil. Ein Lied der deutschen Brachialrocker Rammstein, in dem die Jagd besungen wird. Das Auflauern, Jagen, Töten ist etwas, das Mensch und Tier seit ewigen Zeiten fast symbiotisch miteinander verbindet. Wenn auch nicht immer so, wie wir uns das gemeinhin vorstellen, meint Thomas Machow.
1: Der Mensch war weit eher und über große Zeiträume seiner Geschichte Beutetier als erfolgreicher Jäger. Das haben die Archäologen später ein bisschen verklärt. Die wollten dann gern so ein bisschen den Menschen als den großen Jäger in den Vordergrund stellen. Aber vermutlich war das ganz anders. Vermutlich hat sich sogar die Kohabitation mit Wildhunden und Wölfen im Zuge sozusagen dieser Unterlegenheit ergeben. Man hat sozusagen den Status des Aasfressers mit den Wölfen geteilt. Und war nicht so sehr der große aktive Jäger.
0: Thomas Machows großes Thema ist die lange Entwicklung von der Kohabitation, also dem Miteinander, Nebeneinander, Gegeneinander von Tier und Mensch in gemeinsam bewohnten Gebieten, hin zur Domestikation, die für Machow oft gar nicht so sehr geplant ablief, sondern sich einfach ergab, weil sie beiden Spezies Nutzen brachte.
1: Nehmen wir mal ein Beispiel, es geht also um Wildrinder und Stiere. Erstens hat man natürlich gewusst, relativ früh, wie man die Fortpflanzung der Tiere organisiert und vor allem, dass man nicht so viel männliche Tiere braucht wie weibliche Tiere. Daher gibt es ein Ungleichgewicht, daher hat man eher, und das ist symptomatisch, beim Tieropfer die Stiere geschlachtet als die Kühe, die eben vielerlei anderen Nutzen noch hatten, vor allem natürlich die Geburt neuer Tiere. Das war schon klar, dass die unverzichtbar sind und dass man eigentlich nicht viel mehr als ein paar Stiere braucht, um auch eine große Herde von Kühen zur Fortpflanzung zu bringen. Daher die große Bedeutung, die das Stieropfer schon im alten Ägypten hat. Und von daher gesehen ergeben sich Domestikationseffekte, die gar nicht geplant waren. Das Aussortieren von Tieren, mit denen man schlecht zurechtkam, die besonders wild, besonders herrisch, besonders gut aufgelegt waren für eine Konkurrenz mit dem Tierhalter, führten dann dazu, dass man diese Tiere natürlich bevorzugt geopfert oder getötet hat. Das hat Domestikationseffekte. Irgendwann sortiert man auch so quasi raus, was besonders widerspenstig, besonders wild, besonders unangepasst ist. Aber das hat niemand geplant.
0: In der langen, gemeinsamen Geschichte von Tieren und Menschen gibt es zwei große Wendepunkte. Zum einen die neolithische oder agrarische Revolution, also das Sesshaftwerden des Menschen, seine Verwandlung vom Jäger und Sammler zum Ackerbauern und Tierhalter. Der zweite große Wendepunkt ist dann die industrielle Revolution im 18. und 19. Jahrhundert.
1: Und ab diesem Zeitpunkt gibt es auch sehr viele Züchtungsversuche. Und ab dem Zeitpunkt vermehren sich auch die Arten und Gattungen der Hunde oder auch der Schweine oder andere Tiere, die man halten will, zunehmend dann ab der industriellen Revolution zum Verzehr und weniger noch, um mit ihnen bestimmte Arbeitsleistungen gemeinsam zu verrichten.
0: Vor allem die Pferde gehören zu den Arbeitstieren, die seit Ewigkeiten das Alltagsleben in Stadt und Land geprägt hatten und die durch die industrielle Revolution und die damit verbundene Mechanisierung nach und nach verdrängt werden. Andererseits,
1: was neu dann auftaucht, sind die Heimtiere, die so eine Art von familiäre Begleiterinnen und Begleiter werden, die keine Arbeit mit uns teilen, sondern Lebensalltag, die eher für psychische Bedürfnisse zuständig sind, sozusagen Ersatzkinder, Ersatzpartner sein können, mit denen man befreundet ist und die man liebt, schätzt, individualisiert, mit eigenen Namen auszeichnet und so weiter und so fort.
2: Seht den Däumeling!
3: Wo?
2: Wer hat das getan?
3: Wer hat das getan?
4: Das Wichtelmännchen!
2: Endlich habe ich auf einen Augenblick gewartet!
3: Der Gänsehirte Nils!
5: Das geschieht dir ganz recht!
0: Ein Ausschnitt aus der Zeichentrickserie Die wunderbare Reise des kleinen Nils Holgersson mit den Wildgänsen. Basierend auf dem gleichnamigen Kinder- und Naturbuchklassiker von Selma Lagerlöf aus dem Jahr 1906. Es ist eine Schlüsselszene in Buch- wie Zeichentrickserie. Der kleine Nils, der auf dem elterlichen Gehöft gerne die Tiere sekiert, wird von einem Wichtelmännchen in einen Däumling verwandelt. Plötzlich kleiner an Gestalt als die Tiere, erhält er Zugang zu ihrer Welt und versteht plötzlich auch ihre Sprache.
6: Wir wissen, dass es Vögel gibt, die sowas wie Worte
4: entwickeln, so etwas wie Worte bauen. Und ein Wort ist eine tolle Geschichte, weil wenn ich zwei Laute zusammenziehe, wird das, was ich dort kreiere, viel eindeutiger, kann nicht so leicht missverstanden werden. Und natürlich kann ich dadurch auch ein viel größeres Vokabular zusammensetzen.
0: Carsten Brensing ist Verhaltensforscher und Meeresbiologe und Autor sehr erfolgreicher Sachbücher, in denen er sich mit dem Denkvermögen, dem Sozialverhalten und dem Gefühlsleben der Tiere beschäftigt. Und auch mit dem Forschungsstand zu ihrer Sprachfähigkeit.
4: Dann hat man festgestellt, dass Meisen eine Grammatik in ihrer Kommunikation verwenden. Und selbst Redewendungen werden beobachtet. Und mit solchen Dingen kommt die aktuelle Forschung, oder mit solchen Dingen konnte die aktuelle Forschung nur hervorkommen, weil sich die Methodik und die Technologie geändert hat. Wir können die einzelnen Tiere viel besser beobachten. Die Analyse der Sprachäußerung, da hilft uns künstliche Intelligenz. Wir können das viel differenzierter machen als noch vor 2-3 Jahren. Und diese Technologie hilft uns tatsächlich, Tiere besser zu verstehen und unser Bild zu verfeinern.
0: Könnten weitere Fortschritte in Forschung und künstlicher Intelligenz eines Tages sogar eine direkte sprachliche Verständigung zwischen Mensch und Tier möglich machen? Und damit jeder Mann und jede Frau zu einem Nils Holgersson oder Dr. Doolittle?
4: Die ehrliche Antwort, ich weiß es nicht. Ja. Ich weiß es wirklich nicht. Ich bin tatsächlich nicht gänzlich pessimistisch. Es gibt durchaus Hinweise darauf, dass das funktionieren könnte. Also mit gefangenen Tieren, mit Schimpansen und Bonobos hat man recht erfolgreich sowas wie eine kleine Kommunikation gemacht. Mit Delfinen ist es auch gelungen. Und die beeindruckendste Forschung, die wurde von einer Frau Pepper Burke durchgeführt in New York. Die hat mit einem Graupapagei gearbeitet. Und von ihr ist auch wirklich sehr gut dokumentiert, sind wirklich kleine Dialoge, kleine Gespräche. Und seither wissen wir, dass solche kleinen, einfachen Sachen funktionieren. Ob und mit welchen anderen Tieren das noch geht, ich weiß es nicht. Aber wir müssen uns daran orientieren und gucken, welche Tiere haben die Möglichkeit, welches Vokabular aufzubauen.
0: Es könnte auch sein, dass wir Menschen die Sprachen der Tiere nie ganz erlernen werden, weil die Sprache der Menschen zu sehr auf Abstraktion, kultureller Kumulation und ständiger Ausdifferenzierung beruht und Tiere uns dabei einfach nicht folgen können. Möglich ist allerdings auch, dass zukünftige Forschungen ergeben, dass die Kommunikationsfähigkeiten der Tiere die der Menschen in bestimmten Bereichen sogar übersteigen. Carsten Brensing:
4: Ob es da noch Fähigkeiten gibt, die darüber hinausgehen, ja, wir wissen es natürlich nicht. Wir können ja nur das beurteilen, was wir kennen. Und bei Delfinen beispielsweise gibt es eine Forscherin, die sagt, wenn man sich ihre Gehirnstruktur ansieht, dann hat man den Eindruck, dass es möglicherweise sein könnte, dass die über Emotionen viel besser nachdenken können, weil Delfine gehören auch mit zu den Tieren, die über sich selbst nachdenken können. Und aber die Gehirnareale, die für Emotionen verantwortlich sind, die sind viel weiter mit dem Gehirn verschaltet als bei uns. Sodass man sich darüber Gedanken machen könnte, dass die vielleicht sogar also emotional viel klüger, weiser sind. Keine Ahnung. Also das ist für mich schon ein Stückchen weit Spekulation. Das können wir nicht sagen. Aber wir können tatsächlich so viele Analogien ziehen, dass zumindest ich der Meinung bin, dass es auf einer individuellen Ebene immer schwerer wird, zwischen Tieren und Menschen zu unterscheiden.
0: Unser Verständnis und Bild von Tieren ist stark vom französischen Naturwissenschaftler und Philosophen Descartes geprägt, der in den Tieren mehr oder weniger Maschinen sah, getrieben von Reizreaktionsmustern und ihren vorprogrammierten Instinkten. Eine Sicht der Tiere, die durch die heutige Wissenschaft nicht mehr gestützt wird.
4: Die Wissenschaft hat Jahrzehnte nach einem Instinkt gesucht, aber ihn nicht gefunden. Es gibt keinen Instinkt. Stattdessen gibt es Steuermechanismen. Und diese Steuermechanismen, die sind bei Tieren, bei Menschen völlig identisch. Das ist Denken und Fühlen. So, und wenn man sich dann ansieht, wie wird gedacht, was wird gedacht, wie wird gefühlt, dann stellt man ganz schnell fest, dass viele Gefühle eins zu eins übertragbar sind. Und bei den kognitiven Fähigkeiten, wenn man bei den Denkleistungen ist, da kann man es auch einfach machen und kann sagen, wenn ein Tier einen Test auf logisches Denken besteht, und viele Tiere tun das, dann können die auch logisch denken. Und es wäre völlig unlogisch zu denken, dass deren logisch Denken irgendwie anderes logisches Denken ist als bei uns. Also Tiere und Menschen sind in den vergangenen Jahren viel, viel enger zusammengewachsen, auch wenn man sich der Frage Intelligenz und Kognition annähert.
0: Braucht es, um Menschen und Tiere als gleichwertig zu erachten, immer erst auch eine erwiesene Gleichartigkeit, etwa in Bereichen wie Kognition und Intelligenz? Der englische Philosoph und Sozialreformer Jeremy Bentham hat das bereits Anfang des 19. Jahrhunderts in Frage gestellt. Er schrieb damals:
6: Ist es die Fähigkeit zu denken oder vielleicht die Fähigkeit zu reden? Aber ein ausgewachsenes Pferd oder ein Hund sind unvergleichlich vernünftigere sowie mitteilsamere Tiere als ein einen Tag, eine Woche oder gar einen Monat alter Säugling. Aber angenommen, dies wäre nicht so, was würde das ausmachen? Die Frage ist nicht, können sie denken oder können sie reden, sondern können sie leiden?
0: Daraus und aus dem aktuellen Forschungsstand über das Bewusstsein, die Intelligenz und das Schmerzempfinden bei Tieren ergeben sich ethische Folgerungen.
4: Also einige Forscher sagen ja, dass Schweine durchaus auf dem Niveau von 3- bis 4-jährigen Kindern sind, kognitiv gesehen. Ja. Das ist schon beachtlich. Und da muss man sich vorstellen, ich habe selber 2 6-jährige und kann mich noch sehr gut an die Zeit erinnern, als die 3 oder 4 waren. Also mein Mitgefühl hätte mich auseinandergerissen, wenn denen auch nur ein leises Fünkelchen von Schmerzen und von Unbehagen bereitet worden wäre. Und so

0: daraus gebildet hat. Allerdings hinken die bestehenden Gesetze und Ausführungsbestimmungen diesem Bewusstseinswandel hinterher. Für Carsten Brensing atmen unsere Gesetze noch zu sehr den Geist einer anderen Epoche und einer überholten verhaltensbiologischen Lehre in Gestalt des Behaviorismus, der Tiere zumeist als Reizreaktionsmaschinen sieht.
1: Und der Behaviorismus hat gesagt, wir können ja nicht in die Köpfe von Tieren reingucken, wir können nur angucken, was geht in die Köpfe rein und was kommt für ein Verhalten raus. Das in der Mitte interessiert uns gar nicht so. Und heute ist es so, dass wir natürlich in die Köpfe reingucken können. Wir haben bildgebende Verfahren, wir können live beim Denken zugucken, wir können Hormone analysieren, wir können Nerven ableiten und wir haben ein viel besseres Bild. Aber das Problem ist, dass dieses behavioristische Weltbild, mit dem ich selbst an der Uni noch ausgebildet worden bin, ja, das ist jetzt gerade mal 20 Jahre her, das ist immer noch in den Köpfen drin und es steckt auch in unseren Gesetzen.
0: Aber auch dort, wo Gesetze schon im wahrsten Sinne des Wortes tiergerechter gestaltet sind, sieht Brensing noch Probleme.
1: Wir haben zwar tolle Schutzgesetze im Naturschutz und im Tierschutz, aber sie werden nicht umgesetzt. Und die einzige Möglichkeit, die umzusetzen, ist tatsächlich, wenn man eine sogenannte tierliche Person einführt. Also eine juristische Person, so wie es eine natürliche Person uns Menschen gibt, sollte es eben auch, genauso wie es für Firmen eine juristische Person gibt, sollte es auch eine tierliche Person geben. Und jeder Anwalt könnte sich jedes Tier oder jede Tierart nehmen und könnte entsprechend den Bedürfnissen dieser Tierarten dann eben auch Rechte durchsetzen, die den Tieren ja heute schon zustehen. Es wird nur nicht umgesetzt.
0: Ist von derartigen Persönlichkeitsrechten für Tiere die Rede, dann sind damit meist nicht alle Tiere gemeint, sondern primär die Primaten. Das heißt, eine Vielzahl an Affenarten, allen voran diejenigen, die uns am ähnlichsten sind, die Menschenaffen. Gorillas, Orangutans und Schimpansen. Dem Schweizer Philosophen Markus Wild geht das nicht weit genug. Er würde Persönlichkeitsrechte grundsätzlich allen Wirbeltieren zusprechen.
2: Wenn man sich die naturwissenschaftliche Forschung anschaut, dann ist, glaube ich, ziemlich stabiler Konsens, dass Wirbeltiere sind wirklich in der Lage, Empfindungen zu haben, die wir als Schmerz, Lust, Angst und Freude bezeichnen. Und wenn wir den Bereich der Wirbeltiere verlassen und dann bei Insekten sind oder Weichtieren, da wird das schwieriger. Ja, da gibt es ein paar Spezialfälle wie den Oktopus oder die Biene. Aber da sind wir sozusagen im Bereich der empfindungsfähigen Wesen. Und da ist es für mich ganz wichtig zu sagen, was wir einem empfindungsfähigen Wesen antun, das macht einen Unterschied für sein subjektives Wohlbefinden. So, und deshalb sind wir im Bereich wirklich von Wesen, bei denen es moralisch drauf ankommt.
0: Welchen Umfang diese Persönlichkeitsrechte genau haben sollen, auch das wird kontrovers diskutiert. Tieren einfach auch Menschenrechte zu verleihen, würde wohl übers Ziel hinausschießen. Der Wiener Biologe Peter Iwaniewicz meint dazu:
3: Es gibt, glaube ich, ungefähr 50 Menschenrechte, von der freien Meinungsäußerung über Reisemöglichkeiten bis zur Teilnahme am kulturellen Leben. Natürlich sind nicht all diese Menschenrechte auch für einen Menschenaffen, einen Schimpansen sinnvoll, aber zumindest diese Grundrechte wie Leben, Freiheit und Unversehrtheit, körperliche, sollte man ihnen zugestehen.
0: Was allerdings auch in Zukunft bleiben wird, dass wir manche Tiere schätzen, lieben, bewundern und gegen andere Aversionen hegen, uns vor ihnen ekeln oder fürchten. Und das nicht immer auch rational nachvollziehbar. Es gibt hier offenbar eine Hierarchie der Sympathie, die keine Gesetzgebung beeinflussen oder gar regeln kann.
3: Ich habe bei Diskussionsrunden, oft bin ich auf ein sehr interessiertes, gebildetes Publikum gestoßen, wo man allgemeine Themen des Naturschutzes, der Biodiversität gut diskutieren konnte, auf volle Zustimmung gestoßen ist und wehe, man hat dann das Thema Nacktschnecken, Maulwurf oder Buchsbaumzünsler angesprochen und da waren selbst diese Leute dafür, dass das Tiere sind, die absolut ausgerottet gehören. Und das zeigt ein bisschen die Ambivalenz unseres Zugangs und unseres Umgangs, der zwischen Zuneigung, Verzärtelung und sinnlosem Hass oft hin und her pendelt.

Verhältnis von Mensch und Tier. Eine Sendung von Richard Brehm. Morgen im dritten Teil wird es dann um politische Tiere gehen. Von der schweinischen Menge über totalitäre Termitenstaaten bis zur Bienendemokratie. Vorher richten wir den Blick jedoch auf ein Thema, das die Lebensrealität von Millionen Frauen betrifft. Die Menopause. Unruhe, Schlafstörungen, Schweißausbrüche und Kopfschmerzen sind oft unmittelbare Folgen der hormonellen Umstellung. Das ist längst bekannt. Weniger präsent ist, dass sich durch das Fehlen von Östrogen zum Beispiel die Scheidenflora verändert. Sabine Nicolai berichtet im zweiten Teil ihrer Reihe über die körperlichen Veränderungen und die sozialen Folgen der Menopause.

Ein Song vom Boss, Bruce Springsteen, mit mehrdeutigem Text. Eigentlich geht es in dem Song I'm on Fire um eine romantische Anbahnung und sexuelle Fantasien. Springsteen dichtete auch eine recht eindeutige Zeile. In the night, waking up with a sheet soaking wet. Nachts wache ich auf einem komplett nass geschwitzten Leintuch auf. At night.

0: Und nicht nur das. With a freight train running through my head. Der Güterzug im Kopf. Ewig lange Güterzüge, die durch die amerikanischen Weiten rattern. Eine schöne Metapher für das, was wir in Österreich das Karussell im Kopf nennen. Alles das kann auf Verliebtheit hinweisen. Doch Nachtschweiß, Schlaflosigkeit und quälende Gedanken klingen, auch wenn Springsteen das vermutlich nicht im Sinn hatte, als er den Text schrieb, nach etwas Profanerem. Nach häufigen Nebenwirkungen der hormonellen Umstellung während der Wechseljahre.
1: Worunter ich am meisten leide, was in meinem Beruf geradezu fatal ist, weil ich ja viel schreibe auch, so Wortfindungsstörungen, dass mir Worte einfach nicht mehr einfallen. Ja, überhaupt so. Wenn mich irgendjemand zwischendurch was fragt, ich verliere den Faden dauernd. Ich war immer schon ein Migräne-Mensch und seit 2 Jahren habe ich, würde ich sagen, pro Monat mindestens 2 Wochen wirklich Hardcore-Kopfschmerzen, Gelenkschmerzen, also ganz viele Sachen eigentlich. Aber es gibt eben für alles Hilfe. Ich nehme zum Beispiel auch bioidente Hormone, weil mir das hilft, einfach um besser zu schlafen oder mich besser zu fühlen gegen die Wallungen.
0: Die Schauspielerin, Autorin und Theatermacherin Grischka Voss hat bereits verschiedene Phasen der Wechseljahre durchlaufen. Und auch ein Stück darüber geschrieben, dessen Titel ähnlich gewählt ist wie jener von Bruce Springsteens Song. Fucking Hot spielt auf die Hitzewallungen und Schweißausbrüche an, die sehr viele Frauen in dieser Lebensphase quälen.
1: Was ich mittlerweile bei mir selber auch finde, was mir viele Frauen erzählt hatten, waren diese ganz starken Stimmungsschwankungen. Also, dass man irgendwie so nicht mehr weiß, wo man hingehört oder überhaupt auch sehr überempfindlich wird, sehr nah am Wasser gebaut ist. Das kann ich mittlerweile auch nachempfinden. Und auch hier würde ich wieder diesen Vergleich zur Pubertät ziehen, weil ich auch jetzt ganz stark gerade das Gefühl habe, auch beruflich, niemand will mich. Mein Sohn ist jetzt 18 geworden und zieht los. Und wer bin ich eigentlich oder wie kann ich mich neu positionieren? Ich bin eben freiberuflich und wie soll es weitergehen? Wie kann ich meine Existenz sichern? All diese Dinge. Und ich glaube, das ist schon mal ein großes Thema. Und da finde ich es auch so wichtig, dass Frauen im Wechsel, deswegen ist es so wichtig, dass auch viel darüber geredet und gemacht wird, sich zusammenschließen, weil man kann dann netzwerken.
0: In ihrem Theaterstück Fucking Hot bricht Grischka Voss mit vielen Tabus. Sie berichtet über körperliche Phänomene bis hin zur Scheidentrockenheit und schmerzhaftem Sex und erzählt über die Schönheit kühler Wände, wenn einen die Wallungen diese eigentlich schon hochtreiben.
2: Ich liebe kühle Wände.
0: Schweißausbrüche und Hitzewallungen sind im Grunde eigentlich keine echten Symptome der Wechseljahre, sondern lediglich unangenehme Nebenwirkungen der hormonellen Umstellung im Körper von Frauen im Alter von 45 bis 55 Jahren.
3: Was bei der Menopause auftritt durch den Östrogenmangel, sind Veränderungen am Gefäß. Hitzewallungen treten auf. Und die führen dazu, dass das aufsteigende Hitzegefühl im Körper ist, mit oder ohne Schweiß. Das kann tagsüber sein, das kann nachts sein, das kann vereinzelt sein, das kann aber auch ganz oft sein. Je nachdem, wie häufig diese sind und wie stark ausgeprägt, kann es zu einer starken Leidensdruck führen oder starke Beeinträchtigung führen.
0: Die Gynäkologin Silvia Czani-Graffelmann berichtet aus ihrer Praxis. Viele Frauen leiden an der überfallsartigen Hitze, die manche in stündlichem Abstand, andere nur ein paar Mal pro Woche betrifft. Viele Frauen wachen nachts auf und liegen auf einem nassen Leintuch. Nur an wenigen gehen die Wechseljahre fast spurlos vorüber. Als besonders unangenehm empfinden viele Frauen, dass ihnen mit den Hitzewallungen auch das Blut in den Kopf steigt. Sie erröten und ihr Leiden wird damit nach außen hin sichtbar. Der Grund für das alles, das Abnehmen des weiblichen Hormons Östrogen durch das Ende des monatlichen Zyklus.
3: Durch den Östrogenmangel gibt es aber auch innerlich große Veränderungen im Herz-Kreislauf-System. Es kann zum erhöhten Blutdruck kommen, dadurch, dass die Gefäße enger werden. Ganz typisch, dass um die Menopause die Patientinnen einen Bluthochdruck entwickeln. Und wir sehen auch, dass der Östrogenmangel zu einem erhöhten Gefahr für Herz-Kreislauf-Erkrankungen bei Frauen führt, zum Beispiel Herzinfarkt, Schlaganfall und hoher Blutdruck.
0: Das Risiko, einen Herzinfarkt oder Schlaganfall zu erleiden oder an Hypertonie zu erkranken, ist bei Frauen unter 50 Jahren wesentlich geringer als bei Männern im Allgemeinen. Doch die Zahlen der Erkrankungen gleichen sich nach der Menopause an. Dadurch, dass in den Eierstöcken keine Follikel mehr heranreifen und weniger Gelbkörperhormon und Östrogen ausgeschüttet wird, steigt das Risiko für diese Erkrankungen. Östrogen hat eine Schutzfunktion im Körper, die nach der Menopause verschwindet.
3: Ein Östrogenmangel wirkt sich auf fast alle Gewebe aus. Fangen wir oben an, im Gehirn zum Beispiel. Die Stimmungsschwankungen, Depressionen sind ganz typisch für diesen Lebensabschnitt, das auftreten können. Kognitiv merken wir Aufmerksamkeitsstörungen, Konzentrationsstörungen, Merkstörungen und im Schlaf. Der Schlaf wird auch durch Östrogenmangel stark beeinträchtigt.
0: Während der Perimenopause und rund um die tatsächliche Menopause, also das Ausbleiben der Regel, spielen viele Faktoren zusammen. Oft wissen die Frauen nicht, ob sie depressiv sind, weil ihre Körper sich so stark verändern, oder ob die Depression eine Folge des monatelangen, ja oft jahrelangen Schlafmangels ist. Erwiesen ist jedoch, dass nicht nur die Gestagen- und Östrogenproduktion im weiblichen Körper dramatisch sinkt, sondern auch ein weiteres Hormon nur noch unzureichend gebildet wird, sagt die Urologin und Gynäkologin Sidika Kalinjaprak. Das Glückshormon Serotonin wird im weiblichen Gehirn in dieser Lebensphase oft zur Mangelware.
4: Serotonin ist das Hormon, was uns eben diese Glückgefühle vermitteln kann. Und man weiß einfach, Östrogenmangel bedingt, dass Serotoninwerte eben auch reduziert sind und deswegen wir mehr unter depressiven Verstimmungen leiden können. Natürlich ist es nicht nur Östrogenmangel, sondern es sind verschiedene Aspekte des Lebens, so wie zum Beispiel körperliche Veränderungen, dass man eben eventuell auch eine Lebensumstellung hat, dass man eben in der Arbeit schon mit verschiedenen Problemen noch mehr konfrontiert ist, beziehungsweise natürlich ein Leidensdruck, weil wir eben eine trockene Scheide haben, dass das eben Frauen manchmal auch zu dieser Depression verleitet.
0: Östrogen ist auch für die Durchblutung und Feuchtigkeit der Schleimhäute und der Haut verantwortlich. Mit dem Schwinden des Östrogens kommen eine Menge Veränderungen auf die Frauen zu. Sie entwickeln stärker als bis dahin Falten. Die Haut verliert an Elastizität, was zu einem Absinken sämtlicher Gewebe, also auch der Brüste und der Gesichtshaut führt. Und, unsichtbar, aber deutlich spürbar, die Vagina wird zunehmend trocken, was zu bakteriellen Infektionen, aber auch starken Schmerzen beim Geschlechtsverkehr führen kann.
4: Das betrifft wirklich viel mehr Frauen, als eben zugegeben wird. Und was bedeutet das für die Frauen? Dass sie einfach beim Geschlechtsverkehr sogenannte Dyspareunien haben. Das heißt, der Geschlechtsverkehr wird schmerzhaft, unangenehm. Und natürlich haben sie dadurch auch nicht Lust, mit dem Partner Geschlechtsverkehr zu haben. Das heißt, eine Reduktion der sexuellen Aktivität, was ja in Folge dann verschiedene körperliche und psychische Folgen haben kann.
0: Die fälschlicherweise als Libidoverlust gebrandmarkte Lustlosigkeit vieler Frauen in den Wechseljahren ist in Wirklichkeit Angst vor Schmerzen und im Grunde ein Versuch, diese oft starken Schmerzen zu vermeiden. Die Krise sei speziell in langjährigen Partnerschaften häufig unausweichlich, sagt die Gynäkologin und Psychotherapeutin Gabriele Graf-Knappitsch.
5: Das ist wirklich ganz typisch, dass die Paare dann kommen, wenn die Kinder aus dem Haus sind und wenn es dann darum geht, bleiben wir zusammen oder auseinander, falls da wirklich so eine Krise entsteht. Also am Anfang beginnen sie nicht damit, aber mit der Zeit erzählen sie halt, dass sie auch in der Sexualität sich schwer tun, weil die Frau ein Rückzugsbedürfnis hat und der Mann aber seine Bedürfnisse weiter hat zu der Zeit. Es ist nicht zeitgleich, wo sich bei den Männern was verändert. Bei den Männern kommt es oft ein bisschen später. Und da muss man halt das richtige Maß finden an Rücksichtnahme auf beiden Seiten.
0: Männer, sagt Gabriele Graf-Knappitsch, fühlen sich durch den Rückzug ihrer Frauen oft zurückgewiesen und sogar fundamental abgelehnt. Das ist ein Problem, denn diese Empfindung mündet häufig in Vorwürfen oder in der Suche nach Auswegen, sprich Fremdgehen. Mit dem eigentlichen Problem bleiben die Frauen oft alleine, Auch weil sie weder mit Freundinnen, Familienmitgliedern oder ihrer Frauenärztin, aber schon gar nicht mit ihrem Mann darüber reden. Das Tabu ist so groß, dass auch langjährige Partnerschaften gar nicht selten daran zerbrechen. Dabei wäre es wichtig, sagt die Psychotherapeutin und Frauenärztin Gabriele Graf-Knappitsch, auch aus körperlichen Gründen gerade in dieser Phase die sexuelle Aktivität aufrechtzuerhalten. Bevor man zu Hormontherapie greift, lohnt es sich jedenfalls, es zunächst mit einem Gleitmittel zu versuchen.
5: Die Frauen haben ja viel mehr vaginale Beschwerden, wenn sie seltener Sex haben. Regelmäßiger Sex durchblutet die Scheide und dann ist die Scheide auch bereiter. Ja, es ist genauso wie wenn die Frau regelmäßig Sport macht, dann wird der Beckenboden durchblutet, ist auch besser. Man muss wirklich dann ganz vorsichtig sein, weil es hängt dann mit der Geschichte des Paares zusammen, nicht? Was die schon miteinander erlebt haben, wie das gewesen ist und so.

0: Das war der zweite Teil von Sabine Nicolais Serie Menopause – Reset des Lebens, in der sie sich mit den Wechseljahren und der Zeit danach beschäftigt. Morgen geht es weiter mit Berichten und Empfehlungen zum Lebensstil von Frauen. Denn niemand muss den hormonellen Schwankungen hilflos ausgeliefert sein. Nun aber zu einem Thema, das derzeit auch viele Millionen Menschen bewegt, wenn auch etwas anders und das überraschend musikalisch ist. Fußballer werden zu Ikonen, ihre Tore gehen in die Geschichte ein und manchmal auch ihre Lieder. Jonathan Wolbers, Tonmeisterstudent an der Universität für Musik und Darstellende Kunst Wien, der MDW, mit Ö1-Redakteur Hans Greuß über Fußballer, die singen, über Musik in der Kabine und die Frage, warum Fußball ohne Musik kaum denkbar ist.
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2: Franz Beckenbauers Gute Freunde kann niemand trennen ist vielleicht das bekannteste Beispiel für den singenden Fußballer im deutschsprachigen Raum. 1966 erscheint das Lied Single, geschrieben von Kurt Herter und Rolf Ahland, die vorher bereits Roy Black und später noch Chris Roberts zum Durchbruch verholfen hatten. Es ist Schlager, Freundschaftsversprechen und Fußballmythos in einem. Und es steht am Anfang einer Tradition, die nicht immer musikalisch groß, aber fast immer aufschlussreich ist. Fußballstars werden auf Schallplatte gepresst.

Hans Krankl beginnt seine musikalische Laufbahn ähnlich, mit zwei Schlagern. Ohne Bäuen und ohne Netz und vor noch ein Tor, erschienen 1974. Also noch vor seinem ganz großen Durchbruch als Fußballer auf internationaler Bühne bei der WM 78 und weit vor seinen späteren musikalischen Erfolgen.

0: Dieser erste musikalische Anlauf ist nicht Hans Krankels eigene Idee. So wirken die beiden Lieder eher wie ein Versuch. Ein Versuch, die zunehmende Popularität des damals erst 21-Jährigen zu verwerten und nicht ernsthafter Start einer musikalischen Karriere. Krankel selbst blickt heute nicht unbedingt positiv auf die Songs zurück. Bei einem Interview im ORF-Zentrum am Königlberg erzählt er uns mehr dazu.
1: Ja, das war die dunklen Stunden.
2: Erwin Halletz hat das geschrieben, das war damals ein großer Mann in der Schlagerszene, die wollten unbedingt, dass ich das mache. Ich habe es gemacht, das war das erste Jahr. Aber los geht's erst dann nachher.

10 Jahre später geht es dann tatsächlich richtig los. Mit Rostige Flügel gelingt dem 1984 der Sprung aus der Kuriositätenkiste. Ursprünglich ein amerikanischer Country-Song, wird der Text von Helmut Zenker ins Wienerische umgedichtet. In Österreich wird daraus Austropop mit Country-Grundierung und ein musikalischer Erfolg für Kranke. Ja.

0: Aus amerikanischem Country wird Wiener Dialekt. Das ist nicht bloß Übersetzung. Es ist eine Adaption. Die Melodie bleibt, aber der Text bekommt Schmäh. Das Original wird österreichisch und trifft genau ins Schwarze. Die Version von Hans Krankl erreicht Platz 19 der österreichischen Charts. Der Unterschied zwischen Fußballer und Musiker liegt für ihn im Namen. Hans Krankl ist der Goleador, Johann K. ist der Sänger. Ein Punkt hinter dem K., damit niemand die Rollen verwechselt.
1: Das ist ein Splen, weil ich gesagt habe, man soll nicht den Fußballer Hans Krankl nicht verwechseln mit dem, was mit der Musik ist. Und da habe ich gesagt, ja, wenn ich singe, nenne ich mich Johann, das ist ja mein richtiger Name. Und darum habe ich genommen Johann, nicht Johann Krankl, sondern Johann K. Punkt.
0: Ebenfalls unter einem Künstlernamen präsentiert er als Nachtfalke einmal im Monat auf Radio Wien Musik. Von Größen wie Johnny Cash über seine eigenen Helden Van Morrison und Jimmy Buffett, aber auch Perlen von unbekannten Künstlerinnen und Künstlern. Die Idee des Nachtfalken entstammt der im Deutschen gleichnamigen Serie Midnight Caller. Das ist eine Kriminalserie mit Gary Cole, in der ein ehemaliger Polizist nachts als Radiomoderator in einer Sendung Kriminalfälle löst.
2: Hier ist wieder Hans Krankl, der Nachtfalke, auf Radio Wien 89,9 und 95,3 MHz. Ich präsentiere Ihnen wieder Musik für die dunklen Stunden. Musik für Zuhausegebliebene und für Nachtschwärmer.
0: In seiner Sendung spielt Hans Krankl immer wieder persönliche Lieblingssongs. Waterloo Sunset von den Kings ist sein derzeitiger Favorit.

0: Sein Musikgeschmack wird schon früh geprägt. Er lernt in seiner Kindheit auf Wunsch der Eltern Ziehharmonika. Mit einer mangelnden Begeisterung, was er heute bereut. Lieber will er auf die Straße, um mit seinen Freunden kicken zu gehen. Dabei ahnt er nicht, dass durch den Fußball die Musik trotzdem Einzug in sein Leben erhalten wird. Und noch seine legendäre Plattensammlung hätte es ohne den Fußball auf der Straße vielleicht nie gegeben.
1: Wir waren immer im Park und haben gespielt und haben Parkmatch gespielt gegen andere Parks. Da ist immer ein Haufen von Buben gegangen. Da haben wir auf dem Weg ständig gesungen, gebrüllt. Die Popsachen, was damals waren, die Zeit der Beatmusik, 60er, 70er, waren fantastisch. Von den Beatles zu den Stones zum DFD. Und so bin ich zur Musik gekommen und dann habe ich das Plattensammeln entdeckt. Bis heute. Alles. Beat, Pop, Jazz, Blues, Rock, alles.
0: Bei Toni Polster beginnt es mit der Musik anders. Nicht mit Plattensammeln, sondern durch Zufall, Freundschaft und ein Spaßprojekt. 1997 erscheint Toni Lass es polstern mit den fabulösen Thekenschlampen. Der Song hält sich in Österreich 12 Wochen in den Charts und erreicht Platz 12.

Das kam ganz plötzlich. Man hat mich gefragt, ob ich das Lied mit den fabulösen Deckenschlampen singen möchte. Ich habe es mir dann angehört und überlegt, ein paar Nächte drüber geschlafen und gesagt, ehrlich, gefällt mir das Lied. Ich mache damit, ich möchte das gerne machen. Und ja, der Rest ist Geschichte. Wir waren dann, ich weiß nicht, 10 Wochen lang die Nummer 1 in den Köln-Charts und haben etliche, also ich glaube an die 80.000 CDs verkauft. Also das war phänomenal.

0: Der musikalische Ausflug kommt beim damaligen Arbeitgeber, dem 1. FC Köln, gar nicht gut an. Nachdem Toni Polster den Song nach einer Pokalpleite aufführt, versucht der Verein sogar, ihm eine Geldstrafe aufzulegen. Toni Polster stört das wenig. Ihm geht es nicht darum, zu provozieren.
1: Ich habe das als Spaß empfunden, als was lustige Nebensache. Und nicht mehr und nicht weniger. Ich habe auch nicht gedacht, dass ich mit der Musik was verdienen könnte.
0: Im Gegensatz zu Hans Krankl stört sich Toni Polster heute nicht an seinem ersten musikalischen Gehversuch. Ein Missverständnis beim Text des Songs amüsiert ihn sogar, wenn er darauf angesprochen wird.
1: Das Lied heißt ja Toni, lass es polstern. Toni bolzt am tollsten. Also Bolzen ist der Bolzplatz, das ist der Spielplatz, der Käfig. In Deutschland, das kennt man in Österreich nicht. Jetzt haben die Leute immer gesagt, Toni, Polster, Polster. Ich finde es immer lustig, wenn manche mich sehen und dann das Lied anstimmen und singen und können aber den Text nicht.
0: Dass aus diesem Spaßprojekt mehr wurde, entstand zufällig.
1: Ich habe beim ORF am Königsberg den Roman Danksagmüller getroffen, der die Stimme von ORF 1 und von Radio Wien ist. Und ich habe dann ihn gefragt, wo er mir helfen kann. Mein Papa hat Geburtstag gehabt, ist 70 geworden. Und der Roman hat das Lied dann für den Papa geschrieben, was ich dann mit meiner Schwester bei der Geburtstagsfeier gespielt habe. Und so haben wir uns dann gefunden. Und ich hatte damals gerade Zeit und haben gesagt, schauen wir mal, vielleicht geht sich eine CD aus. Und ich muss dann wirklich sagen, wir waren uns so ähnlich, dass die eigentlich diese Lieder für mich auf den Leib geschrieben haben. In meiner Tonlage, mit meinen Texten, mit meinen Gefühlen, die ich hatte zu der damaligen Zeit. Und wir haben uns dann professionelle Leute im Umfeld gesucht. Und es ist wunderbar geworden. Ich finde, es war unglaublich, also wie viele Konzerte wir danach gespielt haben, wie viele Auszeichnungen wir bekommen haben. Also das war eine einzige Erfolgsgeschichte.
0: Fußballer, die singen, gibt es international. Pelé in Brasilien, in Deutschland Gerd Müller, in England Kevin Keegan. Nicht alles ist geblieben. Manche Lieder schon.

0: Kevin Keegans Head Over Heels in Love erscheint 1979, geschrieben von Chris Norman und Pete Spencer. In Deutschland schafft es der Song in die Top 10. Musik gehört auch dort zum Fußball, wo früher oft Stille war. In der Kabine. Toni Polster findet diese Entwicklung nicht unbedingt positiv.
1: Ja, das hat sich geändert. Also wir haben vorher oder früher nie Musik gehört in der Kabine. Und jetzt hören die Jungs in der Kabine so laut Musik, dass es dem Trainer die Ohren fast wegfliegen würden. Das ist fast von der Lautstärke nicht auszuhalten, wie die Jungs die Musik hören vor den Spielen.
0: Hans Krankl wiederum sieht sich als frühen Kabinen-DJ. Schon als Trainer setzt er Musik bewusst ein, als Motivationsmittel, als Anschub für die letzten Meter vor dem Stadion.
2: Als Spieler habe ich immer selber meine Bandel mitgehabt. Und als Trainer, wenn wir dann zum Match gefahren sind, habe ich versucht, die Spieler damit zu pushen. Und ich glaube, das war gut. Und in der Kabine war das dann auch. Das hat dann so begonnen. Ich habe das wirklich damals schon gemacht.
0: Musik begleitet inzwischen den Fußballalltag. Bei der Anreise in der Kabine. Beim Aufwärmen über die Nationalhymnen, Tormusik bis hin zur Feier und Heimfahrt. Aber manchmal wird sie mehr als etwas Begleitendes. Sie wird selbst Teil der Fußballgeschichte. Diego Maradona wärmt sich 1989 vor einem UEFA-Cup-Spiel auf. Dazu läuft Musik. Unabsichtlich entsteht so ein millionenfach angeschautes Musikvideo.
1: Wenn wir uns erinnern, wie Maradona zu Life is Life mit dem Ball getanzt hat, das war schon toll. Also ich würde schon sagen, dass Fußball und Tanzen viele, viele Parallelen hat. Der mit dem Ball tanzt zum Beispiel oder so. Und wenn ein Spieler wirklich sehr beweglich ist und technisch sehr beschlagen, dann ist das wunderschön anzuschauen und eigentlich wie ein Tanz.
0: Fußballer, die singen, bewegen sich zwischen Witzfigur und Volksheld. Bei Franz Beckenbauer wird aus Schlager ein Erinnerungsstück. Bei Toni Polster wird aus einem Spaß ein Fan- und Chartsong. Bei Hans Krankl wird aus dem Goleador Johann K. ein Sänger mit Plattensammlung, Band und Dialektgefühl. Fußball und Musik teilen einiges. Beide leben von Rhythmus, Wiederholung, Auftritt, Gemeinschaft und Gefühl. Man kann eben nicht nur gute Freunde, sondern auch den Fußball und die Musik nicht voneinander trennen.

0: Kicker, Hits und Misses, Teil 2 eines Musikradiokollegs über Fußball und Musik. Ein Beitrag von Jonathan Wolbers, Tonmeisterstudent an der Universität für Musik und Darstellende Kunst Wien, in Zusammenarbeit mit Hans Greuß. Redaktion Astrid Schwarz. 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Und das war's für heute mit dem Radiokolleg. Sie hören Ö1 am Vormittag und der bleibt musikalisch. Christoph Wagner-Trenkwitz hat sich einen Musikkrimi rund um Richard Strauss' Elektra ausgewählt um 10.30 Uhr und Albert Hosp stellt uns um 11.30 Uhr Sinfonien von Pärt und Melodien von Morricone vor. Und das haben wir auch noch für Sie.
1: Der letzte Sommertag. Eine Erzählung aus dem Band Wie Liebe entsteht, der finnischen Autorin Raija Sirkkinen.
2: Ein Stück vom Ufer entfernt hob sich ein großer, flacher Felsen aus dem Wasser. Alle, die ins Wasser gingen, schienen darauf zuschwimmen zu wollen. Doch erst zwei hatten es im Laufe des Nachmittags bis dort geschafft. Mehr als ein paar hundert Meter waren es nicht. Doch ein Großteil der Strecke lag ungeschützt. Die Wellen kamen hoch und unregelmäßig. Man drehte lieber um.
1: Silvia Meisterle liest eine Radiogeschichte um 11.05 Uhr. Ein Quartett, fünf Stimmen. Die Primgeigerin des New Era Quartet ist zugleich die Sängerin bei traditionellen Liebesliedern Bosniens, den Seftalinke. Albert Hosp stellt das Ensemble vor, im Zuge eines Streifzugs von der Ostsee zur Adria.

0: Maria in den Spielräumen um 17.30 Uhr. 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
1: 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Mikrofon. Die US-Regierung hat Dutzende Milliarden an Zollgebühren an Unternehmen zurückgezahlt. 81 Milliarden Dollar waren es laut Finanzministerium bisher. Hintergrund ist die Entscheidung des obersten Gerichtshofs, wonach ein Großteil von Präsident Trumps Zöllen illegal war. Michael Fröschel berichtet.
2: Im Februar hat der US-Supreme Court Donald Trump eine empfindliche Niederlage bereitet. Der Präsident habe mit dem Großteil der von ihm verhängten Zollaufschläge seine Zuständigkeiten überschritten, urteilte das Höchstgericht. Viele US-Unternehmen beantragten daraufhin die Rückzahlung der von ihnen zu Unrecht geleisteten Zollgebühren. Nun liegt eine erste Bilanz vor. Laut Finanzministerium musste die US-Regierung heuer schon Zollgebühren in der Höhe von 81 Milliarden Dollar an Handels- und Industrieunternehmen zurückzahlen. Im gesamten Vorjahr waren es nur 5 Milliarden Dollar. Das US-Haushaltsdefizit, das im Vorjahr dank der Zolleinnahmen geschrumpft ist, wächst nun wieder.
1: 12 US-Bundesstaaten ziehen vor Gericht um die Übernahme des Hollywood-Urgesteins Warner Brothers durch den Konkurrenten Paramount zu verhindern. In der Klage von unter anderem Kalifornien heißt es, dass der Zusammenschluss der Mediengiganten zu Preiserhöhungen auf dem Film- und Fernsehmarkt führen und auch Kinos schwer treffen würde. Die US-Regierung hatte den Milliardendeal im Juni ohne Auflagen genehmigt. Hinter Paramount steht die Familie des Software-Milliardärs Larry Ellison, der als Unterstützer von Trump bekannt ist. Die Ukraine hat in der Nacht wieder die russische Ölindustrie ins Visier genommen. Zwei Raffinerien wurden angegriffen, eine in der Teilrepublik Baschkortostan und eine in Krasnodar. Dort ist eine Anlage in Brand geraten, die Löscharbeiten sind im Gang. Angriffe hat es in der Nacht auch in der Ukraine gegeben. Ballistische Raketen aus Russland haben die Hauptstadt Kiew getroffen. Im Zentrum der Stadt waren zahlreiche Explosionen zu hören. In zwei Stadtteilen sind Brände ausgebrochen. Vor 50 Jahren, am 15. Juli 1976, wurde in Österreich die Gurtenpflicht im Straßenverkehr eingeführt. Dass der Sicherheitsgurt im Auto Leben rettet, beweisen sowohl Crashtests als auch die Unfallstatistik. Männern ist das aber weniger bewusst als Frauen. Cornelia Krebs berichtet.
3: 93,5% der Menschen schnallen sich an, wenn sie ins Auto steigen. Das hat die letzte Erhebung der Statistik Austria ergeben. Dabei zeigt sich, Männer sind eher Gurtenmuffel. Knapp 92% der Autofahrer schnallen sich regelmäßig an. Bei Fahrerinnen liegt die Quote bei 96%. Speziell Männer zwischen 25 und 34 sowie zwischen 55 und 64 Jahren sind beim Angurten lax, heißt es vom ÖAMTC. In diesen Altersgruppen war der Anteil der nicht angegurtet Getöteten in den vergangenen 10 Jahren mit jeweils etwa 40% besonders hoch. Wer sich nicht anschnallt, riskiert nicht nur sein Leben, sondern auch eine Strafe in Höhe von 50 Euro.
1: Am Abend findet das erste Halbfinale der diesjährigen Fußball-Weltmeisterschaft statt. Der amtierende Vize-Weltmeister Frankreich, laut Wettquoten auch die Mannschaft mit den besten Chancen für den Titelgewinn, trifft auf Europameister Spanien. Gespielt wird ab 21 Uhr in Dallas. Der ORF überträgt live. Morgen geht dann das zweite Halbfinale über die Bühne. Argentinien trifft auf England. Soweit die Nachrichten und jetzt das Wetter.
4: Zeitweise scheint heute die Sonne bei Höchstwerten von 24 bis 32, im Osten bis zu 34 Grad. Teilweise ist es schwül und es entstehen einige Regenschauer und Gewitter, erster jetzt im Außerfern, allmählich generell im Westen und Süden und am Nachmittag vereinzelt auch von Oberösterreich ostwärts. Manche Gewitter können heute heftig ausfallen mit Starkregen, Hagel und Sturmböen. Auch in der Nacht und morgen sind weitere Schauer und teils kräftige Gewitter dabei. So viel zum Wetter mit Nicola Biermeier.
1: Und jetzt noch ein Blick auf die Themen des Mittagsjournals heute mit Franz Renner.
5: Danke und guten Tag aus dem Journalstudio. Mehr als den superpatriotischen Militärpomp bietet heute die große Parade zum französischen Nationalfeiertag in Paris. Denn vorneweg marschieren Soldaten aus den Ländern der sogenannten Koalition der Willigen, der Speerspitze gewissermaßen der europäischen Ukraine-Unterstützer. Diese Koalition hat gestern durchaus bemerkenswerte Beschlüsse gefasst. Darüber berichten wir und das analysieren wir. Auf den internationalen Rüstungsboom flinker mitsurfen will Wirtschaftsminister Wolfgang Hartmann

0: Ohlsdorfer schlägt eine Änderung des sogenannten Neutralitätsparagraphen vor. Was genau er meint und was etwa der Koalitionspartner SPÖ dazu sagt und welche Handicaps es für die Wirtschaft gibt, auch darüber berichten wir. Und wie man einen Elfmeter besser tritt und eben nicht versemmelt, wie wir es jetzt in den vergangenen Wochen öfter gesehen haben, dazu gibt es für die verbliebenen Mannschaften bei der Fußball-WM Tipps aus unserer Wissenschaft. Das und mehr im Mittagsjournal. Bis dann.
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2: Und einem musikalischen True Crime. Am 17. Juli 1876, also vor 150 Jahren, wurde in Mailand Vittorio Gnecchi geboren. Der Name sagt Ihnen nichts. Nun, der Opernkomponist ist nur einmal wirklich ins weltweite Rampenlicht getreten, mit seiner zweiten Oper Cassandra, uraufgeführt Ende 1905 in Bologna unter Arturo Toscanini. Als Anfang 1909 Elektra von Richard Strauss auf die Bühnen kam, staunten viele nicht schlecht. Einige frappante Ähnlichkeit mit dem gut 3 Jahre älteren Werk des Italieners waren unüberhörbar. Schon der kraftvolle Beginn schien abgekupfert. Hat sich der große Richard Strauss etwa als Plagiator betätigt? Christoph Wagner Trenkwitz rekonstruiert einen der spannendsten Musikkrimis des 20. Jahrhunderts.
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3: Herzlich willkommen. Der Schauplatz, eine herrschaftliche Villa am Comersee, Oktober 1896. Ein reicher Mailänder Textilindustrieller lädt zur Uraufführung einer Oper, die sein noch nicht 20-jähriger Sohn geschrieben hat. Darin enthalten auch das Walzerchen, das im Hintergrund erklingt. Gespielt von einem, nun ja, Tanzorchester in den 1930er Jahren. Der Titel der Operetta Pastorale, Virtù d'Amore, Liebestugend. Der Name des hoffnungsfrohen jungen Komponisten, Vittorio Gnecchi. Er leitete auch das Kammerorchester, in dem unter anderem sein Studienkollege Tullio Serafin am Klavier saß. Später wurde Serafin bekanntlich einer der bedeutendsten italienischen Operndirigenten des 20. Jahrhunderts. Auf der Bühne unter anderem in der Rolle eines Schäfers der 16-jährige Graf Giuseppe Visconti di Modrone. Er wird später einen Sohn haben, der Luchino Visconti heißt und einer der wichtigsten Regisseure des 20. Jahrhunderts sein wird. Die Bühnenbildskizzen hatte Adolfo Hohenstein, der wichtigste Ausstatter der Mailänder Scala dieser Jahre, erstellt und im Publikum viele Angehörige der Mailänder Oberschicht, so auch der Verleger Giulio Ricordi. Warum führe ich Sie zu dieser Aufführung, die scheinbar eher die Merkmale eines Society-Events als eines einschneidenden kulturellen Ereignisses hatte? Nun, die Anwesenden, auch Kritiker, waren begeistert von Vittorio Gnecchis erster Talentprobe. Seine nächste Oper wurde 9 Jahre später, 1905, in Bologna uraufgeführt, Cassandra. Das Libretto stammte von dem hochberühmten Luigi Illica in enger, nicht immer ganz harmonischer Mitarbeit von Gnecchi. Musikalischer Leiter der Aufführung war niemand geringerer als Arturo Toscanini. Cassandra ist natürlich die berühmte Seherin und Vittorio Gnecchis gleichnamige Oper um Agamemnon, Klytämnestra und Ägist behandelt gewissermaßen die Vorgeschichte zu einem der berühmtesten Musiktheaterwerke des 20. Jahrhunderts, der Elektra von Richard Strauss. Die markerschütternden Anfangstakte der Elektra. Aber der Begriff Vorgeschichte betrifft bei Cassandra nicht nur die Handlung. Hören Sie den Beginn dieser 4 Jahre vor Elektra entstandenen Oper und hören Sie die frappante Ähnlichkeit.

Kann diese Ähnlichkeit Zufall sein? Das ist eine der Fragen, denen wir heute nachgehen. Aber orientieren wir uns erst. Wir befinden uns im Prolog von Vittorio Gneckis Cassandra, uraufgeführt am 5. Dezember 1905, also 3 Jahre und 1,5 Monate vor Elektra und übrigens 4 Tage vor Salome. Grundlage ist die Orestides Aischylos, Schauplatz die griechische Stadt Argos nach Ende des Trojanischen Krieges, die Rückkehr des siegreichen Feldherrn Agamemnon wird erwartet, gleich wird der Chor der Rachegöttinnen ertönen, der Eumeniden, was eigentlich die Wohlwollenden bedeutet, und die Stimme des Prologs, der sich mit dem Ruf Udite Gehör verschafft. Ein schauriger Blick in die Zukunft wird getan, onde di sangue al mare. Das Meer hat Wellen von Blut.

Ein Ausschnitt aus dem Prolog von Vittorio Gnecchis Cassandra. Enrique Dimeke dirigierte das Orchestre National de Montpellier Languedoc-Roussillon. Nikola Mihailovic war der Prolog und den lettischen Radiochor haben wir auch noch gehört. Ja, und noch weitere Ähnlichkeiten haben wir auch gehört zwischen Elektra und Cassandra, etwa den Tanz der Elektra. Aber auch Wendungen, die etwa aus einem Andrea Chenier stammen könnten. Keine Frage, wir haben es mit italienischer Musik des frühen 20. Jahrhunderts zu tun. Wenn auch mit spröder und keineswegs melodienseliger italienischer Musik. Und um das Thema Berührungspunkte zwischen Cassandra und Elektra nochmals aufzunehmen, knapp nach der Uraufführung der Strauss-Oper publizierte der italienische Musikforscher Giovanni Tebaldini den Aufsatz Telepatia musicale, ohne Strauss Ausdrücke.

wirklich des Plagiats zu bezichtigen. Aber konnte es sich wirklich nur um Gedankenübertragung handeln? Gnecchi hatte Richard Strauss einen Klavierauszug seiner Oper zugeschickt und bei der italienischen Erstaufführung der Salome in Turin im Dezember 1906 dem deutschen Meister in Verehrung noch die Partitur überreicht. Fakten, zu denen Strauss stets schwieg. Wir können nicht annehmen, das ist ja schon klar, dass das größte Operngenie des 20. Jahrhunderts die Musik eines italienischen Kleinmeisters abgekupfert hat. Aber ob nicht einzelne Motive sich auch nur nach dem Überfliegen der Gnecchi-Partitur in Strauss eingenistet haben? Und noch ein Gedanke, er stammt von dem Kritiker Julius Korngold. Ob nicht Cassandra in Strauss den Gedanken seiner griechischen Oper nach Hofmannsthal hat keimen lassen? Lassen wir die Frage stehen und lernen wir die Musik des Vittorio Gnecchi etwas besser kennen. Er war an deutscher Musik orientiert, aber nicht nur. Er verdankte auch seinem größten komponierenden Landsmann Giacomo Puccini einiges. In dem großen Liebesduett zwischen Clytemnestra und Egist, alias Clytemnestra und Egisto, da klingt auch Madama Butterfly an. Etwa, wenn Clytemnestra beteuert, dass sie sich von ihm nicht trennen und nicht vergessen kann.

Die Stimmen von Denia Mazzola-Cavazzeni und Arnold Kocharyan, Clitennestra beteuert ihre Liebe zu Egisto. Doch dieser fürchtet, dass ihm nur die Tränen bleiben werden, wenn ihr Gatte, der Held Agamemnon, bald zurückkehrt. Diese triumphale Rückkehr werden wir gleich hören, doch zuvor ein paar Worte über die keineswegs so triumphale Aufführungsgeschichte von Vittorio Gnecchis Cassandra. Der Beginn war vielversprechend. Uraufführung, wie gesagt, unter Toscanini und mit Sangesgrößen wie Giuseppe Borgatti als Agamemnon. Er war ja der erste Andrea Chenier und der wichtigste italienische Wagner-Tenor. Und Salomea Kruschelnitzka. Sie war unter anderem die erste italienische Salome, eine Uraufführungssängerin von Puccini und Catalani. Familie Gnecchi hatte sich die Uraufführung in Bologna etwas kosten lassen, nämlich 30.000 Lire an den Impresario. Das klingt heutzutage nach einem warmen Essen, das war aber damals viel Geld, in heutiger Währung 150.000 Euro. Und dass Gnecchi nur ein reicher Dilettant sei, der sich Toscaninis Mitwirkung teuer erkauft hätte, von diesem Gerücht erfuhr auch der stolze Maestro. Hat natürlich nicht gestimmt, dass Gnecchi den Toscanini geschmiert hat, aber Toscanini hat fortan keinen Gnecchi mehr dirigiert und das war ein harter Schlag. Dazu die allzu moderne, kantige Musik und schließlich die Kontroversen um die Ähnlichkeiten mit Elektra. All das ließ die Stimmung gegen Gnecchis Cassandra in Italien kippen. Die erfolgreiche Rezeption des Werkes außerhalb der Heimat ihres Schöpfers, die werden wir gleich beleuchten. Aber erst die Rückkehr des Agamemnon, einbegleitet von einem Kommentar aus der Spitzenfeder Julius Korngolds. Übrigens, sollte ein feierlicher Kriegsheld, der von einer ekstatischen Menge erwartet und begrüßt, zu Wasser ankommt, nicht Tenor singen. Er wird immer an Ritter Lohengrin erinnern. Wir vergleichen nicht Gnecchi mit Wagner, sondern lauschen der Stimme von Alberto Cupido als Agamennone, der seine Heimat wieder sieht, kontrapunktiert von hasserfüllten Kommentaren des Nebenbuhlers Egisto, der uns ein wenig an den Telramund erinnert. Also doch. Und Egisto beginnt schon, den Mord an Agamennone zu planen.

Ruhm dem König der Könige. Das Finale des ersten Teils von Vittorio Gneckis Cassandra in der einzig verfügbaren Gesamtaufnahme des Werkes. Entstanden ist sie im Juli 2000 beim Festival de Radio France in Montpellier. Und Henrique Dimeke hat das Orchestre National de Montpellier Languedoc-Roussillon geleitet. Die Stimmen von Alberto Cupido als Agamemnon und Arnold Kocharian als Egisto waren zu hören und abermals der lettische Radiochor. Wie ging es mit Cassandra weiter? Eine Folgeproduktion des Werkes in Ferrara hatte keinen Erfolg. Die Meilen der Scala verhielt sich feindselig, wie der Direttore Artistico Vittorio Mingardi sich in Französisch rechtfertigte. Man spielt das Werk nicht pour ne pas déplaire à Strauss, um Strauss nicht zu missfallen, ihm nicht nahe zu treten. Deswegen keine Produktion von Cassandra an der Scala, weil eine Fehde mit dem wichtigsten Opernkomponisten jener Zeit wollte kein Direktor wagen. Ernst von Schuch, GMD der Dresdner Oper, interessierte sich zunächst für das Werk, doch spätestens, als er die Partitur zur Elektra in die Hände bekam, deren Uraufführung er ja auch 1909 dirigierte, war dieses Interesse verschwunden. Verständlich. Und doch erfreute sich Cassandra eines Fortlebens. Willem Mengelberg führte den Prolog 1910 am Mailänder Konservatorium auf. 1911 hatte das Werk seine erste erfolgreiche Aufführung im Ausland, nämlich an der Volksoper zu Wien unter der Leitung von Marco Großkopf mit den Diven Thea Drill-Oric in der Titelrolle und Maria Jeritza als Clytemnestra. Die Zeitschrift Die Waage kam in der Gegenüberstellung zwischen Gnecchi und Richard Strauss zu einem bemerkenswerten Schluss. Cassandra kann mit Elektra verglichen werden, jedoch müssen wir Gneckis Werk den Vorzug geben, weil es menschlicher und melodischer ist. Es lässt die Stimmen singen, anstatt sie auf eine Folge von Schreien zu reduzieren. Cassandra reiste weiter, 1912 nach Zürich, 1914 nach Übersee. In Philadelphia zeigten sich die Kritiker ahnungslos über die Chronologie und bezichtigten Gnecchi eines Plagiats. Influenced by Elektra, schrieb etwa die Zeitschrift The North American. Weiter im Werk, der zweite Teil, beginnt mit einer ausgedehnten Szene zwischen Clytemnestra und ihrem Mann Agamemnon, der nichts von ihrer Beziehung mit Egisto weiß. Dieser unterwirft sich nun Agamemnon, ist bereit, das Land zu verlassen, aber Agamemnon will den Frieden. Und in derselben Szene tritt der Knabe Orest hinzu. Er möchte das Schwert Agamemnons halten. Der liebevolle Vater gibt es ihm.

Ein weiterer Ausschnitt aus Vittorio Gnecchis Cassandra. Alles scheint in Ordnung. Der kleine Oreste, il piccolo atleta, der kleine Athlet, so nennt ihn sein stolzer Vater, der wurde gesungen von Pierre Lebon. Der hält nun das Schwert des Vaters. Aber wir wissen ja, dass er mit diesem Schwert einmal als Erwachsener die Mutter erschlagen wird. Wieder die Stimmen von Alberto Cupido und Arnold Kocharian. Während in seiner Heimat Italien Gnecchis Cassandra einen Dornröschenschlaf erdulden musste, erst 1942 wurde sie an der römischen Oper unter Oliviero de Fabrizis gezeigt, ging das

Werk ganz oder in Ausschnitten durch ganz Europa. Paris, Kopenhagen, Berlin, Los Angeles. In Olmütz wurde es 1925 von Karl Nettball geleitet und im selben Jahr in Dortmund vom dortigen ersten Kapellmeister, der wenig später in Karlsruhe jüngster Generalmusikdirektor Deutschlands wurde und Cassandra auch dorthin mitnahm. Der Name dieses Dirigenten? Josef Krebs. In Briefen an Jecki berichtete Krebs nicht nur vom immensen Publikumserfolg, sondern auch von seiner eigenen Bewunderung für das Werk. Wir haben noch nicht die Titelfigur, die Seherin Cassandra, kennengelernt. Diese Mezzorolle scheint weniger bedeutsam als jene der Clytemnestra, doch hat auch sehr starke Momente. Etwa, wenn sie den Mord an Agamemnon voraussieht, der auch wenig später verübt wird. Occhi senza pupille mi guardano, singt sie da. Also Augen ohne Pupillen sehen mich an. Wir hören die Stimme von Thea de Morischvili als Cassandra.

eine Szene der Cassandra aus Cassandra von Vittorio Gnecchi. Wir verlassen nun vorübergehend dieses Werk und gehen ein bisschen weiter im Schaffen des Italieners. Wie hatte Joseph Krebs 1925 an Gnecchi geschrieben: Ich werde auch eine Gelegenheit finden, ihre Rosenkönigin aufzuführen. Das Werk, das Gnecchi bereits 1909, also knapp nach Cassandra, geschrieben hatte, musste aber bis 1927 auf seine Uraufführung warten. Originaltitel La Rosiera, uraufgeführt in Gera nach einem Rührstück von Alfred de Musset und auch im Ausland recht erfolgreich. Berlin, Prag, Philadelphia, Stockholm, 1928 auch an der Volksoper Wien und auch in Triest 1931 zu hören. Interessant, die immer stärkere Beziehung, die Gnecchi zu Beginn der 1930er Jahre dann zu Salzburg aufgebaut hat. Da gab es 1933 die Uraufführung seiner Missa Salisburgensis. Diese Missa Salisburgensis hatte einen lebendigen Erfolg und führte zu Wiedereinladungen. 1934 in Salzburg eine Cantata Biblica und schließlich erst nach dem Krieg die Uraufführung, zumindest die Teiluraufführung der letzten Oper von Vittorio Gnecchi. Giuditta hat aber nichts mit der Leha-Operette zu tun, also auf Judith und Holofernes, diesem Stoff, diesem biblischen Stoff beruhend. Uraufgeführt in Salzburg 1953, nicht nur Gneckis letzte Oper, sondern auch das letzte Libretto des Luigi Illica. Judith und Holofernes, eine Geschichte aus dem Buch Judith, um ihr Volk zu retten, schleicht die schöne Witwe in das Lager des feindlichen assyrischen Generals Holofernes. Sie betört ihn, wartet, bis er betrunken einschläft und enthauptet ihn. Und wir hören einen Ausschnitt aus der Salzburger Uraufführung, die am 16. Jänner 1953 stattgefunden hat, mit Ilona Steingruber als Judith und Georg Monti als Holofernes. Paul Walter dirigiert das Mozarteum-Orchester, das erste Kennenlernen von Judith und Holofernes.

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1: Ein Ausschnitt aus der Salzburger Uraufführung der Giuditta, der Judith von Vittorio Gnecchi. Wir hören, wenn wir dieser Musik genau lauschen, dass Gnecchi nicht nur ein reicher, verwöhnter Dilettant war, obwohl ihm das nachgesagt wurde. Nein, er hat ernsthafte Studien ja auch gemacht. Er hat bei Michele Saladino studiert, auch der Lehrer von Pietro Mascagni, und bei Gaetano Coronaro, nicht nur ein glühender Wagnerianer, sondern auch ein Schüler Franco Faccios. Also das war schon sehr fundiert, was dieser Gnecchi da produziert hat. Und von dieser Salzburger Uraufführung ist auch ein sehr hübsches Dokument erhalten, nämlich die Dankesworte des Komponisten. Hier in Salzburg 1953 hören wir uns Vittorio Gnecchis Stimme und seine Deutschversuche an.
2: Mit meinem kleinen Deutsch, das nur vom Herzen kommt, aber nicht vom Hirn, denn ich kenne Deutsch zu wenig. Und sicher kann ich mich nicht ausdrücken, wie ich wollte. Ich hätte so gern wollen mich ausdrücken und sagen, wie ich glücklich bin, dass Salzburg mir diese große Ehre gibt, diese Oper von mir, meine letzte, mein, was wir nennen, Canto del Cigno, aufgeführt hat. Ich soll so sehr danken, alle die Leute, die damit arbeitet haben und die so wunderschön aufgeführt haben. Und so soll ich das Publikum danken, der gekommen ist, um mich zu feiern, was ich wirklich mich nicht erwartete. So, ich habe die Hoffnung, dass noch für einige Zeit wenigstens ich werde in Salzburg jedes Jahr kommen für eure wunderbaren Festivals und euch wieder hier treffen und alle zusammen in einem, was wir sagen, Abbraccio. Das
1: Den Abbraccio haben wir alle verstanden. Ja, die Hoffnung Vittorio Gnecchis, noch viele Male nach Salzburg zu kommen, die hat sich nicht bewahrheitet. Er ist nur ein Jahr später, am 5. Februar 1954, verstorben. Und seine große Oper Cassandra, der wurde halt leider übel mitgespielt zu seinen Lebzeiten. Ein Werk, das es sich wahrscheinlich lohnt, neu zu entdecken und durchaus ohne böse Hintergedanken der Elektra gegenüberzustellen. Hören wir das Finale der Elektra und hören dann eine weitere Berührung, also einen weiteren ganz spannenden Berührungspunkt mit der Cassandra. Aber zunächst tanzt die Elektra, alle müssen herbei und dann ruft die Chrysothemis nach dem Bruder.

Charles Tudor als Chrysothemis Wolfgang Sawallisch leitete das Symphonieorchester des Bayerischen Rundfunks und auf die beiden Orestrufe der Chrysothemis folgen die drei Orestrufe der Cassandra. Gewissermaßen ein Rufen nach dem Rächer, der da kommen wird. Cassandra, die ihre Hände in das Blut des Agamemnon taucht und Clytemnestra damit beschmiert. Julius Korngold hat geschrieben, diese Attacke stellt entschieden eine Überschreitung der Gewerbsbefugnisse einer Weissagerin dar. Und ernsthafter, in dieser Schlussszene prophezeit Niekis Cassandra wirklich Strauß Elektra.

0: Das waren Erinnerungen an Vittorio Gnecchi und sein zu Unrecht vergessenes Hauptwerk Cassandra. Das Finale daraus wird vom Publikum in Montpellier anno 2000 gerade gefeiert. Und damit bedanken sich Franz Ahammer Technik und Christoph Wagner-Trenkwitz am Mikrofon. Noch einen schönen Tag mit Ö1.
1: Die vier Symphonien vom Schöpfer des Tintinnabuli-Stils Arvo Pärt entstanden in unterschiedlichen Schaffensperioden des estnischen Komponisten zwischen 1963 und 2008, neu auf CD. Mit dem Symphonieorchester Island unter Leitung seiner Chefdirigentin Eva Ollikainen. Vorgestellt wird die brillante Produktion von Albert Hosp um 11.30 Uhr. Er war bekannt für seine komplexen Werke. Seine gräfliche Familie wurde von der kommunistischen Regierung Ungarns enteignet und zwangsausgesiedelt. Peter Esterházy.
2: Unsere Familiengeschichte ist mit der Geschichte des Landes, mit der europäischen Geschichte verknüpft. Ich habe zu dieser Geschichte so etwas wie eine natürliche oder unmittelbare Beziehung.
1: Tonspuren zum heutigen 10. Todestag des ungarischen Autors um 16.05 Uhr. Heute in Österreich 1.
3: 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Mit Rosanna Zara am Mikrofon. Soziale Netzwerke wie TikTok oder Instagram sollen in der EU für unter 13-Jährige bald nur noch eingeschränkt benutzbar sein. Das empfiehlt zumindest ein Expertengremium in einem Bericht, der gestern der EU-Kommission übergeben wurde. Brüssel-Korrespondentin Verena Sophie Meyer, ist eine EU-Regelung damit jetzt näher gerückt?
4: Ja, wir sind einem EU-weiten Gesetz zum Kinder- und Jugendschutz auf Social Media auf jeden Fall einen Schritt näher gekommen, denn mit dem Bericht der Expertinnengruppe hat die EU-Kommissionspräsidentin jetzt eine wichtige Grundlage dafür. Im Blick hat sie aber nicht mehr nur große Social Media Plattformen wie Instagram und TikTok, sondern es ist die Rede von Social Media Plus, also auch anderen digitalen Services wie Gaming-Plattformen und KI-Chatbots, die im Herbst durch neue Vorschriften geregelt werden sollen.
3: In vielen Ländern sind aber gerade richtige Social Media Verbote bis 14 oder 15 Jahren Thema. Wie wahrscheinlich ist denn so ein EU-weites Verbot jetzt?
4: Ein EU-weites Social-Media-Verbot für bestimmte Altersgruppen ist, würde ich sagen, unwahrscheinlicher geworden. Denn die Expertinnen drehen den Spieß um. Es geht jetzt nicht mehr darum, Kindern unter 13 oder unter 14, unter 16 die Nutzung der Plattformen zu verbieten, sondern die Fachleute empfehlen ausdrücklich, dass zuerst die Plattformen beweisen müssen, dass sie für Kinder und Jugendliche keinen Schaden anrichten. Dass zum Beispiel Endlos-Scrollen oder hyperpersonalisierte Videoempfehlungen ausgeschaltet werden können, damit sich Jugendliche ab einem bestimmten Alter eben sicher auf den Plattformen bewegen können.
3: Danke, Verena Sophie Meyer. US-Präsident Donald Trump hat mit einem Angriff auf eine bisher wenig bekannte iranische Atomeinrichtung gedroht. In einem Radiointerview bezeichnet er den als Pickaxe Mountain bekannten Standort als ein mögliches Ziel. Ein Angriff werde wahrscheinlich relativ bald erfolgen, sagte Trump. Der Komplex liegt südlich der Nuklearanlage Natanz im Zentral-Iran. In Italien sind hunderte Radarkontrollgeräte vorübergehend außer Betrieb genommen worden. Grund sind neue Vorschriften, die am Wochenende in Kraft getreten sind. Markus Langer berichtet.
5: Laut den neuen Richtlinien müssen die Geräte nicht nur die Gesichter von Fahrern und Insassen unkenntlich machen, sondern unter anderem auch eine Fehlertoleranz von weniger als 3% bei Geschwindigkeiten über 100 km/h aufweisen. Für 850 Geräte müssen die Hersteller in den kommenden Monaten eine Zertifizierung beantragen, wie das italienische Verkehrsministerium mitteilte. Gut 3150 seien hingegen als konform eingestuft worden. Im Jahr 2024 urteilte das Höchstgericht, dass Bußgelder ungültig sind, wenn die Geräte lediglich von der Verwaltung genehmigt, aber nicht zertifiziert waren. Es folgte eine Flut von Anfechtungen von Bußgeldern.
3: In Wien überlegen die Behörden, wie sie mit einem gewalttätigen 12-Jährigen umgehen sollen. Der Strafunmündige hat vor einigen Tagen im Bezirk Favoriten andere Jugendliche mit einem Klappmesser zum Teil schwer verletzt. Die Kinder- und Jugendhilfe hat eine Gefährdungsabklärung eingeleitet. Der mutmaßliche Täter ist nach seiner Einvernahme jetzt wieder in der Obhut seiner Mutter. Doris Manola.
6: Eigentlich wollte sich der 12-jährige Syrer mit einem Mädchen treffen. Statt ihr kam der Bruder mit zwei Freunden. Laut Zeugenaussagen soll der 12-jährige daraufhin wild um sich gestochen haben. Erst am Montag, 4 Tage nach der Tat, ist bei der Wiener Kinder- und Jugendhilfe MA11 der Polizeibericht eingegangen. Jetzt wird geprüft, welche Maßnahmen erforderlich sind, ob die Familie betreut werden muss oder das Kind gar abgenommen wird. Der Sozial- und Kulturanthropologe Thomas Schmiedinger warnt davor, als Konsequenz auf härtere Strafen für strafunmündige Kinder zu setzen.
7: Die 12-Jährigen jetzt wegzusperren, würde nichts bringen, denn im Allgemeinen sind Justizvollzugsanstalten nicht unbedingt dazu geeignet, Jugendliche zu besseren Menschen zu machen.
6: Bis Ende der Woche soll entschieden werden, welche weiteren Maßnahmen für den 12-Jährigen gesetzt werden.
3: Die Polizei in Atlanta verstärkt die Sicherheitsvorkehrungen für das brisante WM-Halbfinale morgen zwischen England und Argentinien. Das Spiel gilt als höchst risikoreich. Grund sind die historischen Spannungen zwischen den beiden Ländern nach dem Falklandkrieg und 40 Jahre nach dem berühmten irregulären Tor der Hand Gottes durch Diego Maradona im WM-Viertelfinale zwischen Argentinien und England 1986. Das Wetter.
8: Schwül und teilweise heiß ist es heute mit 24 bis 32, im Osten bis zu 34 Grad. Vorerst ist es noch recht sonnig, Wolken, Schauer und Gewitter werden aber langsam mehr. Erste Gewitter ziehen jetzt in Nordtirol durch. Allmählich muss man generell im Westen und bald auch im Süden mit Gewittern rechnen. Vereinzelt wird es dann auch von Oberösterreich ostwärts gewittrig. Manche Gewitter können heftig ausfallen mit Starkregen, Hagel und Sturmböen. Auch in der Nacht und morgen sind weitere Schauer und teils kräftig Gewitter möglich. So viel zum Wetter mit Nicola Biermeier.
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0: Reika Sierkinen, geboren 1953, gehört zu den wichtigsten Autorinnen Finnlands. Sie hat 9 Erzählbände und mehrere Romane geschrieben. Ihre Werke gelten bereits heute als moderne Klassiker. Reika Sierkinen starb 2004 nachts im Schlaf bei einem Wohnungsbrand. Mit dem Erzählband »Wie Liebe entsteht«, erschienen 1991, wurde Reika Sierkinen für den Finlandia-Preis nominiert. Dieser Erzählband ist auch der erste Titel der finnischen Autorin in deutscher Übersetzung. Im Mittelpunkt dieser Geschichten stehen Frauen, die an einem Wendepunkt stehen. Gleich die erste Erzählung, »Der letzte Sommertag«, beginnt mit einem Scheitern. Dennoch wird fast eine Idylle gezeichnet. Eine späte Hitzewelle, ein geschenkter Spätsommertag, eine unerwartete Freude und die Hoffnung auf Verlängerung der warmen Zeit. Es liest Silvia Meisterle.
1: Ein Stück vom Ufer entfernt hob sich ein großer, flacher Felsen aus dem Wasser. Alle, die ins Wasser gingen, schienen darauf zuschwimmen zu wollen. Doch erst 2 hatten es im Laufe des Nachmittags bis dort geschafft. Mehr als ein paar hundert Meter waren es nicht, doch ein Großteil der Strecke lag ungeschützt. Die Wellen kamen hoch und unregelmäßig. Man drehte lieber um und ließ sich zurücktreiben ins ruhige Wasser vor dem Wellenbrecher. Es war einer der letzten warmen Sommertage. Nach den Sommerferien hatte nochmal eine Hitzewelle angesetzt und der Strand, der schon 2 Wochen herbstlich verlassen gelegen hatte, nichts als platt geregneter Sand, Blätter und Treibgut, war mit einem Mal wieder voller Leben. Die Sonne stand jedoch tiefer und die Menschen wirkten langsam und träge, als wollten sie den Aufbruch hinauszögern. Anna saß schon 2 Stunden hier, ein Stück vom Wasser entfernt, und schaute den Schwimmern zu, die den Felsen ansteuerten und dann umkehrten, als hätten sie gar kein Ziel gehabt. Hin und wieder sah sie zu dem Mädchen mit Zöpfen, das neben ihr eine Sandburg auftürmte und bröckelnde Stellen geduldig mit feuchtem Sand ausbesserte, der nach einer Weile doch wieder zu rieseln begann. Verstohlen musterte sie den Mann, der sich mit dem Blick zu ihr auf seinem Handtuch niedergelassen hatte und dessen dürre Beine sie abweisend angestarrt hatte, bis er sich wegdrehte. Jetzt sah sie seinen schmalen, knochigen Rücken, die Wirbelsäule wie ein Band verschieden großer Perlen. Anna lächelte, bohrte die Zehen in den Sand, bis sie die feuchte, kühle Schicht berührten und schloss die Augen. Irgendetwas kitzelte in ihrem Nacken. Sie schüttelte energisch den Kopf, wischte mit der Hand über die Haut, eine Mücke, dachte sie. Aber es war ein Grashalm, der sich nicht fangen lassen wollte. Ari war vom Zigarettenholen zurückgekommen. Anna drehte sich um, lächelte matt, zündete sich eine Zigarette an und nahm ihre alte Position ein, das Gesicht zur Sonne. Schon spürte sie wieder den Grashalm. Jetzt wanderte er ihren Rücken hinab. »Du, hör mal.« »Ja.« »Sollen wir dich doch heiraten?« Jetzt drehte sich Anna nicht zu ihm um. Ein frischer Wind strich ihr über die Haut, ließ sie an den Abend denken. Daran, dass der Strand sich heute vielleicht zum letzten Mal in diesem Jahr leeren würde, dass der Sand bald nass regnen und gefrieren würde, schließlich unter Schnee läge und das Meer still unter Eis. Wieder wagte sich jemand aus dem Schutz des Wellenbrechers hinaus. Anna beobachtete, wie der immer kleiner werdende Kopf sich dem Felsen näherte und kurz davor umdrehte. Alle wollen hin, dachte sie, und niemand schafft es. Die Bedeutung des Felsens, eines ganz gewöhnlichen Felsens, der sich sanft aus den Wellen hob, wurde größer mit jedem, der es vergeblich versuchte. Als sie sich in den Sand legte, mit dem Kopf auf dem Unterarm und die Augen schloss, wusste sie, dass der Sommer vorüber war. Der wärmste seit 100 Jahren. Vom Frühjahr bis in den Herbst hatte die Hitze mit nur wenigen Unterbrechungen über dem Land gelegen, unbewegt. Das Meer war ruhig und warm gewesen. Morgens hatte es sogar zart gedampft. Noch nie hatte ein Sommer sich so lang angefühlt, dachte Anna. Und sie, die Wärme liebte, hatte noch nie zuvor sein Ende herbeigesehnt. Ein Schatten fiel auf ihre geschlossenen Augen. Das Rot der Sonne wurde fast schwarz, dann wieder rot. Anna machte die Augen auf. Das Mädchen mit den Zöpfen war mit einem Eimer vorbeigelaufen und befeuchtete jetzt die Sandburg mit frischem Wasser. Die Wände bröckelten trotzdem weiter. Da, wo das Mädchen sie befeuchtet hatte, bröckelten sie vor Nässe. Der Sommer, dachte Anna und sah in den Himmel, blau und leer. Ihr fiel ihre Mutter ein und wie sie, damals schon unheilbar krank, unter Wolldecken auf dem Sofa gelegen und ihr einen Brief gereicht hatte. Da, das schreibt diese Frau mir jetzt. Der Brief war eine wirre, in immer neu ansetzenden Varianten verfasste Bitte um Entschuldigung. Die Schrift schief, die Wörter übereinander stolpernd. Beste Freundin, hatte ihre Mutter ausgestoßen. Die Wörter spritzten wie Spucke von ihren Lippen. Und als Anna ihr den Brief zurückgab, ließ sie ihn zu Boden fallen wie Müll. Gegenüber, erinnerte Anna sich, hatte ihr Vater gesessen, hüstelnd und rot angelaufen und auf den Riss im Korkteppich gestarrt, als würden dort gefährlich Insekten hervorkriechen. Von dieser Szene war etwas in ihr geblieben, dachte Anna. Und dabei ging es nicht um ihren Vater, dessen Rolle unbedeutend schien, so gewöhnlich, dass es einen höchstens verdroß. Nein, es war die desillusionierte Klarheit, die aus dem Gesicht der bettlägerigen Mutter leuchtete, die Anna nie vergessen würde und die mit dem Fortschreiten der Krankheit nur noch reiner wurde. Sobald alle Wünsche und Hoffnungen dahin sind, dachte Anna, hat der Mensch eine Grenze überquert und schüttelt auf der anderen Seite den Kopf über seine Taten und Motive. Löst sich schließlich. Dann folgt die Beerdigung. Anna kannte ihre Mutter auch anders. Sie erinnerte sich, dass sie wenige Jahre zuvor mit zu vielen Beruhigungsmitteln im Blut auf demselben Sofa gelegen und geweint hatte. Ein Weinen, das nicht von Trauer, sondern von erschöpfter Wut herrührte. Ihr Vater kam in dieser Erinnerung nicht vor. Er hatte mit seinem Mantel draußen gestanden und auf den Bus in die Stadt gewartet. Oder er war noch hastig durch die Wohnung gegangen, hatte dann die Tür zugeknallt und ein Taxi genommen, das auf der Straße bereits auf ihn wartete. Anna blieb bei ihrer Mutter. Früher war sie oft mit ihrem Vater mitgegangen, zur Arbeit, zu Ausflügen und Weihnachtseinkäufen. Als sie nun da bei ihrer Mutter saß, schien es, als sei sie endlich alt genug, um die andere Seite der Geschichte zu sehen und dass ihre Mutter sie auf das Leben als erwachsene Frau vorbereitete. Als sie in das von Wut und Weinen verzerrte Gesicht sah, dachte sie, das alles werde ich mir ersparen. Die Zeit verging, ihre Mutter erkrankte und schon bald wurde deutlich, dass sie nicht mehr gesund werden würde. Hätte sie sich rechtzeitig scheiden lassen, wäre sie heute noch am Leben, hatte Anna oft gedacht. Jetzt dachte sie, wie sehr ihre strikte Auffassung, die durch viele Gespräche nur noch stärker geworden war, ihr Leben geprägt hatte und dass sie kaum wusste, was sie aus sich selbst heraus und was sie ihrer Mutter wegen getan hatte. Die Sonne war gewandert. Anna richtete sich auf und sah nach, was ihre Beine beschattete. Ein weit entfernt im Sand stehender Baum. Eine windzerzauste kleine Kiefer warf einen Schatten, um ein Vielfaches länger als sie selbst. Als sie sich wieder zurücklehnte, sah sie zu Ari. Er lag auf dem Rücken und hatte die Augen geschlossen. In seiner Hand brannte eine Zigarette. Sein Gesichtsausdruck verriet, dass er über etwas nachdachte. Bei diesem Anblick fiel Anna auf, dass es eine Zeit gegeben hatte, in der ein Männergesicht mit diesem Ausdruck sie in Unruhe versetzt hatte. Heute nicht mehr. Heute blickte sie einfach in ein Dunkel, in dem alte Völker auftauchten, Opferzeremonien, Kämpfe, niederbrennende Städte, überall dem ein heißer Wind. Die Bilder stammten aus kulturgeschichtlichen Werken und Annas Träumen. Manchmal schüttelte sie lächelnd den Kopf und wurde ganz nüchtern, sah den Mann an ihrer Seite mit Aktentasche nach Hause kommen, den Mantel ablegen, das Radio einschalten. Doch irgendwann stieg wieder ein dünner Rauchfaden aus der Einöde auf. Anna legte sich wieder hin, auch sie mit einer Zigarette. Sie ließ die Augen umher wandern. Der letzte Tag des Sommers, dachte sie, für alle hier, für das kleine Mädchen, obwohl sie es noch nicht weiß, und für den dünnen Mann, der es genau weiß und sich deshalb in ihre Nähe gesetzt hatte. Anfang August war es gewesen. Sie war mit dem Wagen den schmalen, schattigen Weg entlang gefahren, ganz langsam. Die Scheinwerfer hatten die Büsche und Bäume aufleuchten lassen, alle nacheinander, nur für einen kurzen Moment. Sie waren ihr vertraut. Und da sie davon ausging, sie ein letztes Mal zu sehen, war jeder erhellte Zweig, jedes von Staub und dem nahenden Herbst erblasste Blatt kostbar. Anna fuhr aufmerksam, wie um zu bewahren, was sie sah und hörte. das Geräusch der Reifen, die im weichen Sand einsanken, das Vorangleiten des Scheinwerferlichts, den Geruch der Zigarette, der allmählich durchs offene Fenster verschwand, die Kühle der Bierflasche in der Tasche ihrer Sommerjacke. Am letzten Hügel hatte sie die Scheinwerfer und den Motor abgestellt und das Auto bis zur Mulde unter den Bäumen rollen lassen, wo es von selbst stehen blieb. Sie stieg aus, überquerte den Bach und betrat den Acker, in dessen Erde ihre Schuhe tief einsanken. Auf der anderen Seite stand das Haus, dunkel und mit dem hohen Dach unter den noch höheren Fichten. In der Mitte des Ackers blieb Anna stehen, hockte sich hin, öffnete die Bierflasche. An der Hauswand lehnte ein Fahrrad. Drinnen wurde eine Kerze von einem Raum in den anderen getragen und dann gelöscht. Der schwache Geruch von Kaminfeuer hing noch eine Weile in der Luft, löste sich dann auf. Anna trank langsam, wandte den Blick nicht vom dunklen Haus, ging in Gedanken durch die Zimmer, stieg die Treppe hoch, da, hinter dem Fenster das Meer und hinter dem das Birkenwäldchen, dort die Tür, die immer knarrt, hier das glatte Holzgeländer unter der Hand. An einer Tür blieb sie stehen. In diesem Zimmer habe ich gewohnt, in diesem Bett geschlafen. Sie trank die Flasche leer, vergrub sie in aller Ruhe tief in der Erde, stand auf, drehte sich um, ging zum Auto und fuhr zurück, als wäre der Weg ein x-beliebiger. Sie erinnerte sich an ihren Aufbruch zur Insel und ihren Entschluss, nie mehr wiederzukommen. Eine Woche lang war sie dort geblieben. Die ganze Zeit über hatte das Meer ruhig gelegen und weißen Dunst geatmet, der die Insel in ein unwirkliches Dämmerlicht tauchte, sie in sich einschloss. Jeden Tag hatte Anna die Felsen der Insel umrundet. Sie erinnerte sich an das Glitzern der feuchten Spinnennetze in den Bäumen, die vielen hellen Tauperlen darin. Nachts lag sie auf der schmalen Pritsche im Sommerhaus, dem eines Freundes. Jahrzehntelang hatte niemand darin gewohnt. Die Tapeten waren von Wasserschäden streifig gemustert. Abend für Abend glitt ein festlich beleuchtetes Kreuzfahrtschiff an der Insel vorbei, aufs offene Meer. Anna sah Menschen beim Essen. Für Momente drang sogar Tanzmusik zu ihr. Die frühen Morgenstunden gehörten den Tankern, dunkel und leise dröhnend. Und erst lange, nachdem ein Schiff vorübergezogen war, rollten die Heckwellen ans Ufer, schlugen auf die Steine, schnalzten in den Höhlen. Allmählich wuchs in ihr ein Gefühl. Ihr ganzes Leben wurde erkennbar, mit allen Entscheidungen, Irrtümern und Fehlern. Durcheinander, dennoch ganz. Und mit jeder Nacht fanden die Teile deutlicher zu einer Ordnung, die eine zarte Linie ergab, einen dünnen Silberfaden, an einigen Stellen fast durchgenutzt. Anna hatte auf dem Felsen gestanden, ihr Leben betrachtet und gewusst, dass es nur eine Richtung gab. »Und? Was sagst du?« hörte Anna Ari fragen. Und ohne die Augen zu öffnen oder ihre Position zu verändern, antwortete sie, »Warte noch ein bisschen.« Anna sah sich im Park stehen, unter den Bäumen auf dem frisch gemähten Rasen, der nach Herbst roch, nach kaltem Morgentau und langsamen Vermodern, und durch die Äste hindurch zu ihrer Wohnung schauen, zum Licht in den Fenstern. Sie ließ die letzte Schmerzwelle über sich hinwegspülen und dachte an den Schritt, den sie wie über eine unsichtbare, in den Rasen gezogene Linie gemacht hatte, an den Schlüssel und wie sie ihn ins Schloss gesteckt hatte, wie sie mit ihrer schwarzen Tasche in der Küche gestanden hatte und dann mit einer Schwere, die alle vergangenen und zukünftigen Taten enthielt, auch die unterlassenen, auf den Mann zugegangen war, der dort auf sie wartete. »Tja«, sagte Anna. Sie machte die Augen auf. Der dünne Mann sah zu ihr, und mit dem Bewusstsein alten und kommenden Kummers erwiderte sie seinen Blick mit einem sanften Lächeln. Sie sah zu dem Mädchen, dessen Burg fast fertig war, lächelte auch ihm zu und dem leere werdenden Strand, auf dem der Wind einen einsamen Ball vor sich hertrieb. »Lass uns noch schwimmen gehen, bevor wir aufbrechen«, schlug Ari vor. »Gut«, antwortete Anna, ohne aufzustehen. »Da war noch etwas«, dachte sie. Und beim Anblick der endlosen, leeren Horizontlinie fiel es ihr ein. Der Brief, den ihre Mutter zusammengeknüllt und auf den Boden geworfen hatte. Wochenlang hatte er dort gelegen. Immer wenn ihre Mutter sich aufs Sofa legte, prüfte sie, ob er noch da war. Niemand wagte, ihn anzurühren. Wie eine kunstvoll aufgestellte Falle lag er da. Und Anne erkannte, dass sie in diese Falle hineingetappt war, dort festgehangen hatte wie ein Insekt auf Fliegenpapier. Für Jahre. Sie schaute sich um. Der dünne Mann war aufgestanden und warf ihr einen letzten Blick zu, bereits ohne Hoffnung. Ihre Beine wurden von den wachsenden Schatten der Bäume bedeckt. Sie stand auf, nahm ihr Handtuch, ging mit langsamen, im Sand einsackenden Schritten Richtung Parkplatz. Sie sah das Mädchen die Wände der Sandburg glatt streichen, dann einmal, zweimal in die Burg treten, den Wassereimer über ihr ausleeren und zum Ufer rennen. »Sollen wir nun oder sollen wir nicht?« fragte Ari. Und Anna dachte, »heiraten oder schwimmen gehen?« Und auf beides antwortete sie, »ja.« »Lass uns zu dem Stein schwimmen«, sagte Ari, als sie am Ende des Wellenbrechers angelangt waren. »Schaffen wir das?« fragte Anna. »Na klar, kein Problem.« Das Wasser war kalt, legte sich wie ein Ring um den Hals. Anna sah den Felsen vor sich, entfernt noch, und während sie die Wellen abwartete, sich von ihnen heben ließ und dann in den Tälern schnell voranschwamm, spürte sie schon fast seine körnige Wärme unter der Haut, sah den kleinen, hellgrünen Algengürtel um ihn herumwogen, berührte schon beinahe die harte Oberfläche.

Silvia Meisterle las die Erzählung »Der letzte Sommertag« von Reika Sirkinen. Die Übersetzung aus dem Finnischen stammt von Elina Krizokat, erschienen im Buch »Wie Liebe entsteht« im Dörlemann Verlag.

0: Jean-Pierre Armengo war das mit einer Romanze von Clara Schumann. Er hat auch ein bisschen mitgesungen, Ohrwurmcharakter bei diesem Stück. Und so beginnen auch die folgenden Veranstaltungstipps des größten Kulturclubs Österreichs.
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0: Seefestspiele Merbisch bringen die Komödie ins Burgenland und dazu gibt es auch ein Ö1 Club exklusiv.
1: Georges betreibt seit vielen Jahren den Club La Cage aux Folles in Saint-Tropez. Gefeierter Star der glitzernden Travestie-Shows ist Georges Lebenspartner Albin, der als Zaza das Publikum begeistert. Eines Tages kündigt sich Besuch an. Jean-Michel, der Sohn von Georges, der von ihm und Albin aufgezogen wurde. Der Sprössling hat die Liebe seines Lebens gefunden, ein Mädchen namens Anne. Das sich ankündigende Familientreffen hat einen Haken. Der Vater der Verlobten, ein herzkonservativer Politiker und gestrenger Sittenwächter, möchte die Eltern des zukünftigen Schwiegersohnes kennenlernen.
0: Ein Käfig voller Narren gilt als ein Plädoyer für Toleranz und Menschlichkeit. Die Musicalproduktion der Seefestspiele Merbisch hat am 16. Juli Premiere in den Hauptrollen Alfons Haider, Drew Sarik und Mark Seibert. Vorstellungsbeginn ist um 20.30 Uhr. Eine Gruppe von Ö1-Clubmitgliedern ist am Freitag, am 31. Juli, zu einer Bühnenführung und anschließend zum Besuch der Vorstellung eingeladen. 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Anmeldeschluss ist der Mittwoch, 22. Juli. Die Teilnehmerinnen und Teilnehmer werden ausgelost und verständigt. Das Wiener Fotomuseum Westlicht präsentiert derzeit Porträtaufnahmen von Machthabern wie Russlands Präsidenten Wladimir Putin, Stars wie Prince und anderen einflussreichen Persönlichkeiten. Die Schau trägt den Titel People Power und zeigt Werke des britischen Fotografen Platon. 2008 erschien auf der Titelseite des Magazins Time sein Porträt von Wladimir Putin und wurde mit einem ersten Preis des World Press Photo Contest ausgezeichnet. Ein weiteres Bild aus demselben Shooting, das den russischen Präsidenten in der Pose eines Mafia-Bosses zeigt, gilt als eines seiner bekanntesten und meistdiskutierten Werke überhaupt. Die Ausstellung People Power der Galerie Westlicht will eine Auseinandersetzung mit Autorität, Macht und Würde entfalten. Noch zu sehen bis zum 9. August. Die österreichische Jazzformation Shake Stew unter der Leitung von Lukas Kranzelbinder gibt am Freitag, 24. Juli, ein Konzert im Rahmen des Festivals Glatt und Verkehrt in Krems. Heuer feiert die Formation Shake Stew ihr 10-jähriges Jubiläum gemeinsam mit der Komponistin für Jazz, Folk und Weltmusik Jalal Naysam. Jalal wurde als Tochter syrischer Einwanderer in Frankreich geboren. Sie erhielt schon als Kind eine klassische musikalische Ausbildung. Auf der Suche nach ihren kulturellen Wurzeln reiste Jalal mit 19 Jahren nach Damaskus und nach Ägypten und bildete sich musikalisch weiter. Am Freitag, 24. Juli, ist die Musikerin gemeinsam mit Shake Stew auf der Bühne der Winzer Krems im Rahmen des Festivals Glatt und Verkehrt zu erleben.
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0: Gestaltung Ursula Scheidle.
3: Gleich 11.30 Uhr und weiter geht's mit Musik. Zwei aktuelle Alben bringen jeweils sehr markante Orchestermusik, mit und ohne Bezug zum Film. Aber unser Kopfkino lässt sowieso immer ganz eigene Bilder entstehen. Wobei, ein sehr reales Bild kann ich Ihnen schon mitgeben, denn mein Kollege Albert Hosp hat im Studio Platz genommen und trägt eine fesche, sportliche, neongelbe Regenjacke, die wahrscheinlich weniger mit der Musik zu tun hat. Aber das erzählt er Ihnen gleich selbst.
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4: Danke, Andreas Maurer. Die Klimaanlage im Studio ist kühler, als ich dachte. Und ich habe tatsächlich nur ein sommerliches Hemd und eben eine Jacke, die angeblich soll es ja heute noch regnen, dann fürs Nachhausradeln gedacht ist. Also jetzt dementsprechend angezogen. Die Musik wird

hoffentlich nicht neongelb, aber vielleicht cool und ziemlich wild. Und damit jetzt zum Inhalt. Nämlich wilde Musik von Arvo Pärt später und als Rahmenbedingungen dieser Sendung ganz andere, ebenso markante Musik, Filmmusik von Ennio Morricone. Da denken Filmfans wahrscheinlich zuerst an Spiel mir das Lied vom Tod oder Für eine Handvoll Dollar etc. Dabei hat Ennio Morricone nur 35 Western mit seinem Sound veredelt, nur unter Anführungszeichen, aber 465 weitere Filmmusiken hat Morricone komponiert. Eine CD bringt nun einige Melodien und durchaus auch versteckte Juwelen zum Klingen, arrangiert als kleine Cello-Konzerte. Zum Beispiel diese Musik aus dem Jahr 1995. Markanter Einsatz vom Solo-Cello, als wäre es dann vielleicht doch irgendein Western, aber nein, es ist der Film mit dem herrlichen, damals 70-jährigen, unbeugsamen Marcello Mastroianni, erklärt Pereira.

Sostiene Pereira, Friedrich Kleinhappel, Violoncello, Vogtland Philharmonie, Simon Edelmann, Dirigent. Am Ende dieser Ausgabe von Vorgestellt noch ein Stück aus dieser Morricone-CD. Statt Filmmusik nun mögliches Kopfkino, zum Beispiel ein Hühnerstall, nervös piepsende Küken, vorsichtig pickende Hühner.

So beginnt die zweite Symphonie des weltberühmten estnischen Komponisten Arvo Pärt. 1966, der Komponist ist damals noch nicht weltberühmt und 31 Jahre jung und er hat noch nicht jenen Stil für sich entdeckt bzw. entwickelt, der dann als Tintinnabuli bekannt werden sollte. Tintinnabuli, Glöckchen. Aus diesen kleinen Glockentönen erzeugt Pärt dann imposante Klangschichten, Musiktürme. Später dafür noch ein Beispiel, denn die vierte Symphonie von Pärt, die geht schon gewaltig in diese Richtung. Vorweg aber nur noch ein Ausschnitt aus der ersten Symphonie. Und wir sind bei einer Gesamtaufnahme aller vier Pärtschen Symphonien mit dem Iceland Symphony Orchestra, also dem Symphonieorchester Island unter Eva Ollikainen. 1963 schreibt Pärt seine erste Symphonie, da war er 28. Estland war Teil der Sowjetunion. Diese geschichtliche Tatsache gilt überhaupt für die ersten drei Symphonien von Pärt. Und so schreibt der junge Arvo Pärt, er hat damals gerade sein Studium am Konservatorium Tallinn beendet, eine erste Symphonie. Die heißt im Untertitel Polyphonisch. Und als würde Pärt herzeigen, was er alles drauf hat vom Studium und was er damit vorhat, lässt er nach den eröffneten Akkorden eine kontrapunktische Virtuosität vom Stapel, die fast schon ironisch wirkt. Und ich glaube, ganz sicher ironisch ist der Anfang der ersten Pärt. Vielleicht in Richtung sowjetische Verherrlichungsmusik. Arvo Pärt lässt hier wichtigtuerische Fanfarenklänge mit Schlagzeug im Stile der frühen Hardrockmusik begleiten.

So beginnt die erste Perth. Musik, wie gesagt, aus dem Jahr 1963, Symphonieorchester Island unter der Leitung von Eva Ollikainen. Die war lange Jahre Chefdirigentin des isländischen Symphonieorchesters, hat nun anderes in ihrer Karriere vor, unter anderem übrigens demnächst ein Konzert mit den Wiener Symphonikern bei den Bregenzer Festspielen. Zurück zu Perth. Der erwähnte Tintinnabuli-Stil beginnt Mitte der 1970er Jahre unter anderem mit dem Werk Für Alina zum Klang zu werden. Und Klang heißt bei Arvo Perth ganz oft Stille. Im übertragenen Sinne und buchstäblich. Nach den drei Symphonien aus den 1960er Jahren wird Arvo Perth über vier Jahrzehnte zum Thema Symphonie schweigen. Klangtürme entstehen trotzdem, die von ganz zart und melancholisch zu großer Macht aufragen, immer mit großer emotionaler Aufladung versehen. Zum Beispiel und dann doch eine neue Symphonie, 2007 die vierte, und die ist nun mitten in diesem Klanguniversum drinnen, das Arvo Perth ab Mitte der 1970er Jahre sich erschaffen hat, in Chorwerken, Kammermusik und recht selten, aber dann doch großer Orchesterbesetzung.

Ein Stück aus der vierten Symphonie, die gesamte vierte von Arvo Pärt, dauert eine knappe halbe Stunde. Musik aus dem Jahr 2007, wie gesagt. Nun zur zweiten Symphonie aus dem Jahr 1966, wie gesagt, alle drauf auf der Aufnahme mit dem Iceland Symphony unter Eva Ollikainen. Die gesamte zweite Symphonie von Arvo Pärt dauert nur 12 Minuten. Und das Ende, der dritte Satz, ist wirklich ganz besonders. Dieser dritte Satz bietet eine Auflösung sondergleichen. Hören wir vorweg diese wichtigste Stelle. Wir hören jetzt nur knappe 30 Sekunden. Da wird sich eine Klarinettenmelodie aus einem ziemlich knalligen, chaotischen Getümmel dann herauslösen.

Ein Stück von Tschaikowski, auf einmal mittendrin in dieser Symphonie von Arvo Pärt. Süße Träumerei heißt das Stück von Tschaikowski aus seinem Kinderalbum. Das Thema Kinder und kindlich und einfach und schlicht und unschuldig begleitet die Musik von Arvo Pärt immer wieder. Sehnsucht ist auch sein Thema. Alles wichtige Begriffe für Pärts Musik. Davor aber in dieser zweiten Symphonie, was ist da alles los? Die Bogen der Streichinstrumente werden auf die Saiten geschlagen, und zwar mit der Bogenstange. Ein knöcherner, geradezu skelettierter Sound. Die Bläser bringen fahrige, nervöse Impulse. Eine Pauke wird unheilvoll den Marsch schlagen. Dazwischen melden sich Streicher mit scharfen, sägenden Einwürfen. Da müssen wir jetzt alle durch. Nur dann erleben wir den geradezu reinigenden Effekt. Und das Tschaikowski-Zitat, das werden Sie ganz genau hören. Noch dazu, weil wir hier vorweg das Klavierstück anspielen.

ein zwar sanftes, aber trotzdem irgendwie abruptes Ende der zweiten Symphonie von Arvo Pärt, inklusive Tschaikowski-Zitat. Alle Symphonien von Pärt mit dem Iceland Symphony Orchestra unter Eva Ollikainen, erschienen bei Chandos. So, von Arvo Pärt 1966 zu Ennio Morricone 1986 und damit zum zweiten aktuellen Album dieser Ausgabe von Vorgestellt. Warum Pater Gabriel bei The Mission im Urwald ausgerechnet eine Oboe dabei hat, ist mir nicht ganz klar. Aber die Melodie ist unvergänglich im Film The Mission, eben aus dem Jahr 1986. Und jetzt tauscht Pater Gabriel die Oboe mit dem Cello, aber das stimmt nicht ganz, denn in den ersten zwei Minuten des berühmten Stückes, arrangiert für Cello und Orchester, spielt Cellist Friedrich Kleinhappel nicht die berühmte Melodie, sondern er rollt ihr und damit der Oboe mit einem innigen Intro quasi den roten Teppich aus und umspielt dann Gabriels Oboe eher im Hintergrund. Erst wenn das Stück schon nur mehr 90 Sekunden übrig hat, darf sein Cello übernehmen. In lichten Höhen, die einer Bratsche oder gar Geige genauso anstünden. Und es ist diese extreme Situation für das Cello, diese Tonlage, in der es, das Cello, eigentlich ein wenig unperfekt klingt, weil eben extrem, dort wo das Cello nicht zu Hause ist, diese Situation macht, finde ich, das Arrangement so gelungen. Friedrich Kleinhappel, Vogtphilharmonie, Simon Edelmann, Gabriels Oboe.

0: Die kurze Absage dieses Stückes könnte lauten Gabriels Oboe with Friedrichs Cello. Denn Friedrich Kleinhappel spielt unter der Leitung von Simon Edelmann mit der Vogtphilharmonie Melodien von Ennio Morricone, eben auch jene berühmte aus dem Film The Mission 1986. Friedrich Kleinhappel, der Cellist, hat derzeit übrigens ein ganz anderes Projekt am Laufen, bei dem es sich um Schostakowitsch dreht. About Schostakowitsch am kommenden Donnerstag, dem 16. Juli, Graz, Kasematten. Unter anderem Musik und ein erdachter Dialog zwischen Schostakowitsch und einer unbekannten Frau, dargestellt von gar nicht Unbekannten, nämlich Dörte Lysewski und Karl Markowitsch. About Schostakowitsch. Vorgestellt heute mit Morricone und Pärt und dazwischen Albert Hosp und Ö1 und jetzt weiter mit Andreas Maurer.
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5: Aus dem Journalstudio begrüßt Sie Franz Renner, Dienstag, der 14. Juli. Recht viel Militärisches heute in diesem Mittagsjournal. Nach Paris schauen wir, wo die traditionelle Parade zum Nationalfeiertag heute so international war wie nie zuvor. Soldaten aus Staaten der sogenannten Koalition der Willigen sind mitmarschiert. Wir berichten und analysieren Letzteres mit Gustav Gressel von der Landesverteidigungsakademie. Mitnaschen am weltweiten Investitionsboom in Rüstung soll laut Wirtschaftsminister Hartmannsdorf auch Österreich mehr als bisher. Er will den Neutralitätsparagrafen für Rüstungsexporte abschleifen. Live ist dazu Reinhard Marak bei uns zu Gast. Er vertritt rund 200 Unternehmen, die im Verteidigungsbereich produzieren. Außerdem, wer genug Geld hat, kann leichter optimistisch sein.

0: Das ist ein Ergebnis des neuen Jugendmonitors der Arbeiterkammer und unsere Wissenschaft hat vor den Semifinalspielen der Fußball-WM Tipps für den erfolgreich getretenen Elfmeter. Die Wetterschlagzeile heute von Sonne bis Gewittern, alles möglich. Wir beginnen in Paris, wo am Vormittag die traditionelle Militärparade zum Nationalfeiertag stattgefunden hat. Dieses an sich super patriotische Militärspektakel, bekam heuer erstmals einen deutlichen internationalen Anstrich. Denn vorneweg marschiert sind rund 500 Soldaten der 36 Staaten umfassenden sogenannten Koalition der Willigen von Unterstützern der Ukraine im Krieg gegen Russland. Diese Koalition hat gestern bei ihrem Treffen mehrere durchaus bemerkenswerte Beschlüsse gefasst. Für uns war Leonie Heitz dabei bei dieser Militärparade, die nach Angaben aus dem Präsidentenpalast so groß war wie nie zuvor.
1: Vor der Ehrentribüne auf der Place de la Concorde am Fuße der Champs-Élysées empfangen Brigitte Macron und Premierminister Sébastien Lecornu die europäischen Partner. EU-Kommissionspräsidentin Ursula von der Leyen, Vertreter von rund 35 Staaten, darunter auch Österreichs Bundeskanzler Christian Stocker, sind bereits gestern zum Gipfel der sogenannten Koalition der Willigen nach Paris gereist und haben zusätzliche Militärunterstützung für die Ukraine beschlossen. Der ukrainische Präsident Volodymyr Zelensky und Olena Zelenska werden mit langanhaltendem Applaus auf der Ehrentribüne empfangen. Normalerweise feiert Frankreich am 14. Juli seine Geschichte. In diesem Jahr ist die Militärparade aber auch eine Demonstration der europäischen Geschlossenheit Russland gegenüber. 6.700 Soldatinnen und Soldaten, fast 100 Flugzeuge, mehr als 30 Hubschrauber und über 300 Militärflugzeuge ziehen über die Champs-Élysées an Tausenden von Zuschauern vorbei. Ich bin zum ersten Mal hier. Ich habe die Parade früher immer mit meinem Vater vor dem Fernseher verfolgt. All diese Menschen auf den Champs-Élysées, das ist fabelhaft. Erstmals marschieren auch 500 Soldatinnen und Soldaten der Koalition der Willigen mit. In den Mirage-Kampfflugzeugen sitzen ukrainische Co-Piloten, die Frankreich ausgebildet hat. Denn hinter dem militärischen Spektakel steht eine politische Botschaft. Frankreich will zeigen, dass Europa bei der Unterstützung der Ukraine zusammensteht. Die Mobilisierung des europäischen Kontinents steht für den Frieden in der Ukraine und auf dem gesamten Kontinent. So Verteidigungsministerin Catherine Vautrin. Gestern haben die Partner unter anderem eine neue europäische Initiative zur Raketenabwehr vereinbart. Frankreich kündigte zusätzliche Luftabwehrsysteme an. Erstmals sollen außerdem gemeinsame Militärübungen in Nachbarstaaten der Ukraine stattfinden, als Vorbereitung für den Fall eines Waffenstillstands. Dass Präsident Emmanuel Macron auch Soldaten aus den Staaten der Koalition auf den Champs-Élysées begrüßt, ist kein Zufall. Die Parade ist heute nicht nur eine französische Machtdemonstration, sondern auch eine der europäischen Geschlossenheit mit Signalwirkung weit über Paris hinaus.
0: Leonie Heitz hat aus Paris berichtet. Jetzt könnte man sagen, Militärparade, das können sie, die Franzosen, hat ja auch schon einmal US-Präsident Donald Trump schwer beeindruckt, sodass er sich für zu Hause auch so etwas gewünscht hat. Geworden ist es dann in Washington eher eine Militärparaden-Parodie. Aber zurück nach Paris, sind es mehr als Symbole, die Frankreich und die Koalition der Willigen da platziert haben, oder ist es mittlerweile schon mehr? Ich bin dazu live verbunden mit Gustav Gressel von der Landesverteidigungsakademie. Willkommen im Mittagsschau. Herr Gressel, können Sie mich hören? In diesem Fall sollte ich sagen, ich sollte verbunden sein mit Gustav Gressel von der Landesverteidigungsakademie. Einmal riskiere ich noch die Frage, Herr Gressel, können Sie mich hören? Das scheint nicht der Fall zu sein. Wir werden dieses Gespräch, sobald wir die Verbindung wieder hergestellt haben, nachholen. Davor kommen wir zu einem zweiten Schwerpunkt, der auch unter Militärischem zu subsumieren ist. Ich habe schon angekündigt, in diesem Mittagsjournal von Krieg und den Kriegsängsten profitiert besonders und vor allem die Rüstungsindustrie. Geschätzte 380 Milliarden Euro wurden in der EU im Vorjahr für die Verteidigung ausgegeben, um mehr um 11% mehr als im Jahr davor. Da nimmt ein Zug Fahrt auf, von dem laut Wirtschaftsminister Wolfgang Kattmannsdorfer ÖVP Österreich nicht abgehängt werden soll. Österreichische Unternehmen sollen sich demnach ihr Stück von diesen Verteidigungsausgaben vom Rüstungskuchen und zwar in möglichst große sichern können. Kattmannsdorfer will daher den sogenannten Neutralitätsparagraphen im Strafgesetzbuch zurechtschleifen. Nikita Elsler berichtet.
2: Es ist ein Lokalaugenschein beim Rheinmetall-MAN-Werk in Wien-Liesing. Gefertigt werden dort Militär-LKWs. Es ist die größte Fertigungsstätte für solche LKWs in Europa. Sie seien im Moment sehr gefragt, so CEO Christoph Müller.
3: Der Markt hat natürlich im Moment schon eine ganz besondere große Dynamik. Das liegt daran, dass natürlich viele Nationen über die vergangenen 3 oder 4 Jahrzehnte ihr Material gerade im LKW-Bereich nicht wirklich erneuert hat. Und jetzt kommt dieser schlagartige Bedarf dazu. Das bedeutet bis 2029 Vollausrüstung, Vollausstattung. Und das spüren wir hier im Werk. Und deswegen haben wir eben auch unsere Produktionskadenz so stark hochgefahren.
2: Doch immer wieder brechen österreichischen Unternehmen Aufträge weg. Die Firma Testfuchs beispielsweise stellt Prüfsysteme her, die für militärische Transportflugzeuge verwendet werden. Die Türkei ist ein Kunde. Als 2016 dort der Putsch stattfand, wurde das Land zum heiklen Handelspartner. Seitdem bekommt man keine Exporterlaubnis mehr, erzählt Testfuchs-CEO Volker Fuchs.
4: Das ist dann natürlich ein Beispiel, wo natürlich unser ursprünglicher Kunde, der auch ausgewählt hat, dass wir Teil des Programms sind, dann ein Problem hat, wenn wir scheinbar, warum auch immer, dann nicht mehr in der Lage sind, dieses Programm zu unterstützen.
2: Jetzt sollen die heimischen Rüstungsunternehmen profitieren. Laut ÖVP-Wirtschaftsminister Wolfgang Hartmannsdorfer sollen die Gelder aus den EU-Verteidigungsausgaben künftig auch in heimische Unternehmen fließen.
5: Wir wollen ein eigenes Gesetz schaffen, dass der Export von sogenannten Dual-Use-Gütern, also Güter, die sowohl zivil als auch militärisch genutzt werden, deutlich vereinfacht wird. Und wir wollen auch sogenannte rechtskonforme Gegengeschäfte nutzen. Das heißt, wenn das österreichische Bundesheer bei einem großen Unternehmen einkauft, dass sich diese Unternehmen auch verpflichten müssen, Teile der Wertschöpfung auch in Österreich zu organisieren.
2: Welche Unternehmen bei solchen Gegengeschäften eingebunden werden, soll schon vorher festgelegt werden. Eine staatliche Stelle soll dann die Durchführung überwachen. Ein entsprechender Vorschlag wird gerade koalitionsintern abgesprochen. Auch bei bestehenden Gesetzen soll mehr möglich gemacht werden. Eine vom Wirtschaftsminister vorgeschlagene Änderung betrifft einen Paragraph, der die sogenannte Neutralitätsgefährdung regelt, also das Verbot von Unterstützung von Kriegsparteien. Als Beispiel werden Banken genannt, die aufgrund der Rechtssicherheit vor der Vergabe von Krediten zurückschrecken. Die Neutralität wolle man nicht abschwächen, sondern rechtliche Klarheit schaffen, so der Wirtschaftsminister. Die Neutralität sei höchstes österreichisches nationales Gut.
0: Nikita Elsler hat berichtet, mit seinem Vorstoß geht Wirtschaftsminister Hartmannsdorfer jedenfalls auf politisch und auch historisch gesehen sehr glattes Parkett. Die Neutralität Österreichs wurde über die Jahrzehnte im Rüstungsbereich eher augenzwinkernd gelebt. Vielen wird der Noricum-Skandal noch ein Begriff sein, der Export von Kanonen aus Österreich in die Kriegsländer Iran und Irak. Zumindest auf dem Papier hat Österreich strenge Exportkontrollen. Bis zu 4 Ministerien sind bei Genehmigungen im Spiel, Innen-, Außen-, Verteidigungs- und Wirtschaftsministerium. Das führt zu langwierigen Verfahren mit schwer durchschaubaren Regeln. Bei einer Kanone wäre es wahrscheinlich noch einfach, besonders schwierig, und es wurde schon angesprochen, ist es bei sogenannten Dual-Use-Gütern, die sowohl zivil als auch militärisch genutzt werden können. Niklas Lercher berichtet.
6: Die Kontrolle von Rüstungsexporten in Österreich ist äußerst kompliziert. Hier reden bis zu 4 Ministerien mit. Das Innenministerium entscheidet über Bewilligungen von Kriegsmaterial. Das reicht von Maschinenpistolen über Raketen bis Panzer. Das Wirtschaftsministerium ist wiederum für die Exporte von sogenannten Verteidigungsgütern zuständig. Darunter fallen unter anderem Pistolen oder Jagdgewehre. Und auch sogenannte Dual-Use-Güter, also Produkte, die sowohl zivil als auch militärisch eingesetzt werden können. Dabei geht es beispielsweise um Drohnenmotoren oder Zielfernrohre. Zusätzlich prüft auch noch das Außenministerium entsprechende Ausfuhranträge. Bei Exporten von Kriegsmaterial setze die Neutralität Österreichs Grenzen, erklärt Völkerrechtsexperte Ralf Janik.
7: Die Neutralität kommt erst zur Anwendung, wenn es darum geht, Waffen zu exportieren in Länder, die einen Krieg führen bzw. die angegriffen wurden. Erst dann spielt die Neutralität eine Rolle.
6: Bei sogenannten Dual-Use-Gütern geht es ganz allgemein um die Einhaltung des Völkerrechts.
7: Das heißt zum Beispiel bei Chemiewaffen, dass da nichts in irgendeiner Form exportiert wird, was für deren Herstellung verwendet werden kann oder bei biologischen Waffen. Oder auch, dass nicht in Länder geliefert wird, bei denen davon auszugehen ist, dass zum Beispiel Faustfeuerwaffen, die jetzt nicht als Kriegsmaterial gelten, für Menschenrechtsverletzungen, für die Unterdrückung der Bevölkerung beispielsweise durch den Polizeiapparat eines anderen Landes verwendet werden.
6: In der Vergangenheit hat es immer wieder Beispiele gegeben, wo Dual-Use-Güter in Konflikten aufgetaucht sind. Bei der Kontrolle gäbe es Luft nach oben, meint Völkerrechtsexperte Yannick.
7: Die Frage ist halt natürlich gerade jetzt in wirtschaftlich schweren Zeiten, wie viel Luft man oben an überhaupt atmen möchte. Weil natürlich da, und das betont auch der Wirtschaftsminister wieder und wieder, sehr viel Geld zu machen ist im Moment, weil ja ganz Europa aufrüstet. Und an diesem finanziellen Kuchen möchte ja auch Österreich mitnaschen.
6: Wirtschaftsminister Wolfgang Hartmannsdorfer von der ÖVP will Rüstungsexporte generell erleichtern. Unterschiedlich fallen darauf die Reaktionen der Koalitionspartner aus. Die SPÖ zeigt sich skeptisch, vor allem was Änderungen des sogenannten Neutralitätsparagraphen im Strafrecht angeht. Der stellt etwa die Finanzierung von Konfliktparteien unter Strafe. Hier sieht die SPÖ keinen Bedarf für Änderungen. Anders die NEOS. Aus dem Büro von Staatssekretär Sepp Schellhorn heißt es, man arbeite derzeit in der Koalition an gesetzlichen Präzisierungen, um Rechtssicherheit zu schaffen und unnötige Bürokratie abzubauen. Die Opposition zeigt sich ebenfalls ablehnend. Die FPÖ spricht in einer schriftlichen Stellungnahme von einem Herumdoktern an der Neutralität. Die Grünen lassen wissen, Österreich habe aus gutem Grund strenge Vorgaben für Rüstungsexporte.
0: Politisch ist beim Neutralitätsparagraphen aber nicht nur da, auch bei anderen Gesetzesmaterien wie dem geplanten Sicherheitsexportgesetz, vulgo Außenwirtschaftsgesetz neu, noch einiges zu tun, zu diskutieren. Was aber hätte die Wirtschaft gerne? Was braucht sie, um mehr Sicherheit zu haben, Planungssicherheit im Rüstungs- und Sicherheitsgeschäft? Bei mir im Studio ist jetzt Reinhard Marag, er ist Geschäftsführer der ARG Sicherheit und Wirtschaft in der Wirtschaftskammer. Willkommen im Mittagsjournal.
8: Vielen herzlichen Dank für die Einladung.
0: Herr Marag, Sie vertreten in der ARG, wenn ich es richtig gelesen habe, rund 200 österreichische Unternehmen. Wer ist denn da dabei? Ich nehme an, nicht nur Kanonenproduzenten.
8: Ganz richtig. Wir sind ein sehr breites Feld. Wir decken sehr viele Unternehmen ab. Und am Ende des Tages haben wir, wenn es gut geht, vielleicht 10% an Systemherstellern. Keiner davon produziert Kanonen, definitiv nicht mehr. Aber die meisten unserer Unternehmen...
0: Verzeihen Sie, Systemhersteller sind Firmen, die tatsächlich etwas herstellen, mit dem man in den Krieg ziehen kann.
8: Genau so ist es. Der Rest, also 90, eigentlich mehr als 90%, sind Unternehmen, die Komponenten herstellen. Und auch die sind natürlich für uns insofern wichtig, weil wir in Österreich nie vollkommen autark sein werden, wenn es um Sicherheits- und Verteidigungswirtschaft geht. Aber zumindest ist es wichtig, dass wir auch mit sehr wesentlichen Komponenten in ausländischen Systemen sind, die wir in Österreich verwenden.
0: Und sind die alle dieser 90% sogenannte Dual-Use-Güter, die man sowohl zivil als auch militärisch verwenden kann? Oder sind auch welche dabei, die schon einen rein militärischen Zweck haben?
8: Es ist eine Bandbreite über alles. Mhm. Wir haben natürlich Unternehmen, die beispielsweise Panzerwannen herstellen. Das ist per se schon ein Kriegsmaterial, insofern kein Dual-Use-Gut. Wir haben andere Unternehmen, die Fahrzeuge, militärische Fahrzeuge herstellen. Dann sind wir im normalen Militärgut. Und dann haben wir natürlich noch viele, die auch Dual-Use-Güter herstellen.
0: Wie groß der Kuchen bei den Verteidigungsausgaben mittlerweile ist, haben wir schon gehört. In der EU waren es im Vorjahr geschätzte 380 Milliarden Euro. Österreich hat im Vorjahr Güter, die auch militärisch genutzt werden können, im Wert von fast 4 Milliarden exportiert. Um wie viel größer könnte denn dieser Kuchen für Österreich werden?
8: Das ist eine rein hypothetische Frage, weil wir uns natürlich anschauen müssten, was tatsächlich der Markt nachfragt. Der europäische Markt vor allem, der für uns sehr interessant ist. Und man muss auch diese 4 Milliarden mit Vorsicht genießen. Die 4 Milliarden sind genehmigte Anträge. Oft werden bei uns Anträge auch gestellt auf Vorrat. Die werden dann aber nicht ausgeschöpft. Also insofern, diese Zahl klingt sehr hoch, ist aber deutlich weniger hoch, als sie tatsächlich als sie klingt.
0: Es ist schwer, an belastbare Zahlen zu kommen in diesem Bereich. Wie hoch ist denn diese Zahl dann tatsächlich?
8: Das kann ich Ihnen leider nicht sagen. Auch da sind die Unternehmen natürlich eher bedeckt. Aber definitiv wissen wir, dass es nicht ausgenutzt wird, also diese Zahlen, diese Möglichkeiten zu exportieren. Nichtsdestotrotz ist natürlich der Markt gestiegen. Was mir aber ganz wesentlich ist, wir dürfen nicht nur vom Markt sprechen. Das ist nicht nur eine volkswirtschaftliche Angelegenheit, sondern am Ende des Tages geht es um Sicherheit. Es geht um Sicherheit und Verteidigung. Denn am Ende jeder militärischen Fähigkeit steckt ein produzierender Betrieb. Und ich glaube, das müssen wir mitdenken. Ohne diese Technologie sind wir leider sehr ungeschützt.
0: Sie haben angesprochen, dass man tatsächlich nicht genau weiß, wie viel denn dann wirklich exportiert worden ist. Das hat wohl auch mit diesem Bermuda-Viereck, nenne ich es jetzt mal, der vier beteiligten Ministerien zu tun, die vielleicht auch nicht alles austauschen, was sie haben und kennen. Womit wir bei dem wären, was die Wirtschaft wohl als Fußfesseln bezeichnen würde, wenn es darum geht, die Chancen in diesem Bereich auszuschöpfen. Von welcher dieser Fußfesseln müsste man die Unternehmen auf jeden Fall befreien?
8: Aus unserer Sicht wäre es einfach ganz wesentlich, dass wir wirklich Sicherheit bekommen. Der Hintergrund ist der, nachdem wir unsere Unternehmen klassischerweise Partner im Ausland brauchen, weil sie Komponenten liefern, müssen wir zumindest bei den wesentlichsten Komponenten und bei den Komponenten, die am weitesten weg sind vom Kriegsmaterial, so weit kommen, dass wir auch österreichische Liefersicherheit garantieren können. Denn sonst ist es schon so...
0: Haben Sie da ein konkretes Beispiel für uns? Ich glaube, dass sich da viele nichts darunter vorstellen können.
8: Ein ganz konkretes Beispiel ist, wenn ein österreichisches Unternehmen einen Motor für ein Fahrzeug, das in Deutschland produziert wird, erzeugt. Dann wäre es ganz wesentlich, dass Österreich von vornherein sagt, ja, dieser Motor darf weiter geliefert werden. Wir vertrauen auch dann der deutschen Exportkontrolle. Und wenn aber Österreich dann eine Reexportbeschränkung auf diesen Motor legt, dann ist natürlich diese österreichische Komponente, dieses österreichische Teil sehr unattraktiv für den deutschen Integrator. Insofern wird er sich einen anderen suchen.
0: Wir hatten das Beispiel, glaube ich, auch schon bei einem Drohnenmotor, wo es dann darum gegangen ist, in welches Land wird der weitergegeben. Wie schaut es aus jetzt, und darum geht es offensichtlich auch in diesem sogenannten Neutralitätsparagraphen im Strafgesetzbuch, mit Finanzierungen. Da heißt es, dass Firmen, vor allem auch bei größeren Aufträgen, das Backing einer Bank brauchen, und die Banken fürchten sich aber davor, dass sie, wenn sie sich darauf einlassen, schon mit einem Bein im Kriminal sind. Könnten Sie uns das noch erläutern?
8: Das ist tatsächlich so. Wir haben eine Reihe von Fällen, wo es so ist, dass österreichischen Unternehmen, die im Verteidigungsbereich tätig sind, Konten gekündigt wurden, auch Versicherungen gekündigt wurden oder auch Liefergarantien nicht genehmigt wurden. Und das macht es natürlich sehr, sehr schwer, denn dadurch kann ich nicht teilnehmen am Markt.
0: Reinhard Marag war das, der Geschäftsführer der AG Sicherheit und Wirtschaft in der Wirtschaftskammer. Danke fürs Kommen zu diesem Thema. Glaube ich, werden wir uns noch in den kommenden Jahren ein paar andere Male hören. Dankeschön. Wir kommen jetzt zum nicht zustande gekommenen Gespräch mit dem Militärexperten Gustav Kressel, das wir nach dem Bericht über die Militärparade in Frankreich führen wollten. Erstens, wir entschuldigen uns dafür für diese technische Unzulänglichkeit. Zweitens, wir hören noch einmal Leonie Heitz in einer Kurzfassung dessen, was sie schon berichtet hat, zur Einstimmung quasi.
1: Frankreichs Nationalfeiertag steht heuer ganz im Zeichen einer klaren politischen Botschaft. Nach dem Ukraine-Gipfel von gestern marschieren erstmals auch 500 Soldatinnen und Soldaten der sogenannten Koalition der Willigen über die Champs-Élysées. Sie stehen für Europas Unterstützung der Ukraine. Die Mobilisierung des europäischen Kontinents steht für den Frieden in der Ukraine und auf dem gesamten Kontinent, sagt Verteidigungsministerin Catherine Vautrin. Bereits gestern haben die europäischen Partner beschlossen, die Luftverteidigung der Ukraine zu stärken und gemeinsame Militärübungen in Nachbarländern für den Fall eines Waffenstillstands zu organisieren.
0: So, und jetzt aber, ich sollte live verbunden sein mit Gustav Kressel von der Landesverteidigungsakademie. Willkommen im Mittagsjournal.
9: Hallo, jetzt bin ich da.
0: Herr Kressel, was meinen Sie? War das mehr militärische Symbolpolitik da heute in Paris oder tut sich in Europas Verteidigungspolitik tatsächlich Substanzielles?
9: Es waren nun mal wichtige Ankündigungen. Das Problem natürlich bei vielen Dingen ist die Finanzierung und dann auch die Durchführung. Also etwa bei den Rüstungskooperationen verschiedener Staaten mit der Ukraine, da gibt es Finanzierungsvorbehalte und da gibt es natürlich auch immer die Frage, wie schnell kann man das wirklich implementieren. Aber grosso modo, wenn man es betrachtet, muss man sagen, die Europäer nehmen sich schon als selbstständigen Akteur wahr und gehen zunehmend mit einer Welt auch um, in der sie ihre eigene Sicherheit selbst in die Hand nehmen und nicht mehr auf die Führung der USA sich verlassen. Das kann man schon sagen.
0: Wir haben es von Leonie Heitz schon gehört, da sind jetzt von der Koalition der Willigen gestern Abend einige zumindest bemerkenswerte Entscheidungen gefallen. Die gemeinsamen Manöver an der Grenze zur Ukraine, der Startschuss für einen echten europäischen Luftabwehrschirm, die Ukraine darf französische Marschflugkörper nachbauen. Da kommt jetzt tatsächlich was in die Gänge.
9: Ja, in der Tat. Produktion von Munition ist ja eine Achillesferse im ganzen Krieg gewesen. Qualitativ sind europäische Rüstungsgüter gut, aber quantitativ haben sie nie die Stückzahlen produzieren können, die man gebraucht hat in der Ukraine. Und die Lizenzproduktionen in der Ukraine sollen dem abhelfen und auch für die Europäer eine gewisse industrielle verlängerte Werkbank darstellen, nach dem Krieg auch in der Ukraine zusätzliche Munition bestellen zu können, die man selber braucht. Aber wie gesagt, Finanzierungsvorbehalt, und es wird natürlich eine Zeit dauern, bis entsprechende Betriebe auch aufgebaut sind.
0: Ein bisschen was oder vieles, je nachdem, wie man sieht, hängt dabei ja an, wie soll ich sagen, Einzelinitiativen. Einmal der französische Präsident, einmal der britische Regierungschef, vielleicht auch einmal der Versuch der Deutschen. Und es ist eine sehr große Koalition, die ja bis nach Australien reicht. Und dann gibt es noch die NATO und dann gibt es die EU und so weiter. Inwieweit, wenn wir auf das große Bild schauen, ist das noch zu viel Stückwerk oder inwieweit fügt sich das langsam?
9: Es ist noch sehr viel Stückwerk. Man muss ja auch bedenken, die Unterstützerstaaten stehen auch in einem gewissen Konkurrenzverhältnis, gerade was den Rüstungssektor angeht. Verschiedene Firmen haben jetzt natürlich aus einzelnen Staaten Interesse, dass ihre Produkte in der Ukraine getestet werden, dass es größere Aufträge gibt, auch gesamteuropäisch finanzierte Aufträge für ihr jeweiliges Produkt. Wir leben in einer Zeit, in der sich Krieg generell wandelt. Wir sehen computergestützte Auswertung von Lageinformationen, KI, Drohnen und zum Beispiel, wenn man die NATO anschaut, die NATO-Standards für eben zum Beispiel den digitalen Datenaustausch zwischen zwischen verschiedenen Systemen, ob es Fliegerabwehr oder Kriegsschiffe sind, die stammen alle noch aus den 90er Jahren. Die berücksichtigen viele Trends nicht, die wir in der Ukraine heute sehen, den weit höheres Volumen an Daten, der ausgetauscht wird, beinhalten. Und es gibt unter den NATO-Staaten auch einen gewissen Streit, auf welchem Standard man sich jetzt innerhalb der NATO wirklich einigen soll, inwieweit man etwa amerikanische Standards einfach importieren soll oder ob man sich da strategische Autonomie verspielt, wenn man das tut. Und ja, da muss ich ehrlich sagen, ist aus den sehr generellen Deklarationen, sowohl in Ankara als auch jetzt auch in der G7, wenig rauszulegen, wo da die Fachentscheidungen hinfallen werden, die man jetzt in den nächsten Monaten in all diesen Belangen treffen muss.
0: In Paris also schöner Gleichschritt heute, so ganz allgemein gesehen, Richtung europäische Verteidigungspolitik. Doch noch eher ein Stolpern, sagen Sie. Wenn wir auf die möglichen aktuellen Auswirkungen schauen, wenn wir auf den Krieg Russlands gegen die Ukraine schauen, die Ukraine hat eine neue Front aufgemacht im Asowschen Meer östlich der Halbinsel Krim. Sie attackiert und trifft dort mit ihren Drohnen praktisch täglich russische Erdöltanker, aber auch Getreidefrachter und damit eine ganz wichtige Versorgungslinie Russlands. Wie sehr steckt Russland dort schon in der Defensive?
9: Im Asowschen Meer sehr stark, auch weil man mangels Marinekräfte diese Tanker sehr schlecht gegen ukrainische Drohnenangriffe sichern kann. Die Erdölproduktion oder die Raffinierung, die Erdölverarbeitung ist in Russland um mindestens 30% eingebrochen und dieser Trend ist auch langfristig. Damit sozusagen verschlechtert sich auch die langfristige Finanzierungsperspektive für Russland für diesen Krieg. Aber muss auch sagen, der Krieg ist damit natürlich noch nicht zu Ende. Die Ukraine hat einen wunden Punkt bei Russland gefunden, den sie auch ausweitet und ihre Angriffe auch also immer verbessert und verfeinert.
0: Wenn wir da, quasi den Kreis, den Schluss herstellen zum eingangs besprochenen, nämlich die Unterstützung durch die Koalition der Willigen, die zunehmende, da bleibt doch oder stellt sich sofort die historisch begründete Frage, der russische Bär ist besonders reizbar, wenn er sich in die Enge getrieben fühlt. Sie haben es jetzt gerade angesprochen. Erwarten Sie von Russland weitere Eskalation oder vielleicht doch zumindest mittelfristig ein Einlenken auf Friedenskurs?
9: Also ich denke, es wird Putin wird alle Mittel ausreizen oder alle ihm zur Verfügung stehenden und erfolgbringenden Mittel ausreizen, den Krieg zu verlängern und eventuell doch noch aus seiner Sicht zu gewinnen, bevor er sich auf den Verhandlungstisch sitzt. Da ist insbesondere natürlich die Möglichkeit einer weiteren Mobilmachungswelle ins Auge zu fassen. Die könnte nach den Duma-Wahlen

0: DDR-Experte an der Landesverteidigungsakademie. Danke, dass Sie uns wieder einmal Ihre Expertise zur Verfügung gestellt haben.
1: Vielen herzlichen Dank.
0: Jetzt aber wenden wir uns ab vom Militär und allem, was damit zusammenhängt, und wenden uns der Jugend in Österreich zu und allem, was sie so bewegt und ersehnt. Einschub: Militär und Militärdienst könnte eine Rolle spielen, schon klar, tut es im konkreten Fall aber nicht, beziehungsweise war kein Thema beim zweiten Jugendmonitoring der Arbeiterkammer. Die Ergebnisse der vom Institut Foresight durchgeführten Befragung von rund 1.500 jungen Menschen zwischen 16 und 29 in Österreich wurde heute vorgestellt. Dabei zeigt sich laut den Autoren der Studie klar, Optimismus ist vor allem auch eine Frage des Geldes. Thomas Lafroukaitis und Viktoria Waldecker berichten.
2: Vom Klimawandel bis zur Teuerung, es sind herausfordernde Zeiten. Wie schauen da junge Menschen auf die nächsten Jahre?
3: Eher nicht so zuversichtlich, aber auch weil uns die ganze Zeit so gezeigt wird, dass das gefühlt so alles zu Ende.
4: Ich blicke auch tatsächlich ein wenig pessimistisch auf die Zukunft. Es ist gerade sehr angespannt in der Welt, ob es jetzt Kriege sind, wirtschaftlich.
5: Man merkt halt, die Gesellschaft ist sehr gespalten, die Armut steigt, die Reichen werden immer reicher.
2: Das zeigt eine kurze Straßenumfrage in Wien. Unter den Jugendlichen gibt es da aber große Unterschiede, besagt das aktuelle Jugendmonitoring der Arbeiterkammer. Demnach sind 64% der 16- bis 29-Jährigen in Österreich eher zuversichtlich, was ihre Zukunft angeht. Aber schaut man genauer hin, ist das eine Frage des Geldes. Unter jenen jungen Menschen, die keine oder kaum finanzielle Sorgen haben, sind 82% optimistisch. Bei jenen, die finanziell kämpfen, sind es nur 38%. Da sind viele also deutlich pessimistischer. Zuversicht sei damit klar eine soziale Frage, sagt Ilkim Erdost, Bereichsleiterin Bildung in der Arbeiterkammer.
6: Die anhaltende Inflation wirkt wie ein Keil und treibt die Lebensrealitäten junger Menschen weiter auseinander. Auf der einen Seite blockieren existenzielle Sorgen und finanzielle Hürden. Auf der anderen Seite gibt es ökonomische Sicherheit.
2: Die Teuerung zeige sich auch im Alltag der jungen Menschen sehr deutlich. Viele müssten sich beim Lebensmitteleinkauf, beim Urlaub und bei Freizeitaktivitäten einschränken. Und immer stärker auch bei der Aus- und Weiterbildung. Da gehe die Schere immer stärker auseinander.
6: Unter den finanziell schlecht abgesicherten Jungen geben heuer fast die Hälfte an, nämlich 44%, dass sie teuerungsbedingt eine Aus- und Weiterbildung nicht beginnen können oder sie abbrechen mussten.
2: Diese Ungleichheit wirkt sich also auch auf die Perspektiven aus. Ein weiterer großer Sorgenfaktor von jungen Menschen ist das Wohnen, sagt Studienautorin Martina Zandonella vom Foresight-Institut.
7: Beim Wohnen sind sie sehr stark betroffen, weil sehr viele von ihnen und sehr viel mehr von ihnen als ältere Menschen in befristeten privaten Mietwohnungen leben. Und das sind die teuersten Wohnungen, das sind die Wohnungen, wo die Mieten am kontinuierlichsten auch erhöht werden und wo es natürlich auch keine Sicherheit gibt, weil in 3 Jahren muss ich ja wieder ausziehen.
2: Das beeinflusse auch das Bild junger Menschen von der Zukunft Österreichs. Auch hier seien die Erwartungen deutlich pessimistischer bei jenen, die finanziell zu kämpfen haben. Für die Arbeiterkammer ist klar, diese Umfrage sei ein Auftrag an die Politik, gerade was die Bildung angeht.
6: Dass eben Abbrüche vermieden werden, zum Beispiel in den Übergängen darauf geachtet wird, dass junge Menschen nicht verloren gehen. Es braucht zweitens einen Fokus auf Jugendarbeitslosigkeit. Es sind gerade fast 60.000 junge Menschen auf Arbeitssuche in diesem Land. Das ist eigentlich skandalös.
2: Und auch der Mietmarkt brauche strengere Regeln, so die Forderung der Arbeiterkammer.
0: Berichtet Viktoria Waldecker vom Jugendmonitoring der Arbeiterkammer zu den Ergebnissen eines anderen heute vorgestellten Berichts, dem mittlerweile dritten Bevölkerungsbericht der Europäischen Union, der EU-Kommission konkret. Demnach schrumpft Europas Bevölkerung und wird immer älter. Die EU-Kommission leitet daraus Herausforderungen für Arbeitsmarkt und Pflege ab. Aus Brüssel, Tim Kuppel.
8: Europäer leben immer länger. Kinder, die jetzt in der EU geboren werden, erreichen im Schnitt ein Alter von über 80 Jahren. EU-Kommissarin Dubravka Šuica:
9: Children born today across the European Union are expected to live past 80 years of age on average.
8: Bis Ende des Jahrhunderts dürfte die Lebenserwartung weiter fast um ein Jahrzehnt steigen.
9: This number is expected to grow by almost a decade by the end of the century.
8: Zugleich sinken die Geburtenraten in allen Ländern der Europäischen Union.
9: At the same time, births are falling across the Union.
8: Die Bevölkerung in der EU wird daher von 450 Millionen heute bis zum Jahr 2100 unter die 400-Millionen-Grenze sinken. 2050 wird der Anteil der über 65-Jährigen bereits ein Drittel der EU-Gesamtbevölkerung ausmachen. Der Anteil der EU-Bevölkerung im arbeitsfähigen Alter fällt zugleich bereits jetzt jedes Jahr um mehr als 1 Million.

0: Um die Auswirkungen des Bevölkerungswandels auf den Arbeitsmarkt auszugleichen, schlagen die Experten der EU-Kommission etwa vor, den Arbeitskräftemangel durch ungenutzte Reserven auszugleichen, etwa indem man verstärkt auf Frauen im erwerbsfähigen Alter zurückgreife.
1: For example, tapping into the power of working-age women.
0: Von denen derzeit EU-weit 37 Millionen nicht am Arbeitsmarkt teilnehmen würden, so EU-Kommissarin Schwitzer.
1: There are 37 million unemployed or inactive women in the European Union.
0: Der vorhergesagte Bevölkerungsrückgang werde ländliche Gebiete stärker treffen als Städte durch die Abwanderung junger Arbeitskräfte in die Städte.
1: Young people increasingly leave rural areas for cities.
0: Während man für 83% der ländlichen Regionen Bevölkerungsverluste erwarte.
1: We expect 83% of our rural regions to lose population.
0: Die Folge: ländliche Gegenden ohne Bevölkerung, Arbeitskräfte und Ressourcen, während die Bevölkerung in den Städten so stark ansteigt, dass wiederum Wohnraum knapp wird. Die Europäische Union verändert sich zu einer Gesellschaft der Langlebigkeit. Das wiederum führt laut dem Demografiebericht der EU-Kommission zu einem steigenden Bedarf an Gesundheitsversorgung und Langzeitpflege. Die EU-Experten schätzen, dass die Zahl der Menschen, die Unterstützung benötigen, bis 2070 von 36 auf 48 Millionen ansteigen wird. EU-Kommissarin Schwitzer ruft die EU-Mitgliedstaaten eindringlich zum Handeln auf.
1: Demographic change is not happening in the distant future. It is happening right now.
0: Der Bevölkerungswandel, sagt sie, passiert nicht irgendwann, sondern genau jetzt.
2: Aus Brüssel zurück nach Wien. Dort hat die Regierung heute eine sogenannte digitale Kompetenzoffensive vorgestellt. Gemeinsam mit 30 Unternehmen werden auf einer Online-Plattform kostenlose Weiterbildungsangebote gebündelt. Dazu wurde am Vormittag im Bundeskanzleramt eine Vereinbarung mit den Unternehmen unterzeichnet. Ziel ist, der Bevölkerung digitale Grundkenntnisse zu vermitteln, aber auch mehr Menschen für Ausbildungen im IT-Sektor zu gewinnen, wie Maria Kern berichtet.
3: Was kann künstliche Intelligenz, was können Chatbots und wie geht man am besten damit um? Antworten auf solche Fragen soll man ab sofort auf der von der Regierung initiierten Wirtschaftsplattform für digitale Kompetenzen bekommen. Digitalisierungsstaatssekretär Alexander Pröll von der ÖVP sagt:
4: Wir machen digitale Bildung für jeden in Österreich gratis zugänglich. Und gemeinsam unterschreiben wir heute den Pakt zwischen 30 Unternehmen mit über 50 Bildungsangeboten, 145 Lerneinheiten und über 1200 Stunden, die online und gratis abrufbar sind.
3: Konkret wurden Weiterbildungsangebote, die es bereits in ganz Österreich gab, zusammengefasst, adaptiert und auf einer Plattform gebündelt. Auch der ORF ist bei der Initiative mit an Bord. Es können und sollen auch noch weitere Angebote dazukommen, so Pröll. Zu finden sind die Infos unter digitalaustria.gv.at/kompetenzen/wirtschaftsplattform. Dort bekommt man etwa Zugang zur Online-Seniorenakademie von A1 Telekom Austria. Interessierte können hier beispielsweise lernen, was ein Webinar ist oder wie man die ID Austria nutzen kann. Thomas Arnoldner, Deputy CEO von A1.
5: Digitale Kompetenzen sind heute so wichtig wie Lesen und Schreiben und wir dürfen die Menschen dabei nicht allein lassen.
3: IBM will den Menschen auf der neuen Plattform etwa Grundkenntnisse in Sachen Cybersicherheit vermitteln. Siemens wiederum bietet Lernmodule für Schulen an, mit Videos und Schulungsunterlagen für Berufe in den Bereichen Elektrotechnik, Mechatronik und Informatik. Auch Samsung bietet ein Bildungsprogramm für junge Menschen an.
6: Das wir bereits seit 6 Jahren jetzt durchführen, hier in Österreich und auch in der Schweiz. Wir fördern damit Zukunftskompetenzen der Jugendlichen, aber auch der Lehrkräfte. Ich denke, auch die Lehrkräfte zu unterstützen, ist extrem wichtig.
3: So Dario Casari, Präsident von Samsung Electronics für Österreich und die Schweiz. Zu den Kosten für die Weiterbildungsplattform heißt es aus dem Büro von Staatssekretär Pröll, dass sie überschaubar seien. Die Homepage Digital Austria sei bereits vorhanden gewesen und die Unternehmen würden kein Geld vom Kanzleramt für die Bildungsangebote bekommen.
2: Gleich 12 Uhr und 36 Minuten. Welche Themen erwarten Sie noch in diesem Mittagsjournal? Unter anderem die Flutkatastrophe im rheinland-pfälzischen Ahrtal mit mehr als 130 Toten jährt sich zum 5. Mal. Was hat man dort daraus gelernt? Fußball-WM. Welche Tipps hat die Wissenschaft fürs Elfmeterschießen parat? Und Kultur. Die Bachmann-Preisträgerin Sharon Todua Otu veröffentlicht ihren zweiten Roman. Jetzt gleich aber, leider wieder einmal, zu einem Bericht über einen mutmaßlichen, muss man ja sagen, Frauenmord. Zu einem besonders grausamen Tatverdächtig ist in Oberösterreich ein 50 Jahre alter Mann. Passiert sein dürfte der mutmaßliche Mord bereits vor einigen Wochen. Der Tatverdächtige ist seit Anfang Juli in Untersuchungshaft. Die Staatsanwaltschaft ermittelt, damit es zu derartigen Fällen gar nicht erst kommt, braucht es mehr Maßnahmen, so eine Gewaltschutzexpertin Christine Baumgartner berichtet.
7: Am 26. Juni finden Einsatzkräfte eine schwer verwundete und blutende Frau in ihrem Haus in Machtrenk. Sie können nur noch den Tod der 40-Jährigen feststellen. Jetzt liegt das Obduktionsergebnis vor. Sie ist an schweren Unterleibsverletzungen gestorben. Ihr Mann steht unter Verdacht. Er selbst gibt sexuelle Handlungen zu, spricht aber von einem Unfall. Die Staatsanwaltschaft Wels ermittelt wegen sexuellen Missbrauchs einer wehrlosen Person mit Todesfolge. Für Eva Schuh, Leiterin des Gewaltschutzzentrums in Oberösterreich, nicht nachvollziehbar.
8: Hier ist für mich die Frage, ob es wirklich sexueller Missbrauch oder wirklich auch Mord war, weil da braucht es schon wirklich massive Gewalteinwirkung, damit eine Frau zu Tode kommt. Da wurde offensichtlich auch der Tod in Kauf genommen.
7: Die Staatsanwaltschaft Wels argumentiert die Ermittlungen damit, dass das Opfer erheblich alkoholisiert war und bestätigt zudem, dass der Tatverdächtige unbescholten war. Viele Frauen, die ermordet wurden, hatten vorher nie Kontakt zu einem Gewaltschutzzentrum, so Eva Schuh. Hat man dann überhaupt eine Chance, hier einen solchen Fall zu verhindern?
8: Hier ist es unsere Aufgabe, dass wir bekannter werden, und oft werden die Frauen ja bedroht, wenn sie sich Hilfe holen. Das ist eine große Angst damit verbunden. Deswegen ist es auch wichtig für die Betroffenen zu wissen, das kann auch jede Person sich bei uns anonym beraten lassen.
7: Allerdings sollte Präventionsarbeit bereits viel früher beginnen, und da gibt es für das Oberösterreichische Gewaltschutzzentrum Luft nach oben.
8: Es wäre wichtig, dass man schon in einem sehr frühen Alter sensibilisiert, eigentlich schon im Kindergartenalter Burschenarbeit macht, Mädchenarbeit macht. Da wird, glaube ich, nur wirklich zu wenig getan. Wir haben zwar dann nicht gleich den Effekt, aber wenn ich schon mit einem ganz anderen Denken aufwachse, dann hat es am meisten Wert.
7: Die nächste Haftverhandlung findet morgen statt. Im Fall einer Verurteilung droht dem 15-Jährigen eine Freiheitsstrafe von 10 bis 20 Jahren oder lebenslang.
2: Nach Deutschland jetzt. Das Ahrtal in Rheinland-Pfalz hat vor 5 Jahren traurige Berühmtheit erlangt. Das kleine Flüsschen an der Grenze zu Nordrhein-Westfalen ist in der Nacht von 14. auf 15. Juli 2021 zu einem reißenden Strom angeschwollen. Stundenlanger Starkregen hat zu tödlichen Sturzfluten geführt. 136 Menschen sterben im Ahrtal, weitere 49 in Nordrhein-Westfalen. Häuser und Straßen werden mitgerissen, die Region wird nahezu weitgehend zerstört. Heute, 5 Jahre danach, gedenkt Deutschland der Opfer und der Katastrophe und hofft, besser auf solche Unwetterereignisse vorbereitet zu sein. Andreas Jölli berichtet.
9: Die Flutkatastrophe hat ihre Spuren hinterlassen, im Ahrtal, in den kleinen Seitentälern und bei den Menschen. Peter Klein und Daniela Pfaffenholz.
10: Man läuft immer noch die Gänsehaut über den Rücken und sind so Momente, wo man in sich geht.
11: Ich rechne eigentlich damit, dass es nochmal passieren könnte.
9: Die Spuren des Hochwassers sind immer noch unübersehbar. Auch 5 Jahre danach etliche Baustellen und Ruinen. Jan Hallerbach.
12: Überall Baustellen, und das wird ja auch noch ein bisschen so bleiben. Auch das ganze Tal wird ja noch ein paar Jahre dauern, bis ja alles wieder fertiggestellt ist, auch infrastrukturell.
9: Der Wiederaufbau dauert. Aus mehreren Gründen. Dominik Gieler, Bürgermeister der Verbandsgemeinde Altenahr.
13: Wir haben natürlich mit der Bürokratie in Deutschland unsere Probleme. Wir haben das Vergaberecht und wir haben andere Prozesse, Genehmigungsprozesse, die sich lange hinziehen. Sicherlich ist das ein Teil der Geschichte. Am Geld hängt es meistens nicht, weil das Geld ist da. Woran es auch hängt, ist teilweise auch an persönlichen Umständen, warum man nicht wieder aufbaut oder sich noch nicht entschieden hat. Psychische Traumata werden auch ein großes Thema sein bei dem einen oder anderen. können. Und ja, es ist allumfassend.
9: Nach der Flutkatastrophe hat man beim Wiederaufbau der Infrastruktur seinen Lehren gezogen.
13: Prinzipiell versuchen wir natürlich im Wiederaufbau auch der A möglichst viel Raum zu geben. Die Brücken versuchen hydraulisch aufzuweiten und uns bestmöglich zu wappnen.
9: Das Ahrtal soll sicherer werden und besser vorbereitet sein. Denn das Ahrtal gilt weiter als Gefahrenzone, sagt der Geograf Thomas Roggenkamp.
14: Hier im Ahrtal sind viele Orte eigentlich komplett auf einem Raum gebaut worden, der dem Fluss gehört, der Überschwemmungsgebiet ist.
9: In neu gebauten Häusern in den Gefahrenzonen dürfen die Wohnräume nur mehr im ersten Stock oder darüber liegen. Brücken werden höher und breiter gebaut. Es gibt ein Sirenenwarnsystem. An kleineren Nebenflüssen wird mit Ultraschall Wasserstand und Regenmenge gemessen.
14: Man muss sich das so vorstellen, dass ja nicht das Hochwasser in der A selber entsteht, sondern in den vielen zahlreichen Nebenbächen. Dort entstehen kleinere Wellen, die sich dann in der A auftürmen zu einer großen Welle. Also insofern ist es sehr sinnvoll, auch die schon im Blick zu haben.
9: Für den technischen Hochwasserschutz empfiehlt Thomas Roggenkamp sogenannte Rückhaltebecken.
14: Die, was den technischen Hochwasserschutz angeht, am wirksamsten wäre, dass wir an den kleineren Bächen ansetzen, um dort diese Rückhaltebecken zu bauen und das Wasser im Falle eines extremen Hochwassers zurückzuhalten. Es ist im Prinzip die einzige Möglichkeit, wenn wir wirklich Wasser aus den Orten raushalten wollen, wenn wir von großen Hochwassern sprechen.
9: Die Errichtung solcher Rückhaltebecken ist allerdings teuer und dauert Jahre. Trotzdem notwendig, sagt der Geograf, nicht nur für das Ahrtal, sondern auch andere Gegenden, wegen des Klimawandels.
14: Durch den Klimawandel werden diese Ereignisse, vor allem Starkregenereignisse, eher häufiger werden als seltener. Und dementsprechend werden auch extreme Hochwasserereignisse eher häufiger werden.
9: Heute gedenken viele Städte und Gemeinden im Ahrtal und Umgebung der Flutkatastrophe vor 5 Jahren. Auch unter Anteilnahme der Politik, etwa von Bundeskanzler Friedrich Merz und Bundespräsident Frank-Walter Steinmeier.
2: Weiter in die Türkei. Da ist vor 10 Jahren ein Militärputsch gescheitert. Die Türkei hat er nachhaltig verändert. Wer die Veränderungen durch diesen gescheiterten Militärputsch versteht man am besten wohl, wenn man 10 Jahre zurückblickt und anschaut, was Präsident Erdogan daraus gemacht hat. Rosa Leon, unsere Türkei-Korrespondentin, hat mit dem in Exil in Berlin lebenden Dokumentarfilmer und Journalisten Can Dündar gesprochen.
15: Am 15. Juli 2016, kurz vor 22 Uhr, rollen Panzer auf die Bosporusbrücke in Istanbul, blockieren eine Fahrtrichtung, ein Militärputsch, wie ihn die Türkei alle paar Jahrzehnte erlebt. Doch Recep Tayyip Erdogan ruft das Volk höchstpersönlich noch in der Nacht zum Widerstand auf, lässt Waffen verteilen. Der Putsch wird verhindert. 251 Menschen sterben, Tausende werden verletzt. Die tiefen Spuren dieses Abends sind der Türkei geblieben. Der Journalist Can Dündar.
16: Bis dahin gab es das mehr oder weniger gut funktionierende Mehrparteiensystem und die Gewaltenteilung. Und trotz Mängeln konnten wir von einem Rechtsstaat sprechen. Aber von diesem Tag an ging die gesamte Kontrolle in Erdogans Hände über.
15: Fethullah Gülen, ehemals Verbündeter Erdogans, muslimischer Prediger mit Millionen Anhängern weltweit, wird zum Hauptschuldigen erklärt. Hunderttausende Menschen werden verhaftet, gekündigt, angeklagt. Enorm viele sind heute im Exil. In Folge werden Universitäten, Schulen, Verwaltung, Militär, Polizei und auch Medien umgebaut. Und das neue Präsidialsystem bündelt die politische Macht in einer Hand. Can Dündar ist überzeugt, Europa habe zu wenig unternommen.
16: Europa war in diesem Prozess lediglich Zuschauer. Europa hat den gesamten Prozess der Autokratisierung durch Erdogan tatenlos mitverfolgt. Und dafür gibt es einen Grund: das Flüchtlingsabkommen. Da der Putschversuch und der Flüchtlingsstrom in denselben Zeitraum fiel, zog es Europa vor, Erdogan nicht zu verärgern. Und ich glaube, dieses Schweigen Europas hat einen wesentlichen Beitrag zur Zerstörung der Demokratie in der Türkei geleistet.
15: Heute ginge es den allermeisten Menschen in der Türkei schlecht, in vielerlei Hinsicht, nicht nur finanziell. Die Wut sei groß, meint Can Dündar.
16: Es gibt nicht nur die wirtschaftliche Katastrophe, auch die Wünsche der Bevölkerung werden missachtet. Von ihr gewählte Bürgermeister und Abgeordnete werden verhaftet. Das Erdogan-Regime hatte 25 Jahre lang immer irgendwie die Unterstützung der Bevölkerung. Zum ersten Mal hat er nun die Kommunalwahlen verloren und liegt in allen Meinungsumfragen hinten. Zum ersten Mal stehen sich Staat und Bevölkerung in der Türkei vielleicht so sehr gegenüber wie nie zuvor.
15: Erdogan hat den Putschversuch genutzt, um die Macht bei sich zu konzentrieren. Die Türkei sei heute eine andere, ist Can Dündar überzeugt. Was als nächstes kommt, sei völlig unklar. Denn die Türkei sei für Überraschungen immer gut.
2: Zum Fußball jetzt. Nicht zu dem Fußball, der Spaß und Spannung verspricht, sondern zu denen, die Fußball als Vehikel ihrer rassistischen Vorurteile nutzen. Heute Abend trifft Spanien im Halbfinale der Fußball-Weltmeisterschaft auf Frankreich. Von vielen wird dieses Spiel auch als vorgezogenes Finale gesehen. Aber Politiker trüben die Stimmung. Spaniens ehemaliger Premierminister beispielsweise hat sich rassistisch über die französische Mannschaft geäußert und damit international Empörung ausgelöst. Marin Häusermann berichtet.
17: Am Wochenende hat Mariano Rajoy international Schlagzeilen gemacht. Der frühere spanische Premierminister und Politiker der konservativen Partido Popular, der Volkspartei, schreibt in einem Gastbeitrag für das Online-Medium El Debate, Frankreich verfüge über einen Kader von höchstem Niveau, allerdings ohne Franzosen. Die französische Ministerin für Überseegebiete ruft daraufhin den französischen Fußballverband auf, sich juristisch zu wehren. Dessen Präsident spricht von unerträglichem Rassismus. Tatsächlich ist es das zweite Mal in einer Woche, dass die französische Mannschaft rassistisch angegriffen wird. Denn nachdem Frankreich Paraguay aus der WM geschmissen hat, beschimpft eine paraguayanische Senatorin den französischen Topstar Kylian Mbappé als kolonisierten Kameruner, der den harten Franzosen spiele. Voller Minderwertigkeitskomplexe, neureich, arrogant und hässlich. Der französische Fußballverband hat Anzeige erstattet. In Spanien löst die Aussage von Rajoy nicht nur Empörung aus, sondern auch Verwunderung. Im meistgehörten Radiosender Spaniens, Cadena Ser, diskutieren die Journalistin Cristina de la Hoz und der Politikwissenschaftler Anton Losado, warum sich der Politiker so geäußert hat.
18: Ich weiß nicht, ob es einfach Schamlosigkeit ist. Er hat seine eigene Karikatur erschaffen. Aber ich hatte ihn nicht als Rassisten im Kopf.
19: Ich denke, wir brauchen den Kontext, was letzte Woche im Parlament passiert ist. Der Freundschaftsvertrag mit Frankreich wurde auf Eis gelegt durch Stimmen der Volkspartei. Nur damit die aktuelle Regierung keine Erfolge vorweisen kann. Ich verstehe das nicht.
17: Das ist die Theorie, die auch die spanische Regierung verfolgt. Die konservative Opposition wolle, dass Spaniens Premierminister nicht nur innenpolitisch wegen Korruptionsvorwürfen, sondern auch außenpolitisch Probleme bekommt. Pedro Sanchez hat sich auf der Plattform X ausdrücklich gegen die Aussagen seines Vorgängers gestellt. Von Mariano Rajoy dagegen gibt es bisher keine Erklärung für seine rassistische Äußerung und auch keine Entschuldigung.
2: Jetzt aber zum Fußball, der Spaß und Spannung verspricht. 4 mögliche Elfmeterschießen gibt es noch bei dieser Weltmeisterschaft. 2-mal Semifinale, 1-mal Spiel um Platz 3, 1-mal im Finale. Und wenn man daran denkt, wer aller bei dieser WM schon Elfmeter versemmelt hat, 2-mal gelang das sogar Lionel Messi, dann ruft das auch die Wissenschaft auf den Plan. Die Wissenschaft beruft sich auf die Spieltheorie und gibt den Fußballern daraus abgeleitet gute Ratschläge. Mehr von Robert Schäppel.
20: Schütze gegen Torwart, einer gewinnt, einer verliert. Aus Sicht der Spieltheorie ist das ein simultanes Nullsummenspiel, soll heißen, Sieg und Verlust gleichen sich immer aus, eine gütliche Einigung ist nicht möglich, sagt die Mathematikerin Andrea Gaunersdorfer vom Institut für Finanzwirtschaft der Uni Wien.
21: Also die einfachste Sichtweise ist, dass man einfach sagt, der Schütze kann in die linke oder rechte Ecke schießen und der Tormann kann sich in die linke oder rechte Ecke werfen. Ja, und dann wäre das optimale Verhalten halt von beiden Kontrahenten so, dass sie mit einer Wahrscheinlichkeit von 1,5 die eine oder die andere Ecke wählen. Wichtig ist halt für den anderen unvorhersehbar zu sein. Wenn in dem Moment, wo der andere irgendwie erkennt, dass sich jemand öfters in eine Ecke wirft oder in die eine Ecke schießt, kann der andere entsprechend darauf reagieren und er hat dadurch einen Vorteil.
20: Unvorhersehbar heißt, sich so verhalten, als wäre es zufällig. Jede Abweichung vom Zufall gibt dem Gegner einen Vorteil in die Hand, beziehungsweise auf den Fuß. Auch der zeitliche Aspekt spielt eine Rolle, wenn zum Beispiel der Schütze kurz vor dem Schuss verzögert und der Torwart in eine Ecke springt, dann kann der Schütze darauf reagieren und die andere Ecke nehmen. So geschehen etwa im Match Argentinien gegen Österreich. Da hat Lionel Messi versucht, das simultane Spiel in ein serielles Spiel zu verwandeln, sagt Anton Pfaller, Amateur-Torwart und Studienassistent am Institut für Finanzwirtschaft.
22: Da haben wir beim Elfmeter gesehen, dass er
0: versucht hat, Alexander Schlager sozusagen so lange wie möglich anzuschauen, um zu erkennen, in welche Richtung Alexander Schlager sich bewegt. Was aber Alexander Schlager sehr gut gemacht hat, war, dass er extrem lange stehen geblieben ist.
20: Und dadurch Messi gezwungen hat, selbst eine Entscheidung zu treffen, trotz Verzögerungstaktik.
0: Dadurch verliert er sowohl Präzision als auch Geschwindigkeit und hat deswegen dann zum Beispiel den Elfmeter gegen Österreich am Tor vorbeigesetzt.
20: Für jede Strategie gibt es also eine Gegenstrategie. Die Frage ist nur, wer sich wofür entscheidet.
21: Dadurch, dass die Interessen komplett entgegengesetzt gerichtet sind, muss jeder der beiden versuchen, sich so zu verhalten, dass der andere ihn nicht durchschaut.
20: Was die Theorie betrifft, sind Andrea Gaunersdorfer und Anton Pfaller einer Meinung, nur nicht beim Weltmeistertipp.
0: Ich denke, dass Frankreich gegen England im Finale spielen wird und Frankreich gewinnen wird.
21: Ich sag Spanien.
2: Zu literarischem jetzt. Nicht Handkes, die Angst des Tormanns beim Elfmeter zitieren wir, sondern ein neues Buch, einen neuen Roman stellen wir vor. Vor genau 10 Jahren hat die britisch-deutsche Schriftstellerin und Aktivistin Sharon Dodua Otu den Ingeborg-Bachmann-Preis gewonnen für den Text »Herr Gröttrup setzt sich hin«. Nun hat sie ihren zweiten Roman veröffentlicht. »So in etwa ist es geschehen«, heißt der. Magdalena Miedl hat mit der Autorin gesprochen.
1: Ein Mord ist passiert, daran besteht kein Zweifel. Die Täterin Amata Haller sitzt im Gefängnis und erwartet ihr Urteil. Die Fakten liegen auf dem Tisch. Aber Amata Haller hat zuvor noch etwas zu sagen.
22: Die Kurzfassung lautet, ich habe dafür gesorgt, dass Brockhaus nie wieder atmen wird. Ich hole aber ein bisschen weiter aus, denn diese Dinge geschehen nicht einfach so. Und ich schreibe das nicht, weil ich meine Rolle herunterspielen will. Überhaupt nicht. Das hier ist ein richtiges Geständnis.
1: Passiert ist Folgendes. Amata, Enkelin eines afrodeutschen KZ-Überlebenden, will wie jedes Jahr am 3. Mai ihre Mutter zu einer Gedenkfeier am Timmendorfer Strand treffen. Dort wird der Opfer und Überlebenden des Untergangs der Kap Arkona gedacht, bei der weit über 6000 KZ-Häftlinge starben. Diese reale Katastrophe ist im Roman ein wichtiger Gedenktag für Amatas Familie, sagt die Autorin Sharon Dodua Otu.
23: Amata und ihre Mutter treffen sich dort jedes Jahr. Und dieses Jahr ist es so, dass Amata sich nicht rechtzeitig gekümmert hat um einen Mietwagen. Und deswegen erwähnt sie das nebenbei. Und ihr Chef, der sowieso sehr hilfsbereit ist und ein bisschen aufdringlich vielleicht, bietet Amata an, dass er sie hinfährt. Das will Amata eigentlich nicht, aber sie schafft es auch nicht, Nein zu sagen, weswegen sie beide dann im Auto sitzen. Und die Geschichte ist eine dieses Autofahrts und wie es am Ende zu diesem Tod oder Mord kommt.
1: Eine Provokation, eine Überforderung, eine Zumutung kommt zur nächsten und dann die Gewaltexplosion. So funktionieren Herleitungen von Verbrechen oft und oft sind es die Verbrechen von Männern. Anders in »So in etwa ist es geschehen«. Amata Haller ist eine afrodeutsche Frau, das Opfer Heinz Brockhaus, ihr älterer weißer Chef.
23: Ich finde, dass dieser Heinz Brockhaus, so wie die Figur über sich selbst redet und über seine Familie, das ist auf jeden Fall eine Person, die auch unter sich selbst leidet. Ich habe versucht, mit dieser Figur zu zeigen, gängige Männlichkeitsbilder können auch schädlich für Männer sein.
1: Die gesellschaftlichen Machtverhältnisse, unter denen dieser Mord geschieht, dröselt Sharon Dodua Otu auf nur 142 Seiten sorgfältig auf, in mehreren Textsorten. Amata schreibt ihrer Freundin, der Juristin Nkechi, einen Brief aus dem Gefängnis mit der Bitte, ihre Aufzeichnungen zu publizieren, die subjektive Erinnerung daran, wie es zur Tat kommen konnte. Dann gibt es das Transkript einer Tonaufnahme, die während der verhängnisvollen Autofahrt zufällig mitgelaufen ist. Und einen Anhang, in dem die Herausgeberin Nkechi ihre Sicht darlegt.
23: Das war mir ein Bedürfnis, diese Geschichte aus verschiedenen Blickwinkeln zu erzählen. Und zwar geht es mir oft darum zu sagen, wir in der Gesellschaft verhandeln meist eine dominante Perspektive. Und was passiert mit den ganzen anderen Perspektiven?
1: So in etwa ist es geschehen, handelt von den Ermüdungserscheinungen, die Rassismus verursacht. Zugleich ist das Buch geprägt von einem Witz, der immer wieder den Atem stocken lässt. Ein brillanter, finsterer Roman, dessen Fragen lange nachwirken.
2: Das Mittagsjournal neigt sich dem Ende zu. Es folgt jetzt der kompakte Nachrichtenüberblick. Julia Wötzinger, bitte.
3: In Paris hat die große Militärparade zum französischen Nationalfeiertag stattgefunden. Präsident Emmanuel Macron hat dabei ein deutliches Zeichen zur Unterstützung der Ukraine gesetzt. 24 Staats- und Regierungschefs aus Partnerländern der Pro-Ukraine-Koalition waren dabei, darunter auch Bundeskanzler Christian Stocker. Hunderte Soldaten aus Ländern der Koalition sind mitmarschiert, darunter 23 Gardesoldaten des Bundesheeres. US-Präsident Donald Trump hat mit einem Angriff auf eine bisher wenig bekannte iranische Atomeinrichtung gedroht. Er bezeichnet den als Pickaxe Mountain bekannten Standort als ein mögliches Ziel. Ein Angriff werde wahrscheinlich relativ bald erfolgen, sagt Trump in einem Radiointerview. Im Fall des Erpressungsversuchs gegen den Babykosthersteller Hip muss der Verdächtige länger in Untersuchungshaft bleiben. Die U-Haft wird wegen Flucht- und Tatbegehungsgefahr bis 14. September verlängert. Der Mann soll 2 Hip-Gläser in Österreich, Tschechien und der Slowakei mit Rattengift manipuliert haben. Ein Glas, das in einer Sparfiliale in Eisenstadt verkauft worden sein soll, ist bisher nicht gefunden worden. In Österreich dürfen die Namen von Sportlerinnen und Sportlern, die wegen Dopings gesperrt sind, laut EuGH-Urteil nicht automatisch online veröffentlicht werden. Die Richterinnen und Richter urteilen, dass es keine Veröffentlichung ohne Interessensabwägung geben darf. Das urteilen die Richterinnen und Richter. Betroffene Sportlerinnen und Sportler müssen es etwa möglich sein, vorher Beschwerde bei der Datenschutzbehörde einzulegen. Eine groß angelegte Katastrophenschutzübung findet im November in Kärnten statt. Bei der bisher größten Übung Kärntens wird das fiktive Szenario eines verheerenden Erdbebens angenommen. 2500 Beteiligte aller Einsatzorganisationen nehmen teil. Ziel der Übung ist, den Katastrophenschutz und die Zusammenarbeit zu stärken. Die Polizei in Atlanta erhöht die Sicherheitsvorkehrungen für das brisante WM-Halbfinale zwischen England und Argentinien morgen. Laut Medienberichten gilt für das Spiel die höchste Risikostufe. Gründe dafür sind die historischen Spannungen zwischen den Ländern nach dem Falklandkrieg. Außerdem hat Argentinien England vor 40 Jahren im WM-Viertelfinale gewonnen. Argentinien hat gegen England gewonnen, etwa durch das Handgottestor von Diego Maradona. Heute Abend schon trifft im ersten Halbfinale Frankreich auf Spanien. Anpfiff ist um 21 Uhr. Die erzkonservativen Pius-Brüder wehren sich gegen die Kirchenstrafen durch den Vatikan. Sie fordern, dass die Strafen zurückgenommen werden. Die Pius-Bruderschaft hatte gegen den Willen des Papstes 4 neue Bischöfe geweiht und damit einen sogenannten schismatischen Akt vollzogen, also die Abspaltung von der Kirche. Der Vatikan hat die 6 Beteiligten exkommuniziert. Die Glaubensgemeinschaft habe mit der Kirche gebrochen. Die französische Stadt Nizza gedenkt heute der Todesopfer durch den islamistischen Lkw-Anschlag vor 10 Jahren. Bei der Feier am Abend werden Präsident Emmanuel Macron und seine Vorgänger François Hollande und Nicolas Sarkozy erwartet. Am Abend des 14. Juli 2016, dem Nationalfeiertag, ist ein 31-jähriger Tunesier nach dem Feuerwerk mit einem Lkw durch die feiernde Menge gerast.
2: Danke, Julia Wötzinger. Und jetzt wollen wir von Gerald Holzinger, der bei mir im Studio Platz genommen hat, noch genau wissen, wie das Wetter wird, beziehungsweise neben der Hitze ist es ja vor allem die anhaltende Trockenheit, die ein großes Thema ist. Aber da scheint jetzt leichte Entspannung absehbar zu sein, richtig?
4: Und zwar in Form von Regenschauern und Gewittern immerhin. Die Luft wird jetzt generell feuchter, sie bleibt bis auf Weiteres zwar noch sehr warm bis heiß und damit wird es zunehmend schwül. Es bilden sich aber vermehrt Schauer und Gewitter, die in den nächsten Tagen den Großteil des Landes betreffen und die Trockenheit zumindest lindern werden. Heute verlagert sich eine erste kräftige Gewitterzelle schon seit dem Vormittag an der Alpen-Nordseite ostwärts. Nach dem Norden von Vorarlberg und Tirol ist mittlerweile auch Salzburg und das westliche Oberösterreich nass bzw. gewittrig. 25 Liter Regen pro Quadratmeter waren es schon in Kössen, Sturmböen über 90 km/h in Jenbach. Zudem werden sich ausgehend vom Bergland in den nächsten Stunden vermehrt Regenschauer und Gewitter bilden. Stellenweise besteht Unwettergefahr. Am längsten sonnig und zum Teil sehr heiß ist es im Osten. Bis zu 34 Grad werden es etwa im Großraum Wien.
2: Auf Gewitter müssen wir uns also einstellen in den nächsten Tagen. Wird sich denn damit in absehbarer Zeit auch die Hitze abschwächen?
4: Wie es ausschaut ab dem Wochenende. Vorerst bleibt es noch bei Höchstwerten um oder über 30 Grad. Dazu ist es ab morgen generell schwül und wechselhaft mit einer Mischung aus Wolken, Sonne und einigen Regenschauern und Gewittern. Für nächste Woche kündigen sich frischere Zeiten an. Jedenfalls dürften wir dann für einige Zeit im ganzen Land unter 30 Grad bleiben.
2: Danke, Gerald Holzinger. Das war das Mittagsjournal am 14. Juli. Für das Team mit Christine Tönicke, Frankenberger Regie und Wilhelm Wimmer Technik verabschiedet sich Franz Renner. Haben Sie einen guten Tag und bleiben Sie dran. Hier ist es und hier kommt gleich Punkt 1.

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1: Herzlich willkommen zur heutigen Sendung Punkt 1. Die Emotionen gehen weltweit hoch in der letzten Woche der FIFA-Weltmeisterschaft. Und im Mittelpunkt dieser Emotionen stehen immer wieder die Schiedsrichter bzw. deren Entscheidungen. Wir wollen in der heutigen Sendung mehr über den Beruf, über die Tätigkeit des Schiedsrichters, der Schiedsrichterin erfahren. Auch bei der WM sind 6 weibliche Referees nominiert worden, die insgesamt bei 12 Spielen eingesetzt wurden und werden. Wie wird man Frau Schiedsrichter? Vor welchen Herausforderungen stehen Sie, insbesondere auch in stressigen und in emotional sehr aufgeladenen Situationen? Und wie hat die Technologie des Videobeweises, der ja Fehlentscheidungen verhindern soll, die Selbstwahrnehmung und die Rolle des Schiedsrichters am Platz verändert? Zu Gast im Studio ist der österreichische Bundesliga-Schiedsrichter Alain Sadikowski, der auch seit einem Jahr als Video Assistant Referee, wie das so schön heißt, tätig ist. Danke vielmals, dass Sie sich Zeit nehmen und ins Studio gekommen sind.
2: Vielen Dank für die Einladung.
1: Und über Teams darf ich den Zeitgeschichtler und Sporthistoriker, Universitätsdozent Dr. Matthias Maschek herzlich begrüßen. Viele Grüße nach Zell am See.
3: Auch von mir liebe Grüße aus einem gewitterigen Zell am See.
1: Die Gewitter sind noch nicht bei uns, vielleicht kommen sie noch. Ich darf auch gleich...
3: Wir blasen ein bisschen, dann kommen sie auch nach Wien.
1: Gut, machen Sie das, dann wird es kühler bei uns. Ich darf auch gleich dazu fügen, dass wir und auch der ÖFB uns sehr bemüht haben, eine Fußball-Expertin und auch eine Schiedsrichterin zur Sendung einzuladen, was aber urlaubsbedingt leider nicht geklappt hat. Der langjährige Bundesliga-Referee und nunmehrige ORF-Experte Thomas Steiner hat in einem Interview in der Zeitschrift Der Standard am Wochenende gesagt, dass es, ich darf jetzt zitieren, hinsichtlich der Schiedsrichterleistung bei dieser WM Luft nach oben gibt, dass zu viele Unsportlichkeiten durchgelassen werden und dass es augenscheinlich ist, dass die europäischen Schiedsrichter die besten Leistungen erbringen. Alain Sadikowski, teilen Sie diesen Kommentar?
2: Würde ich schon. Aus dem einfachen Grund, man sieht ja in Europa, sind die besten Fußballer. Vom Niveau her ist es einfach das Beste. Und demzufolge kommen auch aus dieser Region die besten Schiedsrichter.
1: Haben Sie sich, Sie haben mir vor der Sendung erzählt, Sie haben etwa 10 Spiele gesehen. Haben Sie sich viel ärgern müssen? Oder ärgert man sich als professioneller Schiedsrichter dann nicht mehr über die Entscheidungen der Kolleginnen und Kollegen?
2: Ich war, sagen wir es mal so, ich war ein bisschen überrascht über gewisse Entscheidungen. Ärgern tut man sich, glaube ich, nicht mehr, aber überrascht definitiv. Ja. Also es gab schon ein paar Situationen, die ja, sehr überraschend entschieden worden sind.
1: Wenn der Fußball wie jetzt ein Millionenpublikum haben, dann gibt es ja auch zwangsläufig Millionen Expertinnen und Experten, die oftmals das Geschehen besser einschätzen können und kommentieren können als die Offiziellen und die Professionellen selbst. Rufen Sie uns an. 0800 22 69 79 ist unsere Nummer. Direkt in das Punkt 1 Studio 0800 22 69 79 und unter Punkt 1 ORF.at, Punkt 1 ORF.at können Sie uns auch ein Mail schreiben. Matthias Maschek, der Videobeweis, den ich angeführt habe, der darf ja nur angetreten werden, wenn das Videoteam eine mögliche Fehlentscheidung des Schiedsrichters vermutet. Und zwar nur in 4 definierten Situationen. Nicht? Da geht es einerseits um Elfmeterentscheidungen, andererseits um die Vergabe bei einer roten Karte. Und auch bei Spielerverwechslung darf eingeschritten werden. Und auch wenn ein Regelverstoß war, der nicht gesehen wurde und der dann zum Tor geführt hat. Ich glaube, das sind die 4 Standardsituationen. Auch ein bisschen in der historischen Betrachtung. Wie hat dieser Videobeweis den Fußball Ihrer Wahrnehmung nach generell verändert?
3: Also ich möchte ein bisschen weiter ausholen. Ich denke mir ja, der Schiedsrichter ist im Grunde der unnötigste Mensch auf der Welt. Weil wenn wir jetzt das dem Sport zugrunde legen oder wenn wir ihm das nachsagen, was er eigentlich sein soll, nämlich ein Spiel, und wenn er die Qualitäten aufweist, die wir ihm immer nachsagen, nämlich Fair Play, völkerverbindend etc. zu sein, ich meine, dann brauchen wir eigentlich überhaupt keinen Schiedsrichter. Ich denke also jetzt an die Urzeit des Fußballs ein bisschen zurück, Ende des 19. Jahrhunderts. Ich meine, da haben Fußballer, wenn sie gegeneinander gespielt haben, da gab es zwar schon Schiedsrichter, aber die Spieler haben dann aus dem Fairplay-Gedanken heraus gesagt, Herr Schiedsrichter, Sie haben jetzt kein Foul gepfiffen. Ich denke aber, das war doch ein Foul, und hat den Ball für die gegnerische Mannschaft hingelegt und hat gesagt, die sollen jetzt bitte ihren Freistoß haben. Also im Grunde ist dieser Schiedsrichter nach den Idealen des Sport,

0: oder nach den Idealen des Fußballs eigentlich überhaupt nicht notwendig. Das sollten eigentlich die zwei Teams, die zwei Sportler, Sportlerinnen, die jetzt gegeneinander antreten, wir müssen ja nicht nur vom Fußball sprechen, die sollten eigentlich so fair sein, zu sagen, ich selbst sage jetzt, dass ich eine Unsportlichkeit begangen habe und insofern sollte jetzt die gegnerische Mannschaft einen Freistoß, einen Elfmeter, was immer haben. Das heißt, den Schiedsrichter, die Schiedsrichterin brauchen wir nicht.
1: Herr Maschi,
0: Wir brauchen sie.
1: Über von der idealen Welt in die reale Welt.
0: Ich bin ja schon dabei.
1: Ja,
0: Wir brauchen sie dann, wenn dieser Fußball eine politische, eine ökonomische, eine gesellschaftliche Macht bekommt. Wenn dieser Fußball eigentlich kein Sport mehr ist, sondern wenn dieser Fußball viel mehr ist, wenn es um nationale Auseinandersetzungen geht, wenn es um viel Geld geht, dann brauchen wir überhaupt den Schiedsrichter. Und desto wichtiger wird der Schiedsrichter, desto wichtiger dieser Sport wird. Und da haben wir jetzt im Fußball den besonderen Fall gegenüber allen anderen Sportarten, dass es im Fußball irrsinnig knapp zugeht. Der Fußball ist im Grunde der ungerechteste Sport dieser Welt. Weil es gibt keine Sportart, in der es so sehr möglich ist, dass jemand, der unterlegen ist, sagen wir jetzt einmal, dennoch gewinnt. Dann brauchen, ich will nur ein bisschen zurückgehen, warum wir überhaupt einen Schiedsrichter brauchen oder eine Schiedsrichterin brauchen. Und im Basketball, wenn es jetzt 36 zu 18 steht und der Schiedsrichter macht eine Fehlentscheidung, dann würde man sagen, der hat eine Fehlentscheidung gemacht. Im Fußball kann das Match entscheidend sein.
1: Und Herr Maschi, insofern. Ich tue Sie ungern unterbrechen, aber bleiben wir jetzt einmal bei dieser Frage: Gerechtigkeit, Fairplay, ist es wirklich so ein ungerechter Sport? Ich möchte unseren Schiedsrichter mit einer schiedsrichterlichen Entscheidung darüber ins Gespräch hineinholen.
2: Ja, vielen Dank dafür. Ja. Ich bin froh darüber, dass Herr Dr. Maschek dann erwähnt hat, dass der Schiedsrichter heutzutage wichtiger ist als früher. Ja, dem kann ich absolut was abgewinnen mit dem Fair Play. Wie es Herr Dr. Maschek auch erwähnt hat, mittlerweile geht es um so viel in der heutigen Zeit, im heutigen Kapitalismus. Es sind sehr viele Arbeitsplätze dran, da geht es um sehr, sehr viel Geld, um Ansehen, um Ruhm, Macht. Ja. Umso wichtiger ist es dann natürlich, eine Person zu haben, die dafür sorgt, dass ein gerechter Spielablauf stattfinden kann und demzufolge der Pokal an den Gewinner dann letztendlich überreicht werden kann.
1: Es ist das Bemühen um die Gerechtigkeit. Herr Maschek, jetzt gehe ich zu meiner ursprünglichen Frage zurück. Hat die Videosichtung das Spiel gerechter gemacht?
0: Nein.
1: Warum?
0: Ich hole jetzt noch einmal ein bisschen aus.
1: Ja.
0: Ich denke, dass der Fußball ja überhaupt der ungerechteste Sport ist, weil die Ergebnisse am knappsten sind, weil oft ein Tor entscheidet. Beim Handball haben wir 30 zu 29, beim Fußball haben wir 1 zu 0. Das heißt, eine einzige Aktion kann wahnsinnig entscheidend sein, kann das ganze Spiel entscheiden. Und das sehen wir jetzt ja auch bei dieser WM sehr deutlich in der Vorrunde. Worüber wurde am meisten gesprochen? Gesprochen wurde über die großen Stars, der Kane hat und Messi hat und so weiter. Seit dem Achtelfinale, seit dem Viertelfinale wird in den Medien, wird von den Fußballanhängern, und das sind wir ja bekanntlich alle, in erster Linie über die Schiedsrichterentscheidungen diskutiert. Denken Sie jetzt an die letzten Viertelfinalspiele, wo wir eigentlich in erster Linie darüber diskutiert haben, von Seiten der Trainer, von Seiten der Mannschaften, von Seiten der Anhänger, von Seiten der Medien. Da hat ein Schiedsrichter eine Fehlentscheidung getroffen. Und das ist der wichtigste Teil der ganzen Berichterstattung über das Spiel. Ja, was ist denn das bitte noch für ein Sport, wo ich nicht darüber spreche, die Norweger, die Spanier, die Franzosen haben dies oder jenes gemacht, sondern wo ich in erster Linie darüber diskutiere, ob ein Schiedsrichter oder eine Schiedsrichterin eine Fehlentscheidung gemacht hat. Da sind wir vom Sport eigentlich schon sehr, sehr weit weg, würde ich sagen. Da geht es schon um ganz andere Dinge. Da geht es um Macht, da geht es um Einfluss, da geht es um nationales Prestige etc. Und wenn ich jetzt aber davon ausgehe, dass der Fußball der eigentlich ungerechteste Sport der Welt ist, dann sage ich, okay, das soll er auch sein. Okay, dann gibt es eben einen Schiedsrichter, der in diesem hochrasanten Spiel einmal eine Fehlentscheidung trifft. Ja, passiert. Der Schiedsrichter ist bekanntlich auch ein Mensch. Und mit dem Videobeweis versuche ich jetzt etwas in den Sport hineinzubringen, was in dem Sport eigentlich nicht drinnen ist, nämlich eine Gerechtigkeit. Ich versuche diesen Hightech-Glauben, den wir ja in der ganzen Welt im Grunde haben, und wir machen alles über Computer und wir können alles online machen, das jetzt auch auf den Fußball zu übertragen. Er wird damit nicht gerechter, er wird damit nicht objektiver.
1: Herr Sadikowski, Sie sind, wie es so schön heißt, Video Assistant Referee seit einem Jahr. Ich kann mir vorstellen, dass Sie da ein bisschen eine andere Meinung haben als der Herr Maschig.
2: Absolut, absolut. Ich gebe Herrn Dr. Maschig zum Teil recht, was die Unsportlichkeit betrifft. Er ist sehr unfair, der Fußball. Ich muss aber auch klar sagen, dass die UEFA sich da dahinlegend was überlegt hat. Da kommen jetzt langsam auch gewisse Regeländerungen, um diverse Unsportlichkeiten zu unterbinden. Zum Wohle der Zuschauer, ja, weil letztlich ist es ein Entertainment-Geschäft und die Zuschauer wollen was sehen, ja, wollen attraktive Situationen sehen und nicht am Boden liegende Spieler, die Zeit schinden, ja, kurz zusammengefasst.
1: Mhm. Oder beim Einwurf sehr lange
2: korrekt, genau.
1: Rauchen.
2: Korrekt, da gebe ich Ihnen Dr. Maschig recht, ja, aber da, wie gesagt, das wird langsam, da wird ein bisschen umdisponiert. Was die Fairness betrifft, bin ich absolut anderer Meinung. Ich habe jetzt keine Statistik vor mir, aber ich würde mich trauen zu sagen, dass in Summe 80% der Entscheidungen korrekt durch den VAR beurteilt werden und 10-20% sorgen immer für Diskussionsstoff. Ja.
1: Von VAR dem ist das System Videoüberwachung.
2: Genau, richtig.
1: Alles die VAR dazu. Technik, genau. Personen, da kommen wir dann noch dazu.
2: Korrekt, ja, ja. Aber Fakt ist, meiner Meinung nach, es macht definitiv den Fußball gerechter. Er macht den Fußball transparenter. Und von dem her würde ich dem Herrn Dr. Maschig dahingehend nicht zustimmen.
1: Vielleicht können Sie ein bisschen noch das System erklären, dass ja der Herr Dr. Maschig hat auch die hohe, die High Technology erwähnt, die dahinter steckt. Das ist ja wirklich eigentlich ein großer Aufwand. Es sind mindestens 3 Personen, denke ich, die da beschäftigt sein müssen. 2 Correct. Schiedsrichter, ein Techniker und jede Menge Technik. Vielleicht können Sie kurz erklären, wie das Ganze abläuft. Wir sehen als Fernsehzuschauer immer nur den Schiedsrichter zum On-Review hinauslaufen, aber da steckt ja ein ganzer Apparat dahinter,
2: also ich versuche mich
1: der noch dazu dezentral ist.
2: Genau. Versuche mich kurz zu fassen. Also im Endeffekt besteht das Team aus einem Dreiergespann, ja, nämlich den VAR, den Haupt-VAR, ja, den Assistant-VAR, ja, und einem sogenannten Operator. Ja. Und dahinter läuft die ganze Technik auch. Ja. So, wie kann man sich das jetzt nun mal so vorstellen? Weil es eben auch heißt, es dauert immer so lange, was die VAR-Überprüfung anbelangt. Ja. Der Zuschauer sieht im Endeffekt eine Wiederholung im Fernseher mit einem Superloop, mit einer Zeitlupe, ja, wo man gleich anhand sehen kann, das ist doch eine Fehlentscheidung, wieso greift der VAR nicht ein? So, wenn man jetzt hinter die Kulissen natürlich greift, muss man sich das vorstellen, wir haben eine Situation, der Operator, sagen wir mal, es geht jetzt um einen Strafstoß, ja? Es passiert etwas, der Schiedsrichter sieht das nicht, ja? Der VAR sagt dem Operator, hey, da ist was vorgefallen, so, wie läuft das jetzt ab? Der Operator sagt dann, spielt dem Schiedsrichter VAR gewisses Bildmaterial rüber, ja, über den Monitor, und der Schiedsrichter VAR muss dann aufgrund dessen natürlich eine Entscheidung finden. Jetzt kann es natürlich sein, dass die Bildgebung vom Operator nicht die beste ist. Wir haben mehrere Kamera-Setups, ja, sprich, es kann womöglich sein, dass die Kamera 1 nicht den besten Blickwinkel hergibt wie die Kamera 4. So, dann muss der VAR, der Schiedsrichter VAR, dann dem Operator sagen, hey, nee, ich möchte eine andere Kameraeinstellung. Ja? Und das kostet natürlich dann demzufolge auch irrsinnig viel Zeit. Und wenn das auch alles überprüft ist, das ist jetzt nur die Kurzfassung, wird am Ende der gesamten Videosichtung der gesamte, das nennt sich die APP, ja, sprich der gesamte Ablauf, der zum Tor geführt hat, dann nochmals überprüft. Womöglich kann hier auch nochmals eine Regelwidrigkeit stattfinden. Ja? Sprich, das kostet dann wiederum auch nochmals Zeit. Ja? Also das mag wohl auch der Grund sein, weshalb es dann manchmal zu etwas längeren Wahlüberprüfungen auch kommt.
1: Mhm. Wobei, sagen wir dazu, die meisten werden es wissen, das letzte Wort hat immer der Schiedsrichter.
2: Egal, absolut, genau. Also
1: egal, was die Technik sagt, meint, richtig, und was die anderen Assistenten meinen.
2: Korrekt. Letztendlich trifft der Schiedsrichter immer die Entscheidung. Der VAR-Schiedsrichter überprüft sie nur, aber die letztendgültige Entscheidung bleibt beim Schiedsrichter, bleibt beim Menschen. Die Technik hilft nur dabei.
1: Das heißt, es kann genauso zu einer Fehlentscheidung kommen, die ja der Herr Maschig angesprochen hat.
2: Absolut richtig, weil im Endeffekt auch ein Mensch dahinter steht.
1: Herr Maschig, Sie wollten, glaube ich, vorhin ergänzen.
0: Ich wollte noch ergänzen, die ständigen Veränderungen der Regeln, das ist die eine Seite, da bin ich ja völlig d'accord. Also dass Regeln im Fußball immer wieder von der FIFA, von der UEFA auch angepasst werden an die neue Situation. Ich meine, wir können das Spiel der 1920er Jahre nicht mit dem von 2026 vergleichen. Ich meine, da passieren ganz andere Dinge. Es passiert viel geschwinder. Es läuft in zehnfacher Geschwindigkeit ab. Ein Matthias Schindler würde heute wahrscheinlich nur mehr auf dem Platz stehen und sagen, was passiert da rund um mich? Ich komme nicht mehr mit. Ich weiß nicht, was da jetzt alles los ist. Also, dass es da notwendig ist, permanent Regeln zu ändern, Regeln zu verfeinern, vielleicht auch neue Regeln einzuführen, da bin ich vollkommen d'accord. Wo ich nicht einer Meinung bin, ist der Punkt dieser Hochtechnologisierung des Fußballs. Ich denke, genau hier könnte der Fußball eine einfache Welt suggerieren oder entgegenstellen dieser hochtechnologisierten Welt. Dass wir sagen, so, alles wird jetzt, jede Banküberweisung wird irgendwie kompliziert. Der Fußball versucht einfach zu bleiben. Der Fußball ist auch ungerecht. Ja, er wird auch trotz VAR und wenn wir jetzt noch mehr Technologie einführen, er wird immer irgendwo ungerecht bleiben. Wir sehen es ja auch bei manchen Entscheidungen. Da greift der VAR ein und dann heißt es aber dann gibt es letztlich doch die Diskussionen. Hat er jetzt oder hat er nicht? Der Ball hat jetzt ein Kabel einer Leitung berührt, ja oder nein? Die einen sagen ja, die anderen sagen nein. Das heißt, da kann ja diese ganze Überprüfung auch nicht die endgültige Wahrheit ans Licht bringen. Dann bleiben wir doch dabei. Der Fußball ist ein ungerechter Sport. Der Fußball ist ein Symbol einer Welt, die ja letztlich auch ungerecht ist. Lass man doch dort. Also das ist meine Meinung. Der Schiedsrichter muss bestens ausgebildet sein.
1: Ja, da muss ich jetzt unbedingt nachfragen, weil Sie das Beispiel gebracht haben, dieses Kabelbeispiel mit dem Ball, das war im Spiel Norwegen-England. Und da habe ich gestaunt, also ich habe das nicht gewusst, dass angeblich ein Sensor im Ball ist. Bitte dazu eine Ausführung.
2: Ich habe davon auch gehört, dass ein...
1: Haben Sie das gewusst, dass es sowas gibt? Ich habe es nicht gewusst.
2: Ja.
1: Und dann hat es geheißen, der Sensor hat nicht ausgeschlagen, also es gab sozusagen keinen Ausschlag. Und das ist der Beweis dafür, dass dieser Ball nicht dieses, glaube ich, es war ein Kamerakabel in einiger Höhe touchiert hat.
2: Das war, glaube ich, der zweite Punkt, wo die Sensorik ins Spiel gekommen ist
1: genau.
2: bei der WM. Es gab noch eine Situation bei einem anderen Spiel, wo es darum gegangen ist, ist das ein Abseits, weil davor jemand den Ball geköpfelt hat oder nicht. Da hat die Sensorik klar dokumentiert, hey, es gab eine Berührung. Mhm. Ja, das ist der Beweis, dass es sich dann letztlich um eine Abseitsstellung handelt und demzufolge ist das Tor dann irregulär. Ja. Von dem her ist das meiner Meinung nach eine perfekte Möglichkeit, um da die Fairness ins Spiel reinzubekommen.
1: Verwendet das die österreichische Bundesliga auch?
2: Nein.
1: Nein. Herr Brandstätter, bitte. Ich darf Sie als ersten Anrufer in unsere Sendung bitten. Bitte schön.
3: Ja, ich habe mich bei einigen Spielen der WM eigentlich gefragt, steht überhaupt ein Schiedsrichter am Platz, beziehungsweise wo ist der Videoschiedsrichter? Denken wir nur an, mir fallen zwei Szenen ein, die in dem Fall Messi betreffen. Ein eindeutiges Foul vor dem 1:0 gegen Österreich. Da hat niemand eingegriffen. Oder im vorhergehenden Spiel, wo Messi gegen Algerien einen Algerier sichtlich in die Achillessehne getreten hat, nichts. Also da fragt man sich schon, wo bleibt da die Gerechtigkeit? Schaut man einfach weg, weil der Herr Messi einfach Messi heißt, und verbeugt man sich vor ihm? Wenn das ein anderer Spieler macht, dann fliegt er wahrscheinlich mit Rot vom Platz. Und das sind so Sachen, die einem neutralen Zuschauer schon durch den Kopf gehen. Oder denken Sie an das Spiel Paraguay-Deutschland. Ich meine, salopp gesagt, das war reines Holzhacken, nicht? Und keiner greift ein. Und da würde mich schon interessieren, was die Experten dazu sagen.
2: Vielen Dank für die Frage. Ja, das waren Situationen, die ich anfangs schon erwähnt habe, wo ich auch nicht so ganz dieser Meinung gewesen bin. Ja, es ist schwierig. Also beim VAR gibt es natürlich immer faktische Entscheidungen, die sind natürlich leichter zu treffen, wenn es jetzt darum geht, ist ein Tor regulär oder nicht, was eine Abseitslinie zum Beispiel betrifft. Ja, und dann gibt es natürlich subjektive Meinungen, ja, wie zum Beispiel die Szene bei Messi. Die einen sagen natürlich, naja, Achillessehne, das tut weh, ja? Aber ist die Intensität dann vielleicht ausreichend, dass es dann rot ist? Die einen sagen ja, die anderen nein. So, und in dem Fall, ich habe jetzt keinen Beweis dafür, aber mag sein, dass der VAR der Meinung gewesen ist, hey, für ihn ist das nicht eine klare rote Karte, demzufolge greife ich nicht ein. Ich bin eher bei Ihnen, dass das eher womöglich schon eine rote Karte sein hätte sollen, ja. Das ist halt immer das Schwierige bei den VARs, was die subjektiven Meinungen betrifft.
1: Herr Brandstätter hat Holzhackerei erwähnt. Michael Hannack hat uns ein Mail geschrieben. Der raue Körpereinsatz müsste unbedingt radikal geahndet werden, schreibt unser Hörer. Und Anna Meyer-Hollensteiner hat eine Frage zum VAR und zum Trainer, ob er faktisch auch proaktiv tätig werden kann. Vielen Dank für die informative Sendung, schreibt sie. Ich wollte fragen, ob man im Fußball auch darüber nachdenkt, dass Trainer Flaggen werfen können, wenn sie eine fragwürdige Situation am Spielfeld überprüfen lassen möchten, so wie ich das vom Football kenne, und ob das fairer wäre.
2: Ja, also ich...
1: Das gibt es, die Möglichkeit,
2: also, oder? Mit der Flag, das gibt es nicht in
1: ja,
2: Österreich,
1: aber,
2: das gibt es generell
1: aber, dass
2: nicht.
1: Dass der Schiedsrichter proaktiv auf die VAR zugeht.
2: Naja, man muss sich das vielleicht so vorstellen können. Also bei jeder Entscheidung, die der Schiedsrichter am Spielfeld natürlich trifft, wird diese kommuniziert an den VAR. Ja? Mhm. Das heißt, es passiert eine Situation, ich als Schiedsrichter kommuniziere den VAR, okay, ich gebe eine rote Karte, weil ich jetzt wahrgenommen habe, dass der Spieler mit offener Sohle den Spieler im Kniebereich getroffen hat. Ja? Und das hilft dann natürlich den VAR auch in seiner Entscheidungsfindung, ja? Damit er weiß, was sieht der Schiedsrichter. Dann gibt es natürlich Situationen, wo der Schiedsrichter etwas beschreibt, was vielleicht nicht der Realität entspricht, ja? Weil er eine falsche Wahrnehmung hat. Und dann ist natürlich der VAR eher gefragt, um ihm zu helfen und dann demzufolge die richtige Entscheidung dann zu finden. Ja? Also proaktiv, ja, letztendlich kann ich theoretisch auch als Schiedsrichter einen On-Field-Review möglicherweise auch selbst initiieren, ja, wenn ich nicht ganz sicher bin. Ja,
1: heute Musik im Punkt 1 von Charlie Hunter und Leon Parker, ein außergewöhnliches Duo, das wie ein Trio klingt, weil der virtuose Gitarrist Charlie Hunter auf einer Doppelgitarre E-Bass und Elektrik-Gitarre zugleich spielt. Hören wir nun Calypso for Grandpa.

0: Der Schiedsrichter im Zeitalter des Videobeweises, das ist der Titel und das Thema der heutigen Sendung Punkt 1. Zu Gast ist Alain Sadikowski. Er ist österreichischer Bundesliga-Schiedsrichter und auch ein Video Assistant Referee, die bei der Videoüberwachung tätig ist. Und Universitätsdozent Dr. Matthias Marschig ist uns auch zugeschaltet. Er ist Zeitgeschichtler und auch Sporthistoriker. Und Herr Sadikowski, Sie wollten auf unser letztes Mail noch replizieren bezüglich der Flagge, die gezeigt werden soll oder kann.
1: Das ist eine super Frage. Ich bin, kurz gesagt, ein absoluter Befürworter, um da womöglich gewisse Missverständnisse einfach beiseite zu legen. Ja, also es gibt ja nichts Schöneres, wenn dadurch dann die Entscheidung zurückgenommen wird. Und man sieht ja, beim Football funktioniert es. Ja, man sieht es ein bisschen auch beim Tennis mit der Challenge. Absolut dafür. Womöglich ändert sich das dann noch mit der Zeit. Aber Stand jetzt ist es leider nicht so. Aber wenn es darum geht, wollen wir das haben, bin ich ein absoluter Befürworter.
0: Ich darf Herrn Paller als unseren nächsten Anruf in die Sendung bitten.
2: Guten Tag, Sie hören mich?
0: Wir hören Sie gut.
2: Ja, wir sprechen von Kane, von Haaland und von noch immer von Messi und von Ronaldo, von den Superstars, einverstanden. Aber ich möchte schon darauf hinweisen, dass es den wirklichen Superstar, unter Anführungszeichen natürlich, doch gibt. Es sind die Schiedsrichterteams. Denn stellen Sie sich vor, es gäbe diese nicht. Wir brauchen den Schiedsrichter. Und ich bin hier ganz anderer Meinung als der Herr Marschig, der meiner Meinung nach der in vielen Aussagen daneben liegt. Also der Schiedsrichter ist in Wirklichkeit der Superstar. Wir brauchen diese Teams in jedem Match. Wir brauchen sie bei Welt- und Europameisterschaften. Wir brauchen sie im Fußball. Und wir könnten einpacken ohne Schiedsrichter. Ich habe mich allgemein in fast 60 Jahren auch schon geärgert. Ist ja klar, über diesen oder jenen. Deutschland, Paraguay war eine schwache Schiedsrichterleistung. Aber es geht schlicht und einfach nicht. Und es ist das klar auszusprechen.
0: Danke
2: und
0: vielmals.
2: Und ich mir erlauben, ja, dass ich nach diesem Lob, was den Herrn Schiedsrichter ja sicher freuen wird. Ich
0: hätte eine
2: wichtige Anregung für ihn.
0: Herr Baller, er sitzt da mit einem ganz breiten Grinsen, wenn ich das so sage.
1: Voller Euphorie, echt mal gut, da was Positives zu hören und nicht nur der Buhmann zu sein.
0: Aber der Herr Baller hat den Herrn Marschig angesprochen direkt. Wollen Sie dazu Stellung beziehen?
3: Also ich widerspreche jetzt einmal ganz heftig. Ich habe schon gesagt, der Schiedsrichter ist in diesem idealen Sport unnötig. Der Schiedsrichter ist in dem Sport, so wie er heute ist, und da gebe ich dem Herrn Baller vollkommen recht, eine der wichtigsten oder überhaupt die wichtigste Figur am Spielfeld. Da bin ich vollkommen einer Meinung. Wir haben ein Fußballspiel geschaffen oder es hat sich im Laufe der letzten 130 Jahre entwickelt, in dem es ohne Schiedsrichter überhaupt nicht mehr gehen kann. Und ich gebe dem Herrn Baller vollkommen recht, dass der Schiedsrichter heute in dem Spiel, wie wir es heute haben, eine der wichtigsten oder überhaupt die wichtigste Figur am Spielfeld ist. Da bin ich vollkommen einer Meinung. Das Zweite ist, ich möchte jetzt noch diese vorige Höreranfrage ein bisschen aufgreifen. Da ging es ja um die Frage zuerst des Holzhackens und dann der Frage der Härte im Fußball. Ja. Das ist genau der Punkt, den ich vorher angesprochen habe. Ich glaube, da kann ja nicht der Schiedsrichter eingreifen, der kann ja nur exekutieren, was es von der FIFA an Vorgaben gibt. Und ich denke, hier müsste auf jeden Fall, was jetzt Regeln betrifft, bezüglich

0: Härte im Fußball einiges geändert werden. Also für mich das Musterbeispiel ist immer dieses taktische Foul. Ja, was soll denn das bitte sein? Ein taktisches Foul, das heißt, das ist doch wirklich der vollkommene Widerspruch zu dem, was wir eigentlich vom Sport fordern, nämlich Fairness. Und wenn ich heute höre, dass dann Kommentatoren, dass vor allem diese Experten, das heißt jetzt Melich oder wie auch immer, dass die fordern sogar von Spielern ein taktisches Foul zu begehen. Das hat er ja machen müssen. Also da geht der Sport meines Erachtens in die falsche Richtung oder der Fußball in die falsche Richtung, wenn ich solche Dinge akzeptiere, zwar dem Schiedsrichter die Möglichkeit gebe, so ein taktisches Foul mit einer gelben Karte zu ahnden. Aber sowas gehört für mich meines Erachtens überhaupt nicht in den Sport. Und das sind die Dinge, über die wir bezüglich Fußball, glaube ich, reden müssen.
1: Ja, Herr Sadikowski, warum? Taktisches Foul, bleiben wir kurz dabei. Sie sehen das gelassener.
2: Ich sehe das gelassener. Also ich sehe dahingehend, dass es findet ein Spiel statt. Man hat gewisse Taktiken, welche der Trainer an sein Team weitergibt. Und dann gibt es ein Regelwerk, das klar sagt, hey, bei einem taktischen Vorgehen gibt es eine gelbe Karte. Und demzufolge hat dann die Mannschaft eine Sanktion zu bekommen. Und demzufolge hätte ich gesagt, also ich sehe das alles gelassen. Also ich habe auch kein Problem damit. Im Endeffekt, wenn dieser Spieler jetzt ein zweitverwarnungswürdiges Foul zum Beispiel begeht, dann wird er ausgeschlossen, dann hat die Mannschaft nun mal einen Nachteil. Ja, damit muss sie dann leben. Und das gehört letztendlich auch zum Spiel dazu.
1: Roman Picher schreibt uns ein Mail, gleichermaßig. Er schreibt, könnte eine würdige Bezahlung der Schiedsrichter deren Leistung verbessern. Ich möchte Sie dann fragen, wir wissen, glaube ich, wenig, wie man Schiedsrichter wird. Aber vorher möchte noch unser Gast in Zell am See etwas dazu sagen. Bitte schön, Herr Malschig.
0: Ah, das sind zwei völlig verschiedene Dinge jetzt wieder. Dass Sie jetzt als Schiedsrichter nicht die Möglichkeit haben, das Spiel generell zu verändern. Für Sie heißt es, aha, taktisches Foul ist mit Gelb zu ahnden, beim zweiten Mal mit Rot zu ahnden, etc. Das sind die Möglichkeiten des Schiedsrichters. Aber da sage ich eben, da müsste der internationale Verband, um überhaupt den Geist des Sportes, um das jetzt einmal so hochtrabend zu sagen, aufrechtzuerhalten, sagen, so etwas geht überhaupt nicht. Da gehört im Grunde, einfach gesagt, jetzt von mir ist eine rote Karte, ein taktisches Foul, das heißt ein ganz ich kann einen Spieler faulen und das kann mir passieren. Okay, ich rutsche auf den Ball, erwische aber den Gegenspieler. Okay, solche Fouls passieren seit 150 Jahren. Taktisches Foul heißt für mich, dem Geist des Sportes zu widersprechen. Das wäre eine Sache, aber da kann ja der Schiedsrichter nichts dafür. Und da ist auch nicht der Schiedsrichter gefordert, sondern da sind im Grunde die Verbände gefordert, zu sagen, so etwas akzeptieren wir grundsätzlich gar nicht. Das hat im Sport nichts verloren. Und die Schiedsrichter sind dann natürlich nur die das exekutieren müssen. Da können Sie ja jetzt als Schiedsrichter nichts dagegen tun. Wenn Sie den Auftrag haben, bei einem taktischen Foul muss ich eine gelbe Karte zeigen, dann können Sie nur eine gelbe Karte zeigen. Sie können nicht sagen, ich will eine Regeländerung oder jetzt von Sieg heraus sagen, ich finde das taktische Foul so gemein, dass ich es sofort mit einer roten Karte bestrafe. Das können Sie nicht machen. Also da geht es mir wieder um die Ebene davor.
2: Jein, sage ich jetzt einmal. Man kann sich mit Karten helfen, sage ich jetzt einmal. Ja. Ich glaube, was aber vielleicht ein bisschen fehlt, ist, dass das versucht die UEFA uns auch mit beizubringen, dass wir als Schiedsrichter nicht immer alles sanktionieren müssen. Ja. Das heißt, es entwickelt sich auch in die Richtung, dass man sich nicht mit Karten helfen kann, sondern mit Kommunikation vielleicht. Ja. Das heißt, eine Rudelbildung, sage ich jetzt einmal, hat ja irgendwo einen Ursprung. Ja. Das heißt, ich muss als Schiedsrichter vorausschauend, präventiv, schon an die Sache rangehen, Unsportlichkeiten, welche ich sehe, ansprechen. Ja? Also ich gehe zu den Spielern hin und sage, hey, lasst das jetzt, wir sehen euch, ich bin nicht alleine, ich habe mein Team da, das gehört nicht dazu. Ja? Und so unterbindet man dann natürlich auch größere Unsportlichkeiten. Ja? Also Management, glaube ich, ist ein richtig gutes Wort dafür, dass als Schiedsrichter viel mit Management einfach geholfen werden kann.
1: Ich komme jetzt zu meiner vorherigen Frage zurück, weil das geht sehr in die Richtung Qualifizierung, Herausforderung. Was ist wirklich nötig? Ist es Disziplin, Kontrolle, Durchsetzungsfähigkeit, Kommunikation, ganz wichtig, wie Sie angesprochen haben? Ist es vielleicht auch Strenge, auch ein bisschen Autorität zeigen im richtigen Moment? Alles das wahrscheinlich zusammen. Und jetzt die Frage, wie wird das in diesem halben Berufsbild, sage ich, vermittelt. Weil wir haben ja etliche Hörermeldungen auch, die auch ansprechen, dass es sehr wohl sinnvoll wäre, dass die Schiedsrichter hauptberuflich tätig sind, was faktisch in Österreich nicht der Fall ist. Auch Sie, wenn ich das dazu sagen darf, sind im Brotberuf, wenn ich das so sagen darf, Versicherungskaufmann.
2: Genau. Also in Österreich haben wir keine Profischiedsrichter. Man muss ganz klar sagen, dass uns die finanziellen Mittel derzeit nicht ausreichen. Das sind andere Länder wie Frankreich, Deutschland, Spanien einfach meilenweit voran. Ja, ich hoffe, dass sich das dahingehend natürlich auch ändert. Wir müssen letztendlich mit dem arbeiten, womit wir das zur Verfügung haben. Ja. Ich bin aber zuversichtlich, dass sich da Österreich auch demzufolge sicher dran halten wird und das irgendwann einmal sich auch ändern wird. Was macht einen Schiedsrichter aus? Wie Sie es erwähnt haben, Herr Oberrecht, ich glaube, es ist ein Mix. Ja? Ich muss diszipliniert sein, ich brauche Führungsqualitäten, ich muss empathisch sein, ich brauche eine Teamfähigkeit, ich muss lernbereit sein. Ich muss eine gute Kommunikation aufweisen, Entscheidungsstärke vielleicht auch zeigen. Und das ist ein großer Mix, der dann letztendlich dazu führt, ob ein Schiedsrichter meiner Meinung nach dann erfolgreich sein wird oder auch nicht. Ja.
1: Ich darf als nächstes anrufen.
0: Ich möchte auch nur einen Satz dazu sagen. Also ich unterstütze die Forderung nach einer professionellen Ausbildung von Schiedsrichtern und Schiedsrichterinnen hundertprozentig, denn wenn ich mir vorstelle, was da jetzt in Spieler investiert wird, damit die das leisten können, was wir dann von ihnen sehen, und wenn wir gleichzeitig davon ausgehen, dass der Schiedsrichter mit zu den wichtigsten oder vielleicht überhaupt die wichtigste Figur auf dem Spielfeld ist und dem nicht 7 Tage in der Woche, 24 Stunden die bestmögliche Ausbildung zu geben, das ist ja absolut unsinnig, denn wenn ich sage, der Schiedsrichter hat so viel Einfluss auf das Spiel, dann muss der bestmöglich ausgebildet sein. Man müsste im Grunde in den Schiedsrichter so viel Geld investieren wie in jeden Bundesliga-Fußballer in Österreich. Also das wäre eine absolute Forderung von mir.
2: Herr Dr. Maschek, da sind wir mal einer Meinung, das freut mich. Okay. Ich muss aber auch zur Verteidigung gegenüber dem ÖFB sagen, also es ist jetzt nicht so, dass uns da keine Ausbildung gewährt wird. Also der ÖFB ist natürlich bemüht, dass wir wirklich alle Mittel zur Verfügung bekommen, dass wir das Bestmögliche draus machen. Ja, wir haben Fitnesstests, Regeltests, Schulungen. Nach jedem Wochenende werden wir dahingehend geschult, was können wir noch besser machen. Also da wird irrsinnig viel Kraft, viel Energie reingesteckt. Natürlich gibt es einen Puffer nach oben. Wir sind am Limit, würde ich einmal meinen. Ja. Aber es soll, wie gesagt, nicht heißen, dass der ÖFB da jetzt das absolute Minimum macht. Ganz im Gegenteil. Aber
0: nein, das habe ich jetzt auch überhaupt nicht behauptet. Ich habe nur gesagt, wenn ich mir vorstelle, was in einem durchschnittlichen Bundesligaspieler in Österreich investiert wurde an Geld, mindestens genauso viel Geld müsste in diese wahnsinnig wichtige Figur des Schiedsrichters investiert werden. Das heißt, man müsste im Grunde da auch schon, ich sage jetzt einmal, im Nachwuchs beginnen und dann sagen, okay, du hast jetzt einen Job und der Job ist Schiedsrichter und jetzt stell dein Leben darauf ein, dass du jetzt die nächsten 15 oder 20 Jahre Schiedsrichter bist. Und da stecken wir auch genauso viel Geld hinein wie in jeden Bundesliga-Fußballer.
1: Aber es ist doch schön, dass sich unsere beiden Gäste in der zweiten Halbzeit der Sendung doch noch kurz gefunden haben.

0: Der Schiedsrichter im Zeitalter des Videobeweises. Titel und Thema der heutigen Sendung. Punkt 1. Und Barbara Rauchwarter hat uns ein Mail geschrieben. Barbara Rauchwarter schreibt: Ich denke, dass sich eine ähnliche Diskussion über den Frauenfußball gänzlich anders anhören würde. Sie halten offenbar mehr von Fairness, von Mannschaftsspiel, auch ohne Stars. Ich möchte diese Bemerkung von Frau Rauchwarter an unsere beiden männlichen Gäste weitergeben.
1: Vielen Dank für die Frage, für die Feststellung. Das würde ich auch befürworten. Also ich habe mir auch schon inzwischen mehrere Frauen-Bundesligaspieler angeschaut. Da ist tatsächlich die Fairness noch auf einem sehr, sehr hohen Level.
0: Auch gepfiffen?
1: Nein, gepfiffen nicht, nur als Zuschauer. Mhm. Ich glaube aber auch, dass es womöglich vielleicht daran liegt, wie es ja Dr. Maschig auch erwähnt hat, dass da im Endeffekt noch nicht sehr viel Geld im Spiel liegt. Mhm. Ja. Wir sind da, was den Frauenfußball betrifft, noch im Anfangsstadium. Es ist schön zu sehen, wie sich der Frauenfußball entwickelt, wie rasant auch sich der Frauenfußball entwickelt. Ich würde mal meinen, dass das vielleicht in 10 bis 15 Jahren womöglich anders aussehen wird.
2: Mhm. Ich fürchte das auch, wobei die Gefahr, dass jetzt Frauen wirklich ähnlich ausgebildet, ähnlich bezahlt werden wie die Männer, ja noch nicht allzu groß ist, leider. Aber ich denke schon, da stehen wir, oder die Männerfußball, Frauenfußball entwickeln sich auch ein bisschen in unterschiedliche Richtungen. Und ich denke, dass im Frauenfußball das, was ich vorher gesagt habe, dieser Gedanke der Fairness noch wesentlich stärker vorhanden ist, als in dem, was wir jetzt da als wirklich Spitzenmännerfußball bezeichnen. Ich meine, wir müssen ja bei Männerfußball jetzt auch berücksichtigen, da gibt es ja genauso untere Ligen und so weiter, wo es wahrscheinlich auch anders ausschaut. Aber das, was wir jetzt wirklich als den Profifußball bezeichnen, Weltmeisterschaften, Champions League etc., ich sage ja, das hat ja mit dem, was ich unter Fußball verstehe, gar nicht mehr so viel zu tun. Da geht es ja um ganz andere Dinge. Und da entwickelt es sich, glaube ich, in eine falsche Richtung. Also auf die Frage der Frau, ich habe jetzt den Namen vergessen.
0: Rauchwarter.
2: Frau Rauchwarter, ja, da stimme ich auf jeden Fall zu. Da glaube ich auch, dass Frauen den Fußball anders verstehen und auffassen, als dass wirklich diese Profis, wie wir es jetzt bei der Weltmeisterschaft sehen oder wie wir es in der Champions League sehen, tun. Das stimmt vielleicht, das würde jetzt vielleicht durchaus, weiß ich nicht, mit dem Lokalfußball in Österreich vielleicht übereinstimmen. Ich glaube, dort geht es auch unter Anführungszeichen noch fairer zu.
0: Möchten Sie da noch ergänzen? Wenn nicht, darf ich Herrn Scheberan in die Sendung bitten.
3: Ja, guten Tag.
0: Guten Tag.
3: Ich möchte auf etwas hinweisen, was mich stört, und zwar bei der sogenannten, wenn einer die Notbremse zieht, den Spieler, und es kommt zum Torraum, ja, da finde ich, dass es eine gewisse Ungerechtigkeit ist, insofern, ob der Torraum innerhalb des Strafraums oder auch nur 20 oder 10 Zentimeter außerhalb stattfindet. Die Wahrscheinlichkeit, dass er das Tor schießt, ist auf alle Fälle extrem hoch, wenn an der Strafraumgrenze gestoppt wird, ungefähr. Ich meine, da müsste es, wenn er nicht 30 Meter vor dem Tor passiert, auf alle Fälle 11 Meter geben.
0: Ja? Danke, auch wir lassen das kommentieren durch unseren Schiedsrichter.
1: Ja, das ist eine interessante Feststellung, also dass man dann auf einen Strafstoff zurückgreift, obwohl das Foulvergehen außerhalb stattgefunden hat. Interessante Frage. Ich bin der Meinung, dass diese Änderung, die seit ein paar Jahren jetzt vorliegt, grundsätzlich Hand und Fuß hat, weil man darf nicht vergessen, im Fußball ist das wichtigste Element das Tor. Und durch einen Strafschuss letztendlich ist die Wahrscheinlichkeit wesentlich größer, ein Tor zu erzielen, als durch einen direkten Freistoß, auch wenn der jetzt ein paar Zentimeter außerhalb des Strafraums stattfindet. Womöglich gibt es da vielleicht irgendwann mal eine Änderung nochmals diesbezüglich, aber so wie es jetzt ist, finde ich, dass es auch in Ordnung natürlich so ist. Ja, die Voraussetzung muss natürlich immer sein, ja, dass der Spieler natürlich den Grundgedanken hat, ein Tackling durchführen zu können, ja, um dieser roten Karte zu entkommen, ja, im Strafraum.
0: Matthias Maschek, Sie haben angesprochen die Macht, das Geld und auch natürlich die Nationalitäten. Jetzt ist was passiert bei der WM. Da bitte ich um einen kurzen Kommentar, nämlich diese Intervention von Trump bei der FIFA, um die Sperre der roten Karte auszusetzen in des amerikanischen Spielers. Frage an den Historiker, so etwas, das ist doch schon historisch einzigartig, was da passiert ist, oder?
2: Würde ich jetzt nicht unbedingt so sehen, Politiker, und da bleibe ich jetzt natürlich bei der männlichen Form, also nicht Politikerinnen, Einfluss gehen oder versucht haben, Einfluss zu nehmen. Ich meine, das war die Hauptdiskussion zum Beispiel bei der WM 1934 in Italien, wo ja auch sehr viel darüber diskutiert wurde, hat Mussolini direkt oder indirekt den Schiedsrichter des Halbfinales, wo Italien gegen Österreich gewonnen hat, oder den Schiedsrichter des Finales dann beeinflusst, bestochen, was auch immer. Also ich denke, diese Diskussion haben wir vor 90 Jahren auch schon gehabt.
0: Ist lange her, ja, aber ist...
2: Na, weil Sie gesagt haben...
0: Nein, interessant. Ich glaube, das haben die wenigsten von uns gewusst, dass Mussolini vergleichbar auch... möglicherweise interveniert hat.
2: Es gab sicher Interventionen, nur wie weit die dann wirklich durchgedrungen sind und ob der Schiedsrichter dann, der Herr Eklund, glaube ich, aus Schweden, ob der dann wirklich darauf reagiert hat. Oder, ich meine, es gab da eine offensichtliche Geschichte, der italienische Angreifer hat den österreichischen Tormann Platzer mit dem Ball ins Tor geschoben, war also ein klares Stürmerfoul, wie man heute sagen würde. Und das wurde nicht gepfiffen. Und das war eigentlich dann auch das 1:0 für Italien gegen Österreich. Ob der Schiedsrichter es jetzt nicht gesehen hat oder ob er sich wirklich gedacht hat, ich habe da jetzt doch diese Bestechung, diesen Auftrag von Mussolini bekommen, das wird bis heute diskutiert.
0: Danke vielmals. Wir sind gegen Ende der Sendung, Herr Sadikowski. Wie ist das angekommen in der Schiedsrichter-Community? Entsetzen oder auch wieder geht er
1: schon
0: entsetzen?
1: Ja, würde ich schon meinen, ja, weil absolut nicht in Ordnung, finde ich. Das macht den Fußball nicht transparent, gehört nicht dazu, meiner Meinung nach.
0: Wir sind am Schluss der Sendung. Wir sind kein Wettbüro, wir sind Punkt 1. Aber gibt es einen Tipp von Ihrer Seite her?
1: Schwierig. Ich bleibe neutral als Schiedsrichter und genieße. Ich möchte einfach nur ein faires Fußball.
0: Herr Maschek, ein Wort, ein Tipp für Sonntag?
2: Nein, kein Tipp.
0: Sehr gut. Danke vielmals Ihnen beiden für die Teilnahme. Wir müssen Schluss machen. Danke für das Kommen ins Studio, Herr Sadikowski, und vielen Dank für die Teilnahme von Zell am See aus. Morgen geht es in Punkt 1 um den Kampf gegen die Tigermücken. Die Stadt Graz setzt nämlich bemerkenswerte Maßnahmen. Das Team von Punkt 1 nimmt morgen live im Garten von Familie Meierhofer Platz und trifft dort auch den Experten für strategischen Infektionsschutz der Stadt Graz, Erwin Wieser, und erfährt mehr darüber, wie die Ausbreitung der Tigermücken gestoppt oder zumindest zurückgedrängt werden kann. Ich darf noch das Team der heutigen Sendung absagen. Die Technik hat Sabine Heiner besorgt. Am Telefon saß oder sitzt Kerstin Olbricht. Musik hat Helmut Jasper ausgesucht. Und die Regie hat Xaver Forthuber geführt. Und mit dem Stück The Last Time, das der geniale Gitarrist Charlie Hunter auf einer E-Bass, E-Elektro-Doppelgitarre spielt, verabschiedet sich Andreas Obrecht und wünscht noch einen angenehmen Nachmittag. Musik.

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2: Wir berichten heute über das Gen der Jugend und über eine in Physik und Musik außergewöhnliche Familie. Am Mikrofon Tobias Mayer. Welches Gen ist eigentlich dafür verantwortlich, dass aus einer befruchteten Eizelle ein Mensch entstehen kann? Ein Forschungsteam der Universität Cambridge hat diese Frage nun beantwortet und das könnte künftig die Chancen für die künstliche Befruchtung verbessern. Raphael Krapscher berichtet.
3: Das Gen heißt Nanoq. Benannt ist es nach Tir Nanoq, dem keltischen Land der ewigen Jugend. Und tatsächlich ist Nanoq in genau jenen Stammzellen aktiv, die sich gewissermaßen in einem ewigen Jugendzustand befinden. Sie können sich unbegrenzt teilen und haben dabei noch keine festgelegte Aufgabe. Sie sind also noch offen dafür, zu jedem beliebigen Zelltyp des menschlichen Körpers zu werden. Aus Tierversuchen ist bereits bekannt, dass Nanoq daher auch eine entscheidende Rolle in der frühen Embryonalentwicklung spielt. Ein Forschungsteam der Universität Cambridge hat das nun erstmals auch direkt am menschlichen Embryo nachgewiesen. Dabei hat sich gezeigt, dass sich dort ohne das Gen keine sogenannten Epiblast-Vorläuferzellen bilden, wie Entwicklungsbiologin Kathy Nyerken erklärt.
4: Der frühe Embryo besteht aus drei molekular unterschiedlichen Zelltypen. Und die Epiblast-Vorläuferzellen sind eine Untergruppe von etwa 20 Zellen, aus denen letztlich der eigentliche Embryo und später auch der Fötus entstehen.
3: Diese etwa 20 Zellen sind also der Ausgangspunkt für alles, was später ein Mensch wird. Fehlen sie, bildet sich zwar noch ein früher Embryo. Er sieht sogar normal aus, aber er kann sich nicht in die Gebärmutter einnisten und sich nicht weiterentwickeln. Zu wissen, wie genau das Nanoq-Gen arbeitet, könnte daher künftig unter anderem die Erfolgschancen bei künstlichen Befruchtungen erhöhen.
4: Zurzeit wird ein Embryo für künstliche Befruchtungen hauptsächlich aufgrund seiner äußeren Form ausgewählt. Es gibt keine

0: molekularen Kriterien. Man kann aber vom Aussehen allein nicht ablesen, ob sich der Embryo tatsächlich einnisten und dann auch gut entwickeln wird.
1: Das sorgt dafür, dass immer noch überraschend viele künstliche Befruchtungen scheitern. Selbst vielversprechende Embryonen werden in 4 von 10 Fällen zu keinem Fötus und das ohne offensichtlichen Grund. Genau hier könnte das Wissen über das NanoC-Gen künftig weiterhelfen.
0: Indem man wichtige Marker oder Gene wie NanoC identifiziert, könnte dieses Wissen helfen, die Erfolgsraten zu verbessern. Etwa indem man bessere Methoden entwickelt, Embryonen zu kultivieren und weiterzuentwickeln oder durch eine bessere Auswahl von Embryonen, die für eine Einpflanzung geeignet sind.
1: Bis zu konkreten Anwendungen in der Praxis ist es allerdings noch ein weiter Weg, denn die aktuellen technischen Möglichkeiten sind laut dem Forschungsteam noch nicht zuverlässig genug für einen sicheren klinischen Einsatz.
2: Eine ausführliche Nachlese zum NanoC-Gen finden Sie auch online unter science.orf.at. Zu Familienbiografien jetzt, die können ja manchmal überraschende Wendungen nehmen. Haben Sie zum Beispiel gewusst, dass die Sängerin und Schauspielerin Olivia Newton-John die Enkelin des Quantenphysikers und Nobelpreisträgers Max Born war? Robert Chappell hat nach physikalischen Spuren im musikalischen Werk Newton-Johns gesucht und ist fündig geworden.
3: Physical war einer der großen Hits von Olivia Newton-John. Physical im Sinne von physikalisch ist auch ihre Familiengeschichte. Sie war nämlich die Enkelin des Nobelpreisträgers Max Born, einer der maßgeblichen Architekten der modernen Quantentheorie. Vor genau 100 Jahren hat Born die sogenannte Wahrscheinlichkeitsinterpretation der Quantentheorie vorgeschlagen. Ihm zufolge beschreibt die Theorie nicht das Verhalten einzelner Teilchen, wie zum Beispiel Elektronen, sondern bloß die Wahrscheinlichkeit, dass ein gewisses Messergebnis auftritt. Womit sich die Physik von dem Anspruch verabschiedet, exakte Voraussagen für einzelne Objekte machen zu können. Die Basis der Naturgesetze ist unscharf, könnte man sagen. Eine seltsame Wendung in der Wissenschaftsgeschichte. Ein Thema, das sich übrigens auch in Olivia Newton-Johns Werkliste findet. Einer ihrer Hits heißt Twist of Fate.
2: Und Twist of Fate war übrigens auch die Titelmelodie zum Film 2 vom gleichen Schlag, in dem die Hauptperson unter anderem ein Erfinder ist.
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5: Am Mikrofon Julia Wötzinger. Die Grünen starten eine Petition für mehr Hitzeschutz. Im Mittelpunkt stehen dabei konkrete Maßnahmen wie Klimaanlagen für Schulen, Trinkbrunnen in Städten oder der Erhalt von Freibädern in Gemeinden. Dafür braucht es allerdings Geld vom Bund. Peter Daser berichtet.
6: Einen Hitzeschutzplan fordern die Grünen von der Bundesregierung. Der Plan soll laut Parteichefin Leonore Gewessler unter anderem eine finanzielle Förderung für Gemeinden umfassen, damit Freibäder erhalten werden können. Dazu sollen auch 1 Million Bäume bis zum Jahr 2030 in Städten und Gemeinden gepflanzt und öffentliche Gebäude gekühlt werden.
7: Wir brauchen dringend Klimaanlagen, Kühlung, Beschattung für Schulen, für Pflegeheime, für Krankenhäuser, für Kindergärten. Überall dort, wo besonders verletzliche und empfindliche Menschen auch ihren Tag verbringen und die sofort Schutz brauchen.
6: Untermauern wollen die Grünen ihre Forderungen mit dem Sammeln von Unterschriften für eine Petition. Gefordert wird, dass die Regierung bis zum Herbst einen Hitzeschutzplan mit konkreten Schritten vorlegen soll.
5: 2 Schuldsprüche gibt es im Prozess um angebliche Anschlagspläne auf die Pride in Wien im Juni vor 3 Jahren. Das ist seit kurzem bekannt, Details sind aber noch nicht bekannt. 2 Brüder im Alter von 20 und 23 Jahren sollen in Chatgruppen Anschlagspläne erörtert haben. Sie sind nicht geständig. Ihnen wurde terroristische Vereinigung und kriminelle Organisation angelastet. Am ersten Prozesstag vor über einem Jahr ist ein 16-Jähriger rechtskräftig zu 6 Monaten bedingt verurteilt worden. Kampfjets über Paris und hunderte Soldatinnen und Soldaten auf den Champs-Élysées. Frankreich zeigt am heutigen Nationalfeiertag militärische Stärke, nachdem die sogenannte Koalition der Billigen gestern neue Militärhilfen für die Ukraine beschlossen hat, sendet Frankreich heute bei der Parade auch eine klare Botschaft zur Unterstützung der Ukraine. Aus Paris, Leonie Heitz.
8: Frankreichs Nationalfeiertag steht heuer ganz im Zeichen einer klaren politischen Botschaft. Nach dem Ukraine-Gipfel von gestern marschieren erstmals auch 500 Soldatinnen und Soldaten der sogenannten Koalition der Willigen über die Champs-Élysées. Sie stehen für Europas Unterstützung der Ukraine. Die Mobilisierung des europäischen Kontinents steht für den Frieden in der Ukraine und auf dem gesamten Kontinent, sagt Verteidigungsministerin Catherine Vautrin. Bereits gestern haben die europäischen Partner beschlossen, die Luftverteidigung der Ukraine zu stärken und gemeinsame Militärübungen in Nachbarländern für den Fall eines Waffenstillstands zu organisieren.
5: Berichtet Leonie Heitz. Zuversicht ist eine soziale Frage. Zu diesem Schluss kommt heute das Jugendmonitoring der Arbeiterkammer. Zum zweiten Mal hat die AK vom Institut Foresight rund 1500 junge Menschen zwischen 16 und 29 Jahren befragen lassen. Ein Fokus war die Teuerung und ihre Auswirkungen. Und dabei zeigt sich, wer finanziell besser dasteht, ist deutlich optimistischer, was die eigene Zukunft angeht. Details von Viktoria Waldecker.
9: Von der Klimakrise bis zur Teuerung. Wie schauen junge Menschen auf diese herausfordernden Zeiten?
10: Eher nicht so zuversichtlich.
11: Es ist gerade sehr angespannt in der Welt, ob es jetzt Kriege sind, wirtschaftlich.
12: Die Armut steigt, die Reichen werden immer reicher.
9: Ob junge Menschen zuversichtlich sind, hänge vor allem an ihren Finanzen, zeigt das Jugendmonitoring der Arbeiterkammer. Unter jungen Menschen, die keine finanziellen Sorgen haben, sind 82% optimistisch, was ihre Zukunft angeht. Bei jenen, die finanziell kämpfen, sind es nur 38%, sagt Ilkim Erdost von der Arbeiterkammer.
13: Das zeigt eine tiefsitzende Ungleichheit, die sich allerdings besonders in die Zukunftschancen junger Menschen eingraviert.
9: Denn 4 von 10 jungen Menschen, die finanziell schlechter gestellt sind, geben an, dass sie eine Aus- oder Weiterbildung abgebrochen oder gar nicht erst begonnen haben, weil Geld fehlt. Hier sieht die Arbeiterkammer auch die Regierung und die Wirtschaft gefordert, mehr Chancen zu bieten.
5: Nach dem Messerangriff auf einem Gymnasium im bayerischen Schongau gibt es Hinweise auf ein extremistisches Motiv. Ein ehemaliger Schüler soll vergangene Woche 2 13-jährige Mädchen durch Stiche schwer verletzt haben. Es wird wegen des Verdachts des zweifachen versuchten Mordes und gefährlicher Körperverletzung ermittelt. Beim traditionellen Stiertreiben im spanischen Pamplona sind heuer 57 Menschen verletzt worden. Hunderte Menschen rennen jährlich durch die engen Gassen vor Stieren weg. Danach werden die Tiere in Stierkampfarenen getötet. Das waren die Nachrichten. Das Wetter.
14: Eine Gewitterzone liegt derzeit über der Mitte Österreichs, speziell im und rund um Salzburger Land und verlagert sich langsam ostwärts. Davor und auch dahinter scheint häufig die Sonne bei Temperaturen um 30 Grad, wie aktuell etwa am Neusiedlersee oder auch in Dornbirn. In Lofer hat es hingegen mit Regen und Sturmböen auf unter 20 Grad abgekühlt. Gewittrig werden kann es heute noch fast überall und wechselhaft und schwül geht es dann auch in den nächsten Tagen weiter. So viel zum Wetter von Gerald Holzinger.
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15: Herzlich willkommen. Eis ist bei diesen Temperaturen in fast aller Munde. In der zeitgenössischen Kunst steht Speiseeis für Genuss und Konsum, aber auch für die Melancholie des Augenblickes. Es ist Vorfreude und Belohnung, es kühlt, verführt, schmilzt und ist vergänglich. 2004 war ein einfaches Eisstarnitzel im renommierten Museum of Modern Art in New York als Teil der Ausstellung Humble Masterpieces zu sehen. Humble heißt so viel wie bescheiden. Für die damalige Kuratorin Paola Antonelli gehört das Starnitzel nämlich zu jenen unbeachteten, aber sehenswerten Gegenständen des Alltags, wie etwa der Teebeutel oder das Post-it. Das Starnitzel gibt es seit Beginn des 20. Jahrhunderts. Damals erfand Italo Marchionni eine Maschine zur Herstellung von Eiswaffeln. Mehr über das Eis in der Kunst finden Sie auf der Webseite des Wien-Museums unter der Rubrik Magazin. Und was die Melancholie betrifft, Eis ist vergänglich, der Sommer ist es auch. Oder mit Thomas Mann gesprochen, der Sommer hat angefangen und schon neigt er sich dem Ende zu. Heute ist der 14. Juli, Nationalfeiertag in Frankreich. Gleich gibt es bei uns einen der profiliertesten Pianisten Frankreichs zu hören, aufgenommen in der Londoner Wigmore Hall am 20. Oktober des Vorjahres. Ihre Begleiterin in den kommenden 1,5 Stunden ist Sarah Schulmeister.

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1: Sehnsuchtsort Hexenkessel Stadt der Liebe. Heute geht es im Ö1-Konzert in die Konzertsäle, Bars, Kabarets und Cafés von Paris. Der Pianist Alexandre Tarot bewegt sich stilsicher zwischen den verschiedenen musikalischen Welten seiner Heimatstadt. Ausgetüftelte Arrangements seiner liebsten Chansons werden wir hören, sowie Musik von Francis Poulenc. Los geht es aber im 18. Jahrhundert mit Wolfgang Amadeus Mozarts Klaviersonate in A-Dur mit der Köchelverzeichnisnummer 331. Lange dachte man, sie sei während der glücklosen letzten Paris-Reise von 1778 entstanden. Heute weiß man, Mozart schrieb sie wohl erst danach. Mit dem berühmten Rondo alla Turca endet diese ungewöhnliche Sonate. In der Mitte steht ein elegantes Menuett samt Trio und statt mit einem Kopfsatz in Sonatenhauptsatzform beginnt sie mit Variationen über ein wiegendes Sicilianer-Thema. Alfred Einstein bezeichnete es einmal als, Zitat, so französisch und so mozartisch als möglich. Elegant und gelassen, so klingt Mozarts Klaviersonate Nummer 11 in A-Dur in den Händen von Alexandre Tarot.

Das war das Finale der Klaviersonate Nummer 11 in A-Dur, Köchelverzeichnis 331 von Wolfgang Amadeus Mozart. Das berühmte Rondo alla Turca mit seiner Imitation türkischer Militär- oder Janitscharenkapellen. Einige Hammerklaviere aus Mozarts Zeit hatten tatsächlich ein Janitscharenpedal eingebaut, das Miniaturtrommeln und kleine Glocken aktivierte. Sie hören einen Mitschnitt aus der Londoner Wigmore Hall vom 20. Oktober 2025 mit Alexandre Tarot. Der Pariser Pianist hat eine besondere Liebe für das französische Chanson. Eine Liebe, die er mit Francis Poulenc teilt. Im Jahr 1959 schrieb Poulenc seine Improvisation Nummer 15, eine Hommage an die legendäre Edith Piaf. In dunkler Klangfarbe beschwört die Klavierminiatur die verrauchte Atmosphäre des Kabarets und das Timbre von Piafs eindrücklicher Stimme.

Les chemins de l'amour, die Wege der Liebe. Ein nostalgischer Walzer von Francis Poulenc war das. Entstanden im Jahr 1940, richtete ihn das Stück während des Elends der deutschen Besatzung von Paris auf, wie Poulenc später schrieb. Direkt davor hörten wir Poulencs Improvisation Numéro 15, eine Hommage an Edith Piaf. Es spielt Alexandre Tarot. Er ist einer der profiliertesten klassischen Pianisten Frankreichs und gleichzeitig ein großer Kenner des französischen Chansons. 2012 schrieb Gérard Pesson für ihn ein bezauberndes Stück auf eine Melodie von Barbara. Noir dormant, schlafendes Schwarz. Ein fragiles und avanciertes Arrangement von Barbaras Une petite cantate. Davor aber hören wir eine Klaviertranskription von Jacques Brels wohl berühmtesten Chanson. Es ist kein Liebeslied, wie er später klarstellte, sondern eine Hymne auf die Feigheit der Männer. Brel hatte sich geweigert, sein ungeborenes Kind anzuerkennen. Ne me quitte pas. Verlass mich nicht.

Wie eine ferne Erinnerung klingt Alexandre Tarots Stimme flüchtig an. Sie hören Gérard Pesson's Noir Dormant auf ein Chanson von Barbara und zuvor die Klaviertranskription von Jacques Brel's Ne me quitte pas. Mit drei Chansons von Charles Trenet hält sich die Stimmung nun auf. Angeführt werden sie von einer charmanten Valse-Musette aus dem Jahr 1951. L'âme de poète, die Seele der Dichter. Es spielt Alexandre Tarot.

Applaus für Alexandre Tarot in der Londoner Wigmore Hall am 20. Oktober 2025. Der französische Pianist vollzog hier gekonnt den stilistischen Brückenschlag von Mozart und Poulenc zum französischen Chanson. Wir hörten drei Stücke des großen Chansonnier Charles Trenet: L'âme de poète, die Seele der Dichter, Mes jeunes années, in meiner Jugend, und zuletzt eine virtuose Transkription von Monsieur, vous oubliez votre cheval. Sie vergessen Ihr Pferd, Monsieur. Wir bleiben beim Chanson. Wobei, mit Dino Olivieris Tornerei macht Alexandre Tarot im nächsten Block auch einen kurzen Abstecher nach Italien, bevor es in Charles Aznavours La Bohème dann wieder so richtig pariserisch wird. Am Ende steht eine Melodie von Edith Piaf. Sie werden sie bestimmt erkennen. Und ebenfalls mit Piaf verbunden ist das erste Chanson. Sous le ciel de Paris. Unter dem Himmel von Paris. Ganz, ganz sachte, wie eine Spieluhr aus der Ferne, hebt die Melodie kaum hörbar an.

1951 war das. Hier gespielt von Alexandre Tarot in einer eigenen Klaviertranskription. Zuvor hörten wir Charles Aznavours La Bohème, Dino Olivieris Tornerei und Hubert Giraud's Sous le ciel de Paris, unter dem Himmel von Paris. Die genauen Angaben zu den gespielten Stücken und den Bearbeitungen finden Sie auf der Ö1-Homepage unter oe1.orf.at. Damit endete der offizielle Teil von Alexandre Tarots London-Gastspiel am 20. Oktober 2025. Wobei, ganz vorbei war es dann doch noch nicht. Mit einer Improvisation auf Marguerite Monauds schwärmerische Hymne à l'amour bedankte sich Alexandre Tarot für den begeisterten Beifall in der Wigmore Hall.

Hymne à l'amour, eine Hymne an die Liebe. Alexandre Tarot improvisierte über das Chanson von Marguerite Monod. Berühmt geworden ist es in der Interpretation von Edith Piaf. Das fulminante Ende eines Klavierabends in der Londoner Wigmore Hall war das. Aufgenommen am 20. Oktober 2025 im Rahmen der BBC Lunchtime Concerts. Alexandre Tarot spielte neben ausgetüftelten Arrangements von französischen Chansons auch Werke von Wolfgang Amadeus Mozart und Francis Poulenc. Den stilistischen Brückenschlag meistert er mit Bravour. Bis zur nächsten Sendung bleibt uns noch etwas Zeit. Und wir bleiben weiterhin französisch. In Frankreich ist heute nämlich ein besonderer Tag. Am 14. Juillet, dem 14. Juli, feiert die Grande Nation im Andenken an den Sturm auf die Bastille im Jahr 1789 ihren Nationalfeiertag. Le moine et le voyou, der Mönch und der Strolch. So charakterisierte der Musikkritiker Claude Rostand einmal die faszinierenden Gegensätze in Francis Poulencs Charakter und Werk. Auch Alexandre Tarot ist seiner Musik sehr verbunden. Unter anderem spielte er eine Gesamtaufnahme von Poulencs Kammermusik ein. Ein Mammutprojekt. Für Poulencs Violinsonate war der ukrainisch-ungarische Geiger Graf Murja sein musikalischer Partner. Adelig ist er nicht. Graf ist tatsächlich sein Vorname. Entstanden in den 1940er Jahren ist die Sonate dem 1936 von den Faschisten ermordeten Schriftsteller Federico García Lorca gewidmet. Die drei Sätze Allegro con fuoco, Intermezzo und schließlich Presto tragico.

Graf Murja und Alexandre Tarot spielten Francis Poulencs Sonate für Violine und Klavier. Eine Melodie von Leo Ferré steht am Ende des heutigen Ö1-Konzerts.

0: Léo Ferré, Thème de l'Andante d'un concerto de piano. Es spielte Alexandre Tarot. Damit geht das Konzert am Nachmittag zu Ende. Am Mikrofon war Sarah Schulmeister, die Technik lag in Händen von Gerald Domian.
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2: 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Diese Woche dreht sich um 3:30, also jetzt alles ums Thema Österreich und das Meer.
4: Moment.
5: Ich werde selber oft gefragt, wie ich als Österreicher dazu komme, Meeresbiologe zu werden oder Meeresforscher. Und ich muss einfach sagen, naja, erstens einmal ist das Meer überhaupt nicht weit weg. Zweitens gibt es eine große Tradition in der Meeresforschung auch in Österreich. Und drittens sind wir alle Menschen unmittelbar mit dem Meer verbunden.
6: Meeresforschung im Binnenland. Österreichs Rolle in der Unterwasserforschung.
7: In der Forschungswelt ist es, würde ich sagen, relativ egal. Hin und wieder wird vielleicht darüber so nachgedacht, okay, wie bist du am Anfang dazu gekommen, so, weil es in Österreich halt sehr wenig Meeresforschung gibt, aber jetzt nicht unbedingt, weil ich nicht am Meer bin. Das kriege ich dann eher so im Alltag in Österreich, außerhalb der Forschungsbubble.
6: Eine Sendung von Johanna Steiner.
8: Das Faszinierende ist, auf hoher See zu sein, wo man eben kein Land mehr sieht und das über Wochen hindurch. Da fühlt man sich irgendwie, wie wenn man allein auf dieser Welt wäre, auf diesem Schiff wäre. Das hat schon eine ganz eigene Faszination.
9: Seit mehr als 40 Jahren forscht Gerhard Herndl über das Meer.
8: Zum Beispiel eben in den Niederlanden, wo ich 12 Jahre lang tätig war. Wenn man da gesagt hat, dass man Meeresforscher ist, dann war das eigentlich nicht so Besonderes, weil in den Niederlanden, die Grenzen an die Nordsee, da hat man zum einen eine Menge von diesen Ölrigs, diesen Bohrtürmen. Man hat Meeresspiegelanstieg, man hat ein Fischereiproblem. Das heißt, da wird das Meer mehr als Problemkreis auch gesehen. Die meisten Menschen in Österreich kennen das Meer mehr vom Urlaub.
9: Gerhard Herndl ist emeritierter Professor für Meeresbiologie an der Universität Wien. Begonnen hat er, wie viele österreichische Forscher, in der Adria. Dann arbeitete er in San Diego im Pazifik, anschließend in den Niederlanden. Seit 2009 ist Gerhard Herndl wieder in Wien.
8: Aktuell arbeiten wir, und das eigentlich schon über die letzten 10, 15 Jahre, über die biogeochemischen Kreisläufe in der Tiefsee. Tiefsee ist alles, was unterhalb von 200 Meter ist. Das heißt, wir beschäftigen uns mit den Kreisläufen vorwiegend von Kohlenstoff. Das spielt da eine zentrale Rolle in der Tiefsee, weil man da einfach noch viel zu wenig

0: wirklich weiß, wie der Kreislauf von Kohlenstoff, von der Atmosphäre, von Kohlendioxid über das Meer dann in die Tiefsee funktioniert.
1: Seine Magisterarbeit schrieb der Ozeanograph Anfang der 1980er Jahre über das Beutefangverhalten von Seeanemonen, skelettlosen Nesseltieren mit Tentakeln. Dann wandte er sich kleineren Lebewesen zu, den Einzellern, als einer der ersten Meeresforscher überhaupt.
0: In dieser Zeit kam man dahinter, dass es im Meer wesentlich mehr Mikroorganismen gibt, als man bisher angenommen hat. Man hat vorher angenommen, dass es etwa 1000 Mikroorganismen pro Milliliter, pro Kubikzentimeter gibt. Und in dieser Zeit hat man realisiert, dass es nicht etwa 1000 sind, sondern dass es 1 Million sind in den oberflächlichen Gewässern. Das hat dann im Prinzip so diesen Boom ausgelöst, sich mit der Ökologie dieser Mikroorganismen zu beschäftigen. Das heißt, das war ein neues Feld und diese Publikation habe ich gelesen und die hat dann im Wesentlichen mein gesamtes Forscherleben geprägt.
1: Habilitiert hat Gerhard Herndl über Meeresschnee, der aussieht wie gewöhnlicher Schnee, aber aus abgestorbenen Algen besteht, an denen andere Organismen kleben bleiben. Die Flocken rieseln von den oberflächlichen Wasserschichten in die stockdunkle Tiefsee und mit ihnen alles, was an ihnen haftet. Das ist essentiell für die Lebewesen dort, die sich von dem stick- und kohlenstoffreichen Material ernähren.
0: Da gibt es ein großes Problem. Wenn man nämlich das Budget von Kohlenstoff erstellt, also quantifiziert, was rieselt in eine bestimmte Tiefe ab, und das gegenüberstellt mit dem, was diese Organismen in der Tiefsee benötigen, kommt man drauf, dass diese Organismen in der Tiefsee mehr an organischem Material brauchen, als eigentlich runterrieseln. Und das kann irgendwie ja nicht wirklich sein. Das Problem liegt darin auch, dass all diese Messungen in der Tiefsee gemacht wurden, indem man eben Wasserproben aus der Tiefsee raufholt und diese Ratenmessungen wie Veratmung, Atmungsaktivitäten und so zu messen, dass das an der Oberfläche gemacht wird, am Deck von Schiffen, unter den jeweiligen Druckbedingungen. Und wir haben in 5000 Meter Tiefe etwa 500 Bar Druck. Und man nimmt ihm an, dass im Prinzip der Druck keinen Einfluss hat auf Organismen. Und wir konnten vor 2 Jahren zeigen, dass die wesentlich geringer ist in der Tiefsee, als wir das angenommen haben. Das heißt, Druck, dieser hydrostatische Druck in der Tiefsee führt dazu, dass der Stoffwechsel wesentlich niedriger ist, als wenn man das an den Organismen am Deck von Schiffen zum Beispiel messen würde.
2: Heute ist Gerhard Herndl der bedeutendste Ozeanograph Österreichs und international anerkannter Meeresbiologe. Mit seiner Arbeit über Algen und Mikroorganismen im Wasser hat er die Ozeanographie neu definiert, weltweit für Furore gesorgt und dafür den Wittgenstein-Preis bekommen. Herndl will das Meer neu ins Bewusstsein der Menschen rücken. Nicht als verklärte Projektionsfläche, sondern als Schlüssel für die Zukunft des Planeten.
1: Steht auf der Internetseite des Wiener Haus des Meeres, in dessen Vorstand Gerhard Herndl auch ist. Er interessiert sich seit seiner Kindheit für das Leben im Wasser.
0: Das war bei mir so, dass ich einen Vater hatte, der ein Hobby-Ornithologe, also ein Hobby-Vogelkundler war. Und das hat mich nie so wirklich interessiert. Ich war mehr auf das Wasser fokussiert und auf den Bächen und habe da Wasserkäfer und Krebse gesammelt und dann zu Hause im Bett in Gurkengläsern stehen gehabt. Und irgendwann dann hatte ich die Gelegenheit, ein Buch von Hans Haas zu bekommen, wo er beschreibt, wie bunt Korallenriffe sind, wie bunt Korallenfische sind. Ich habe das Buch innerhalb von einem Tag ausgelesen und seit dem Tag war mir dann klar, dass ich Meeresbiologe werden will.
1: Hans Haß unternahm in der Nachkriegszeit abenteuerliche Tauchgänge und wurde mit seinen Filmaufnahmen, zum Beispiel von Haien, einem breiten Publikum bekannt. Forscher wie er und später Robert Riedl prägten und etablierten die Meeresforschung in Österreich, die vor allem im Mittelmeer in küstennahen Gewässern stattfand. Seit Österreich der EU beigetreten ist, wird viel internationaler geforscht, sagt Gerhard Herndl. Es gibt große, gut finanzierte Programme.
0: Diese, so wie Hans Haß, Rupert Riedl,

0: dann ja Gott, die waren schon wirkliche Abenteuer, die teilweise ja auch die Geräte erfunden haben, die es ermöglicht haben, in die Tiefen zu tauchen, teilweise mit ganz eigenartigen Konstruktionen, mit denen man heute sicher nicht mehr tauchen würde.
1: Der Rupert Riedl, der die Meeresforschung auch auf der Uni Wien etabliert hat, der hat auch zum ersten Mal weltweit eine Abhandlung, eine wissenschaftliche gemacht über die Biologie der Meereshöhlen. Vor allem Fauna, Flora gibt es da nicht viel, weil es ja finster ist drinnen. Da haben sie auch ihre Daten aus dem Mittelmeerraum erhoben.
2: Gavin Kretschel lebt mehr als die Hälfte des Jahres am Meer in Kroatien. Die andere im Umland von Graz, wo er auch Biologie studiert hat. Die österreichischen Meeresforscher nach 1945 galten als Vorreiter, sagt er. Schon zur K&K-Zeit bauten Österreicher Dampfschiffe zu Forschungszwecken um, die von Pula aus in See gestochen sind.
1: Die sind dann ausgeschwärmt ins ganze Mittelmeer und haben dort Tiefseeproben gesammelt. Also die haben dort so Körbe runterlassen bis auf ein paar tausend Metern Tiefe. Das Mittelmeer ist ein sehr tiefes Meer. Und haben Tiefenmessungen gemacht im ganzen Mittelmeerraum. Das ist nicht so wie heute, dass man auf den Knopf drückt und dann eine 3D-Simulation vom Meeresboden hat, sondern da hat man an einem Klavierseitendraht 3000 Meter abspulen müssen und da war so ein Gewicht unten dran und das ist dann irgendwann einmal am Meeresboden angekommen. Oben hat man nicht gespürt, ob das jetzt unten ankommt oder nicht. Da hat man unten so ein Wachs eingearbeitet gehabt, eine Wachsschicht. Und wenn dann Bodenpartikeln da drinnen waren, quasi hat man gewusst, das war unten am Boden. Und so eine Punktmessung, eine Tiefenmessung hat Stunden gedauert. So haben die Österreicher zum ersten Mal das Mittelmeer erforscht mit einfachsten Mitteln und haben dazu beigetragen, dass das Mittelmeer zur damaligen Zeit eines der am besten erforschtesten Meere der Welt war.
2: Als Kind verbrachte er viel Zeit in der Natur, erzählt Gavin Kretschel. Immer hat es ihn zum Wasser gezogen, um zu sehen, was darin lebt.
1: Dann habe ich 1987 meinen Tauchkurs gemacht, in einem Schotterteich in der Nähe von Graz, ein Schlammlocken mehr oder weniger. Und dann haben wir natürlich gesagt, so, jetzt wollen wir zum Meer fahren und dort tauchen. Und dann haben wir auf die Landkarten geschaut, wo wir schnell hinkommen, weil wir haben uns das nicht leisten können. Ich habe nur damals einen alten Anzer-Golf von meinem Opa gehabt. Und dann haben wir gesehen, aha, Adria, okay, ist gar nicht so weit weg. Aha, Istrien, eine riesige Halbinsel und da geht so ein Riesenspitz mitten ins Meer, unten eine. Aha, was ist da? Aha, Pula, dort fahren wir hin, dort muss es cool sein.
2: In Pula in Istrien betreibt Gavin Kretschel seine Meeresschule. Ein Unternehmen, das Projektwochen für Schulklassen anbietet. 70 bis 100 Klassen betreut sein Unternehmen jedes Jahr.
1: Also mit einer Taucherbrille ins Wasser zu gehen, dort herumzuschnorcheln, auch an Küstenabschnitten, die eben nicht nur Kiesstrände oder Sandstrände sind, wo man Glas baden kann, sondern wo man das spannende Leben erst sehen kann, an felsigen Küsten, an steilen Wasserabhängen unter Wasser, an kleinen Grotten und Durchgängen. Mittlerweile ist ein großer Auftrag neben der Vermittlung von diesen meeresbiologischen Erlebnissen auch überhaupt mit den jungen Menschen einfach nur mal in der Natur sich zu bewegen. Wir haben in den Anfangsjahren der Meeresschule einen Leitspruch schon geprägt, der heißt Meer erleben, Meer begreifen. Und zwar das erste Meer ist mit zwei E, also das Meer erleben, Meer begreifen. Die Dinge, die ich in meinem Leben selbst erlebt habe, sind die, die ich mir für immer gemerkt habe und wo ich dann auch begonnen habe, Zusammenhänge zu begreifen.
3: Es ist extrem wichtig, glaube ich, dass jeder irgendwie ein bisschen Verständnis dafür bekommt, was der Ozean ist, weil wir ja ganz eng damit verwoben sind in unserem Alltag. Und wir sind 100% davon abhängig.
2: Mara Rosmann, Jahrgang 1995, hat einige Saisonen in der Meeresschule in Pula gearbeitet. Gavin Kretschel ist ihr Vater. Sie taucht und schnorchelt, seit sie 6 Jahre alt ist.
3: Es ist für mich einfach ein kompletter Ort der Ruhe. Also ich tue auch Apnoe-Tauchen, also Freitauchen, und ich liebe es. Es gibt nichts, wo ich mich mehr geborgen fühle als im Wasser. Das habe ich auch am Schiff gemerkt, wie ich von Wasser umgeben war, so, das ist voll da, wo ich gerade sein muss irgendwie. Und dann merkt man auch eigentlich erst, wie viel Wasser es gibt. Und es ist so verrückt, finde ich, der Gedanke, dass es viele Menschen gibt, die das Meer in ihrem Leben auch niemals sehen werden, weil unser Planet ist Wasser. Es ist Ruhe zu Hause und es ist einfach wunderschön.
2: Heute erforscht Mara Rosmann die Antarktis, also den aus europäischer Sicht auf der anderen Seite der Welt gelegenen Südpol. Anfang 2025 hat die Biologin ihr Doktoratsstudium begonnen am renommierten Alfred-Wegener-Institut in Bremerhaven, das Polar- und Meeresforschung betreibt.
3: Ich arbeite mit Proben aus der Ostantarktis. Ich habe Proben von 0 Meter bis 5000 Meter Tiefe, wirklich über die ganze Ostantarktis verstreut, ganz nah an den Eisschelfen bis rein, fast in die Subtropen im Ostindischen Ozean. Und ich schaue mir wirklich all diese Wasserproben an und versuche, die zu datieren. Und so kann ich mir quasi so ein bisschen berechnen, weil der Kohlenstoff wandert ja durch den Ozean. Und wir wollen wissen, wie viel geht aus der Atmosphäre in den Ozean, wie viel geht davon wieder raus in die Atmosphäre, wie viel geht davon in die Tiefsee, wie viel kann dort unten gespeichert werden. Weil der Südozean, wie man ihn nennt, der Antarktische Ozean, ist eigentlich der große Link auf unserem Planeten, was den Kohlenstoffkreislauf angeht. Also wenn wir gerade eine Warmzeit haben und extrem viel Kohlenstoff in der Atmosphäre ist, haben wir in den Tiefen des Südozeans gerade weniger. Dieser Kohlenstoff wandert eigentlich in kürzeren Skalen, also Warmzeit, Eiszeit, also beziehungsweise die letzte war so vor 20.000 Jahren ungefähr, wechseln sich diese Reservoire ab. Also die Tiefsee hat entweder viel Kohlenstoff oder die Atmosphäre hat viel Kohlenstoff.
2: Meeresforschung ist Klimaforschung. Das sagen alle in der Wissenschaft, so Mara Rosmann.
3: Das ist was ganz Besonderes an meinen Daten aber, weil normalerweise benutzt man diesen Kohlenstoff meistens, um Rekonstruktionen in die Vergangenheit zu machen. Aber das kann man nur im Ozeanboden, weil dort ist es wirklich länger gespeichert. Ich schaue mir aber die ganze Wassersäule an. Das heißt, ich schaue mir wirklich an, was jetzt gerade passiert, weil es ändern sich gerade Sachen wirklich im 10-Jahres-Rhythmus. Es ist verrückt, was da passiert. Deswegen ist es spannend, sich anzuschauen, was heute passiert wirklich.
2: Die Wasserproben für ihre PhD-Arbeit hat Mara Rosmann nicht selbst gesammelt, aber sie war schon mehrmals für andere Projekte auf Forschungsschiffen. Auf einem Schiff fühlt sie sich wohl, sagt Mara Rosmann und lacht. Sie, die weder im Bus noch im Zug noch auf dem Beifahrersitz eines Autos sitzen kann, ohne dass ihr schlecht wird.
3: Das allererste Mal, wie ich im Schiff war, das war auch in der Polarregion, das war in Südostgrönland. Und wie wir rausgefahren sind, aus Bremerhaven durch die Nordsee Richtung Ostgrönland und ich das erste Mal wirklich so gar kein Land mehr um mich herum gesehen habe. Es war so ein Zuhausegefühl. Ich muss dazu sagen, ich habe Glück gehabt, es war wirklich spiegelglatte See. Das kommt in der Nordsee so gut wie gar nicht vor. Aber ich muss dazu sagen, ich mag Wellen auch. Wir haben auf der gleichen Ausfahrt nämlich auch wirklich 10 Meter Wellengang gehabt. Da kannst du dann halt auch nicht mehr arbeiten. Du bist einfach nur im Bett und du schraubst alles fest irgendwo, du schraubst die Stühle fest, du tust so Holzplanken bei deinem Bett einspannen, dass du nicht rausfallen kannst in der Nacht. Es wird alles festgeschraubt, festgeklebt und dann liegst du einfach nur im Bett und wirst hin und her geschmissen und hoffst, dass es irgendwann aufhört. So. Aber es war irgendwie auch cool, aber da kommen zum Beispiel manche Leute dann gar nicht mehr damit klar, verständlicherweise. Es fühlt sich schon sehr lebensbedrohlich an, aber ich muss sagen, irgendwie... Es ist gleich wie im Flugzeug, finde ich. Solange die Stewardessen oder die Stewards ruhig sind und man sieht, dass die ruhig sind, ist man auch so, okay, passt eh alles. Und solange die Offiziere, Offizierinnen am Schiff entspannt sind, denke ich mir auch so, wird schon passen.
2: Als Frau in diesem Feld zu arbeiten, ist immer noch nicht selbstverständlich. Über Probleme wird mittlerweile offen geredet, sagt die Doktorandin.
3: Ja, es ist schon auf jeden Fall Thema. Und es ist vor allem halt Thema, wenn man auch viel Feldarbeit macht. Ich persönlich habe, Gott sei Dank, bis jetzt eigentlich nur gute Erfahrungen gemacht. Da habe ich sehr viel Glück gehabt. Aber es gibt schon sehr viele Frauen, die schlechte Erfahrungen im Feld gemacht haben. Was ich mit meinen Leuten von der Gletscherforschung geredet habe, bei der stationären Arbeit, wenn du wirklich ein Lager aufbaust, wenn du in engen Zelten miteinander arbeitest, du bist dann wirklich in so einem kleinen Camp. Es gibt auch keine gescheiten Sanitäranlagen. Da wissen manche nicht, was das bedeutet, wenn du dann so während der Feldarbeit deine Periode kriegst. So bei minus 20 Grad ist jetzt echt nicht geil. Und dann braucht man halt auch Leute, mit denen man drüber reden kann irgendwie. Oder dann muss man irgendwie ein Umfeld schaffen, in dem man das einigermaßen angenehm gestalten kann. Das heißt, in der Feldarbeit, was so Sanitäranlagen und sowas angeht, ist schon, glaube ich, gerade noch sehr schwierig. Können halt viele auch nicht so ganz nachvollziehen, wird aber auch gerade viel mehr drüber geredet.
2: In Österreich gibt es kein Meeresforschungsinstitut, aber es wird viel an Gletschern geforscht und an den Polen. Im Austrian Polar Research Institute arbeiten rund 50 österreichische Forschende verschiedener Institutionen und Disziplinen zusammen. 2024 eröffnete das Konsortium die erste österreichische Polarforschungsstation.
3: Die heißt Sermelik-Station und die ist auch im Sermelik-Fjord in Südostgrönland. Diese Forschungsstation ist direkt an der Küste. Es könnte da theoretisch sogar ein Boot anlegen. Und der Sermelik-Fjord ist einfach ein extrem spannender Fjord mit einem riesigen Gletscher, der extrem schnell in den Ozean reinkalbt. Und der wird extrem viel untersucht, auch auf marinwissenschaftlicher Basis. Gerade bei der Polarforschung, wenn man sich mit der Kryosphäre, also mit dem Eis beschäftigt und vor allem mit dem Schelfeis, dann ist halt einfach der Ozean auch unumgänglich. Das hängt einfach ganz direkt zusammen und so. Also für mich ist das aufgelegt, dass das zusammengehört.
2: Vielleicht könne sie irgendwann das Polarmeer von Österreich aus erforschen, sagt Mara Rosmann.
3: Ich will ja auch wieder zurückkommen nach Österreich. Also es wäre mein größter Traum, dass sich Meeresforschung in Österreich mehr etablieren kann. Weil man muss kein Staat am Meer sein, um Meeresforschung zu betreiben. In Deutschland ist es ja bei mir auch so. Ich bin zwar in Bremerhaven und da bin ich direkt am Meer und unser Institut hat dort direkt seinen Hafen mit den Forschungsschiffen. Aber wir fahren ja dann mit den Forschungsschiffen auch woanders hin. Ich erforsche die Antarktis. Das ist ziemlich egal, ob ich in Österreich oder in Deutschland bin. So.
0: Ich finde, zum einen sollte es Personen geben in Österreich, die fundiert Auskunft geben können über das Meer, die sich auskennen mit Strömungen zum Beispiel. Zudem ist es wichtiger, sich über gewisse Umweltprobleme auch innerhalb von Österreich Gedanken zu machen und eine fundierte Expertise zu haben, wie zum Beispiel Tiefseebergbau.
2: Über die Tiefsee weiß man sehr wenig, sagt Gerhard Herndl. An der Internationalen Seebodenbehörde beteiligen sich 170 Staaten, darunter auch Österreich. Sie diskutieren, wo und wie Schürfrechte erteilt werden könnten. Donald Trump hat Ende April 2025 amerikanischen Konzernen die Erlaubnis für Tiefseebergbau erteilt, über alle internationalen Absprachen hinweg.
0: Diese Böden sind ja Schlammböden, Tonböden, also kleinste Partikel. Und wenn man das nun aufwühlt und diese Apparate, die diese Manganknollen aufsammeln sollten, das schaut aus wie Mähdrescher, auch mit so Trommeln, und somit eine Menge von diesen feinen Sedimenten in Resuspension bringen, das heißt in die Wassersäule bringen. Und die werden dann natürlich mit der Strömung über relativ große Distanzen verbreitet. Und das hat natürlich auch Einfluss, nicht nur dort, wo man da wirklich mechanisch den Meeresboden abraspelt, sondern eine viel größere Ausdehnung eben über diese Wolken an Sedimenten, die man dann verteilt und die sich dann langsam ablagern und die dann all diese filtrierenden Organismen wie Schwämme, Seescheiden und so weiter dann auch bedecken und die dann drunter verhungern und eingehen.
2: Ein weiteres aktuelles Thema, in das die Tiefseeforschung involviert ist, Carbon Capture. Man will Kohlendioxid aus der Atmosphäre im Tiefseeboden speichern, das dort langsam von Mikroorganismen veratmet wird.
0: Da gibt es ja Initiativen jetzt, dass wir das einschränken und dass wir irgendwann einmal ein Plateau erreichen, dass das nicht weiter ansteigt, wo wir gegenwärtig bei 430 ppm sind. Und im vorindustriellen Zeitalter war die Kohlendioxidkonzentration in der Atmosphäre zwischen 180 und 280 ppm. Und wenn wir dann mal ein Plateau erreicht haben, dass es nicht mehr weiter ansteigt, dann geht es aber nicht mehr von alleine zurück, dieses Kohlendioxid in der Atmosphäre. Und da gibt es jetzt Überlegungen, um das wieder zumindest auf 300 ppm zurückzubringen.
2: So soll die Kohlendioxidmenge in der Atmosphäre so weit reduziert werden, dass in 2-3 Generationen die Hitzewellen und starken Stürme vielleicht weniger werden.
1: Das Besorgniserregende dabei ist die Geschwindigkeit der Veränderungen in den letzten wenigen Jahren.
2: Seit 40 Jahren taucht Gerwin Kretschel in der Valsaline-Bucht in Pula.
1: Es hat Vorfälle gegeben, wo binnen weniger Monate ganze Lebensräume verschwunden sind und nicht mehr wieder sich regeneriert haben. So haben wir zum Beispiel in der Bucht eine wunderschöne Seegraswiese gehabt. Diese Wiesen sind verschwunden und wir haben das zurückgeführt damals auf klimatische Veränderungen, stärkere Stürme, die auch während dem Sommer dann auftreten, nicht nur im Winter. Und wir haben gedacht, naja, da wird halt diese stärkeren Stürme, diese Brandungen, wenn die Wiese einfach zugeschüttet haben, die wird schon wieder aufwachsen. De facto ist sie aber nicht mehr aufgewachsen, also das heißt, es war irgendwas anderes dann noch im Spiel. Wissenschaftlich ist das alles nicht geklärt, weil das viel zu schnell passiert ist.
3: Ich glaube, da gehen viele Leute durch, die vielleicht auch ein bisschen so sensibel sind auf diese Umweltthemen, emotional. dass man sich fragt, wieso mache ich das eigentlich, was bringt das, wir laufen ja sowieso gegen die Wand, blablabla. Und irgendwann habe ich versucht, okay, mir Gedanken darüber zu machen, wenn ich Wissenschaftlerin sein will, brauche ich definitiv ein anderes Mindset, weil sonst mache ich mich selbst kaputt. Und dann ist so der Gedanke entstanden, früher hast du für die nächste Generation geforscht, weil wenn du dir so große Prozesse anschaust, dann dauert es ja extrem lang, bis du eine Bestätigung bekommst, weil die Prozesse sind extrem träge. Du weißt ja überhaupt nicht, was das Outcome in 100 Jahren, 200, 300 Jahren sein wird. Und jetzt ist es gerade irgendwie so, dass sich alles so schnell verändert, dass man das wirklich nutzen kann und wirklich innerhalb einer Lebensspanne den Prozess gefühlt von Anfang bis Ende durchmachen kann. Und da muss man, glaube ich, einfach wirklich, wenn man Wissenschaftlerin sein will, da einhaken und versuchen, das einfach zu nutzen, dass man die Zeit ein bisschen so auf seine Seite holt.
4: Johanna Steiner war das über Unterwasserforscherinnen und Forscher. Der zweite Teil unserer Themenwoche, Österreich und das Meer.
1: Es ist nicht nur die Klimaerwärmung alleine, auf die wir uns konzentrieren müssen, bei weitem nicht. Es sind viele, viele andere Dinge, die diese Klimaerwärmung erst so dramatisch in Erscheinung treten lassen. Da gehört eben Verschmutzung zum Beispiel dazu, da gehört Zubetonieren von Lebensräumen, das im Meer genauso passiert wie an Land. Übernutzung, Lärmverschmutzung, Lichtverschmutzung, alles Faktoren, nicht? An denen können wir was verändern und wir müssen das. Wir müssen an jedem Einzelnen drehen, weil wenn das Meer nicht mehr funktioniert, dann können wir nicht mehr überleben auf dieser Welt. Das ist definitiv so.
4: Morgen im dritten Teil geht es um Menschen, die das Meer als Hobby haben. Von Salzwasseraquarien bis zum Marinefunk. Das war Moment am Dienstag. Technik Gerald Domian, Moderation Matthias Däuble.
2: Betrifft Geschichte.
5: Diese Woche das mesoamerikanische Ballspiel, Ritual, Politik und lebendige Tradition. Eine steinerne Anzeigetafel, die unlängst auf der Halbinsel Yucatan gefunden wurde, könnte Aufschluss darüber geben, nach welchen Regeln so ein Wettkampf um das Jahr 894 nach Christus ablief, erzählt der Altamerikanist Nikolai Grube.
6: Im mesoamerikanischen Ballspiel müssen wir davon ausgehen, dass es eben zwei Mannschaften gegeben hat auf einem großen Ballspielplatz. Und diese Ballspielplätze haben immer gleich ausgesehen. Man muss sich die Plätze so vorstellen wie ein in die Länge gezogenes H oder eben so ein doppeltes T. Und in der Mitte dieses in die Länge gezogenen Hs, da begegneten sich die beiden Mannschaften. Und es ging darum, einen Ball unterschiedlicher Größe zwischen den Mannschaften hin und her zu spielen. Dabei durften die Hände nicht verwendet werden, sondern ausschließlich die Knie, die Hüften und die Arme. Was wir wissen, ist, dass es mindestens zwei unterschiedliche Spielversionen gegeben hat. Das können wir daran erkennen, dass einige Ballspielplätze an den Seiten Ringe haben. Und es ging wohl darum, den Ball durch einen Ring durchzuschlagen. Bei anderen Ballspielplätzen, die haben dann keine Ringe, da dürfte es darum gegangen sein, den Ball zwischen zwei Mannschaften hin und her zu spielen. Und das sind sehr große Bälle gewesen. Das wissen wir, weil auf den Darstellungen der Bälle häufig Zahlen erhalten sind, Maßangaben, die uns den Umfang des Balls beschreiben. Das dürften dann medizinballgroße und noch größere Bälle gewesen sein. Und man kann sich vorstellen, dass solche ganz, ganz schweren Vollgummibälle natürlich ja extrem gefährlich waren. Auch deswegen verwendeten die Spieler überall, wo das Ballspiel gespielt worden ist, eine Schutzkleidung, die aus Leder bestand. Es gab also einen ledernen Hüftgurt, Beinschoner, Knieschoner und Armschoner. Dann wurde der Ball von diesen beiden Mannschaften hin und her gespielt, mit den Armen geschlagen und mit den Hüften geschlagen. Und die Spieler mussten sich auf den Boden werfen, damit man den Ball, wenn er auf dem Boden lag, eben auch wieder in die Höhe spielen konnte. Das war also ein Spiel mit größtem Körpereinsatz in einer tropischen Hitze, wo die Ballspieler natürlich ungemein schwitzten und wahrscheinlich auch nur kurze Zeit spielen konnten. Der Aufprall eines solchen Balls auf einen ungeschützten Körper etwa dürfte große Verletzungen hervorgebracht haben. Und deswegen kann man sich vorstellen, dass das durchaus eben wie ein Gladiatorenspiel darum ging, überhaupt vielleicht auch gefangene Mannschaften gegeneinander antreten zu lassen und sich an dem Blut, das dann sicherlich floss, zu ergötzen. Aber das sind jetzt schon auch ein bisschen Spekulationen. Diese Details, wie das Beispiel wirklich genau gespielt worden ist, die kennen wir nicht. Wahrscheinlich gab es an den Seiten, die meistens erhöht waren, also Beispielplätze werden in der Regel eingerahmt, so von zwei Plattformen, Und auf diesen Plattformen standen Leute und guckten zu und jubelten und schrien und unterstützten ihre Mannschaften, wetteten vielleicht auch ihre Kleidung oder Geld auf das, was sich auf dem Spielfeld ereignete. Manchmal dürften es sich bei den Spielern auch um Angehörige des Adels gehandelt haben, aber die meisten Spieler können wir nicht namentlich identifizieren. Es sei denn, eben ein König sagt von sich, er sei Spieler gewesen. Das sind wahrscheinlich dann eben auch nur Claims gewesen und nicht die Realität. Wir wissen nicht, ob das Ballspiel in der vorspanischen Zeit auch von Frauen gespielt worden ist. Also die Künstler, die die Kunstwerke erschaffen hatten, die uns heute als Quellen dienten, das waren eben in der Regel Männer gewesen. Aus dieser männlichen Perspektive heraus wissen wir wenig über das Leben der Frauen. Was man ganz häufig hört und was immer wieder erzählt wird, ist, dass nach dem Ende des Ballspiels entweder die siegreiche Mannschaft oder die Verlierermannschaft getötet worden ist. Dafür gibt es überhaupt keine Belege. Dass es möglicherweise eine Beziehung zwischen Ballspiel und Krieg gibt, das können wir uns vorstellen. Zumindest tragen Krieger häufig auch Titel wie hervorragender Ballspieler, großer Ballspieler. Aber Hinweise darauf, dass Mannschaften ausgelöscht worden wären, die gibt es gar nicht. Aber das wird immer wieder kolportiert. Alle Führer in Mexiko und in Guatemala erzählen das ihren Besuchern, weil das eine so schöne Geschichte ist.
5: Das war der zweite Teil der Reihe »Das mesoamerikanische Ballspiel, Ritual, Politik und Lebendige«. Tradition mit Nikolai Grube, Altamerikanist in Bonn. Gestaltung Barbara Wolfing.
2: 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Am Mikrofon Julia Wötzinger. Das Außenministerium hat heute den russischen Botschafter in Wien einbestellt. Grund dafür ist eine Cyberattacke auf das Außenministerium vor 6 Jahren. Lange wurde vermutet, dass russische Hacker dahinter stecken. Gestern wurde das in einer gemeinsamen Erklärung aller 27 EU-Staaten offiziell bestätigt. Viktoria Waldecker berichtet.
7: Mehrere Wochen hat der Cyberangriff auf das Außenministerium im Dezember 2019 gedauert. Dabei wurden interne Informationen mit Russland-Bezug abgesaugt. Als Angreifer wurde schon damals Russland vermutet. Jetzt hat die EU bestätigt, dass die Hackergruppe Torla des russischen Geheimdienstes hinter dem Angriff steckt. Österreich und weitere Länder haben deshalb heute den russischen Botschafter einbestellt. Man habe ihm unmissverständlich klargemacht, dass Cyberangriffe auf Österreich inakzeptabel seien, so Außenministerin Beate Meidl-Reisinger von den NEOS. Auch der Staatssekretär für Staatsschutz, Jörg Leichtfried von der SPÖ, verurteilt den Angriff aufs Schärfste. Das Ziel der Regierung sei es, bestehende Sicherheitslücken zu schließen, um Österreich besser vor Hackern und Spionen zu schützen. Die EU und Großbritannien haben gestern auch Sanktionen gegen mehrere Personen und Firmen in Russland verhängt.
2: Bei einem Gebäudebrand in der Brüsseler Innenstadt sind mehrere Tote gefunden worden. Die leblosen Körper waren in einem Aufzug eines Gebäudes. Es wird derzeit umgebaut. Die Identität und Zahl der Opfer sind nicht bekannt. Zu einem weiteren Aufzug hat es vorerst keinen Zugang gegeben. Die Staatsanwaltschaft schließt nicht aus, dass dort weitere Opfer sind. Der Prozess rund um Terrorpläne vor der Regenbogenparade vor 3 Jahren in Wien ist heute mit 2 Schuldsprüchen zu Ende gegangen. Die beiden Angeklagten wurden zu bedingten Haftstrafen verurteilt, Barbara Ganzfuß.
8: Und zwar zu 6 Monaten und 1 Jahr bedingter Haft. Die Schuldsprüche sind noch nicht rechtskräftig. In der Urteilsbegründung hat der Richter heute betont, es gebe keinen Nachweis, dass die beiden Brüder etwas mit den Anschlagsplänen zu tun hatten. Die Staatsanwaltschaft hat dem 20- und dem 23-Jährigen die Mitgliedschaft in einer terroristischen Vereinigung und einer kriminellen Organisation vorgeworfen. Sie sollen in einer islamistischen Telegram-Gruppe Anschlagspläne erörtert haben. Die Verhandlung hat heute unter Ausschluss der Öffentlichkeit stattgefunden.
2: Deutschland gedenkt heute der Opfer der Flutkatastrophe im Ahrtal vor 5 Jahren. Bundespräsident Frank-Walter Steinmeier hat in Bad Neuenahr-Ahrweiler einen Kranz niedergelegt, an die Opfer erinnert und die Solidarität in dem Ort gewürdigt. Starkregen hatte in Nordrhein-Westfalen und Rheinland-Pfalz verheerende Überschwemmungen ausgelöst. 184 Menschen sind damals ums Leben gekommen. Die Bevölkerung der EU wird im Jahr 2029 auf ihren Höchststand anwachsen, auf mehr als 453 Millionen Menschen. Dann wird sie über Jahrzehnte abnehmen, wie ein Bericht der EU-Kommission zeigt. Im Jahr 2100 leben laut Prognose nur mehr rund 399 Millionen Menschen in Europa. Die Lebenserwartung der Menschen steigt laut Bericht. Aus Wien kommt erneut Kritik an den geltenden Regeln für Sportwetten. Die laufende Fußball-WM und die damit verbundene massive Werbung habe zu einem starken Anstieg der Anfragen bei Suchtkliniken geführt. Das berichtet das Anton-Brocksch-Institut. Mehr von Werner Trinker.
9: 300.000 Spielsüchtige gibt es in Österreich, sagt der Spielsuchtexperte Oliver Scheibenbogen vom Wien.

0: Anton-Brocksch-Institut. Die Hilfsanfragen am Institut sind in den letzten Wochen während der WM massiv gestiegen, so Scheibenbogen. Menschen, die ohnehin schon wetten, würden das jetzt noch intensiver tun. Andere erleiden Rückfälle. Kritisiert wird, dass Sportwetten nicht als Glücksspiel gelten. Damit gibt es kaum Werbebeschränkungen und der Spielerschutz ist deutlich niedriger. Zudem, so der Experte, wird damit vermittelt, dass Sportwetten etwas mit Kompetenz zu tun hätten. Von Seiten der Wissenschaft ist allerdings ganz klar, dass Sportwetten mit Glücksspiel gleichzusetzen sind. Bei den Spielsüchtigen handelt es sich, so Scheibenbogen, vor allem um junge Männer und im Schnitt haben sie aufgrund ihrer Sucht 35.000 bis 50.000 Euro Schulden.
1: In Salzburg sind wegen einer Gewitterfront heute zahlreiche Feuerwehren ausgerückt. Mehr als 180 Feuerwehrleute waren im Flachgau, Pongau, Pinzgau und Lungau, in der Stadt Salzburg und in Hallein im Einsatz. Sie haben umgestürzte Bäume und weitere Sturmschäden entfernt. Am Wolfgangsee ist ein Schwimmer gerettet worden. Das waren die Nachrichten. Und jetzt zum Wetter heute.
2: Vor allem in der Steiermark und in Kärnten gehen aktuell teils schwere Gewitter nieder, mit Starkregen, Sturmböen und stellenweise mit Hagel. Auch im übrigen Land kann es noch nass bzw. gewitterig werden, im Westen spätestens wieder in der kommenden Nacht. Generell geht es in den nächsten Tagen wechselhaft und schwül weiter, mit Höchstwerten nach wie vor um oder über 30 Grad, sogar 35 Grad sind es heute in Bludenz geworden. Ab dem Wochenende werden dann kühlere Zeiten anbrechen. So viel zum Wetter von Gerald Holzinger.
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4: Herzlich willkommen. Heute vor 10 Jahren, am 14. Juli 2016, starb der ungarische Schriftsteller Peter Esterházy. Als Sohn einer enteigneten Adelsfamilie verarbeitete er deren Geschichte ebenso in seinen Büchern wie die Brüche in der Geschichte seines Landes. Er galt nicht nur in Ungarn als ein scharfer Kritiker des Nationalismus. Ö1 porträtierte ihn 2011. Diese Sendung können Sie im Folgenden noch einmal hören.
5: Tonspuren.
6: Ich bin in ein Nichts hineingeboren.
7: A kastélyoknak a nincsébe és a kastélyokról szóló meséknek a vanjába.
6: In das nicht mehr existieren von Schlössern, in eine Zeit, in der es keine Schlösser mehr gab, sondern nur mehr Geschichten über Schlösser.
8: Mein Vater und ich danken für Ihre Aufmerksamkeit. Der ungarische Schriftsteller Peter Esterházy.
6: Ein Schloss selbst ist nicht so aufregend wie die Geschichten darüber. So gesehen hatte ich Glück, dass ich keines geerbt habe. Mit so einem Schloss hat man so viel Arbeit. Also ich finde, für mich persönlich haben sich die Dinge optimal entwickelt.
8: Feature von Natascha Konopitzky.
9: Küsschen. Ob Sie das erste Mal in meinem Vater sind oder ob Sie des Öfteren hier waren, wir begrüßen Sie herzlich an diesem so leidensvollen und leidenschaftlichen Ort. Für uns, die Söhne meines Vaters, ist es immer eine große Freude, Gäste bei uns begrüßen zu dürfen. Wir haben Tradition im Verkehr mit Fremden. Mein Vater ist traumhaft.
8: 1. Das kleine Land und die große gräfliche Familie.
7: Egy kicsi jel volt az ember homlokán, mint egy ilyen Káin jel.
6: Wir hatten so etwas wie ein kleines Zeichen auf der Stirn, eine Art Kainsmal.
7: Mindig is.
6: Und wir haben anders gelebt als die anderen.
7: Az időnkénti szegénység, részint meg az anyámból fakadó.
6: Einerseits waren wir über lange Zeitstrecken sehr arm, auf der anderen Seite gab es da auch die von meiner Mutter ausgehende ästhetische Feinheit.
7: Ästhetikai finomság.
6: Wir haben im Sommer gegenüber im Freibad Fußball gespielt und meine Mutter hat uns jeden Tag das Mittagessen gebracht. Unsere Freunde haben geschaut, was die kleinen Grafenkinder da machen. Wir haben mit Silberbesteck gegessen, einfach aus dem Grund, weil wir kein anderes Besteck

0: Das war das Einzige, was uns geblieben ist.
1: Tehát, hogy mi, akkor tehát azt képzelj el, hogy volt az ezüstesztág, rendesen szalvéta, mert anyámnál rend volt.
0: Also stellen Sie sich vor, Silberbesteck und Servietten.
1: Ehet késsel, villával, amelyek
0: ezüstesztág. Das heißt, anstatt dass wir irgendwie herumgekleckert hätten, wie es normalerweise Zwölfjährige tun sollten, haben wir am Fußballplatz mit silbernen Messern und Gabeln Gerichte der neuen französischen Küche gegessen. Zum Beispiel drei Stück Fisolen, symmetrisch angeordnet. Eine Fisole quer über die anderen zwei gelegt.
1: Azon, aki röhögtek volna, hogy ki az az őrült, aki a babdarabok elhelyezésén tört, és akkor meg kellett volna mondanunk, hogy ez az őrült, ami édesanyám.
0: Das haben wir natürlich sofort nach der Essensübergabe durcheinander gebracht, damit unsere Freunde das nicht merken. Die hätten uns ausgelacht und uns gefragt, wer ist denn so verrückt, sich mit der Anordnung von Fisolen zu beschäftigen? Und wir hätten sagen müssen, diese Wahnsinnige ist unsere Mutter.
2: Wie man Pferde von Zeit zu Zeit bewegen muss, hüa, so war es auch hier. Es muss sich erinnert werden. Oder wie ein ständiges Spiel, Gehirngymnastik, Quiz. Bitteschön, wie sind wir also mit dem Vizekönig von Altamira verwandt? Man ist immer über die Lichtensteins verwandt. O-Ton, mein Vater.
3: Peter Esterhazy in Harmonia Celestis, seinem Hauptwerk, erschienen im Jahr 2000. Esterhazy, Jahrgang 1950, ist ein Mann mit wildem, schlohweißem Haar und schelmischem Lächeln und wird gerne als einer der ersten postmodernen Autoren Ungarns bezeichnet. Seit 1978 ist er studierte Mathematiker und Sohn aus altehrwürdigem Adelshaus als freier Schriftsteller tätig. In den meisten seiner Werke beschäftigt er sich mit seiner Familie und seiner Herkunft.
2: Hier folgt der Name meines Vaters.
3: Graf Matthias Benedek Esterhazy de Golanto.
2: Dieser Name steht für einen Traum, den ungarischen Traum vom verschwenderischen reichen Mann, dem mit beiden Händen im Geldbeutel wühlenden Herrn, vom Patron, der die Geldscheine wie das Getreide einfährt und Gold und Silber scheffelt, eine Gestalt fast wie aus einem Volksmärchen, der reiche Ungar. In der Fantasie der Ungarn bedeutete der Name meines Vaters all das, was das Leben schon auf Erden zum Himmelreich machen kann.
0: Unsere Familiengeschichte ist mit der Geschichte des Landes, mit der europäischen Geschichte verknüpft. Ich habe zu dieser Geschichte so etwas wie eine natürliche oder unmittelbare Beziehung.
2: Als ich meine Familie erblickte, sah ich, dass sie groß war. Esterhazy, je nach Geschmack. Extra large oder achtrippige oder geflügelte. Royalisten, Demokraten, Patrioten, Landesverräter.
1: Sőt, azt is lehet mondani, hogy ezáltal nem csak a történelemhez van az embernek köze, hanem az időhöz, mint olyanhoz is.
0: Man könnte sogar sagen, man hat nicht nur eine andere Beziehung zur Geschichte, sondern auch zur Zeit selbst. Das hat nichts mit Nostalgie zu tun und nichts damit, dass man zu einer ruhmreichen Familie gehört. Die Vergangenheit spielt allgemein in Osteuropa eine größere Rolle als im Westen. Sie beeinflusst unser Leben stärker, sowohl die unmittelbare als auch die ältere Vergangenheit.
1: Amúgy is a Kelet-Európában más a történelemnek a státusza,
0: mint... Wir schleppen sie mit uns herum, weil wir unsere Beziehung zu ihr nicht klären. Plötzlich tauchen alte Affekte wieder auf, zum Beispiel zwischen Volksgruppen. Das kommt natürlich überall vor, aber in osteuropäischen Ländern treten sie unverhüllter und offener an den Tag.
2: Es gibt eine ungarische Sicht auf die Geschichte, eine jahrhundertealte Melodie und Empfindung des Selbstmitleids, dass von König Matthias an alles abwärts geht, die Geschichte sich neigt und wir Ungarn Opfer sind. Das hält sich bis zum heutigen Tag.
0: Ungarns Selbstbild stammt noch aus dem Mittelalter, aus der Zeit von König Matthias. Was waren wir nicht für ein riesiges Land? Und jetzt sind wir klein. Das ist etwas, was wir noch aufarbeiten müssen.
1: Hogy meg kell érteni, hogy fel kell dolgozni.
3: 2010 beschließt das ungarische Parlament ein neues Mediengesetz. Eine zentrale Medienbehörde kontrolliert nun Radio, Fernsehen und Zeitungen.
1: Minden a bizalmatlanság terében történik, és a, ez ismerjük ezt a bizalmatlanságot Európában is, mondjuk a politikában.

0: Körper szemben való bizalmatlanság.
1: All das passiert aus einer Verunsicherung heraus. Wir kennen diese Verunsicherung der Politik gegenüber in ganz Europa. Aber bei uns ist sie noch stärker. Keiner traut keinem. Wir jammern zwar sehr gerne, darin sind wir gut, aber man kann schon sagen, dass eine schlechte Stimmung im Land herrscht. Eine Unfreundlichkeit. Das ist das, was mir am meisten wehtut. Mein Land ist zu sich selbst unfreundlich.
2: Winter 1999. Peter Esterhazy arbeitet fieberhaft an der Fertigstellung der Harmonia Celestis. Er schläft schlecht, rasiert sich kaum noch, verlässt das Haus nicht mehr. Für 3 Tage unterbricht er seine Arbeit und fährt nach Wien, um den österreichischen Staatspreis für europäische Literatur entgegenzunehmen.
3: Ich wusste nicht, dass es in meinem Leben der letzte Augenblick gewesen sein sollte, in dem ich mich so freuen durfte, wie ich kann, wie nur ich es kann. Denn das kann ich sehr. Es liegt mir im Blut. Ich habe das Talent, mich zu freuen. Es ist ein Geschenk des Himmels. Und der Herr sprach aus den Wolken: Freue dich, verfickt nochmal. Und es geschah so, zu seinem Ruhme. Ich wusste nicht, dass damit in Kürze Schluss sein und sich ein solch großer Schatten in mir festsetzen würde.
2: Wie viele Ungarn hat Esterhazy, kurz vor Fertigstellung seines Opus Magnum, einen Antrag auf Akteneinsicht beim Historischen Archiv der Staatssicherheit, dem sogenannten Amt für Geschichte, gestellt. Er will wissen, ob er und seine Familie vom Geheimdienst des kommunistischen Ungarns abgehört wurden. Eine Anfrage, die sein Leben verändern sollte.
0: Akkor ez volt 2000 januárjában.
1: Das war im Januar 2000. Dann bin ich mit meiner Frau nach Szigliget auf Urlaub gefahren. Eigentlich hatten wir geplant, aus Freude an der Fertigstellung des Buches eine ganz besondere Reise zu unternehmen. Wir sind dann aber in einem kleinen, versteckten ungarischen Ort gelandet. Dort bekam ich einen Anruf, ich soll in das Amt für Geschichte kommen, die Akten stehen für mich bereit. Es hat lange gedauert. Ich musste warten und warten, bis sie endlich da waren.
2: Esterhazy fährt nach Budapest in das Amt für Geschichte, wirft einen Blick in die Akten und verlässt daraufhin fluchtartig das Gebäude.
3: Ich ging die Andrassy-Straße entlang, taumelte dann in die Autorenbuchhandlung hinein. Wie gut es tat, wie irrsinnig gut es tat, von den Buchladenmädels umschwärmt zu werden. Ich bin und war ihnen deshalb mehr als dankbar. Sie konnten ja nicht ahnen, in was für einer Not ich war. Ich selbst kam auch nur allmählich dahinter, dass ich nicht träumte. Mir war, als würde ich mich in Luft auflösen. Ich zerfloss, mich gab's nicht mehr. Als könnte jetzt alles Mögliche mit mir passieren. Ich töte oder ficke jemanden, egal, das eine ist so gut wie das andere. Und, dachte ich noch streitlustig, ich bin für nichts verantwortlich.
4: 2. Viele Seiten und ein wenig Leben.
0: Ja.
1: Da muss ich noch einen Kuss geben. Guten Tag.
2: Die Autorenbuchhandlung in der Andrassy-Straße im Zentrum von Budapest. 3 Damen mittleren Alters stürmen zur Begrüßung auf Peter Esterhazy zu. Die Buchladenmädels.
1: Die Buchhandlung hat einen besonderen Status. Sie funktioniert wie ein erweiterter Freundeskreis und die, die hier arbeiten, verfügen über ein großes literarisches Wissen. Früher, am Beginn des 20. Jahrhunderts, war hier das berühmte japanische Kaffeehaus. Und ihr seid jetzt auf den Spuren der Geishas. Die 3 Geschäftsführerinnen als die letzten Geishas.
2: Seit 20 Jahren ist Esterhazy hier Stammkunde. Im Hinterzimmer stapeln sich Bücher, die die Buchhändlerinnen für ihn zurückgelegt haben. Er komme zu selten, viel zu selten, beschweren sie sich. Esterhazy lebt am Stadtrand von Budapest.
1: Ich sollte eigentlich jede Woche vorbeischauen, aber manchmal komme ich wochenlang nicht in die Stadt. Es gibt auch Tage, da verlasse ich mein Haus nur, um zum Postkasten zu gehen. Den Weg durch meinen Garten kann man ja schon fast als Spaziergang bezeichnen.

0: Und außerdem nehme ich mir jeden Tag vor, bis zur Donau zu gehen.
1: És minden nap eltervezem, hogy lesétálok a Dunáig.
2: Ich mochte schon die Ausflüge nicht, aber spazieren gehen konnte ich nun überhaupt nicht leiden. Das habe ich von meinem Vater geerbt. Das habe ich von meinem Vater geerbt. Wir, ich und mein Papa, gehen nur spazieren, wenn es sich absolut nicht vermeiden lässt.
0: Ich würde mein Leben so zusammenfassen, ich sitze im Zimmer. Wenn ich in der Früh von meinem Schlafzimmer in mein Arbeitszimmer gehe, jeden Tag immer wieder aufs Neue, dann hat das einerseits etwas unglaublich Erhebendes. Ich weiß, wie mein Tag sein wird. Und gleichzeitig hat es auch etwas Entsetzliches.
2: Man neigt zum Beispiel dazu zu sagen, ein Autor sei gleichbedeutend mit seinen Werken. Aber wo bleibt dann sein Leben? Der Herr hebt das Werk hoch wie einen Stein, und darunter stieben blind und erschrocken die Käfer hervor, das blasse, erschrockene Leben des Autors, ein Lebensrest, der niemals die Sonne gesehen hat.
1: Harmonia Celestis. Das nagyon sokáig csináltam.
0: An der Harmonia Celestis habe ich sehr lange geschrieben, 9,5 Jahre. Ich habe mit 3 bis 4 Jahren gerechnet. Wissen Sie, 9,5 Jahre sind eine lange Zeit. Als ich ins Zimmer gegangen bin, um zu schreiben, hatte ich noch keine weißen Haare und habe Fußball gespielt. Als ich wieder aus dem Zimmer herausgekommen bin, waren meine Haare weiß und ich habe nicht mehr Fußball gespielt. In dieser Zeit sind dramatische Dinge mit mir passiert.
3: Er habe kein Talent dafür, kurze Texte oder kurze Sätze zu schreiben, sagt Esterházy.
0: Ich versuche gerade, eine einfache Erzählung zu schreiben. Ich würde sie dann einfache Erzählung 100 Seiten nennen. Das ist etwas, was mir eigentlich nicht liegt. Meine Geschichten sind in der Regel nicht einfach, haben weit mehr als 100 Seiten. Meist gibt es nicht mal eine Geschichte.
3: Die Harmonia ist ein postmodernes Textarrangement, in dem Esterházy merkwürdige Begebenheiten, schrullige Anekdoten und verstörende Beobachtungen zur Familiengeschichte verdichtet. Ein gewitztes Spiel mit Sprache und Rhythmus, das auf einen nachvollziehbaren Inhalt ebenso wie auf einen Erzählstrang verzichtet.
2: Mein Vater wuchs in Westbremen auf. Keiner weiß warum. Deswegen war er sehr empfindlich, was das Wort Viadukt betraf. Wenn ihm jemand Viadukt ins Gesicht sagte, stieg ihm die Scheiße ins Gehirn und er schlug zu. Mein Vater wuchs in Debrecen auf, wer weiß warum. Deswegen reagierte er sehr empfindlich auf das Wort Neunbogenbrücke, schoss ihm die Scheiße ins Gehirn und er schlug zu. Mein Vater Berlin Reichstag schlug zu. Mein Vater Wien Heldenplatz schlug zu. Mein Vater New York Avenue schlug zu. Mein Vater Budapest, Platz des 7. November, schlug zu. Mein Vater Athen, Logariasmo, Parakalo, schlug zu. Mein Vater Bethlehem, Krippe, schlug zu. Mein Vater schlug zu.
3: Das Wort Vater kann in der Harmonia Celestis für alles stehen. Für Esterházys Vater, für eine fiktive Person, für einen seiner Vorfahren aus dem 17. Jahrhundert oder sogar für einen Gegenstand oder eine Landschaft. Esterházy legt falsche Fährten, schlägt Haken, ist für den Leser nicht zu fassen, meinten Kritiker, voll des Lobes über diesen unangestrengt durchtriebenen Roman, der die grau gewordene Wahrnehmung des Lebens auffrischt und das Synapsenballett ins Tanzen bringt.
2: Mein Vater wurde Rotfuchs genannt. Er hatte keine Augen und keine Ohren, auch Haare hatte er keine. Rotfuchs wurde er also nur so genannt. Sprechen konnte er nicht, denn er hatte keinen Mund. Weder Nase noch Arme noch Beine, weder Bauch noch Rücken, weder Rückgrat noch Gedärm. Scheiße, er hatte überhaupt nichts. Unbegreiflich daher, von wem die Rede ist. Wir sollten lieber nicht mehr von ihm sprechen.
3: ...2002 erscheint Esterházys Buch mit dem Titel »Verbesserte Ausgabe« und löst ein mittleres Beben in Ungarn aus. Das Buch ist als Nachtrag zur Harmonia Celestis gedacht und ist mehr eine historische Dokumentation als ein verspielter Text. Es erzählt von Esterházys Besuch auf dem Amt für Staatssicherheit und wie mit diesem Besuch eine Welt für ihn zusammenbrach.
0: Das war eine filmreife Szene. Der Direktor hat mich persönlich empfangen. Ich habe nicht gewusst, warum. Ich habe auch nicht verstanden, warum er so nervös war. Ich dachte mir, weil er so einem unglaublich berühmten Schriftsteller gegenüber sitzt. Das waren meine bescheidenen Gedankengänge. Dann hat er gesagt, über mich gibt es keine Akten, aber er habe da 4 Dossiers, die solle ich mir mal anschauen. Dann hat er sie über den Tisch zu mir hinübergeschoben. Das seien die Meldungen eines Informanten. Schauen Sie sich die an, hat er gesagt.
2: Bezeichnung des Schriftstücks. Geheim, streng vertraulich. Organ, politische Abteilung, Arbeitsdossier.
0: Dann habe ich ein Dossier geöffnet und die Schrift meines Vaters gesehen. Das war ein so unglaublicher Moment. Ich habe etwas gesehen, das meiner Überzeugung nach nicht existierte.
3: Sein Vater, Graf Matyáš Esterházy, arbeitete unter dem Decknamen Csonádi für den Geheimdienst der kommunistischen Regierung.
2: Zuordnung, Agent. Deckname, Csonádi. Dossier Nummer B.
4: Drei. Kindheit, Fußball, Wassermelonen.
0: Das ist die berühmte Borisstraße. Ich sage nur so, dass sie berühmt ist. Die Straße ist mittlerweile betoniert. Früher war das nicht so. Ich habe hier mit meinen Geschwistern Fußball gespielt.
3: Peter Esterházy schließt das Gartentor zu seinem Haus im 3. Bezirk in Budapest. Keine stolze Villa, schon gar kein Schloss, sondern ein Einfamilienhaus, in dem er den größten Teil seiner Kindheit verbrachte. Und indem er jetzt mit seiner Frau Gitta und 10.000 Büchern lebt.
0: Seit meinem 11. Lebensjahr spiele ich Fußball. Als Kind habe ich 3-mal pro Woche trainiert. Es hat mein Leben strukturiert und war eine große Unterstützung für mich. Denn in meiner Jugend habe ich mich oft einsam gefühlt. Ich war ein fast krankhaft guter Schüler. Ich war entsetzlich fleißig. Mir hat Lernen sehr viel Spaß gemacht. Aber gleichzeitig hat es auch bedeutet, dass ich einsam war. Und Alleinsein ist nicht gut. Also bin ich zum Training gegangen und spielte mir die schlechte Laune aus dem Leib. Ich verbinde viele glückliche Momente, viele der glücklichsten Erlebnisse meines Lebens mit dem Fußballspiel. Es gibt Altersgenossen, die noch Fußball spielen. Ich nicht mehr. Das Spiel ist aus mir draußen, als ob ich nur einen begrenzten Bewegungsvorrat mitbekommen hätte und der ist jetzt aufgebraucht.
3: Bevor Peter Esterházy als Kind mit seinen Eltern und Brüdern in das Haus in Római Fürdő zieht, lebte die Familie in Hort, einem kleinen Dorf in Nordungarn. Die kommunistische Regierung hatte Ende der 40er Jahre den Familienbesitz konfisziert und die Esterházys gezwungen, Budapest zu verlassen.
0: Wir waren per Definition der Feind. Wir waren eine sehr reiche Familie und das war dann alles weg. Meine Eltern waren damals jung, mein Vater war 31. Er hat in der Aussiedlung gearbeitet, ganz klassisch, am Wassermelonenfeld. Meine Eltern haben nicht nur ohne Hoffnung, sondern auch ohne jede Zukunft gearbeitet. Für mich hatte das keine dramatischen Auswirkungen. Ich bin da schon hineingeboren. Als man uns aussiedelte, war ich 1 Jahr alt. Für ein Kind ist Armut keine große Sache, solange es genug zu essen hat. Und in einem Dorf gibt es immer genug zu essen.
1: Aber nem a szegénység se olyan nagy dolog egy gyereknek, hogyha ha nem nagyon éhes. És van.
3: Római Fürdő, Römerbad, heißt der Stadtteil. Mittlerweile eine der teuersten Wohngegenden Budapests. Platanenalleen führen zur Donau.
0: Es ist wie in einer Kleinstadt hier, wie in einem Dorf. Die Leute grüßen, die Hunde bellen.
1: Kutyák rüteszem, hogy a
0: Von den Hunden fällt mir ein, es gibt eine Szene, wo Boris Sándor, dieser große Dichter, und ich hier

0: Mondd, Péter, mi mikor leszünk ilyen szép kutyák?
1: Darauf konnte ich keine Antwort geben.
0: Hát erre nem tudta válaszolni.
2: Fast ein halbes Jahr lang geht Esterházy immer wieder ins historische Archiv der Staatssicherheit in Budapest und schreibt die insgesamt 4 Agentendossiers, die über seinen Vater angelegt wurden, Wort für Wort ab.
3: 2.4.1958. Vermerk: Agent bemüht, in letzter Zeit aktiver zu sein, erfordert jedoch immer noch strenge Führung und Erziehung.
2: Die ungarische Stasi ist, jedenfalls zu Beginn, mit der Arbeit von Matyáš Esterházy nur mäßig zufrieden. Zu oberflächlich und zu allgemein seien die Beobachtungen des neuen Informanten, vermerkten die diensthabenden Beamten unter seinen Berichten.
3: Aufgabe: Der Kontakt zu seinen klassenfremden Bekannten ist weiterhin zu halten und über sie alles im Detail in Erfahrung zu bringen.
2: Klassenfremde Bekannte. Das sind ehemalige Aristokraten, die Matyáš Esterházy bespitzeln soll. Im Auftrag der Stasi stattet er ihnen Besuche ab, spielt mit ihnen Bridge und übergibt seine Berichte an Straßenecken den Mitarbeitern des Geheimdienstes.
1: Ich habe etwas gesehen, von dem ich überzeugt war, dass es nicht existiert. Ich musste feststellen, dass es doch existiert. Aber ich habe keine Lust, das zu erzählen. Man kann es nachlesen.
3: 17.01.1964. Aufgabe: Mittwochs, freitags sowie Sonntagvormittags ins Imbiss Espresso gehen und möglichst in der Nähe der Gesellschaft Platz nehmen. Darauf achten, kein auffälliges Benehmen an den Tag zu legen. Vorerst ist nur Beobachtung anzuwenden. Vermerk: Ziel ist, Csarnady durch Kombination in die Gruppe mit dem Decknamen Zusammentreffende einzuführen.
2: Mehr als 20 Jahre lang ist Esterházys Vater für die ungarische Staatssicherheit als geheimer Mitarbeiter tätig. Über seine Motive kann Péter Esterházy nur spekulieren. 1998, 2 Jahre vor der Entdeckung der Geheimdossiers, stirbt Matyáš Esterházy.
4: Was hat ihn bewogen? Nicht Gemeinheit, auch nicht Überzeugung. Hilflosigkeit? Resignation? Zynismus? Oder hat man ihn erpresst, verschreckt? Hat er sich erschrocken? Hat er Fehler gemacht und war zu schwach, das Ganze loszuwerden? Und hat er sich verwickelt, immer tiefer hinein und hat sich dann damit abgefunden, ist teilnahmslos geworden? Aber was war es dann, diese, fast würde ich sagen, übermenschliche Kraft, mit der er den Anschein dennoch gewahrt hat? Dass er uns erzog, ja, sogar in vielem ein Beispiel gab. Der Mensch ohne Haltung gab Haltung.
2: Schreibt Esterházy in seinem Buch »Verbesserte Ausgabe«, in dem er das geheime Doppelleben seines Vaters minutiös rekonstruiert. Es ist auch eine Art Tagebuch, in dem der Autor seine Verunsicherung, seine Trauer, aber auch seinen Zorn und seine Wut beschreibt. »Ich habe mich beobachtet wie ein Tier«, heißt es im Vorwort. »Wie ich mich in dieser Situation verhalten werde, was ich mache und was mit mir gemacht wird.«
4: Irgendetwas ist, das spüre ich, ungültig geworden. Aber was? Alles kippt? Oder war immer schon alles gekippt? Nur, dass ich es bisher, sagen wir es so, begrenzt zur Kenntnis genommen habe?
5: 4. Die Mathematik und die Helden der Arbeit.
1: Ich wusste mit 17, dass ich Schriftsteller bin.
2: Esterházy will Philosophie studieren. Doch als Klassenfeind, als der er gilt, muss er ein ideologiefreies Fach wählen. Er inskribiert Mathematik.
1: Auf der Uni habe ich mich wie ein Kuckucksei gefühlt. Ich hatte ein bisschen ein Gefühl für die Mathematik und habe das Studium ohne Schwierigkeiten abgeschlossen. Eine andere Frage ist, was ich verstanden habe und was nicht. Ich würde sagen, ich habe auf eine intelligente Weise nichts verstanden.
4: Unsere Zeit ist die Zeit des Lichts und der Helligkeit. Der ungarische Führer von heute kann aus der Höhe der Zukunft ins Heute blicken. Überall sieht er die Großartigkeit, die unbesiegbare Kraft des

0: 1979 erscheint Peter Esterházys zweites Buch, ein Produktionsroman.
1: Als ich den Produktionsroman geschrieben habe, war ich noch angestellter Mathematiker am Institut für Datenverarbeitung im Ministerium für Hütten- und Maschinenbauindustrie. Ich habe wie ein schlimmer Schüler im Geheimen geschrieben. Wenn mein Chef ins Büro gekommen ist, habe ich schnell mein Heft unter dem Tisch verschwinden lassen oder habe es unter ein mathematisches Fachbuch geschoben. Oder ich bin schnell aufgesprungen, hinter mir war eine Tafel, und habe begonnen, Integralzeichen auf die Tafel zu malen. Und die haben meinen Chef verjagt wie den Teufel das Weihwasser.
2: Integraljeleket rajzoln, és az integraljelektől, mint a... Az ördög a szentelt víztől, ez a főnök megijedt és kiment az orszóval.
1: Irgendwann hat die gestohlene Zeit nicht mehr gereicht und ab 1978 wurde ich dann freier Schriftsteller.
2: Tehát, hogy ennél több idő kell. És akkor 78-tól lettem én, ahogy mondani szokták, szabadúszó.
3: Herbei also mit den Jungen. Burschen und Mädchen mit harten Fäusten, angespannten Muskeln, mutig und tatbereit. In ihren Händen soll siegestrunken das Terminal, die Waffe des Rechentechnikers, flattern.
0: Produktionsroman ist nicht nur der Titel von Esterházys Buch. Im realen Sozialismus bezeichnet der Begriff eine literarische Gattung, die den technischen Fortschritt und das Industriewachstum glorifiziert. Ein Genre, das Esterházy in seinem Roman parodiert und ins Groteske verzerrt. In einem ungarischen Datenverarbeitungsamt werden Briefe mit Brieftauben verschickt. Goldhamster nehmen an Sitzungen teil und einmal ergießt sich eine Papierflut durch die Gänge des Amtes, in der die Mitarbeiter zu ertrinken drohen. Doch alle überleben, auch Genosse Gregory Peck und Genossin Marilyn Monroe.
3: Die fesche Marilyn Monroe kommt. Ihr Volkswirtschaftsdiplom hängt jetzt nicht heraus. Ihre Lippen sind gerötet, Lippenstift und Durchblutung. Der junge Mann fängt apathisch an, ein Blockdiagramm zu zeichnen. Draußen erzittert die nachmittägliche Luft über dem Westbahnhof. Das befreite Volk, welches das Vaterland aufbaut, hat das Singen gelernt und liebt es.
0: Als 1979 Esterházys Produktionsroman erscheint, bilden sich vor den Buchhandlungen lange Schlangen. Der damals 29-jährige Esterházy wird auf einen Schlag berühmt.
1: Der Produktionsroman hat bestimmte Gewohnheiten aufgedeckt. Es ist zu einem Kultbuch geworden. Das ist natürlich auch gefährlich, denn ein Kultbuch ist vergänglich.
0: Mehr als 30 Jahre später ist das Buch erstmals in deutscher Übersetzung erschienen.
1: Ich habe gesehen, dass das Buch nicht wie etwas längst Vergangenes aufgenommen wurde, sondern wie etwas Lebendiges. Das finde ich aufregend. Als ich das Buch jetzt wieder gelesen habe, bin ich draufgekommen, wie viel es gewusst hat und wie wenig ich im Vergleich dazu damals gewusst habe. Das ist jetzt Eigenlob. Aber das wünscht man sich, dass die eigenen Bücher schöner und gescheiter sind als man selbst.
2: Mert ezt reméli az ember mindig, hogy a könyve az okosabb, intelligensebb, szebb, mint ő maga.
0: Im Lauf der Jahre wird Esterházys Vater zu einem vertrauenswürdigen Mitarbeiter für die ungarische Stasi.
3: Agent ist zuverlässig, ist kontrolliert worden. Auch der Bericht ist überprüft worden, aufgrund der Berichte der Agenten mit Decknamen Torkatsch und Pasti.
0: Die Berichte, die er verfasst, sind voll mit alltäglichen Details. Der Direktor des Archivs für Staatssicherheit beruhigt Peter Esterházy. Es gebe Akten mit viel schlimmerem Inhalt. Wie und in welchem Umfang Matjas Esterházy durch seine Agententätigkeit anderen tatsächlich geschadet hat, bleibt offen. Die letzte Eintragung unter seinem Namen ist auf den März 1980 datiert.
3: Nach der Lektüre all dieser einförmigen grauen Berichte bagatellisiere ich wieder aus einer Abwehrhaltung heraus. Dass es nichts Besonderes ist, nicht wirklich etwas. Man hat ihn ordinär eingeschüchtert, vielleicht auch verprügelt. Er unterschrieb, fertig. So eine beschissene Welt war das. Was hätte er mit 4 Kindern tun können? Das Überleben war Pflicht für ihn. Und dass halt die Geschichte der Menschheit so ist. Mord, Lüge, Verrat. So ist es nicht. Er musste nicht Agent werden. Es gibt keinen

0: Freispruch. Ich würde ihn auch gar nicht freisprechen wollen. Irgendwie täte mir das auch nicht gut.
1: 5. Vergangenheitsbewältigung.
2: Also Vergangenheitsbewältigung, also
3: Vergangenheitsbewältigung ist ein komisches Wort. Die Vergangenheit kann man nicht bewältigen.
2: Bewältigen.
3: Aber irgendetwas muss man mit der Vergangenheit machen.
0: Und man muss noch etwas in Betracht ziehen. Denn es ist durchaus nicht so, dass wir die Vergangenheit in Ruhe heraufbeschwören, in ihr spazieren gehen, sie sachlich betrachten. Nein, die Gegenwart ist immer aggressiv. Und sie taucht in die Trübe der Urzeiten nur ein, um das herauszufischen, was sie braucht, um ihre jetzige Form zu verbessern.
3: Aber irgendetwas muss man mit der Vergangenheit machen. Man muss sich selbst seine Geschichte vorsagen. Und dann stellt sich heraus, es handelt sich um eine schwierige Geschichte, die man lieber nicht erzählen möchte, nicht einmal sich selbst. Das ist keine ungarische Spezialität. Nach dem Krieg hat es ja auch plötzlich gar keine Nazis gegeben. Und bei uns gab es im Nachhinein so viele, die beim Aufstand 1956 dabei waren, dass es sich nicht erklären lässt, warum die Revolution nicht siegreich war. Die Partisanen vermehren sich nach dem Krieg.
0: Einmal rief mich ein Wahnsinniger an und fing an, mir zu erklären, das Kadar-System hätte sich in den Leib seiner Mutter eingenistet, aber ich solle ihn deswegen nicht für verrückt halten. Ach, Ivo. Es hörte sich ziemlich glaubhaft an. Ich hatte auch schon daran gedacht, dass eine Diktatur auch den Körper verändern müsste. Es wachsen uns zwei Nasen oder Schwimmhäute zwischen den Fingern. Beziehungsweise war es gar nicht seine Mutter, sondern sein Vater, in die Gedärme seines Vaters. Deswegen war dieser auch Polizist geworden. Er kämpfte für das System, das ihn kaputt gemacht hatte.
3: Vieles passiert sehr schnell. Eben noch war Ungarn eine Diktatur, dann gab es Wahlen, das Land wird unabhängig, dann treten wir der EU bei und so weiter. Es schaut so aus, als ob wir in dieser neuen Situation nicht so gut sind. Wenn es zu viel gibt, was man nicht versteht, wird man unsicher und schließt sich ab. Eine Provinzialisierung macht sich in ganz Europa breit. Aufgrund der Unsicherheit entsteht so etwas wie ein Wir. Eigentlich wollte man sich eröffnen, aber das Gegenteil ist der Fall.
2: Ein Wir. Ez a mi egyszerűen mind azt is jelenti, hogy aki nem hozzánk tartozik, az idegen.
0: Es kann sein, dass ich mir meine Vergangenheit gar nicht so sehr in Erinnerung rufe. Ich fresse sie eher auf. Ich, der ich bin, wie ich jetzt bin, enteigne mich selbst.
3: Man kann lange darüber reden, was mich bremst, ist, dass ich an mir selbst diese Unsicherheit feststelle und deshalb an meiner Meinung zweifle.
2: Hát akkor kétségeim vannak a saját véleményemet illetően is.

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Der ungarische Schriftsteller Peter Esterházy. 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Bibliothek. Verbesserte Ausgabe wurde von Hans Skierecki übersetzt. Harmonia Celestis, ein Produktionsroman und Keine Kunst von Theresia Mora. Alle Berlin Verlag.

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0: Heute will ich langsam sein. Mein Schutzengel ist noch sehr klein und müde vom Fliegen. Er soll keinen Ärger kriegen. Ich gehe heute langsam, Schritt für Schritt, da kommt er spielend mit.
1: Der Autor Heinz Janisch ist ein Meister der kurzen Form. Mit nur wenigen Worten öffnet er der Fantasie weite Räume. 20 Erzählungen und lyrische Texte für große und kleine Menschen des ehemaligen Ö1-Radiomachers finden sich auf der Produktion »Drei Sommersprossen für deine Nase«, die in der Edition Ö1 erschienen ist. Die Geschichten und Gedichte laden ein, genau hinzuhören und vielleicht auch neue Blickwinkel auf die Welt zu entdecken.
0: Seit ich verliebt bin, macht alles Sinn. Im Apfel der Kern, am Himmel der Stern, im Sommer der Regen, in der Kirche der Segen, im Meer der Fisch, in der Küche der Tisch, am Wasserhahn der Tropfen, in meinem Herzen das Klopfen.
1: Als Autor von Kinder- und Jugendbüchern hat Heinz Janisch einen festen Platz in der deutschsprachigen Literatur. Seit den späten 1980er Jahren hat er eine Vielzahl von Werken veröffentlicht.
2: Es war einmal ein König, der hatte eine Tochter. Wer den Drachen in unserem Land besiegt, darf die Prinzessin heiraten, ließ der König eines Tages verkünden. Aber Papa, sagte die Prinzessin beim Frühstück, bei uns gibt es überhaupt keine Drachen.
1: Manche seiner Geschichten sind kurz, wirken auf den ersten Blick einfach, entfalten aber immer viele Gedanken und Überlegungen. Diese Verbindung aus Einfachheit und Tiefe zeichnet seine Literatur aus. Und nur weil ein Text kurz ist, ist er deswegen aber nicht leichter zu verfassen.
0: Ja, die Leute glauben ja, der schreibt so kurze Texte und muss gleich fertig sein. Das ist ganz eher das Gegenteil. Ich überlege lang, schreibe eigentlich viel und dann beginnt meine Sehnsucht zu kürzen, weil ich immer das Gefühl habe, das ist alles zu viel Ballast, das braucht gar nicht so viel. Und ich komme ja auch von der Lyrik und da lernst du ja auch, dass die Leerzeilen wichtig sind und das, was nicht dasteht. Bietest ja nur was an und tupfst was an und dann bleibt viel Platz rundherum. Und ich habe mir das beim Schreiben immer schon fasziniert, dass du in 4, 5 Zeilen ein Gefühl aufmachst oder eine Tür aufmachst und dann es gut sein lässt. Ich will es dann nie auserzählen oder fertig beschreiben. Ich will einfach, dass es ein offener

0: Heute habe ich mir einen Kompass gemacht. Da liegt er, ein bemalter Stein. Ich lege meinen Kompass auf den Boden und suche mir eine Richtung aus. Dann stecke ich ihn in die Hosentasche und gehe los.
1: Ich werde oft gefragt, wie bist du zum Schreiben gekommen, warum schreibst du Bücher? Und dann erzähle ich den Kindern ganz gern, dass das mit Märchenbüchern begonnen hat. Weil dieser letzte Satz im Märchen, und wenn sie nicht gestorben sind, leben sie noch heute, der mich als Kind unglaublich fasziniert. Die leben noch heute, aber das Märchen ist aus, das Buch ist aus. Was machen die? Wo sind die? Wie geht die Geschichte weiter? Also dieses Weiterdenken hat mich ins Schreiben gebracht. Ich bin vom Lesenden zum Schreibenden geworden.
2: Um junge Menschen für Bücher, für Gedichte und Poesie zu begeistern, besucht Hansianis Schulen und liest dort aus seinen Werken. Mit dem Ende der Geschichte beginnt dann die Auseinandersetzung mit ihr.
1: Bei Lesungen mache ich das immer so. Ich erzähle den Kindern mein Bilderbuch oder meine Geschichte und sage so, letzte Seite, das war meine Idee. Wie sind deine Ideen? Man kann sich ja zu jedem Buch verhalten. Ich habe immer das Gefühl, Bücher sind so Freunde, mit denen du am Sofa sitzt und sagst, hey, wie geht's dir? Das Buch fragt dich natürlich auch, wie geht's dir? Und erzählt dir eine Geschichte und dann kannst du überlegen, hätte ich es genauso gemacht? Hätte ich es ganz anders gemacht? Also du bist ja in einem Gespräch, habe ich das Gefühl. Und das finde ich als ein politischer Ansatz, weil wenn du genau hinschaust und Perspektiven wechselst und überlegst, es könnte auch ganz anders sein, dann bist du schon im Nachdenken über Möglichkeiten.
2: Die Fantasien, die dann beim Weiterdenken der Geschichten entstehen, in Worte zu fassen, womöglich auch zu reimen, diesen Umgang mit Sprache kann man trainieren wie eine Sportart, ist Hansianisch überzeugt.
1: Am Beginn einer Lesung wärmen wir uns quasi auf und machen Reimspiele. Der Wolkenfloh muss aufs Klo, er sitzt auf seinem Boot, dann ist er froh, er singt Tolodrio, er fliegt nach Mexiko, also so Sachen. Und dann sind wir so ein bisschen aufgewärmt, dann erzähle ich meine zwei, drei Geschichten aus den Büchern und dann höre ich mir ihre Ideen an. Und immer zum Schluss gibt es eine Fragerunde, weil ich gemerkt habe, die Lesung muss immer auch eine Begegnung sein. Es reicht nicht, dass einer kommt und sagt, das habe ich gemacht, da habt ihr es. Ich will ja auch was zurückkriegen. Und deshalb ist mir die Fragerunde immer ganz wichtig.
2: Die offenen Fragerunden und die gemeinsame Auseinandersetzung mit dem Gehörten am Ende einer Lesung ermöglichen nicht nur Begegnungen mit den Kindern und Jugendlichen, sondern sorgen oft auch für überraschende Momente.
1: Du kannst es ja nie vorbestimmen, wie das sein wird. Ich kann ein Buch über einen lustigen Drachen erzählen und dann zeigt ein Mädchen auf und sagt, du, mein Papa ist gestorben. Dann musst du den Drachen weglegen und was anderes reden. Und dann erzähle ich halt von meinem Buch Rote Wangen, wo mein Großvater stirbt. Und ich kriege seine roten Wangen, die er beim Geschichtenerzählen immer gehabt hat, wenn ich das weiterführe quasi. Also da musst du ganz flexibel sein. Und das liebe ich an den Lesungen mit Kindern. Und es stört mir nicht, wenn es laut dazugeht, dann bewegt sie halt was. Ich bin ja nicht da, um mucksmäuschenstille Kinder zu bespaßen. Ich will ja sie kennenlernen. Und da musst du halt offen sein. Wenn du in der Klasse gehst und sieben haben wir Sturm Graz Leverland, weil es Fußballer sind, dann reden wir halt über Fußball. Das macht ja nichts. Und du kannst auch mit Fußballgedichte machen. Der Ball aus dem All fliegt mit einem Knall auf den Kuhstall. Geht ganz leicht und du bist schon mittendrin.
3: Und dann kam der Fuchs. Und die Hühner gackerten und flatterten hin und her und suchten ihren Stall. Und dann kam der Fuchs und die Gänse rannten über den Hof und schnatterten aufgeregt und weiße Federn tanzten in der Luft. Und dann kam der Fuchs und die Katzen miauten und sprangen vom Holzstoß und verschwanden im Haus. Und dann kam der Fuchs und der Hund, schnüffelte und bellte und lief knurrend durch den Garten. Und dann kam der Fuchs und eine Tür leuchtete auf und eine Hand schimmerte hell im Licht und noch eine, bereit für eine Umarmung. Da bist du ja, alter Freund. Kränk dich nicht. Die anderen wissen noch nicht, dass Fuchs nicht gleich Fuchs ist. Gib ihnen Zeit. Aber jetzt komm herein, deine Schüssel steht bereit. Und so kam der Fuchs und er blieb für eine Stunde oder zwei für eine Umarmung und ein Gespräch. Und

0: für eine warme, wärmende Mahlzeit.
1: Sprache in all ihren Facetten zu erkunden, das gehört zum Wesen von Heinz Janischs Schreiben. Mit Neugier, sprachlicher Fantasie, feinem Gespür und Lust am Spielen.
2: Ich habe zum Beispiel ein Spiel, das heißt Wortdetektiv, wo ich Ihnen zeige, dass du in einem Wort ein anderes Wort findest. Also im Wort steckt ein Ort. Jeder Traum öffnet einen Raum. In der Sprache hast du Rache. In Sterben hast du Erben zum Beispiel. Wir finden dann viele Worte und dann merken sie erst, was man damit machen kann. Zum Beispiel in Gedicht steckt ich, dich und dich. Das ist ein Gedicht. Bieb, ich hab dich lieb. Schon ein Liebesgedicht. Und das machen wir dann. Dann schreiben wir Ich-Gedichte. Ich fahre nach Nizza und esse Pizza, so eine Ich-Behauptung. Und dann kommt, was ich dir schenken möchte, so für dich. Ich schenke dir eine Umarmung, die dich wärmt, einen Schutzengel, der nicht müde wird, einen Fußbeschuch, der 10 Tore schießt. Also dann merken sie, wie man aus einem Wort heraus was entwickeln kann. Und wenn man dann einen Bub einen Brief schickt und sagt, du, ich kann zaubern, ich habe aus einem Wort 4 Wörter gemacht, dann freue ich mich. Da hat er Brot aufgeschrieben und ist draufgekommen, da steckt Rot drinnen, verkehrt gelesen Tor, durcheinandergewirbelt Ort. Dann hat er verstanden, dass die ganze Literatur aus wenigen Buchstaben besteht, die du immer neu zusammensetzen kannst.
0: Der Engel und die Biene. Da treffen sie einander vor meinem offenen Fenster bei der roten Blume. Was sie einander wohl erzählen, so von Flügel zu Flügel. Ein Windstoß kommt, schiebt den Fensterflügel leise nach innen. Ich stehe vor dem geschlossenen Fenster, schaue in mein Spiegelbild und verstehe, Flügelwesen halten zusammen, sie wollen nicht belauscht werden.
1: Ohne zu belehren, verhandelt Heinz Janisch in seinen Geschichten und Gedichten zeitlose Themen. Es geht um Angst und Mut, um die Bedeutung von Freundschaft und die Suche nach Zugehörigkeit und Glück. Gewürdigt wurde er für sein Schaffen unter anderem mit dem Christine Nöstlinger und mit dem Hans-Christian Andersen-Preis, der wichtigsten internationalen Auszeichnung für Kinder- und Jugendliteratur.

0: was ich dir schenken möchte. Ich schenke dir 3 Sommersprossen für deine Nase, 7 Blumen für deine Vase, 4 Pflaster gegen den Schmerz, 1 Umarmung für dein Herz, 2 Eltern, die nicht klagen, 100 Freunde, die dich tragen. Ich schenke dir dieses große Jetzt und Hier. Das gehört nur dir und mir.
1: 3 Sommersprossen für deine Nase. Geschichten und Gedichte von Heinz Janisch. Ist als CD und als Download in der Edition Ö1 erschienen.
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2: Lesen. Still sein und lesen. Das sind schöne Stunden. Man liest und ist alles gewesen. Man hat nichts gesucht und hat alles gefunden.
3: Bitte unterbrechen Sie das Lesen. 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Und dann berichten wir im Kulturjournal um 17.09 Uhr über 2 Bücher, über Johanna Seebauers Roman Popon und über den Krimi »So in etwa ist es geschehen« von Sharon Dodua Otoo.
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8: Im Studio begrüßt sie Elisa Wasch. Mehrere Tote gibt es nach einem Brand in der Brüsseler Innenstadt. In Paris hat eine riesige Militärparade im Zeichen der Ukraine-Unterstützung stattgefunden. Der russische Botschafter in Wien wurde ins Außenministerium einbestellt wegen eines Cyberangriffs. 2 Schuldsprüche gab es heute im Zusammenhang mit Anschlagsplänen auf die Pride Parade in Wien vor 3 Jahren. Und das Wetter zunehmend gewittrig. Mehrere Menschenleben fordert heute ein Gebäudebrand in Brüssel. In einem Aufzug sind vor kurzem mehrere Leichen entdeckt worden, bestätigt die Staatsanwaltschaft. Aus Brüssel berichtet Tim Kupal.
9: Einsatzfahrzeuge der Feuerwehr und der Rettung stehen rund um das 18-stöckige Oxy-Gebäude aus Stahl, Beton und Glas in einer Fußgängerzone der Brüsseler Innenstadt. Das Oxy wird gerade umgebaut. In den 70er Jahren als Verwaltungsgebäude genutzt, sollen dort jetzt Wohnungen, Geschäfte und ein Hotel entstehen. Rund 250 Arbeiter sind in dem Gebäude, als in der Früh im 2. Stock ein Brand ausbricht. Nach dem Brand aus, die schreckliche Entdeckung, erzählt der Brüsseler Staatsanwalt Brecht Speybrook. Leider haben wir durch eine kleine Öffnung zu einem der beiden Fahrstühle einige Leichen sehen können. Wie viele Tote sich in dem Aufzug befinden, ist noch unklar. Der 2. Aufzug ist demnach noch nicht untersucht worden. Insgesamt werden nach dem Brand in dem Gebäude 6 Menschen vermisst.
8: Jedes Jahr am 14. Juli, dem Nationalfeiertag, gibt es in Frankreich eine große Militärparade. Doch heuer feiert Frankreich mit einer bombastischen Veranstaltung nicht nur sich selbst, sondern setzt auch ein mächtiges Zeichen für die Unterstützung der Ukraine. Eva Pöcksteiner informiert.
0: Es ist die größte Militärparade zum französischen Nationalfeiertag aller Zeiten. 6.700 Soldatinnen und Soldaten marschieren über die Champs-Élysées, darunter auch 500 der sogenannten Koalition der Willigen, 35 Länder, die die Ukraine im russischen Angriffskrieg unterstützen. Auch österreichische Soldaten sind dabei. Das militärische Spektakel hat eine klare politische Botschaft. Man will die Einheit Europas bezüglich Ukraine-Krieg demonstrieren. Deshalb sitzen auf der Ehrentribüne auch viele europäische Verbündete, etwa EU-Kommissionspräsidentin Ursula von der Leyen. In der Mitte, gleich neben Gastgeber Emmanuel Macron, der ukrainische Präsident Volodymyr Zelensky. Ein starkes Signal in Richtung Moskau.
8: Nach Österreich jetzt. Das Außenministerium hat heute den russischen Botschafter in Wien einbestellt. Grund dafür ist eine Cyberattacke auf das Außenministerium vor 6 Jahren. In mehreren EU-Ländern wurden deshalb heute die russischen Botschafter vorgeladen, um zu zeigen, dass man solche Attacken nicht akzeptiert. Mehr von Viktoria Waldecker.
7: Mehrere Wochen hat der Cyberangriff auf das Außenministerium im Dezember 2019 gedauert. Dabei wurden interne Informationen mit Russland-Bezug abgesaugt. Als Angreifer wurde schon damals Russland vermutet. Jetzt hat die EU bestätigt, dass die Hackergruppe Torla des russischen Geheimdienstes hinter dem Angriff steckt. Österreich und weitere Länder haben deshalb heute den russischen Botschafter einbestellt. Man habe ihm unmissverständlich klargemacht, dass Cyberangriffe auf Österreich inakzeptabel seien, so Außenministerin Beate Meidl-Reisinger von den NEOS. Auch der Staatssekretär für Staatsschutz, Jörg Leichtfried von der SPÖ, verurteilt den Angriff aufs Schärfste. Das Ziel der Regierung sei es, bestehende Sicherheitslücken zu schließen, um Österreich besser vor Hackern und Spionen zu schützen. Die EU und Großbritannien haben gestern auch Sanktionen gegen mehrere Personen und Firmen in Russland verhängt.
8: 2 Schuldsprüche hat der Prozess in St. Pölten wegen der Vorgänge rund um die Wiener Pride Parade im Jahr 2023 gebracht. Die beiden angeklagten Brüder sind zu bedingten Haftstrafen verurteilt worden. Konkrete Anschlagspläne konnten ihnen nicht nachgewiesen werden. Robert Salzer berichtet.
10: Festgenommen worden sind die beiden Brüder aus St. Pölten und ein Wiener nach der Pride Parade im Juni 2023, und zwar aufgrund des Vorwurfs, Anschlagspläne gegen die Parade gehegt zu haben. Der damals 14-jährige Wiener ist im Vorjahr schon zu einer bedingten Strafe verurteilt worden. Die beiden Brüder, jetzt 20 und 23 Jahre alt, die heute vor Gericht gestanden sind, wurden ebenfalls für schuldig erkannt und zu bedingten Haftstrafen verurteilt. Der 20-jährige 6 Monate, der 23-jährige ein Jahr. Und zwar wegen terroristischer Vereinigung und krimineller Organisation durch Propaganda für den sogenannten Islamischen Staat. Nicht nachgewiesen werden konnte dagegen der Plan eines Anschlags auf die Pride Parade. Die Urteile sind nicht rechtskräftig.
8: Die Regierung möchte digitale Kompetenz fördern und für jeden zugänglich machen. Zahlreiche Bildungsangebote in den Bereichen KI und Co., etwa Online-Kurse, stehen ab sofort auf einer Plattform gebündelt zur Verfügung. An der Offensive beteiligen sich 30 Firmen und Organisationen. Maria Kern informiert.
11: Was kann künstliche Intelligenz, was können Chatbots und wie wichtig ist Cybersicherheit? Antworten auf solche Fragen soll man auf der neuen Wirtschaftsplattform für digitale Kompetenzen bekommen. Digitalisierungsstaatssekretär Alexander Pröll von der ÖVP.
12: Wir machen digitale Bildung für jeden in Österreich gratis zugänglich.
11: Konkret wurden digitale Weiterbildungsangebote, die es bereits in ganz Österreich gab, auf einer Plattform gebündelt. Thomas Arnoldner von A1 Telekom Austria sagt,
13: digitale Kompetenzen sind heute so wichtig wie Lesen und Schreiben und wir dürfen die Menschen dabei nicht allein lassen.
11: Auf der Plattform gibt es Infos für Anfänger und für Fortgeschrittene. Zu finden ist all das auf der Homepage digitalaustria.gv.at/kompetenzen/wirtschaftsplattform.
8: Den ergänzenden Nachrichtenüberblick hat Julia Wötzinger für Sie.
14: Die Grünen starten eine Petition für mehr Hitzeschutz. Sie legen einen 5-Punkte-Plan vor. Er sieht etwa Klimaanlagen für Schulen, Kindergärten, Spitäler und Pflegeheime vor. Außerdem mehr Trinkbrunnen und 1 Million neu gepflanzte Bäume. Grünen-Chefin Gewessler wirft der Regierung angesichts der Hitzewelle vor, zu wenig Schutzmaßnahmen für die Bevölkerung zu setzen. Österreich hält an seinem Plan eines Social-Media-Verbots für unter 14-Jährige fest. Digitalisierungsstaatssekretär Alexander Pröll von der ÖVP sagt, das sei die politische Übereinkunft in der Koalition. Seit Ende Juni sollte ein Gesetzesentwurf vorliegen. Die Verhandlungen seien in den letzten Zügen, heißt es. Gestern hatte eine EU-Expertengruppe Zugangsbeschränkungen für unter 13-Jährige empfohlen. Deutschland gedenkt heute der Opfer der Flutkatastrophe im Ahrtal vor 5 Jahren. Bundespräsident Frank-Walter Steinmeier hat in Bad Neuenahr-Ahrweiler einen Kranz niedergelegt, an die Opfer erinnert und die Solidarität in dem Ort gewürdigt. Bei den verheerenden Überschwemmungen nach dem Starkregen sind in Nordrhein-Westfalen und Rheinland-Pfalz 184 Menschen ums Leben gekommen. Die Bevölkerung der EU wird im Jahr 2029 ihren Höchststand erreichen, auf mehr als 453 Millionen Menschen. Dann wird die Bevölkerung über Jahrzehnte abnehmen, das zeigt ein Bericht der EU-Kommission. Im Jahr 2100 leben laut Prognose nur mehr rund 399 Millionen Menschen in Europa. Die Lebenserwartung der Menschen steigt laut Bericht. An den Wiener Schulen sind im abgelaufenen Schuljahr 831 Suspendierungen ausgesprochen worden. Betroffen waren 713 Kinder und Jugendliche. Die häufigsten Gründe für die Suspendierungen sind laut Schulleitungen körperliche Übergriffe, gefährliche Drohungen sowie verbale Übergriffe. Ein Großeinsatz mit rund 150 Feuerwehrleuten läuft nach einem Brand oberhalb von Wildermirming in Tirol. Tausende Quadratmeter sollen betroffen sein. Wegen des unwegsamen Geländes sind mehrere Hubschrauber angefordert worden.
8: Den Abschluss macht Gerald Holzinger mit dem Wetterbericht.
15: Schauer- und gewitteranfällige Luft legt sich nun allmählich über ganz Österreich. In den nächsten Stunden besteht vor allem in Teilen des Berglands und im Süden sogar weiterhin Unwettergefahr. Und schon am Abend werden von Westen wieder vermehrt Regenschauer und Gewitter eintreffen. Wechselhaft und schwül geht es dann durch die kommenden Tage. Vorläufig gibt es nach wie vor Höchstwerte um oder über 30 Grad. Ab dem Wochenende werden wahrscheinlich im ganzen Land kühlere Zeiten anbrechen.
8: Das war das Journal um 5, gleich 17.09 Uhr. Auf Wiederhören beim Abendjournal um 18 Uhr.
16: 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Eine tollkühne Identitätssuche ist Dreh- und Angelpunkt des neuen Romans von Johanna Seebauer. In diesem trifft ein Mann seinen Doppelgänger. Klassiker im neuen Gewand, die Urfassung von Georges Bizets Carmen, ist dieser Tage in Apulien zu sehen. Und koloniale Konflikte als Motor der Gewalt, diese nimmt die aus Ghana stammende Autorin Sharon Dodua Otu in den Blick. Das sind die Themen im Kulturjournal. Am Mikrofon Christine Scheucher.
17: Ich vernachlässigte weiterhin alles, was sonst noch eine Rolle gespielt hatte, und bemühte mich um Popoms Gunst wie der Gerüste nach. Dazu, das Badminton-Training mit Malte zu vergessen, kam ich nicht einmal mehr, da ich es immer häufiger gleich ganz absagte. Rief Tante Karin an, war ich kurz angebunden oder hob gar nicht erst ab. Ihre Nachrichten las ich manchmal nicht einmal.
16: Hendrik Popom ist in einer PR-Agentur beschäftigt. Die Arbeit in der Kreativbranche laugt ihn aus. Die Beziehung zu seiner Partnerin zeigt erste Sprünge. Diese Mühen des Alltags vergisst der Endzwanziger jedoch schlagartig, als eine unerhörte Begebenheit sein Leben auf den Kopf stellt. Popom trifft eine Version seiner selbst, nur ein paar Jahre älter. Das Doppelgängermotiv hat eine lange literarische Tradition, von E.T.A. Hoffmann über Fjodor Dostojewski bis zu Jorge Luis Borges. Die Begegnung mit dem Selbst ist mitunter durchwachsen, das zeigt auch Johanna Seebauer in ihrem neuen Roman Popom. 2023 sorgte Seebauer mit ihrem Debüt Nietzschhof für Begeisterung. Ihr zweifach preisgekrönter Bachmann-Text, Das Gurkerl, über eine die Gemüter erhitzende Nichtigkeit, ist im Mai bei Dumont erschienen. Nun folgt also mit Popom Roman Nummer 2, der von einer aberwitzigen Begegnung erzählt. Judith Hoffmann hat die Autorin getroffen.
18: Johanna Seebauer, warum haben Sie diese Geschichte sich erdacht und welche Fragen vielleicht auch an diese Begegnung gestellt?
19: Es war wirklich am Anfang für mich die Frage, wie würde man sich verhalten, wenn man sich selbst treffen würde. Wie wäre das? Weil wir alle tragen ja in jeder Beziehung, die wir haben, in jeder Begegnung, die wir haben, Masken in gewisser Form. Also auch wenn ich jetzt mit Ihnen hier ein Interview führe, dann verhalte ich mich anders, als wenn ich zu Hause allein im Kämmerchen bin. Und wie wäre das aber, wenn wir jemanden gegenüber sitzen würden, der schon alles über einen weiß, der auch das dunkelste Geheimnis kennt, die unangenehmsten Gedanken, vor denen man nichts verstecken kann. Und das wollte ich irgendwie in einer Geschichte darstellen und ja, habe das in Popom versucht.
18: Wie sehr lesen Sie sich denn vorher ein?
19: In die Thematik des Doppelgängers zum Beispiel, also das muss ich zugeben, ist mir beim Schreiben, als ich angefangen habe, diese Geschichte zu schreiben, habe ich überhaupt gar nicht daran gedacht, dass ich da ja gerade ein Thema bearbeite, das schon ja in der Literaturgeschichte tausende Male vorkommt. Und als ich es dann festgestellt habe, es war so, ich habe meiner Frau die ersten Manuskriptseiten zu lesen gegeben und sie ist studierte Literaturwissenschaftlerin und hat dann zu mir gesagt, du bearbeitest ja das klassische Doppelgängermotiv. Und dann habe ich erst mal geschmollt und habe mir gedacht, also meine originelle Idee ist dahin. Aber natürlich, es stimmt, also es ist einfach schon extrem oft bearbeitet worden und ich denke mir, es ist wahrscheinlich eine Frage, die uns schon als Menschen schon sehr, sehr lange und in immer wieder verschiedenen Versionen beschäftigt. Und ja, jetzt gibt es halt dieses Doppelgängermotiv in einer sehr gegenwärtigen Version in Form von Popom.
18: So gegenwärtig, dass der Protagonist immer wieder Google sowieso, aber vor allem auch ChatGPT zu Rate zieht. Warum haben Sie denn auf solche Dinge zurückgegriffen?
19: Also der Protagonist, der Hendrik, der ist Ende 20 und der stolpert bisschen verloren durch sein Leben, also ein bisschen ist untertrieben, der stolpert sehr verloren durchs Leben, so dass man ihn manchmal packen möchte und sagen möchte, hey Junge, schau, was du da machst, du stehst dir da selbst extrem im Weg. Und er versucht halt irgendwie seinen Weg zu finden und da versucht er auch die digitalen Medien und das Internet und ChatGPT zu befragen, was er da jetzt eigentlich machen soll. Und ich glaube, das ist eigentlich eine sehr naheliegende Strategie von jungen Leuten. Also da bin ich selbst auch nicht ganz unschuldig, ja, wenn irgendwas in meinem Leben nicht so funktioniert hat, wie ich mir das vorgestellt habe. Aber bin ich auch manchmal vor Google gesessen und habe sehr peinliche Sachen da eingegeben. Und ja, das macht er halt auch. Und ich glaube aber, dass das auch ganz gut widerspiegelt, so diese Obsession mit sich selbst, ständige um sich selbst kreisen, das unsere Generation oder die

0: jüngere Generation ja auch sehr auszeichnet. Zumindest wird ihr das immer nachgesagt. Also auch sich selbst auf Social Media darstellen, sich selbst optimieren und so weiter. Und in gewisser Weise durch die Obsession mit seinem Gegenüber, also mit seinem Doppelgänger, das ist ja genau das, ne? Die Obsession mit sich selbst.
1: Der durchläuft dann eine Abfolge von Gemütszuständen, die fast an eine obsessive Liebesgeschichte erinnern. War das auch ein bisschen der Leitfaden beim Schreiben?
0: Die Beziehung zu sich selbst ist natürlich geprägt von ganz vielen verschiedenen Einflüssen und bildet ganz viele verschiedene Aspekte ab und ist natürlich auch eine Art Liebe, die man sich selbst gegenüber empfindet. Aber wahrscheinlich ist man auch sich selbst der größte Feind und man würde sich selbst auch mit einer großen Abneigung begegnen. Und das Dritte, was ich mir denke, ist halt, dass die ganze Begegnung irrsinnig absurd wäre. Und ich glaube, ich habe einfach so einen Faible für absurde Gedanken. Und erstaunlicherweise, oder vielleicht auch gar nicht erstaunlicherweise, sondern naheliegenderweise, steckt hinter absurden Fragen oft dann eine Batterie an philosophischen Gedanken und Fragen, die man sich stellen kann.
1: Was haben Sie denn überhaupt für ein Faible, nicht nur fürs Absurde, sondern auch fürs ein bisschen Verschrobene, Eigenwillige, Starkköpfige vielleicht?
0: Ja, ich weiß nicht. Also ich glaube, dass so ein bisschen schräge, kauzige Typen ganz gute Romanfiguren ergeben, weil man sich beim Lesen immer fragt, warum ist der so? Warum ist der so komisch? Der ist ja ein bisschen deppert. Und ja, solche Figuren sind halt einfach immer schöner zu lesen, glaube ich, und aber auch zu schreiben als so glatte, klischierte Figuren.
1: Und was auch in diesem Buch wieder auffällt, ist diese uneitle Herangehensweise an ihre Rolle als Autorin. Dieses Bild der intellektuellen, schreibenden Figur, das bemühen Sie gar nicht. Warum?
0: Ja, ich weiß nicht. Also es mag damit zusammenhängen, dass ich es hasse, wenn ich Romane lese und der Protagonist schreibt. Weil da denke ich mal, ich muss keinen Roman lesen über einen Autor. Bei Popom ist es ja auch so, dass der Protagonist Hendrik, der verabscheut ja auch Romane. Und ja, ich kenne einige solche Leute auch in meinem Umfeld, die zwar viel lesen, aber nicht Romane, weil sie glauben, das ist irgendwie Zeitverschwendung und sie können sich nicht darauf einlassen, auf eine erdachte Geschichte. Und ich muss sagen, irgendwo kann ich das auch nachvollziehen. Also wenn man das wirklich überhaupt nicht gewohnt ist, sich auf Fiktion einzulassen, dann ja, es mutet ein bisschen seltsam an, das zu machen, ne? Dass man sich so hingibt einer Geschichte, die eigentlich nicht echt ist, dass man leidet mit einem Protagonisten, dem irgendwas nicht gelingt. Aber ich finde auch gleichzeitig, das macht uns Menschen so extrem liebenswürdig, oder? Dass wir uns da so einlassen können auf etwas, was eigentlich nicht wirklich ist. Und ich persönlich, ja, naheliegenderweise lese viele Romane und glaube, dass das auch die Empathie schult, einen andere Lebenswelten entdecken lässt. Aber ja, ich möchte auch niemanden dazu zwingen, wenn jemand das absolut nicht machen will, dann habe ich irgendwo auch ein bisschen Verständnis dafür.
2: Johanna Seebauer war das im Gespräch mit Judith Hoffmann und der Roman Popom ist heute als Buch und Hörbuch im Dumont Verlag erschienen. Barock, Architektur, Olivenhaine und Oper, diese Mischung lockt seit über 50 Jahren Musikliebhaberinnen nach Martina Franca in Apulien. Das Festival della Valle d'Itria ist dafür bekannt, vergessene musikalische Preziosen wiederzuentdecken. In diesem Jahr wartet das Festival mit einer absoluten Opernsensation auf, wie Thomas Migge zu berichten weiß.
3: Es ist die wohl überraschendste Opernentdeckung des Jahres, wenn am 25. Juli im prachtvollen Innenhof des Palazzo Ducale der Vorhang hochgeht, wird eine Carmen geboten, wie sie noch nie zuvor auf einer Bühne zu sehen war. Georges Bizets Welterfolg wird in Martina Franca in seiner allerersten Urfassung von 1874 rekonstruiert. Unter der musikalischen Leitung von Fabio Luisi und mit der Regie von Denis Krief erklingt diese Urkamen ohne später hinzugefügte Glättungen, Festivaldirektorin und Komponistin Silvia Colasanti.
4: Unser Festival hat sich ja immer schon auf die Philologie und den musikalischen Werdegang von Komponisten spezialisiert. Jedes Jahr bieten wir selten zu hörende Opern oder Werke, die bisher noch nie oder zum ersten Mal seit langer Zeit wieder aufgeführt werden.
3: Die Urkamen bietet eine packende Partitur voller Sprechdialoge, musikalischer Passagen und Nuancen, die Bizet noch vor der Pariser Uraufführung unter dem Druck der Zensur und den Protesten des Orchesters streichen musste. Was das Publikum zu hören bekommt, ist keine gefällige Carmen, wie man sie hinlänglich kennt, sondern ein explosives, ungeschöntes Musikdrama. Silvia Colasanti ist im zweiten Jahr Intendantin des Festivals. Sie hat für diese Ausgabe ein dreiteiliges Opernprogramm kuratiert, das Thema Mittelmeer in völlig verschiedenen Epochen spiegelt. Den Auftakt macht am 14. Juli der nur selten zu hörende Einakter La Favola di Orfeo von Alfredo Casella, ein Werk aus dem Jahr 1902.

0: muss. Darin sind sich Italiens Musikwissenschaftler einig, wegen seiner engen ideologischen Nähe zum italienischen Faschismus unbestritten als Regimekünstler bezeichnet werden. Silvia Colasanti.
1: Das Thema Kunst und Politik ist ein sehr delikates. Als Komponistin habe ich mich oft mit Kunst und Politik beschäftigt und man sollte vorsichtig sein, bestimmte Komponisten wegen ihrer politischen Ansichten anzuprangern.
0: Zum Bruch mit dem Regime kam es seitens Casellas infolge der Einführung der Rassengesetze in Italien 1938, war seine Ehefrau, die Französin Yvonne Müller, doch Jüdin. Der Dirigent Niccolo Umberto Foro und der Regisseur Jean Renchot stellen Casellas Oper den Einakter Pulcinella von Igor Strawinsky zur Seite. So verschmelzen die griechische Mythologie und die neoklassizistische Commedia dell'arte zu einem lebendigen, neapolitanisch inspirierten Theaterabend. Die dritte Rarität des diesjährigen Festivals, das auch zahlreiche Konzertabende bietet, taucht tief in die Musikgeschichte Süditaliens ein. Mit Il Schiavo di sua moglie, zu Deutsch der Sklave seiner eigenen Frau, kommt ein vergessenes Juwel von Francesco Provenzale auf die Bühne. Provenzale, 1632 bis 1704, war zu seiner Zeit einer der begehrtesten Opernkomponisten der neapolitanischen Schule.

0: Seine Martina Franka, zum ersten Mal wieder seit dem frühen 18. Jahrhundert zu erlebende Oper, ist ein hochemotionales Musikdrama. Drei Premieren, drei völlig unterschiedliche Epochen. Das Festival della Valle d'Itria mit seinem Ruf als spannendes Experimentierfeld des Musiktheaters auch in diesem Sommer mehr als gerecht.
1: Thomas Migge hat berichtet und das Festival della Valle d'Itria findet bis 2. August statt. Die in London geborene Schriftstellerin und Aktivistin Sharon Dodua O'Toole lebt seit 20 Jahren in Berlin und wurde vor 10 Jahren mit dem Ingeborg-Bachmann-Preis ausgezeichnet. Nach ihrem Romandebüt Adas Raum, das 2021 erschienen ist, hat sie nun ihren zweiten Roman vorgelegt. So in etwa ist es geschehen, ist die durchaus provokante Schilderung eines Mordes an einem vermeintlich harmlosen Mann. Täterin ist die junge afrodeutsche Frau Amata Haller, die in ihrem Geständnis Gründe für die Tat nennt. Ihre Familiengeschichte ist eng mit der Katastrophe der Kap Arkona verknüpft, die 1945 von den Briten versenkt wurde. An Bord tausende KZ-Häftlinge, darunter der Großvater von Amata. Magdalena Miedl hat mit Sharon Dodua O'Toole über ein Buch gesprochen, das verstört.
2: Sharon Dodua O'Toole, ihr Roman spielt mit verschiedenen Textsorten und auf eine Art auch mit verschiedenen Wahrheiten. Die Protagonistin Amata Haller ist eine junge Frau, die einen älteren Mann ermordet hat. Das leugnet sie auch nicht, das sind sozusagen die Fakten, die da liegen. Aber was ist eigentlich passiert?
3: Also Amata sagt von sich selbst, sie hat ihn ermordet und sie will für schuldig befunden werden und bestraft werden, das sei alles richtig. Und dann schreibt sie aber auch, wenn es wirklich gerecht wäre, dann wäre diese Tat mindestens anteilig als Selbstmord, weil der Mann irgendwie durch sein Verhalten selbst dazu beigetragen hat, dass er nicht mehr lebt, in ihrer Perspektive. Außerdem, so wie die Geschichte erzählt ist, könnte man auch von einer Art Selbstverteidigung als Motiv ausgehen. Vielleicht auch Rache, weil es gibt so viele Ungerechtigkeiten in der Welt. Und dann hat sie endlich mal dafür gesorgt, dass ein bisschen Gerechtigkeit herrscht. Also es gibt viele verschiedene mögliche Sichtweisen auf diese Tat.
2: Dieser Mann, dieses Opfer, dieser Heinz Brockhaus wirkt wie ein Stellvertreter und Amata ermordet damit nicht unbedingt eine Person oder nicht nur eine Person, sondern auch einen Stellvertreter für ein weißes, patriarchalisches Auftreten. Liege ich da richtig?
3: Also ich bin nicht unbedingt die Hüterin der Wahrheit, wenn es um die Interpretation der Geschichte geht, aber mir gefällt die Interpretation, dass es mehr ist als einfach dieser Mann. Und ich finde auch, dass dieser Heinz Brockhaus, so wie die Figur, über sich selbst redet und über seine Familie, das ist auf jeden Fall eine Person, die auch unter sich selbst leidet. Ich habe versucht, mit dieser Figur zu zeigen, dass Männlichkeitsbilder, gängige Männlichkeitsbilder und patriarchalischen Bilder, die können auch schädlich für Männer sein. Seine Frau verlässt ihn und seine Kinder haben eine schwierige Beziehung beziehungsweise gar keine Beziehung zu ihm. Und er weiß nicht, warum. Und würde er einfach kurz innehalten, ein bisschen zuhören, würde er das vielleicht erfahren. Deswegen ja, ich finde diese Deutung, dass es auch eine strukturelle Kritik ist, auf jeden Fall hilfreich.
2: Ein wichtiger Dreh- und Angelpunkt ist die Katastrophe, diese menschengemachte Katastrophe der Kap Arkona. Wie wurde die zu diesem Dreh- und Angelpunkt?
3: Ich wusste, ich wollte eine Geschichte schreiben, wie bei meinem ersten Roman, Adas Raum. Da es geht darum, wie die Vergangenheit weiterhin eine Auswirkung auf die Gegenwart hat. Und auch über die deutsche Erinnerungskultur. Und wer wird als Opfer anerkannt und wer nicht. Und das war eine Geschichte, die dann mir einleuchtete, dass ich das irgendwie einbauen wollte. Wenige haben das überlebt und in meiner Geschichte ist der Großvater von Amata Haller einer von diesen wenigen Überlebenden.
2: Eine wichtige Ebene, die Ihr Roman auch miterzählt, ist, dass afrodeutsche Geschichte viel länger schon existiert als erst ein, zwei Generationen.
3: Mir war als schwarze Person, die jetzt seit über 20 Jahren in Deutschland lebt und viel länger sich mit Germanistik und deutsche Geschichte und deutsche Literatur auseinandersetzt, mir war auf jeden Fall klar, dass schwarze deutsche Geschichte nicht so bekannt ist, leider. Es fehlt immer noch sowas wie eine akademische Richtung, Black Studies. Und das habe ich mir als Anlass genommen, mit meiner Literatur ein bisschen dazu beizutragen, dass diese Geschichte bekannter wird. Die Figur von Amata Halles Opa ist eine fiktionale Figur. Wir wissen aber, dass es tatsächlich schwarze Menschen in KZs gegeben hat, in KZ Neuengamme zum Beispiel. Wir wissen, dass schwarze Menschen in Nazi-Deutschland gelebt haben und davor KolonialmigrantInnen, zum Beispiel aus Kamerun. Ich habe deswegen die echte historische Figur Theodor Wonja Michael in meinem Roman erwähnt, die auch für viele Afrodeutschen und schwarzdeutsche Menschen eine wichtige Figur ist. Zeitzeuge, der zum Beispiel in Propagandafilmen gezwungen worden mitzuspielen. Er war auch später Schauspieler und Aktivist. Und das sind Methoden, die ich verwende, auch aus einem aktivistischen Impuls heraus. Ich bin verbunden mit der Initiative Schwarze Menschen in Deutschland. Ich mache das, um zu versuchen, dass diese Geschichten bekannter werden.
1: Sharon Dodua Utu war das im Gespräch mit Magdalena Miedl. Der Roman »So in etwa ist es geschehen« ist im S. Fischer Verlag erschienen. Eine Meldung am Ende der Sendung. Wenige Tage vor der Premiere des Jedermann haben die Salzburger Festspiele eine Umbesetzung bekannt gegeben. Demnach springt Maike Droste kurzfristig in der Doppelrolle des armen Nachbarn und der Werke für Burgschauspielerin Silvi Rohrer ein, die die Rolle heuer neu übernehmen hätte sollen. Die deutsche Schauspielerin war bei den Festspielen zuletzt 2015 in Shakespeares Die Komödie der Irrungen zu sehen. Die Premiere des Jedermann findet am 18. Juli statt.
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5: Der Untertitel unserer Sendereihe Spielräume lautet Musik aus allen Richtungen. Und aus fast allen Richtungen gibt es in der kommenden Stunde was zu hören, Albert.

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1: Wer das Wort Transsilvanien hört, denkt, abgesehen vielleicht von vampirischen Assoziationen, zunächst vielleicht an rasante Geigen und Zymbalbands, Roma-Musik also auch, die dort besonders reichhaltig blüht. Und wie das so ist mit der Roma-Musik, dann saugt diese wie ein Schwamm viele Elemente aus anderen Musikkulturen auf. Zum Beispiel den Walzer. Hier einer nun als Nummer 1 in einem Dreier-Medley, der uns von Transsilvanien dann auch wegführen wird. Aber jetzt hören wir einmal zu.

Das ist die Gruppe Erdöfü, ein Trio aus Ungarn, das vor allem Musik aus Transsilvanien spielt bzw. neu arrangiert. Und jetzt gleich taucht dazu die Janusz Prusinowski-Kompanie auf. Das Quintett aus Polen hat mit Erdöfü diese Musik eingespielt und bindet hier nahtlos an den gerade gespielten transsilvanischen Walzer eine polnische Mazurka dran. Diese kommt aus Piatkowa, einem Dorf im südlichen Polen. Im Text heißt es unter anderem: Lass uns noch nicht heimgehen, tanz mit mir die Mazurka, denn die Musik, die ist so schön.

Janusz Prusnowski, Kompania und Erdöfü. Ein wunderschönes Album, zwei Ensembles, die einander von vielen Konzerten gut kennen und sich zu einem gemeinsamen Tonträger zusammengetan haben, mit Musik aus ihren Heimatländern Ungarn und Polen. Gleich vier Nationen, Serbien, Bosnien-Herzegowina, Türkei und Italien, verbindet das New Era Streichquartett. Nach Joseph Haydn, Felix Mendelssohn und anderen Klassikern widmet sich dieses Streichquartett aktuell einem Klassiker des bosnischen Repertoires, den Sevdalinke. Hier ein Lied über schmerzliche Abwesenheit im Klanggewand des 19. Jahrhunderts. Nach der klassischen Einleitung legt die erste Geigerin des Quartettes ihr Instrument zur Seite und singt: Warum bist du nicht da, wenn doch das hier zu erleben ist? Auf frisch aufgeblühten wilden Blumen zieht die stille Nacht ihre Perlen auf.

das New Era Quartet. Alessandro Dore, Violoncello, Francesca Senatore, Viola, Teodora Kalitschanin, zweite Geige und Christina Mlinar, erste Geige und Gesang. Heute in den Spielräumen von der Ostsee bis zur Adria, aktuelle Alben von Polen bis Bosnien. Irgendwo dazwischen, geografisch und musikalisch, liegt die Musik der slowakischen Sängerin Martina Kertesova. Ihr Quintett heißt This is Marketa und klingt in voller Besetzung so: Schlagzeug, Gitarre, Keyboards, Violoncello. Beim Stück Zahorella wird mit großer Geste musiziert, symphonisch geradezu, mit leichten Rock-Anklängen an die 70er, Roma-Musik, klassisches Lied mit Klavierbegleitung, alles eine lustvolle Klangmelange. Und im Text geht es unter anderem um das Warten auf den Bruder, der im Krieg ist.

Dieses Marketer im Jahr 2021. Und ganz frisch die folgende Single vom selben Ensemble, Juni dieses Jahres veröffentlicht. Eine leicht vibrierende Klangfläche liegt Martinas Stimme zugrunde. Das Cello fährt mit dem Bogen über die Saiten in verhuschtem Tremolo. Ein E-Piano füllt den Raum in die Tiefe. Zwangsheirat, das Thema, die Basis, einige slowakische Volkslieder, die Lyrics von Martina Kertesova persönlich. Eine junge Frau hat versprochen zu heiraten, aber sie liebt einen anderen. Also verschenkt sie sich an den Fluss und verwandelt sich in einen Schwan.

Eine zeitlose Ballade von und mit Martina Kertesova und ihrer Gruppe This is Marketa, La Butia. 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Zum Schluss noch einmal zur Zusammenarbeit der Gruppen Erdöfü und der Janusz Brusinowski-Kompania. Die Damen und Herren singen hier eine Art Medley aus Liedern übers Unterwegssein. Vielleicht nicht freiwillig unterwegs sein, jedenfalls nachdenklich. Und dazu dieser herrlich gezogene Rhythmus. Ein Dreiertakt, aber mit straffen Zügeln, und jeder Taktschlag will gewonnen sein. Die Sache scheint abseits aller Metren abzulaufen und niemand kann dazu stillsitzen.

0: viele Mitwirkende gemeinsam auf dieser CD mit der Janusz Prosinowski-Kompanie aus Polen und dem ungarischen Trio Erdefü und noch als Gastsängerin Melinda Barlock. 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
1: 17.55 Uhr. Derzeit wird das Google-Rechenzentrum im oberösterreichischen Kronsdorf gebaut, das große Mengen an Energie brauchen wird. Bis zu 6 Millionen Liter erwärmtes Wasser könnten dann täglich in die Enns abgeleitet werden, was nichts Gutes für das Ökosystem des Flusses bedeutet. Hören Sie jetzt mehr.
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3: Vergangene Woche wurde bekannt, dass Google bereits weitere Ausbaustufen zur Genehmigung bei den Behörden eingereicht hat. Damit soll am gesamten Campus Infrastruktur für digitale Dienste entstehen, etwa für Suchmaschinen, Cloud-Anwendungen und künstliche Intelligenz. Eine Initiative kritisiert, dass Bevölkerung und Zivilgesellschaft aus ihrer Sicht zu wenig eingebunden werden.
4: Diese große Veränderung da mitten in unserer Landschaft, das hätte einen größeren demokratischen Kreis ziehen müssen. Da wollen wir mit eingebunden werden,
3: sagt Christian Leckschmidt von der Bürgerinneninitiative. Damit die Server im Rechenzentrum laufen können, muss die entstehende Wärme laufend abgeführt werden. Dafür will Google Grundwasser aus Brunnen nahe der Enns nutzen. Laut Google zirkuliert dieses Wasser mehrfach durch das Rechenzentrum, bevor es erwärmt in den Fluss fließt. Ein Teil davon verdunstet im Kühlprozess. Laut wasserrechtlicher Bewilligung darf Google rund 99 Liter pro Sekunde in die Enns einleiten, mit einer Maximaltemperatur von 30 Grad Celsius. Pro Tag dürfen von Google bis zu rund 5,8 Millionen Liter erwärmtes Kühlwasser in die Enns geleitet werden. Von der zuständigen Behörde heißt es, die Temperaturerhöhung im Fluss liege auch bei voller Ausschöpfung der bewilligten Menge deutlich unter der maximal zulässigen Grenze. Aus der Sicht von Kritikerinnen und Kritikern sind die Folgen für die Gewässerökologie dennoch nicht ausreichend untersucht. Mitglieder der Bürgerinneninitiative Rechenzentrum Kronsdorf befürchten negative Auswirkungen auf Fische und andere Wasserorganismen wegen der erhöhten Wassertemperatur. Google kündigte an, über einen Fonds gemeinsam mit dem Oberösterreichischen Landesfischereiverband Projekte zur Verbesserung des Gewässerökosystems der Enns zu unterstützen. Google muss dafür laut Bescheid rund 633.000 Euro bereitstellen. Der Google-Mutterkonzern Alphabet machte im vergangenen Jahr weltweit über 400 Milliarden Dollar Umsatz. Der Großteil der elektrischen Energie, die in ein Rechenzentrum fließt, wird in Wärme umgewandelt. Google teilte auf Anfrage mit, dass Gespräche zur Nutzung der Abwärme laufen. Das seit 1. April 2026 gültige oberösterreichische Energieeffizienzgesetz verpflichtet Rechenzentren ab einer bestimmten Leistung, Abwärme nutzbar zu machen, sofern das technisch und wirtschaftlich möglich ist. Laut Google liegt die elektrische Leistung des Rechenzentrums in Kronsdorf in der derzeitigen Ausbaustufe bei bis zu 150 Megawatt. Bei einem möglichen späteren Vollausbau des Standorts wären nach Unternehmensangaben maximal 500 Megawatt Leistung vorgesehen. Der Übertragungsnetzbetreiber Austrian Power Grid verglich den jährlichen Stromverbrauch im Vollausbau mit jenem aller oberösterreichischen Privathaushalte zusammen. Harald Müllner von der Bürgerinneninitiative Rechenzentrum Kronsdorf sagt dazu:
5: Die Kritik ist einfach, dass so viel Strom verbraucht wird und Österreich kann den Strom nicht herbeizaubern. Durch die Trockenheit produzieren die Flusskraftwerke weniger Strom, der Ausbau der erneuerbaren Energie stockt und wir brauchen da zusätzlich Strom und das ist nicht umsetzbar.
3: Kronsdorf steht für eine Entwicklung, die weit über den Standort hinausgeht. Nicht nur Google baut in Österreich seine Rechenkapazitäten aus. Microsoft hat 1 Milliarde Euro in 3 neue Rechenzentren rund um Wien investiert und plant weiter.
6: Wir werden in Europa beispielsweise unsere Kapazität bis Ende nächsten Jahres nochmal um weitere 40% erhöht haben. Und KI ist da ein wesentlicher Treiber bei dieser Entwicklung. Und da stehen wir meiner Meinung nach noch ganz am Anfang.
3: Das sagt Florian Sletzak, Cloud Region Lead bei Microsoft Österreich. Auch Microsoft rechnet durch den Boom der künstlichen Intelligenz mit einem erheblichen Anstieg des Stromverbrauchs, und zwar weltweit. Die Internationale Energieagentur erwartet, dass sich der Stromverbrauch von Rechenzentren bis 2030 sogar mehr als verdoppeln könnte. Der KI-Boom bringt wirtschaftliche Interessen, Energieversorgung und Umweltschutz in Konflikt. KI wirkt für Nutzerinnen und Nutzer oft immateriell, ihre Infrastruktur mit all ihren Folgewirkungen ist jedoch sehr real.
1: Das war Digital Leben von Robin Aidinonat.
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7: Im Journalstudio begrüßt Sie Elisa Wasch. Guten Abend. Diese Themen erwarten Sie heute. Ganz im Zeichen der internationalen Unterstützung der Ukraine stand heute die große Militärparade zum französischen Nationalfeiertag in Paris. Debatten gibt es in Österreich über Rüstungsexporte. Der Wirtschaftsminister will sie erleichtern, die Neutralität muss aber berücksichtigt werden. Die Kämpfe zwischen den USA und dem Iran toben weiter. Die US-Regierung muss Milliarden an rechtswidrig eingehobenen Zöllen zurückzahlen. Die umstrittene US-Einwanderungsbehörde ICE tötet 2 Menschen in einer Woche. Fortschritte gibt es bei der EU-Erweiterung für mehrere Kandidatenländer. Ein Skandal um rassistische und sexistische Chats erschüttert die Gewerkschaft der Privatangestellten. 2 Schuldsprüche gibt es im Prozess rund um angebliche Anschlagspläne auf die Pride Parade in Wien 2023. Wie hat sich die Türkei seit dem gescheiterten Militärputsch vor 10 Jahren verändert? Darum geht es heute im Journal Panorama. Und das Wetter morgen zunehmend schwül und gewittrig. Jedes Jahr am 14. Juli gibt es in Frankreich eine große Militärparade, eine Erinnerung an den Sturm auf die Bastille im Jahr 1789, der als Beginn der Französischen Revolution gilt. Doch heuer feiert Frankreich nicht nur sich selbst, sondern setzt auch ein mächtiges Zeichen für die internationale Unterstützung der Ukraine. Eva Pöcksteiner berichtet.
8: Es ist die letzte Militärparade zum französischen Nationalfeiertag als Präsident für Emmanuel Macron. Doch diese fällt so groß aus wie nie zuvor. 6.700 Soldatinnen und Soldaten marschieren über die Champs-Élysées, darunter auch 500 der Koalition der Willigen. 35 Staaten, die die Ukraine im russischen Angriffskrieg unterstützen. Die Soldaten marschieren in Gruppen nach Ländern gestaffelt, in ihren traditionellen Uniformen und speziellen militärischen Gangarten. Auch österreichische Soldaten sind dabei. Das militärische Spektakel hat aber auch eine klare politische Botschaft. Man will die Einheit Europas bezüglich Ukraine-Krieg demonstrieren. Deshalb sitzen auf der Ehrentribüne auch viele europäische Verbündete, etwa EU-Kommissionspräsidentin Ursula von der Leyen, der britische Noch-Premier Keir Starmer und Bundeskanzler Christian Stocker. Der polnische Ministerpräsident Donald Tusk kündigt am Rande erste gemeinsame Militärmanöver an. Er hält einen baldigen Waffenstillstand angesichts der unflexiblen Haltung von Wladimir Putin für unwahrscheinlich, wie er sagt. Der ukrainische Präsident Volodymyr Zelensky sieht sich die Militärparade neben Macron an, umringt von Vertreterinnen und Vertretern der Koalition der Willigen. Ein französischer Nationalfeiertag mit großer internationaler Bedeutung.
7: Vom Krieg profitiert weltweit die Rüstungsindustrie, auch in Österreich, wo es aber zumindest auf dem Papier relativ scharfe Exportkontrollen bei Rüstungsgeschäften gibt. Für die Bewilligung sind bis zu 4 Ministerien zuständig. Nicht zuletzt an der Ausfuhr von sogenannten Dual-Use-Gütern regt sich immer wieder Kritik. Niklas Lercher berichtet.
9: Die Kontrolle von Rüstungsexporten in Österreich ist äußerst kompliziert. Das Innenministerium entscheidet über Bewilligungen von Kriegsmaterial, etwa Maschinenpistolen oder Panzer. Hier gibt es aufgrund der Neutralität Einschränkungen, betont Völkerrechtsexperte Ralf Janik.
10: Wenn es darum geht, Waffen zu exportieren in Länder, die einen Krieg führen.
9: Das Wirtschaftsministerium ist wiederum für die Exporte von sogenannten Verteidigungsgütern zuständig. Darunter fallen unter anderem Pistolen, aber auch sogenannte Dual-Use-Güter, also Produkte, die sowohl zivil als auch militärisch genutzt werden können. In der Vergangenheit hat es immer wieder Beispiele gegeben, wo solche Produkte aus Österreich in Konflikten aufgetaucht sind. Bei der Kontrolle gäbe es Luft nach oben, meint Völkerrechtsexperte Janik.
10: Die Frage ist halt natürlich gerade jetzt in wirtschaftlich schweren Zeiten, wie viel Luft man oben überhaupt atmen möchte. weil natürlich da, und das betont auch der Wirtschaftsminister wieder und wieder, sehr viel Geld zu machen ist im Moment, weil ja ganz Europa aufrüstet. Und an diesem finanziellen Kuchen möchte ja auch Österreich mitnaschen.
9: Deshalb will Wirtschaftsminister Wolfgang Hartmannsdorfer von der ÖVP Rüstungsexporte generell erleichtern. Die NEOS sind dafür, die SPÖ zeigt sich hingegen skeptisch, vor allem was Änderungen des sogenannten Neutralitätsparagraphen im Strafrecht angeht. Der stellt beispielsweise die Finanzierung von Konfliktparteien unter Strafe. In der Koalition gibt es offenbar noch Gesprächsbedarf.
7: Wirtschaftsminister Wolfgang Hartmannsdorfer von der ÖVP möchte aber, wie bereits erwähnt, heimischen Unternehmen den Rüstungsexport erleichtern. Diese sollen von den ständig steigenden Verteidigungsausgaben in der EU profitieren. Im Vorjahr betrugen sie rund 380 Milliarden Euro, 11% mehr als im Jahr davor. Details dazu von Nikita Elsler.
11: Die Kurve der Verteidigungsausgaben in der EU zeigt weiter nach oben. Es sind Gelder, die laut ÖVP-Wirtschaftsminister Wolfgang Hartmannsdorfer künftig stärker auch in heimische Unternehmen fließen sollen.
12: Wir wollen ein eigenes Gesetz schaffen, dass der Export von sogenannten Dual-Use-Gütern, also Güter, die sowohl zivil als auch militärisch genutzt werden, deutlich vereinfacht wird.
11: Unter anderem sollen sogenannte rechtskonforme Gegengeschäfte leichter nutzbar werden, bei denen heimische Betriebe bei einem Auftrag eingebunden werden können. Auch einen Paragraph, welcher das Verbot von Unterstützung von Kriegsparteien definiert, will man ändern. Als Beispiel werden Banken genannt, die aufgrund der Rechtsunsicherheit vor der Vergabe von Krediten zurückschrecken. Das kommt immer wieder vor, sagt Reinhard Marak, Geschäftsführer der AG Sicherheit und Wirtschaft in der Wirtschaftskammer, heute im Mittagsjournal.
13: Wir haben eine Reihe von Fällen, wo es so ist, dass österreichischen Unternehmen, die im Verteidigungsbereich tätig sind, Konten gekündigt wurden, auch Versicherungen gekündigt wurden oder auch Liefergarantien nicht genehmigt wurden. Und das macht es natürlich sehr, sehr schwer, denn dadurch kann ich nicht teilnehmen am Markt.
11: Trotz der Bemühungen, an den Verteidigungsausgaben stärker mitnaschen zu können, will der Wirtschaftsminister die Neutralität nicht abschwächen. Sie sei höchstes österreichisches nationales Gut. Es brauche aber mehr rechtliche Klarheit.
7: Nicht nur der Krieg in der Ukraine tobt weiter, sondern auch die Kämpfe zwischen den USA und dem Iran. Sie sind ja vor wenigen Tagen wieder aufgeflammt. Amerikanische Streitkräfte haben auch heute wieder Ziele im Iran beschossen. Der Iran hat Raketen auf die arabischen Golfstaaten abgefeuert. Das hat auch Konsequenzen über die Region hinaus. Markus Müller berichtet.
14: Der Waffenstillstand ist zusammengebrochen und der Ölpreis steigt. Um rund 3,5% für die Marke Brent auf den höchsten Wert seit Mitte Juni. Damals hatten sich die beiden Seiten auf einen Waffenstillstand geeinigt, der seit dem Wochenende endgültig zusammengebrochen ist. US-Präsident Donald Trump hat gestern erklärt, die Angriffe werden fortgesetzt, zusammen mit einer Blockade der iranischen Häfen.
15: The blockade was probably more effective even than hitting them, but I think the combination is the thing that really does it.
14: Die Blockade und die Angriffe gemeinsam würden wirklich den Unterschied machen, sagte er. Der Iran habe ein bereits fertiges Abkommen verletzt, daher seien die neuen Angriffe notwendig geworden. Auf der anderen Seite haben die iranischen Revolutionsgarden eine Reihe von Videos veröffentlicht, wie Raketen auf Zielen in den arabischen Golfstaaten und in Jordanien abgefeuert werden. Auch mehrere Tanker im Persischen Golf wurden angegriffen und beschädigt. Dabei sind bis zu ein Dutzend Matrosen verletzt worden. Die terroristischen USA hätten nicht aus ihren Fehlern gelernt, heißt es in einer Stellungnahme der Revolutionsgarden. Wenn die USA nicht kooperieren würden, würde das nur dazu führen, dass die Straße von Hormus weiter geschlossen bleibe. Und das könne dazu führen, heißt es aus Teheran, dass eine weltweite Energiekrise entstehe.
7: In den USA hat das im Februar gesprochene Urteil des obersten Gerichtshofs zu den von Präsident Trump verhängten Zöllen nun weitreichende Folgen. Die US-Regierung musste schon über 80 Milliarden Dollar an Zollgebühren an Unternehmen zurückzahlen. Eine Belastung fürs Budget, Michael Fröschel berichtet.
16: Im Februar hat der US-Supreme Court Donald Trump eine empfindliche Niederlage bereitet. Der Präsident habe mit dem Großteil der von ihm verhängten Zollaufschläge seine Zuständigkeiten überschritten, urteilte das Höchstgericht. Viele US-Unternehmen beantragten daraufhin die Rückzahlung der von ihnen zu Unrecht geleisteten Zollgebühren. Nun liegt eine erste Bilanz vor. Laut Finanzministerium musste die US-Regierung heuer schon Zollgebühren in der Höhe von 81 Milliarden Dollar an Handels- und Industrieunternehmen zurückzahlen. zurückzahlen. Im gesamten Vorjahr waren es nur 5 Milliarden Dollar. Das US-Haushaltsdefizit, das im Vorjahr dank der Zolleinnahmen geschrumpft ist, wächst nun wieder.
7: Und wir bleiben noch in den USA zum zweiten Mal.

0: Mal binnen einer Woche ist ein Mensch bei einem Einsatz der US-Einwanderungsbehörde ICE erschossen worden, und zwar in einer Kleinstadt im Bundesstaat Maine im Nordosten des Landes. Bei dem Opfer handelt es sich um einen 26-jährigen Kolumbianer. 6 Tage zuvor haben ICE-Beamte in Texas einen Mann getötet. Christoph Kohl berichtet.
1: Ein ICE-Agent hat den 26-jährigen Kolumbianer im Zuge eines Abschiebeeinsatzes erschossen, weil dieser, Zitat, versucht habe, sein Auto als Waffe einzusetzen. Der Beamte habe aus Sorge um die öffentliche Sicherheit das Feuer eröffnet, teilt die Behörde mit. Der Abschiebebefehl habe, wie sich nun herausstellt, nicht dem 26-Jährigen gegolten, sondern einer anderen Person. Das Opfer hatte eine gültige US-Arbeitserlaubnis. Die Empörung ist groß. Es sei abscheulich, dass die Einwanderungsbehörde Menschen nur wegen ihrer Hautfarbe erschießt, klagt diese Frau. Der Mann sei selber schuld gewesen, da er versucht habe, den Beamten zu entkommen, meint wiederum ein Gegendemonstrant mit Trump-Fahne in der Hand.
0: Die Europäische Union treibt die Beitrittsverhandlungen mit der Ukraine voran. Einen Monat nach dem Start erster ernsthafter Gespräche mit Kiew ist in Brüssel ein weiteres Beitrittskapitel eröffnet worden. Auch die Republik Moldau sowie Montenegro und Albanien können sich am heutigen Tag über Fortschritte freuen. Aus Brüssel berichtet Tim Kupal.
2: EU-Erweiterungskommissarin Marta Kos spricht von einem Super Tuesday, einem Super Dienstag für die Erweiterung.
3: So today it is really a Super Tuesday for enlargement.
2: Seit mehr als 2 Jahrzehnten habe es keine 4 Beitrittskonferenzen mehr an einem Tag gegeben, so Kos.
3: For more than 2 decades we haven't had 4 accession conferences in one day.
2: Für die Ukraine und die Republik Moldau geht es um die Eröffnung eines weiteren Beitrittskapitels. Cluster 6, Außenpolitik und Sicherheit.
3: It is on the external relations both of the countries. It is also about cooperation in the defense and tackling the hybrid threats.
2: Themen sind auch gemeinsame Verteidigung und hybride Bedrohungen durch Hackerangriffe. Im Fall von Albanien werden erstmals Kapitel geschlossen. Ein entscheidender Moment.
3: It is a watershed moment for Albania with the starting closing the chapters.
2: EU-Beitrittskandidat Montenegro bleibt in der Pole Position. Das Westbalkanland hat mittlerweile mehr als die Hälfte der EU-Beitrittsvoraussetzungen erfüllt. 2 weitere Kapitel werden heute geschlossen.
3: With today another closing of 2 chapters.
2: 18 von 33 sind damit erledigt, mehr als die Hälfte.
3: 18 from 33, meaning more than the half.
2: Montenegro will im Jahr 2028 als 28. Mitglied dem EU-Club beitreten.
0: In Großbritannien sorgt der mutmaßliche Mord an einer langjährigen Politikerin für Aufsehen. Die frühere Abgeordnete und Brexit-Befürworterin Anne Widdecombe war am vergangenen Donnerstag tot in ihrem Haus aufgefunden worden. Nachdem die Polizei zuerst einen politischen Hintergrund ausgeschlossen hatte, ermittelt jetzt doch die Antiterrorpolizei. Aus London, Jörg Winter.
4: Die Polizei hatte einen 28-jährigen Mann, weiß-britischer Staatsbürger, zuerst nach einem Verhör auf freien Fuß gesetzt und später erneut festgenommen, aufgrund neuer Erkenntnisse, wie es heißt. Er soll von Yorkshire im Nordosten Englands hunderte Kilometer weit nach Devon gefahren sein und dort Anne Widdecombe, eine ebenso bekannte wie umstrittene ehemalige Politikerin, getötet haben.
5: Anne Widdecombe was murdered in her home.
4: Anne Widdecombe wurde in ihrem Haus ermordet. Der Festgenommene war den Behörden zur Terrorprävention nicht bekannt, sagt Innenministerin Shabana Mahmood.
5: Was not known to prevent.
4: Mehr Details zu möglichen Motiven oder Hintergründen der offenbar äußerst brutalen Tat sind derzeit nicht bekannt. Die 78-jährige Anne Widdecombe war eine Ikone im rechten Politlager, die sich mit klaren Worten für die Todesstrafe oder gegen Abtreibung und Schwulenehe ausgesprochen hat. Sie war eine wortgewaltige Vorkämpferin für den Brexit und war nach jahrzehntelanger Mitgliedschaft bei den konservativen Tories zu den Rechtspopulisten von Nigel Farage gewechselt. Der hat den Behörden wiederholt vorgeworfen, Bedrohungen gegen ihn und seine Parteikollegen nicht ernst genug zu nehmen. Gewalttaten gegen Abgeordnete haben zu einer Debatte über die Sicherheit von Politikern und Politikerinnen in Großbritannien geführt. Deren Bedrohung, sagen Analysten, hat aufgrund der gesellschaftlichen Polarisierung jüngst klar zugenommen.
0: Ab wann sollen Kinder Social Media nutzen dürfen? Auf EU-Ebene Auf EU-Ebene haben gestern Experten Zugangsbeschränkungen für unter 13-Jährige empfohlen. Nach dem Sommer will die Kommission einen Vorschlag vorlegen. Mehrere Länder wollen aber nicht auf eine EU-weite Regelung warten, darunter auch Österreich. Hier will man bei dem Plan bleiben, ein Social-Media-Verbot für unter 14-Jährige einzuführen. Mehr von Eva Haslinger.
6: Klare Beschränkungen, aber kein Verbot für Jugendliche. Das sehen die Vorschläge der EU-Expertengruppe vor. Konkret soll es für Kinder bis zur Vollendung des zweiten Lebensjahres gar keine Bildschirmzeit geben. Bis zum 13. Geburtstag soll der Zugang dann elterlich kontrolliert, pädagogisch angeleitet und zeitlich begrenzt werden. Danach sollen Jugendliche zunehmend selbstständig auf altersentsprechende Social-Media-Angebote zugreifen. Die sozialen Medien sind kein Spielzeug, so Kommissionspräsidentin Ursula von der Leyen.
7: Social media is not a toy.
6: Der Status quo, in dem Tech-Unternehmen uneingeschränkten Zugang zu Kindern hätten, würde zu Schäden führen, so von der Leyen.
7: Addiction and misery.
6: In Österreich plant man, Social Media für unter 14-Jährige zu verbieten. Und dabei soll es auch bleiben, so Digitalisierungsstaatssekretär Alexander Pröll, ÖVP.
8: Wir bleiben bei 14 Jahren, das ist die politische Übereinkunft in der Koalition. Und wir werden auch kontinuierlich den nationalen Weg weiter verfolgen und natürlich parallel einfach schauen, wie weit die EU-Ebene steht.
6: Kinder und Jugendliche bräuchten jetzt Schutz, so das Argument. Und solange es auf EU-Ebene keine geltende Regelung gibt, bleibe man beim nationalen Ansatz. Im Ministerrat abgesegnet wurde der Plan schon Ende März. Eigentlich sollte seit Ende Juni ein Gesetzesentwurf vorliegen. Die Verhandlungen seien in den letzten Zügen. Eine Lösung werde zeitnah präsentiert, heißt es aus dem Büro von Staatssekretär Pröll.
0: Die Gewerkschaft der Privatangestellten GPA wird von einem Chat-Skandal erschüttert. In zwei WhatsApp-Gruppen der Gewerkschaftsjugend wurden menschenverachtende Inhalte gepostet. Die Krone-Zeitung hat zuerst darüber berichtet. Die GPA reagiert entsetzt. Eine Mitarbeiterin wurde fristlos entlassen. Julian Paschinger.
9: Die Chatgruppen waren eigentlich zur Vorbereitung von Ausbildungskursen der GPA-Jugend gedacht. Doch nach dem Aufruf, schwarzer Humor sei hier auch erwünscht, wurden zahlreiche sexistische und rassistische Inhalte gepostet, auch Witze über den Holocaust. Die meisten Teilnehmer waren 17- bis 19-jährige Jugendbetriebsräte aus großen Unternehmen und eine Jugendsekretärin der GPA, die mit den Inhalten offenbar kein Problem hatte. Die Chats aus den Jahren 2022 und 2023 wurden nun der FPÖ zugespielt. Für Generalsekretär Michael Schnedlitz offenbart sich dadurch ein skandalöses Weltbild in der Gewerkschaftsjugend. Er fordert den Rücktritt von GPA-Chefin Barbara Theiber. Dem ORF wollte Theiber dazu kein Interview geben. In einer schriftlichen Stellungnahme der GPA heißt es:
10: Wir haben unmittelbar, nachdem uns diese Inhalte zur Kenntnis gebracht wurden, die Mitarbeiterin mit sofortiger Wirkung entlassen. In der GPA gibt es für solches Gedankengut keinen Platz.
9: Außerdem habe man einen Datenforensiker beauftragt, das Diensthandy der ehemaligen Mitarbeiterin darin zu durchforsten. Dadurch soll ausgeschlossen werden, dass weitere GPA-Mitarbeiter beteiligt waren. Und alle Jugendsekretäre sollen nun durch eine Schulung für das Thema sensibilisiert werden.
0: Die Grünen starten eine Petition für den Hitzeschutz. Es geht dabei um ganz konkrete Maßnahmen, Klimaanlagen für Schulen etwa, Trinkbrunnen in Städten oder das Erhalten von Freibädern in den Gemeinden. Dafür braucht es allerdings Geld vom Bund. Peter Daser berichtet.
11: Einen Hitzeschutzplan fordern die Grünen von der Bundesregierung. Parteichefin Leonore Gewessler zählt eine ganze Reihe von Punkten auf, die dieser Plan enthalten soll. Etwa eine finanzielle Förderung für Gemeinden, damit diese Freibäder erhalten können und der Eintritt ab 35 Grad Hitze gratis ist. Dazu die Neupflanzung von 1 Million Bäumen bis zum Jahr 2030 in Städten und Gemeinden. Gefordert wird auch ein Trinkbrunnen auf jedem Stadtplatz und die technische Kühlung öffentlicher Gebäude.
12: Wir brauchen dringend Klimaanlagen, Kühlung, Beschattung für Schulen, für Pflegeheime, für Krankenhäuser, für Kindergärten, überall dort, wo besonders verletzliche und empfindliche Menschen auch ihren Tag verbringen und die sofort Schutz brauchen.
11: Untermauern wollen die Grünen ihre Forderungen mit dem Sammeln von Unterschriften für eine Petition. Es soll für die nächste Hitzewelle vorgesorgt werden, erklärt Gewessler.
12: Deswegen fordern wir einen Plan, einen Hitzeschutzplan, der die Schulen, die Kindergärten, aber auch die Pflegeheime und Krankenhäuser wirklich in den Blick nimmt und konkret aus, das soll im Herbst vorliegen, ja, also die Zeit jetzt muss man nutzen, konkret ausschildert, welcher Standort, wo, was braucht es, was wird gemacht, bis wann.
11: Kinder in Schulen und Kindergärten hätten es nicht verdient, so die Grünen-Chefin, dass die Regierung einfach die Ferien abwarte, bis es im Herbst von selbst wieder kühler wird.
0: Mit zwei Schuldsprüchen ist heute Nachmittag der Prozess rund um Terrorpläne vor der Regenbogenparade 2023 in Wien zu Ende gegangen. Die beiden Angeklagten, 20 und 23 Jahre alte Brüder, wurden zu bedingten Haftstrafen verurteilt. Christian Jentsch und Barbara Gansfuß berichten.
13: Die heutige Verhandlung hat unter Ausschluss der Öffentlichkeit stattgefunden. Das heißt, Journalisten und Zuhörer haben nur die Urteilsverkündung gehört. 6 Monate bedingt und 1 Jahr bedingt, nicht rechtskräftig. In der Urteilsbegründung hat der Richter betont, es gebe keinen Nachweis, dass die beiden Brüder etwas mit den Anschlagsplänen zu tun hatten. Allerdings, sagt er weiter, haben die beiden Propaganda für die radikal-islamische Terrormiliz Islamischer Staat betrieben. Das Gericht habe nicht den geringsten Zweifel, dass die Brüder zum damaligen Zeitpunkt abgedriftet sind. Aber es sei eine zweite Chance für den 20- und den 23-Jährigen. Das sieht auch Verteidiger Markus Sommerauer so.
14: Die Tatvorwürfe stammen vor 3 Jahren. Und seitdem haben sich mein Mandant wohlverhalten, geht einer geregelten Arbeit nach. Er will ganz normal in den österreichischen Staat weiter integriert sein, arbeiten gehen, eine Familie gründen.
13: Von einer Beteiligung an der Gruppe Islamischer Staat wurden die Angeklagten heute freigesprochen. Bekannt wurden die angeblichen Anschlagspläne auf die Vienna Pride 2023 am Tag nach der Regenbogenparade. Die Direktion für Staatsschutz und Nachrichtendienst hatte Hinweise von einem ausländischen Partner Dienst bekommen. Ein dritter Beschuldigter ist schon Mitte Juli des Vorjahres rechtskräftig zu 6 Monaten bedingter Haft verurteilt worden.
0: In knapp 3 Stunden ist Anpfiff für das erste WM-Halbfinale zwischen Frankreich und Spanien. Die Franzosen streben am heutigen Nationalfeiertag ihr 3. WM-Finale in Folge an, Christoph Ott.
15: Für die erfolgreiche Ära mitverantwortlich ist neben dem Star-Ensemble um Kapitän Kylian Mbappé vor allem der französische Teamchef Didier Deschamps, der am französischen Nationalfeiertag den nächsten Schritt Richtung 3. WM-Titel für Frankreich machen will. Natürlich ist der 14. Juli ein symbolträchtiger Tag für Frankreich, für alle Französinnen und Franzosen. Wir sind darauf eingestellt und wissen, was unser Ziel ist, nämlich uns den Platz im Finale zu sichern. Deshalb werden wir alles tun, damit dieser Abend für uns sehr gut verläuft. Die Spanier mit Superstar Lamine Yamal streben hingegen das 2. WM-Finale und den 2. WM-Titel nach 2010 an. Yamal, der seit gestern 19 Jahre alt ist, will sich heute auch selbst ein Geburtstagsgeschenk machen. Ehrlich gesagt habe ich noch nicht so viele Geschenke bekommen, aber das Größte wäre ohnehin ein Sieg und nach New York zu fahren. Yamal betont auch vor dem Spiel, wir sind Europameister und haben vor niemandem Angst. Anpfiff für Frankreich gegen Spanien ist um 21 Uhr.
0: Ins Nachrichtenstudio jetzt zu Julia Wötzinger.
16: Die bislang größte Militärparade zum französischen Nationalfeiertag hat heute in Paris stattgefunden. Präsident Macron hat dabei ein deutliches Zeichen der Unterstützung der Ukraine gesetzt. Gäste waren der ukrainische Präsident Zelensky und rund 30 Staats- und Regierungschefs aus Partnerländern der Pro-Ukraine-Koalition, darunter auch Bundeskanzler Christian Stocker. 500 Soldaten aus Ländern der Koalition sind bei der Parade mitmarschiert, darunter 23 Gardesoldaten des Bundesheeres. Im Juni sind in der Ukraine mehr Zivilistinnen und Zivilisten ums Leben gekommen als in jedem anderen Monat seit Kriegsbeginn. Laut einem UNO-Bericht sind rund 290 Zivilisten getötet worden, weitere fast 2000 verletzt. Fast die Hälfte ist auf Raketen- oder Drohnenattacken zurückzuführen. Bei einem Brand auf einer Baustelle in der Brüsseler Innenstadt sind 5 Menschen tot aufgefunden worden. Feuerwehrleute haben die leblosen Körper in einem Aufzug entdeckt. Eine Person wird noch vermisst. Das Gebäude wird derzeit umgebaut. Gewitter haben heute in Teilen Österreichs für zahlreiche Einsätze gesorgt. Im Osten von Klagenfurt, in den Bezirken Klagenfurt-Land, Villach und Hermagor, war die Stromversorgung stellenweise unterbrochen. In Salzburg waren mehr als 180 Feuerwehrleute im Einsatz. Einsätze wegen Seenot gab es etwa am Wallersee und Wolfgangsee sowie am Mondsee in Oberösterreich. Die Bevölkerung der EU wird im Jahr 2029 auf ihren Höchststand anwachsen, mit mehr als 453 Millionen Menschen. Dann wird sie zurückgehen, wie ein aktueller Bericht der EU-Kommission zeigt. Im Jahr 2100 leben laut Prognose nur mehr rund 399 Millionen Menschen in Europa. Die Lebenserwartung der Menschen steigt demnach. Am Flughafen Wien hat es im Juni deutlich weniger Passagiere gegeben. Die Zahl der Reisenden ging um 5,9% zurück auf rund 2,8 Millionen. Gründe dafür sind laut Airport ein niedriges Angebot von günstigen Flügen und reduzierte Verbindungen wegen der Krise im Nahen und Mittleren Osten.
0: Wie das Wetter wird, sagt Ihnen Georg Brack.
17: Schauer und teils heftige Gewitter gibt es aktuell noch von Kärnten über die Steiermark bis ins Burgenland und nach Niederösterreich. Die werden jetzt langsam weniger. Von Westen her kommen in den nächsten Stunden aber neuerlich Zellen dazu. Auch morgen erwartet uns unbeständiges und teils heißes Wetter mit Höchstwerten zwischen 23 und 32 Grad. Dazu gibt es eine Mischung aus Sonne und Wolken und die bringen am Vormittag speziell an der Alpen-Nordseite, am Nachmittag in den Alpen und im Süden Schauer und Gewitter, die teils heftig ausfallen können.
0: Das war das Abendjournal. Bleiben Sie dran fürs Journal Panorama mit Monika Feldner-Zimmermann.
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19: Guten Abend. Es waren dramatische Momente, die sich vor 10 Jahren in der Türkei abgespielt haben, als in der Nacht von 15. auf 16. Juli Teile des Militärs einen Putschversuch unternahmen. Gegen 22 Uhr besetzten die Soldaten Brücken und Straßen in Istanbul. Über Ankara stiegen Kampfflugzeuge auf. Staatliche Gebäude wurden angegriffen, das Parlament beschossen, Flughäfen besetzt, Medienhäuser gestürmt. Tausende Zivilisten folgten dem Aufruf von Präsident Erdogan, sich den Putschisten in den Weg zu stellen. Bei den Zusammenstößen kamen mehr als 250 Menschen ums Leben, Tausende wurden verletzt. Der Aufstand wurde schließlich niedergeschlagen. In der Folge begann in der Türkei eine beispiellose Säuberungswelle. Die Regierung machte die Bewegung des Predigers Gülen verantwortlich und verhaftete Zehntausende Menschen. 100.000 Staatsbedienstete wurden entlassen oder suspendiert. Das politische System wurde zu einem Präsidialsystem umgebaut, mit deutlich erweiterten Befugnissen für Recep Tayyip Erdogan. Viele sehen in der Türkei mittlerweile eine Autokratie. ORF-Korrespondentin Rosa Lyon berichtet darüber, welche Zäsur der gescheiterte Putschversuch vor 10 Jahren war und wie sich die Türkei seitdem verändert hat.
20: 1960, 1971, 1980. In diesen Jahren gelangen Staatsstreiche in der Türkei. 3 gewählte Regierungen wurden vom türkischen Militär gestürzt. 1979 kam der postmoderne Coup, ganz ohne Waffen. Die Androhung alleine reichte aus, um die Regierung zu Fall zu bringen. Im Jahr 2016 scheiterte der Putschversuch. Und doch markiert der 15. Juli vor 10 Jahren jenen Tag, der die Türkei verändert hat, wie kaum ein anderer. Justiz, Militär, Polizei, Medien, Schulen, Universitäten, das gesamte politische System. Alles hat sich infolge des gescheiterten Putschversuchs verändert. Die Macht wurde konzentriert, und zwar beim Präsidenten, bei Recep Tayyip Erdogan. Er selbst nannte die Ereignisse eine Gnade Gottes.
21: Ausgehend von der Überzeugung, dass in allem etwas Gutes steckt, ist der Aufstand letztlich eine große Gnade Gottes für uns. Warum? Weil er dazu beitragen wird, unsere Streitkräfte, die makellos sein sollten, zu säubern.
20: Die berühmte mehr als 1500 Meter lange Bosporusbrücke wurde zum Schauplatz. Kurz vor 22 Uhr sprangen Soldaten mit Gewehren aus Lastwagen auf die Brücke, die Europa mit Asien verbindet. Panzer rückten vor, besetzten eine Fahrtrichtung. Hubschrauber und Kampfjets waren über Istanbul und Ankara zu hören. 8000 Militärs sollen am Putschversuch beteiligt gewesen sein. Das Parlament in Ankara wurde bombardiert. Kampfhubschrauber beschossen das Hauptquartier des Geheimdienstes, Polizeistationen und Menschen auf den Straßen. Zehntausende Bürger, regierungstreue Polizisten und Soldaten folgten dem Aufruf Erdogans und blockierten die Putschisten. Es gab heftige Schusswechsel mit Kriegswaffen. Ein paar Stunden später, in den frühen Morgenstunden, brach der Putsch zusammen. Rund 3000 Menschen wurden verletzt, mehr als 250 kamen ums Leben, darunter Erol Olcuk, Erdogans Berater und Wahlkampfmanager, sowie dessen 17-jähriger Sohn Abdullah. Nihal Olcuk, Mutter, Ehefrau und Partnerin.
22: Erol Olcuk war die Zunge Erdogans. Er war seine Stimme. Er hat in Erdogans Ohr geflüstert, was die Menschen hören wollten. Nach dem 15. Juli konnte Erdogan nie wieder den Ton so treffen, die Wellenlänge der Gesellschaft. Erdogans Stimme wurde zum Schweigen gebracht. Erol Olcuk war Erdogans Sprachrohr. Nach dem 15. Juli wurde die Präsidiale Kommunikationsbehörde gegründet. Ich weiß nicht, wie viele Stockwerke das Gebäude hat, aber es ist ein riesiges Gebäude. Und eines Tages blieb ich stehen, als ich in Ankara daran vorbeikam und schaute mir dieses riesige Gebäude an und sagte zu mir, Erol Olcuk, da arbeiten bestimmt mindestens 5000 Leute. Sie alle konnten dich nicht ersetzen.
20: Am 17. Juli 2016 wurden Erol und Abdullah Olcuk beerdigt. Beide waren zwei Tage zuvor auf der Bosporusbrücke gewesen, hatten sich wie viele andere Zivilisten den Soldaten

0: wirkt, muss man vielleicht das opfern, was einem selbst am nächsten ist.
1: Nihal Olçok hatte jahrelang eng mit Recep Tayyip Erdogan und seiner Frau zusammengearbeitet. Seit dem Begräbnis hat sie die beiden nicht mehr gesehen.
0: Weder Emine noch Tayyip sind zu mir gekommen, um ihr Beileid auszudrücken. Doch am Sarg meines Kindes weinten sie. Jahrelang haben sie Fotos von sich an den Gräbern veröffentlicht.
1: Nihal Olçok zählt zu jenen Menschen in der Türkei, die nicht davon überzeugt sind, dass die offizielle Darstellung und die Realität übereinstimmen.
0: Ja, das war ein Putsch. Aber wem und welchem Zweck er diente, können wir heute, 10 Jahre später, viel klarer erkennen. Es hat sich das System in der Türkei verändert. Das Parlament, die Namen haben sich verändert. Das Kapital hat sich verändert. Die Wissenschaft. Eigentlich hat sich für die Gesellschaft sehr vieles verändert.
1: Can Dündar, Journalist und Dokumentarfilmer, hat in seiner ZDF-Dokumentation Kampf der Bosporusbrücke, die Türkei und der gescheiterte Putschversuch, die Ereignisse und die unterschiedlichen Theorien dazu aufgearbeitet.
2: Diejenigen, die sagen, die Regierung habe alles organisiert, unterschätzen meiner Meinung nach die Rolle der Gülen-Bewegung innerhalb des Staates. Dabei sollte man die keinesfalls unterschätzen. Sie hatten tatsächlich die Macht, so etwas zu tun. Und meiner Meinung nach haben sie es versucht. Diejenigen, die sagen, das sei ausschließlich eine Operation Gülens gewesen, unterschätzen, wie sehr die Regierung davon profitiert hat und meiner Meinung nach sogar in letzter Minute den Weg dafür freigemacht hat.
1: Vorabinformationen über das Putschvorhaben hätten die Vorbereitungen untergraben, so Can Dündar. Den Putsch um einige Stunden vor verlegt und letztlich zum Scheitern gebracht. Was dem Scheitern folgte, hat die Türkei grundlegend verändert.
2: Wenn wir auf die 100-jährige türkische Geschichte zurückblicken, war die Ausrufung der Republik der erste Wendepunkt in der Geschichte. Und der andere war der 15. Juli. Politisch gesehen wurde damit die Tür zu einer Ära geöffnet, in der die gesamte Macht in einer Hand konzentriert ist.
1: Tausende Richter und Staatsanwälte wurden ihrer Ämter enthoben und ersetzt, sowie hunderttausende Beamte.
2: Es herrschte ein Klima der Angst. Es gab sehr intensive Verhaftungen. Die Türkei wurde plötzlich zum größten Journalistengefängnis der Welt. Daraus entstand massive Selbstzensur.
1: Und viele gingen ins Exil. Auch Can Dündar lebt nicht mehr in der Türkei, sondern in Berlin. Er ist zum Zusehen aus der Ferne gezwungen. Europäische Politikerinnen und Politiker hätten mehr tun sollen, als schweigend hinzunehmen, was in der Türkei passiert, so Can Dündar. Die damalige deutsche Bundeskanzlerin Angela Merkel meinte am 16. Juli 2016:
3: Im Namen der ganzen Bundesregierung verurteile ich den Versuch türkischer Militäreinheiten, die gewählte Regierung und den gewählten Präsidenten ihres Landes gewaltsam zu stürzen, auf das Schärfste. Deutschland steht an der Seite all derjenigen in der Türkei, die die Demokratie und den Rechtsstaat verteidigen. Es ist und bleibt das Recht des Volkes, in freien Wahlen zu bestimmen, wer es regiert.
1: Tatenlos hätte Europa in den darauffolgenden 10 Jahren zugesehen, wie die Türkei zur Autokratie wurde, kritisiert der Journalist und Dokumentarfilmer Can Dündar. Und zwar aus einem Grund, des Flüchtlingsabkommens wegen.
2: Da der Putschversuch und der Flüchtlingsstrom in denselben Zeitraum fielen, zog es Europa vor, Erdogan nicht zu verärgern oder zu beunruhigen. Dieses Schweigen Europas hat einen wesentlichen Beitrag zur Zerstörung der Demokratie in der Türkei geleistet.
1: Nach offiziellen Angaben des türkischen Militärs waren an dem Staatsstreich mehr als 8000 Militärs beteiligt, mit 35 Kampfflugzeugen, 37 Hubschraubern, 64 Panzern und 3 Kriegsschiffen. Die Strafaktionen danach reichten weit über die Armee hinaus. Gerichte, Schulen und Unternehmen wurden gesäubert, hunderte Medien und Verlage geschlossen, mehr als 170 Journalisten hinter Gitter gebracht. Recep Tayyip Erdogan nutzte die Gelegenheit, er konzentrierte die Macht. Er änderte die Verfassung, schaffte das parlamentarische System ab und führte das Präsidialsystem ein, erinnert sich Fatma Bostan Ünsal, Politologin und Gründungsmitglied der AKP, Recep Tayyip Erdogans Partei.
4: Türkiye'de parlament

0: Parlamenter sistemin alışkanlığı var. Daha Cumhuriyet
1: In der Türkei ist man an das parlamentarische System gewöhnt, schon vor der Gründung der Republik. Seit 1876 gab es ein parlamentarisches System. Plötzlich wurde auf das Präsidialsystem umgestellt und es wurde als türkisches Modell bezeichnet. Wenn man von einem Präsidialsystem spricht, denkt man in vielerlei Hinsicht an das System der USA und alle nehmen an, es wäre ähnlich. Doch die Türkei und die USA sind überhaupt nicht vergleichbar.
0: Usullerinden farklı usullere tabi.
2: In den USA sind die Befugnisse des Präsidenten nicht unbegrenzt. Für die Ernennung von Ministern und Botschaftern bedarf es der Zustimmung des Kongresses. Im türkischen System gäbe es das nicht, meint die Politologin Fatma Bostan Ünsal.
1: Wenn der Präsident es wünscht, unterliegt die Ernennung von Botschaftern oder Ministern keiner Zustimmung durch eine andere Instanz. Einer Person wurden also extrem weitreichende Befugnisse übertragen. Aus diesem Grund verwenden manche den Begriff patrimonialer Sultanismus.
2: In einem patrimonial-sultanistischen System verschwimmen die Grenzen zwischen öffentlichen und privaten Interessen. Macht konzentriert sich auf eine Person. Posten und Ressourcen werden aufgrund persönlicher Loyalitäten verteilt. Gerichte, Parlament, Verwaltung und Sicherheitsapparate werden einer Führung untergeordnet. In der Türkei werden dieser Tage oft Verordnungen erlassen und Korrekturverordnungen. Keine andere Instanz hat die Kontrollbefugnisse. Daher gäbe es auch eine Vielzahl an Korrekturdekreten, so Fatma Bostan Ünsal.
1: Zuletzt haben wir etwa die Schließung der Bilgi-Universität erlebt. Sie wurde kurz vor den Abschlussprüfungen plötzlich geschlossen, ohne Rücksicht auf die Studierenden. Und 2 bis 3 Tage später wurde sie wieder geöffnet, durch einen neuen Präsidialerlass.
2: Die türkische Tradition des Parlamentarismus wurde nach dem gescheiterten Putschversuch vor 10 Jahren über Bord geworfen. Die Entscheidungsgewalt beim Präsidentenamt vereint.
1: Wir haben unsere Tradition des parlamentarischen Systems an einem einzigen Tag zunichte gemacht.
2: Fatma Bostan Ünsal hatte die AKP, die Partei von Recep Tayyip Erdogan, im Jahr 2001 mitbegründet. Sie wollte als Kopftuchträgerin nicht länger diskriminiert werden.
1: Als Tayyip Erdogan die AKP gründete, waren wir Frauen mit Kopftuch aus dem Bildungs-, Arbeits- und politischen Leben ausgeschlossen. Uns blieben sowohl ein Hochschulstudium als auch eine Tätigkeit im öffentlichen Dienst verwehrt.
2: Mittlerweile tragen viele Türkinnen im öffentlichen Dienst, bei der Polizei und an den Universitäten Kopftuch. Trotz dieses Erfolgs ist Fatma Bostan Ünsal heute weder Parteimitglied noch wählt sie die AKP. Und mit Kritik an den Entwicklungen seit dem 15. Juli 2016 hält sie nicht hinter dem Berg. Ankara erklärte den muslimischen Prediger Fethullah Gülen zum Schuldigen Nummer 1. Gegen 2 Millionen Menschen wurde Anklage erhoben, darunter viele, die nichts mit den Vorfällen zu tun hatten und ebenso wenig mit der Gülen-Bewegung, so Fatma Bostan Ünsal.
1: Was konnte ein Grund sein, wegen Terrorismus vor Gericht zu kommen? Zum Beispiel ein Konto bei Bankasya. Das war eine der Gülen-Bewegung nahestehende Bank. Wenn man dort ein Konto hatte, kann man als Mitglied einer terroristischen Vereinigung vor Gericht gestellt werden. Rund 2 Millionen Menschen hatten da ein Konto. Nur einige wenige wurden wegen Terrorismus angeklagt. Das schafft einen sehr willkürlichen Spielraum. Man kann also bestrafen, wen man will.
2: Fethullah Gülen, der Prediger, der eine islamische Bewegung mit weltweit rund 8 Millionen Anhängern anführte, war jahrelang Freund und Verbündeter von Recep Tayyip Erdogan gewesen. Erdogan und Gülen einte einst die Ablehnung der von Atatürk geprägten säkularen Ordnung, die Trennung von Religion und Staat. Im Jahr 1999 wurde ein Mitschnitt einer Rede Gülens öffentlich.
3: Ihr müsst in die Arterien des Systems eindringen, ohne dabei bemerkt zu werden. Das ist sehr wichtig für unsere Zukunft.
2: Gülen zog in die USA und unterstützte von da aus Erdogans neu gegründete AKP. Als Dank stiegen Gülens Anhänger in Regierungen und Behörden auf, zogen ins Parlament ein. Ohne Partei und ohne offiziellen Titel war Fethullah Gülen im Zentrum des türkischen Machtsystems angekommen.
4: Sie waren darauf vorbereitet. Ihr Motto lautete infiltrieren. Ihr Codewort war infiltrieren. Ich sage das mit Bedauern. Ich habe Briefe an viele Staatschefs in Europa und anderswo geschrieben. Sie dringen ein, habe ich geschrieben. Sie dringen auch bei euch ein. Sie haben uns nichts Gutes gebracht. Sie werden auch euch nicht unberührt lassen.
5: Bana hayra dokunmamış hiç kimse sana hiç dokunmayacak.
2: Nihal Olçok, die Mann und Kind beim Putschversuch verloren hat, nennt die Struktur von FETÖ, der Fethullah-Terrororganisation von Gülen, unvergleichbar.
4: Die FETÖ-Struktur, das ist wichtig, ähnelt keiner anderen organisatorischen Struktur. Weder der der Freimaurerei, noch der der Illuminaten, noch irgendeiner Untergrundstruktur. Was sie am besten beherrschen, ist die Farbe zu wechseln, wie ein Chamäleon. Wo auch immer sie eindringen, das ist die eigentliche Gefahr.
2: Die Freundschaft zwischen Erdogan und Gülen zerbrach bereits Jahre vor dem Putsch. Genauer gesagt im Jahr 2012, als die von Gülen stark dominierte Justiz den damaligen Chef des türkischen Geheimdienstes MIT, Hakan Fidan, vorgehen wollte. Mittlerweile ist er Außenminister der Türkei. Monatelang herrschte Kalter Krieg. 2013 wurden 89 Menschen festgenommen, darunter die Söhne des Innenministers, des Wirtschaftsministers sowie des Ministers für Umwelt und Stadtentwicklung. Gülen zielte direkt auf die AKP und war Erdogan zu mächtig geworden. Als die Staatsanwaltschaft eine neue Verhaftungswelle vorbereitete, diesmal sollte auch Erdogans Sohn Bilal festgenommen werden, umstellten Erdogans Sicherheitskräfte seine Residenz in Istanbul, bereit auf Polizeikräfte zu schießen, denen sie vorwarfen, im Auftrag der Gülen-Bewegung zu handeln. Die Abschreckung gelang. Doch dann verbreiteten Gülen-Medien unter anderem ein Telefongespräch zwischen Bilal Erdogan und seinem Vater. Da fragte Recep Tayyip Erdogan seinen Sohn, wie viel Geld er zu Hause aufbewahre. Bilals Antwort: nur wenig, etwa 30 Millionen Euro. Der Vater wies ihn an, das Geld verschwinden zu lassen. Erdogan bezeichnete diese Telefonmitschnitte als Montage. Der Machtkampf eskalierte weiter. Gülen-Schulen wurden geschlossen und damit wurde die Lebensader der Bewegung gekappt, die inzwischen offen Krieg gegen Erdogan führte. Und dann kam der 15. Juli. Und was wurde aus den Gülen-Anhängerinnen und Anhängern? Der Journalist Can Dündar.
3: Ein Teil ist im Gefängnis, ein bedeutender Teil. Ein Teil ist im Exil. Große Menschenmassen sind verängstigt, weil jederzeit die Gefahr einer Verhaftung besteht. Sie warten entweder still darauf, dass eine Amnestie erlassen wird, oder dass es zu einer Einigung mit der Regierung kommt.
2: Vor dem Putschversuch 2016 hatte Fethullah Gülen mehr als 2000 Schulen in rund 160 Ländern. Auf allen Kontinenten gibt es weiterhin Standorte, in manchen Ländern sogar Universitäten. Nach dem Putschversuch übernahm eine staatliche türkische Stiftung knapp 300 Schulen in 23 Ländern. Auch im restlichen Bildungsbereich der Türkei blieb kaum ein Stein auf dem anderen, erinnert sich Mustafa Aydin, Professor für internationale Beziehungen an der Kadir Has Universität und Mitglied des Rates für internationale Beziehungen der Türkei. Bis zum Jahr 2016 stieg die Zahl der Studierenden, der Studienplätze und der Lehrenden laufend. Das änderte sich schlagartig, erinnert sich Mustafa Aydın.
6: Die türkische Hochschulbildung beginnt zu schrumpfen. Das heißt, die Zahl der Bewerber für die Universitätsaufnahmeprüfung sinkt. Die Zahl derjenigen, die einen Studienplatz erhalten, hingegen steigt. Die Zahl derjenigen, die im Ausland studieren wollen, steigt. Die Zahl derjenigen, die in die Türkei ziehen wollen, sinkt. Daher befindet sich die türkische Hochschulbildung jetzt an dem Punkt, an dem Abteilungen und Fakultäten geschlossen werden. So einen Wandel erleben wir derzeit.
2: Auch die Wirtschaft änderte sich enorm. Eine Vielzahl von Geschäftsleuten mit bedeutendem Einfluss, auch politischem Einfluss, wurden bis dahin von einem kleinen Kreis kontrolliert. Gülen war ökonomisch stark.
6: Wir sprechen von einer finanziellen Macht, einer wirtschaftlichen Macht, die als anatolischer Tiger oder muslimischer Calvinist bezeichnet wurde und sowohl die Außenpolitik als auch die Wirtschaftspolitik beeinflusst hat. Sie wurde nach diesem Putschversuch beseitigt durch staatliche Maßnahmen. Die von ihnen übernommenen Strukturen gingen in die Hände anderer Menschen über. Daher ist auch von einem Kapitalwechsel oder einem Besitzerwechsel die Rede. Die Menschen, die diese Strukturen damals übernommen haben, haben inzwischen ebenfalls eine gewisse wirtschaftliche Größe und Macht erreicht.
2: Die Gülen-Bewegung versuchte auch über Medien Einfluss auf Öffentlichkeit und Staat auszuüben. Ihre älteste und stärkste Zeitschrift hieß Sisinte, wörtlich übersetzt Infiltration. Es gab Fernsehsender und Nachrichtenagenturen. Mit der AKP an der Macht wurden die gülenistischen Medien deutlich mächtiger. Gülenisten kauften Bugün TV und wurden beim Staatssender TRT stark. Und dutzende Medienplattformen gingen online. Einige davon waren verborgene Gülen-Anhänger. Nach dem Putschversuch wurden alle Zeitschriften, Fernsehsender, Nachrichtenagenturen und Online-Medien geschlossen, die Mitarbeiter vor Gericht gestellt und in vielen Fällen zu Haftstrafen verurteilt. Die AKP nutzte diese Gelegenheit auch, um unerwünschte Kritiker loszuwerden, selbst wenn diese nichts mit der Gülen-Bewegung zu tun hatten. 3 Nachrichtenagenturen, 16 Fernsehsender, 23 Radiosender, 45 Zeitungen, 15 Zeitschriften sowie 29 Verlage wurden geschlossen. Diese Politik wird bis heute fortgesetzt. Zahlreiche Journalisten wurden in den vergangenen Jahren ohne jegliche Beweise strafrechtlich verfolgt. Stets wurden sie beschuldigt, Mitglieder der Gülen-Bewegung zu sein. Auch Can Dündar wurde wegen eines Berichts inhaftiert, der Waffenlieferungen des MIT, des türkischen Geheimdienstes, an die Terrororganisation IS belegte. Dündar stützte seinen Bericht auf eine Operation eines Staatsanwalts gegen ein MIT-Team, das die Waffen über die Grenze transportieren sollte.
3: Sie konnten den Bericht nicht widerlegen, aber mit der Begründung, dass es sich um ein Staatsgeheimnis handle und darüber nicht geschrieben werden dürfe, wurde meine Inhaftierung angeordnet. 2 wurde eine verschärfte lebenslange Freiheitsstrafe beantragt.
2: Schließlich wurde Can Dündar beschuldigt, der Gülen-Bewegung zuzuarbeiten. Ahmet Zeki Üçok war Vorsitzender des Militärgerichts und später Oberstaatsanwalt des Luftwaffenkommandos der Türkei. Insgesamt 27 Ermittlungs- und Gerichtsverfahren wurden gegen ihn eingeleitet. Er wurde aus den türkischen Streitkräften ausgeschlossen. Ahmet Zeki Üçok hat viel zu kritisieren, insbesondere wie Richter- und Staatsanwaltsposten ausgetauscht wurden.
7: Das heißt, es gab in den Medien zahlreiche Berichte darüber, dass Anwälte, die ehemalige Führungskräfte der AKP waren, zu Richtern und Staatsanwälten ernannt wurden. Auch das ist wieder wie früher. Früher hatten die Fethullah-Anhänger die Macht. Jetzt sind es andere Bewegungen, die Richter werden. In einem Beruf, der völlige Unparteilichkeit und Unabhängigkeit erfordert. Ich halte das für falsch.
2: Das Vertrauen der Menschen in die türkische Justiz sei im Keller.
7: Meiner Meinung nach hätte man nach dem 15. Juli aus den Fehlern des Putsches Lehren ziehen und eine viel bessere Struktur schaffen können. Hätten wir ein System aufbauen können, das aus Soldaten, Richtern und Staatsanwälten besteht, die nicht unter dem Einfluss irgendeiner Institution, Organisation oder Partei stehen, wäre unser Vertrauen in die Justiz heute viel größer. Wir hätten ein System schaffen können, in dem sich keine Ereignisse wiederholen, wie sie die türkischen Streitkräfte in der Vergangenheit erlebt haben. Ich bin der Ansicht, dass diese Chance bis heute nicht genutzt wurde. Aber noch ist es nicht zu spät.
2: Am 15. Juli 2016 dringen die Putschisten zu später Stunde im türkischen Staatsfernsehen TRT ein und zwingen die Moderatorin dazu, ihre Botschaft zu verlesen.
8: Die Staatsführung wird vom Rat für Frieden im Inland übernommen.
2: Doch es sollte anders kommen. Fethullah Gülens Putsch wurde verhindert. Recep Tayyip Erdogan, von dem einige Stunden lang nicht klar war, wo er sich befand, meldete sich über CNN Türk per Telefon zu Wort und gab höchstpersönlich den Befehl an Türkinnen und Türken aus, sich gegen Soldaten und Panzer zu stellen.
6: Ich rufe mein Volk dazu auf, auf die Plätze unserer Städte zu gehen und zu den Flughäfen. Die mit Panzern und Geschützen sind in der Minderheit. Es gibt keine größere Macht als die des Volkes.
2: Die Telefongesellschaft Turkcell verschickte eine SMS an alle Kunden, an beinahe jeden zweiten Menschen in der Türkei.
6: An die wertgeschätzten Kinder der türkischen Nation. Diese Bewegung in Ankara und Istanbul wurde seitens eines kleinen Kaders mit Erpressung von gepanzerten Fahrzeugen und Waffen des Staates durchgeführt. Ich rufe euch auf die Straße zu gehen und auf eure Nation aufzupassen. Pass auf dein Land auf. Recep Tayyip Erdogan.
2: Die Nachricht des Präsidenten erreichte mehr als 30 Millionen Menschen. Zudem mobilisierte die staatliche Religionsbehörde Diyanet die Imame von Istanbul und Ankara. Unter den Zivilisten, die sich gegen die putschenden Soldaten stellten, Erol Olcok und sein 17-jähriger Sohn Abdullah. Nihal Olcok hat am 15. Juli vor 10 Jahren ihren Ehemann und ihr Kind verloren.
8: Wenn wir heute auf die Türkei blicken, sehen wir viel Gewalt. Denn tief im Inneren herrscht Wut und noch tiefer sitzt die Angst. Die Angst ist grundlegend. Unser Lebensgefühl ist Angst.
2: Da Can Dündar in seiner Abwesenheit vor 6 Jahren zu 18 Jahren und 9 Monaten Haft wegen Spionage und weiteren 8 Jahren und 9 Monaten wegen Terrorunterstützung verurteilt wurde, gilt er in der Türkei als flüchtig. Sein Vermögen, seine Wohnung in Istanbul, seine Bibliothek und sein Haus am Mittelmeer wurden beschlagnahmt. Can Dündar war seit 10 Jahren nicht mehr in der Türkei. Doch er hält Kontakt und verliert den politischen Diskurs nicht aus den Augen.
3: Ich denke, es hat sich jetzt eine noch viel größere Wut aufgestaut. Denn nach dem Bürgermeister, für den sie gestimmt haben, wird nun auch die Partei, für die sie gestimmt haben, von der Regierung angegriffen. Und jeder, mit dem ich gesprochen habe, spricht von der großen, aufgestauten Wut im Land. Niemand kann wirklich vorhersagen, was aus dieser Wut werden wird.
2: Die rot beleuchtete Brücke ist viel genutzte Verbindung zwischen Asien und Europa. Sie ist beliebtes Fotomotiv und wie viele andere Orte in der Türkei bestens überwacht. Menschenansammlungen sind grundsätzlich nicht gerne gesehen, wurden in den vergangenen Jahren besonders oft verboten. Selbst um die Fußball-Weltmeisterschaft gab es kein gemeinsames Zusehen, außerdem keine 1. Mai-Feiern, keine Pride-Demonstrationen etc. Stattdessen stehen Verhaftungen, Hausdurchsuchungen und Prozesse auf der Tagesordnung, auch gegen Journalisten und Kabarettisten.
9: Recep Tayyip Erdogan.
7: Recep Tayyip Erdogan hat sich von einem schüchternen Diktator zu einem selbstsicheren Diktator entwickelt. Wenn man außer Acht lässt, was uns widerfahren ist, ist es ein bedeutender individueller Fortschritt.
2: Deniz Göktaş ist seit 2 Wochen hinter Gittern wegen öffentlicher Anstiftung des Volkes zu Hass und Feindseligkeit und Beleidigung des Präsidenten. Die Sorge ist groß, die Menschen könnten ihrer Wut Luft machen. Der Wut darüber, dass Recep Tayyip Erdogan nach dem gescheiterten Putschversuch in der Nacht des 15. Juli aus der Türkei gemacht hat. Viele nennen es Autokratie. Im Nachhinein betrachtet ist klarer, warum er einst von Gottes Gnaden gesprochen hatte. Die Macht ist nun in beinahe jeder Hinsicht bei ihm konzentriert. In der Justiz, der Polizei, der Wissenschaft, der Wirtschaft, beim Militär und bei den Medien. Doch der Zuspruch der Wählerinnen und Wähler kommt ihm zunehmend abhanden. Die Regionalwahlen im Mai 2024 lösten ein Beben aus. Die größte Oppositionspartei, die kemalistische CHP, ging erstmals seit Jahrzehnten als landesweit stärkste Kraft hervor. Die regierende islamisch-konservative AKP von Präsident Recep Tayyip Erdogan verlor drastisch an Boden und landete zum ersten Mal seit ihrer Gründung auf Platz 2. Seither wird hart gegen CHP-Politiker vorgegangen. Allen voran gegen Ekrem İmamoğlu, den Istanbuler Oberbürgermeister. Er gilt als größter Konkurrent Erdogans. İmamoğlu sitzt seit mehr als einem Jahr hinter Gittern. Ihm wird viel vorgeworfen, unter anderem Korruption und Bildung einer kriminellen Vereinigung. Es drohen ihm einige tausend Jahre Haft. Dieser Tage sei in der Türkei kein Putsch zu erwarten, meint der Journalist Can Dündar, denn das Militär sei unter Kontrolle. Allerdings sei die Türkei generell alles andere als berechenbar.
3: Die Türkei ist wie ein Überraschungsei. Man weiß nie, was drin ist,
8: sagt der Journalist Can Dündar in einem Bericht von Rosa Lyon. Morgen hören Sie unser erstes Journal-Panorama-Sommergespräch. Helene Seelmann spricht mit Generalmajor Silvia Sperandio, Leiterin des militärischen Gesundheitswesens. Für heute sagt Monika Feldner-Zimmermann,
10: Danke fürs Zuhören.
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12: In Israel haben die Ultraorthodoxen

0: unumstrittenes Gesetz durchgesetzt. Das ultraorthodoxe Studium der heiligen jüdischen Schriften wird damit zu einem Grundwert des jüdischen Volks und des Staates Israel erklärt und erhält eine Art Verfassungsrang, mit Folgen für die Debatte um die allgemeine Wehrpflicht für Ultraorthodoxe. Aus Israel, Nikolaus Wildner.
1: Der ursprüngliche Wunsch der beiden ultraorthodoxen Regierungsparteien war die gesetzliche Befreiung ultraorthodoxer jüdischer Männer vom fast dreijährigen Armeedienst in Israel. So weit geht das gestern verabschiedete Gesetz zwar nicht, die Vertreter der ultraorthodoxen Parteien zeigen sich mit dem beschlossenen Grundgesetz zum Torah-Studium dennoch zufrieden. Das Studium der Torah wird somit in Israels jetzt 15 verfassungsähnlichen Grundgesetzen als einziger ausdrücklich erwähnter Grundwert gesetzlich verankert. Yitzhak Goldknopf, Mitvorsitzender der Partei Vereinigtes Torah-Judentum.
2: Dieses Gesetz dient dazu, den Staat Israel und die Juden an etwas zu erinnern, das eigentlich selbstverständlich sein sollte. Das Torah-Studium war und ist durch alle Generationen hindurch die Grundlage des jüdischen Volkes.
1: Selbstverständlich sollte aus Sicht der israelischen Opposition vor allem in Kriegszeiten etwas anderes sein, und zwar der Armeedienst, auch für geschätzt rund 80.000 ultraorthodoxe Männer, die sich trotz Personalmangels in der Armee der Rekrutierung derzeit rechtswidrig entziehen. Oppositionsführer Yair Lapid.
2: Es ist typisch für diese Regierung, die letzte Woche ihrer Legislaturperiode mit einem Grundgesetz zur Gotteslästerung zu eröffnen und so unseren Soldaten ins Gesicht zu spucken.
1: Auch wenn das Grundgesetz zum Torah-Studium ultraorthodoxe jüdische Israelis nicht vom Armeedienst befreit, dürfte es dieses politische Ziel der ultraorthodoxen Parteien künftig wesentlich erleichtern.
0: Die Pius-Bruderschaft wehrt sich juristisch gegen ihre Exkommunikation. Sie hat gegen das entsprechende vatikanische Dekret Einspruch erhoben. Die Pius-Brüder hatten trotz Verbots am 1. Juli 4 Priester zu Bischöfen geweiht. Ein Gericht in der slowenischen Hauptstadt Ljubljana hat den serbisch-orthodoxen Patriarchen Porfirije zu einer Freiheitsstrafe von 4 Monaten auf Bewährung verurteilt, wegen Mobbings. Der Heilige Synod hat die Entscheidung offiziell als skandalös bezeichnet. Die Beobachtungsstelle radikaler Islam in Niederösterreich stößt auf Ablehnung, und das nicht nur bei Vertretern der islamischen Religionsgemeinschaft. Vergangene Woche haben ReligionswissenschaftlerInnen und TheologInnen in einem offenen Brief kritisiert, dass die Stelle, die die Landesregierung geschaffen hat, nur aus Mitgliedern ohne islamwissenschaftliche Expertise zusammengesetzt sei. Angesiedelt ist die Beobachtungsstelle bei der Fachhochschule Wiener Neustadt. Doch was will und kann die Beobachtungsstelle überhaupt leisten? Konstantin Obermeier.
3: Im März hat die Beobachtungsstelle ihre Arbeit aufgenommen. Begleitet wird sie von einem 4-köpfigen wissenschaftlichen Beirat. Ein Islam- oder Religionswissenschaftler ist nicht dabei. Auch die FH Wiener Neustadt, an der die Beobachtungsstelle angesiedelt ist, hat keinen islamwissenschaftlichen Fokus. Das sei auch nicht nötig, sagt der Geschäftsführer der FH, Axel Schneeberger. Man beschäftige sich nicht mit dem Islam als Religion, sondern betreibe Extremismusforschung.
4: Am Ende wollen wir auch Fortbildungsprogramme entwickeln, Weiterbildungsprogramme entwickeln für die administrativ relevanten Bereiche, ob das jetzt die Bildungseinrichtungen sind oder ob das die Justiz ist. Das ist auch ein Ziel sozusagen, Radikalisierungsformen frühzeitig zu erkennen.
3: Einer der 18 Wissenschaftlerinnen und Wissenschaftler, die den offenen Brief unterschrieben haben, ist der Leiter des Instituts für Religionswissenschaft an der Universität Graz, Franz Winter. Wenn die Religion Islam keine zentrale Rolle in der Forschung spielt, brauche es auch keine separate Stelle, sagt Winter.
5: Wenn ich nur unter Anführungszeichen diese Radikalismen problematisieren will, dann komme ich zu dem Argument zurück, dass dafür eigentlich staatliche Einrichtungen zuständig sind, die dementsprechend hoheitliche Rechte auch haben, wie Polizei, Verfassungsschutz. Und da fragt man sich dann, was diese Stelle dann im Speziellen soll.
3: Mit Polizei und Verfassungsschutz sei man in enger Abstimmung, reagiert Schneeberger auf die Kritik. Sollte es nötig sein, werde man auch Expertinnen aus anderen Bereichen hinzuziehen.
0: Das war Religion aktuell, Ausgabe Dienstag, 14. Juli. Redaktion Susanne Krischke.
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8: Am Mikrofon Julia Wötzinger. Weitere Fortschritte gibt es in den Beitrittsverhandlungen der Europäischen Union. Bei den Verhandlungen mit der Ukraine ist heute ein weiteres Kapitel eröffnet worden und Fortschritte melden auch die Republik.

0: Moldau, Montenegro und Albanien in Brüssel, dem Kupal.
1: EU-Erweiterungskommissarin Marta Kos spricht von einem Super Tuesday, einem Super Dienstag für die Erweiterung.
2: So today it is really a Super Tuesday for enlargement.
1: Für die Ukraine und die Republik Moldau geht es um die Eröffnung eines weiteren Beitrittskapitels. Cluster 6, Außenpolitik und Sicherheit.
2: It is on the external relations.
1: Im Fall von Albanien werden erstmals Kapitel geschlossen. Ein entscheidender Moment.
2: It is a watershed moment for Albania.
1: Beitrittskandidat Montenegro bleibt in der Pole Position. Das Westbalkanland hat mittlerweile mehr als die Hälfte der EU-Beitrittsvoraussetzungen erfüllt.
2: More than the half.
1: Montenegro will im Jahr 2028 als 28. Mitglied dem EU-Club beitreten.
0: Eine Kehrtwende legt US-Präsident Donald Trump nach seiner Ankündigung einer US-Gebühr für Schiffsfracht in der Straße von Hormus ein. Trump setzt stattdessen auf massive Handels- und Investitionsabkommen der Golfstaaten mit den USA, schreibt er auf Truth Social. An der erneuten Seeblockade iranischer Häfen in der Straße von Hormus will Trump hingegen festhalten. In ganz Kuba ist zum dritten Mal innerhalb einer Woche der Strom ausgefallen. Die Stromversorgung ist seit ca. 11 Uhr Ortszeit unterbrochen. Die Ursache ist unklar. Die beiden Stromausfälle vergangene Woche haben jeweils länger als 24 Stunden angedauert. Der Fall einer toten Antilope im Wiener Tiergarten Schönbrunn schlägt weiter Wellen und lässt einige Fragen offen. Vor 3,5 Monaten ist das Tier tot im Gehege gefunden worden. Die Polizei ging damals von einer Schussattacke aus. Doch jetzt wurde das Ermittlungsverfahren ergebnislos abgebrochen. Mehr von Hubert Kickinger.
3: Eine Pflegerin fand das getötete Jungtier Ende März und ein Tierarzt des Zoos stellte eine mutmaßliche Schussverletzung fest. Daraufhin begann die Polizei gegen einen unbekannten Täter zu ermitteln. Sogar von einem Schuss mit einem Schalldämpfer von außerhalb des Geheges war die Rede. Vor knapp einem Monat hat dann die Polizei ihren Abschlussbericht an die Staatsanwaltschaft geschickt, samt Gutachten der Wiener Vetmed. Doch dieses konnte nicht mit Sicherheit klären, ob ein Schuss für den Tod der Antilope verantwortlich war. Die Staatsanwaltschaft hat dann das Ermittlungsverfahren ergebnislos abgebrochen, bestätigt eine Sprecherin einen Bericht von Mein Bezirk. Der Grund, es gebe keine weiteren Ermittlungsansätze, auch ein möglicher Täter wurde nicht gefunden. Damit bleibt also offen, ob tatsächlich geschossen wurde oder nicht.
0: Ein rund 67 Millionen Jahre altes Skelett eines Tyrannosaurus Rex ist bei einer Auktion in New York versteigert worden, um umgerechnet rund 44 Millionen Euro. Das ist der höchste Wert bei einer Dinosaurierversteigerung jemals, teilt das Auktionshaus Sotheby's mit. Wer das Skelett ersteigert hat, ist nicht mitgeteilt worden. In den vergangenen Jahren sind immer wieder Dinosaurier-Skelette für Millionensummen versteigert worden. Viele Expertinnen und Experten sehen diese Versteigerung von wissenschaftlich wertvollen Skeletten jedoch kritisch. Das waren die Nachrichten mit Julia Watzinger. Und nun zum Wetter.
4: Unbeständig geht es weiter heute Nacht und auch morgen. Jetzt am Abend sind schon ein paar Schauer und stellenweise Gewitter dabei, wie aktuell nördlich von Linz. Die können in der Nacht speziell im Berg- und Hügelland häufiger und zum Teil auch kräftig werden. Morgen am Mittwoch geht es ähnlich unbeständig weiter. Zeitweise scheint die Sonne, es ziehen aber auch Wolken durch und die bringen am Vormittag schon vereinzelt, am Nachmittag wieder verbreitet, teils kräftige Regenschauer und Gewitter. Es bleibt außerdem heiß und teils schwül bei 23 bis 32 Grad. So viel zum Wetter von Georg Brack.
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0: Weite Rasenflächen, auf denen Familien picknicken, Gemeinschaftsgärten, Basketballplätze, breite Wege, auf denen Menschen Fahrrad fahren, mit Rollschuhen über das Gelände gleiten oder sich auf Skateboards mit großen Lenkdrachen in den Händen vom Wind ziehen lassen. Und dazwischen hohes Gras über hunderte Quadratmeter hinweg.
1: Wir sind heute hier auf dem Tempelhofer Feld in der Berliner Innenstadt und trotzdem findet man hier wirklich einzigartige Tiere und Pflanzen, die es in den Berliner Parks eigentlich sonst nirgendwo gibt, eben weil wir hier so spezielle Lebensräume haben.
2: Ein Streifzug durch das Tempelhofer Feld und was man dabei über Schwarmintelligenz lernen kann.
1: Schwarmverhalten findet eigentlich um uns herum die ganze Zeit statt. Auch wir Menschen machen Schwarmverhalten unter bestimmten Bedingungen und das versuchen wir uns heute einfach mal so ein bisschen anzugucken, ob wir dazu Beispiele finden und ob es da was so Interessantes zu erzählen gibt.
2: Von Annika Heider.
0: Der Biologe Corbinian Pacher von der Humboldt-Universität in Berlin steht am Eingang der größten innerstädtischen Freifläche der Welt. Mitten in Berlin, zwischen den dicht besiedelten Bezirken Tempelhof und Neukölln, erstreckt sich das Tempelhofer Feld über 350 Hektar. Das ehemalige Flughafengelände des Flughafen Berlin-Tempelhof ist seit dessen Schließung im Jahr 2008 als öffentliche Park- und Freizeitfläche zugänglich und mittlerweile ein wichtiges Naturrefugium in einer der größten Städte Europas. Viele Tierarten, die sich nicht an das Leben in der Stadt angepasst haben, finden hier einen Lebensraum inmitten Berlins.
1: Hier gucken wir jetzt so ein bisschen auf die wilde Seite vom Tempelhofer Feld. Also wir sind jetzt gerade durch die Parkanlagen quasi durchgegangen, am Grillplatz vorbei und an der Hundespielwiese und den Gemeinschaftsgärten.
0: Am Rand des Tempelhofer Feldes, nahe den Eingängen, sammeln sich die Menschen zum Sportmachen, Grillen und Gärtnern. Aber je weiter man in das Gelände vordringt, desto mehr übernimmt die Natur.
1: Und ab hier fängt so ein bisschen der Teil vom Tempelhofer Feld an, der wirklich vor allem dafür genutzt wird, dass sich die Natur hier entfalten kann.
0: Lange Gräser und Blumen, soweit das Auge reicht. Bäume oder Sträucher sind hier nicht in Sicht. So stellen sich die meisten keine wilde Natur vor. Doch genau das ist es.
1: Ganz wichtig, was viele Leute irgendwie nicht so auf dem Schirm haben, vor allem viele Leute, die nicht aus Berlin sind, aber auch viele Berliner und Berlinerinnen, ist, dass es hier so ein Grasland ist und dass es keine Bäume gibt. Das soll so sein. Das ist einfach ein Lebensraumtyp, der hier in Berlin-Brandenburg relativ häufig ist. So offenes, trockenes Grasland. Und das zieht natürlich nach sich, dass sich auch relativ viele Arten hier ansiedeln, die speziell auf so einen Lebensraum angepasst sind. Also es sind verschiedene Insektenarten, verschiedene Pflanzenarten und vor allem viele verschiedene Vogelarten, die man hier findet.
0: Für viele Tierarten ist das Tempelhofer Feld ein wertvoller Lebensraum, weil er eine offene Fläche bietet, aber ohne landwirtschaftliche Nutzung. Das wird gerade in den Gebieten rund um Berlin immer seltener.
1: Ah, das ist die Feldfläche, die wir haben gerade.
0: Die weitläufigen Wiesen sind jeweils durch Straßen getrennt, auf denen Menschen spazieren oder Radfahren. Die ehemaligen Flugzeuglandebahnen. Dazwischen herrscht striktes Betretungsverbot. Die Flächen sind mit Absperrband eingezäunt. Daneben steht ein Schild. Hier brütet die Feldlerche von April bis Juli. In dieser Zeit ist das Betreten der abgesperrten Fläche verboten. Eine weitere Wiese ist von einem Zaun umschlossen.
1: Wir sind jetzt hier so an der Vogelschutzzone. Das ist ganz cool. Die ist nämlich komplett abgesperrt. Also die ist quasi für uns Menschen gar nicht zum Betreten. Das ganze Jahr. Das ist vor allem, weil es hier viele bodenbrütende Vögel gibt.
0: Vor dem Zaun haben sich einige Vogelbeobachter versammelt, die einen auffliegenden Vogel mit Ferngläsern und Kameras mit langen Objektiven verfolgen.
1: Also das ist die Feldlerche. Die ist jetzt nicht irgendwie besonders schön gefärbt. Das sieht man gleich, das ist einfach ein Vogel, der sieht aus wie der Boden hier in diesem quasi halbtrockenen Gras. Das liegt einfach daran, wenn da die Elterntiere auf den Eiern sitzen, dann müssen die natürlich von oben gegenüber einem Raubvogel möglichst gut getarnt sein. Man erkennt die an dieser kleinen Haube, die die auf dem Kopf haben.
0: Am Rande der Vogelschutzzone wurden Steinhaufen aufgeschüttet, die als idealer Brutort für den seltenen Steinschmätzer gelten. Ein Lieblingsort für Hobbyornithologen.
1: Der brütet da in diesen Steinhaufen drin. Die hat man dem hier auch extra quasi als Artenschutzmaßnahme angeboten. Und das ist eigentlich so, wenn da so ein Vogel drauf sitzt, auch kleiner brauner Vogel mit so einer weißen Brust, das Männchen, dann kann man sich sicher sein, das ist ein Steinschmätzer.
0: Für all diese Vögel ist das Tempelhofer Feld ein Ort, um den Sommer zu verbringen. Im Winter ziehen sie in den Süden.
1: Das sind alles Zugvögel. Manche ziehen eher einzeln, manche ziehen in großen Schwärmen. Und das ist eben so ein typisches, so eine typische Tierart, die man mit kollektiver Intelligenz oder kollektivem Verhalten generell in Verbindung bringt.
0: Weiter hinten am Feld zieht eine Gruppe schwarzer Vögel vorbei.
1: Was wir jetzt aber da hinten sehen, die Vögel, das sind tatsächlich Stare. Die stehen jetzt hier exemplarisch für die Zugvögel. Die sammeln sich dann, wenn der Winter kommt, in riesigen Schwärmen und ziehen da gemeinsam in ihr Winterquartier.
0: Stare sind bekannt dafür, besonders eindrucksvolle Schwarmformationen zu bilden. Auch für sie ist das Tempelhofer Feld ein wichtiges Sommerquartier. Im ländlichen Raum sind sie viel seltener geworden, sagt unser Guide, der Biologe Corbinian Pacher.
1: Stare sind Vögel, die eigentlich extrem von den Städten profitieren. Die werden ja auf dem Land gerade von Leuten, die irgendwie Obstbäume haben, immer noch als Schädlinge wahrgenommen und auch bekämpft. Und hier in der Stadt ist das nicht der Fall.
0: Das Schwarmverhalten von Staren wird oft zur Analyse von kollektivem Verhalten untersucht, erzählt der Biologe. Vor allem, weil Stare ihre Zugrouten in besonders großen Schwärmen antreten.
1: Im Herbst, da sammeln die sich zu riesigen Schwärmen, also mitunter Tausende von Tieren. Die sieht man auch hier dann über dem Tempelhofer Feld. Und dadurch, dass sie quasi so dann alle synchron fliegen und die aber unterschiedlich gefärbt sind. Also unten sind die ein bisschen heller als oben und die Vögel drehen sich dann in der Luft und das sieht dann, macht so ganz verrückte Muster. Also das ist wirklich beeindruckend.
0: Dass Zugvögel in so großen Gruppen in den Süden fliegen, macht Sinn, sagt Corbinian Pacher. Die Forschung belegt, dass ihnen kollektive Intelligenz hilft, den effizientesten Weg zu ihren Winterquartieren zu finden. Je größer der Schwarm, desto effektiver erreichen die Vögel ihr Ziel. Und das sichert ihr Überleben.
1: Das ist natürlich für die einzelnen Schwarmmitglieder total wichtig, dass die da schnell hinkommen, weil dieser Vogelzug ist extrem anstrengend. Der ist sehr gefährlich, extrem anstrengend. Die ziehen da zum Teil übers Mittelmeer, die Stare, andere Vögel aber auch über die Sahara. Deswegen ist irgendwie Effektivität bei der Routenwahl da ganz wichtig.
0: Auch deshalb sei es wichtig, dass es Lebensräume gibt, wo eine große Anzahl an Tieren Platz hat, sagt Corbinian Pacher, wie eben das Tempelhofer Feld in Berlin.
1: Das hat natürlich auch Implikationen dafür, wenn durch irgendwie unseren menschlichen Einfluss die Vögel verschwinden, einfach weil die zum Beispiel die Schwärme fragmentiert werden, dadurch, dass wir die Habitate fragmentieren. Das hat dann auch Implikationen auf deren intelligente Leistung beim Vogelzug, potenziell zumindest.
0: Kollektive Intelligenz erhöht sich also mit der Anzahl der Individuen eines Kollektivs.
1: Natürlich muss man sich mal fragen, was ist kollektive Intelligenz überhaupt? Wann wird Intelligenz kollektiv? Und das ist gar nicht so einfach zu beantworten, aber es gibt so ein paar Merkmale. Ein großes Merkmal von so Schwarmintelligenz ist, dass die emergent ist. Das bedeutet, die entsteht spontan aus den Interaktionen in einem Schwarm. Das heißt, der Schwarm setzt sich nicht zusammen und diskutiert irgendwas, sondern ein Mitglied in dem Schwarm hat eine bestimmte Information. Die anderen kriegen das überhaupt nicht mit, weil der Schwarm so groß ist. Aber die sehen, was ihre Nachbarn machen. Und indem ein Mitglied vom Schwarm auf irgendeinen Reiz, das kann zum Beispiel ein Räuber sein, reagiert, reicht es für die anderen aus, einfach nur zu kopieren, was die anderen Mitglieder im Schwarm machen. Und so fließt die Information quasi durch den ganzen Schwarm. Und ein Schwarm aus sehr, sehr vielen Tieren kann auf was sehr, sehr Lokales reagieren.
0: Ein weiteres Charakteristikum der Schwarmintelligenz: Es gibt keinen Anführer, kein Leittier.
1: Ein Tier gibt einen Impuls, aber dabei ist es eben ganz wichtig, dass das nicht immer dasselbe Tier ist. Also in so einem Schwarm, auf Englisch nennt man das auch Dynamic Leadership, also so dynamische Führung. Das bedeutet, erstmal sind alle Individuen mehr oder weniger gleich. Und immer das Individuum, das quasi in dem Moment einen Reiz wahrnimmt und wirklich aus der Umwelt quasi erste Handinformationen über einen Reiz sammelt, reagiert und wird dadurch in dem Moment der Führer von dem Schwarm.
0: Die Muster entstehen genau so, sagt Corbinian Pacher. Fische, die in perfekter Synchronizität schwimmen, oder Vogelschwärme, die in Wellenform über den Himmel ziehen.
1: Und das entsteht eben aus diesen ganz einfachen Interaktionen und dadurch, dass immer wieder ein anderes Tier quasi das Tier ist, das reagiert.
0: Wenn im Schwarm Entscheidungen getroffen werden müssen, gibt es dafür unterschiedliche Mechanismen. Ein zentraler Begriff ist hierbei das sogenannte Quorum. Es beschreibt den Schwellenwert an Individuen, die dasselbe Signal geben müssen, bevor der Schwarm eine gemeinsame Entscheidung trifft.
1: Die ganze Gruppe reagiert erst dann, wenn ein bestimmter Anteil der Gruppe schon eine Reaktion gezeigt hat. Also man guckt einmal selbst, okay, ist es hier gerade eine gefährliche Situation? Bin ich mir jetzt nicht sicher? Dann gucke ich mal, was die anderen machen. Dadurch, dass quasi Tiere verschieben können, ganz dynamisch, ab wie viel Gruppenmitgliedern reagiere ich selbst, dadurch können die ganz, ganz effektive Entscheidungen treffen.
0: Mitten in der Vogelschutzzone am Tempelhofer Feld stehen Zelte, die den größeren Bewohnern des Areals Schutz vor der Sonne bieten.
1: Dass diese Vogelschutzzone so offen bleibt, das liegt daran, dass es hier eine naturnahe Beweidung gibt. Also auf dieser Vogelschutzzone sind tatsächlich, die wird nicht gemäht, einfach um den menschlichen Einfluss so gering wie möglich zu halten, sondern wir haben hier Schafe, die quasi als Schafherde da drüber ziehen und das Gras kurz halten.
0: Auch Schafe bewegen sich meist als Herde und zeigen ein ausgeprägtes kollektives Verhalten.
1: Und das ist ein Beispiel, wo wir Menschen quasi gelernt haben, diese kollektiven Verhaltensregeln mehr oder weniger für uns zu nutzen, und zwar einfach durch Hütehunde. Also der Hütehund oder der Schäferhund repräsentiert ja in dem Fall sowas wie einen Reiz von einem Raubtier, auf den die Schafe reagieren und auf den dann wiederum der Hütehund reagiert und die Schafe da dann dahin treibt, wo wir die haben wollen. Also es ist jetzt weniger kollektive Intelligenz, mehr so kollektives Verhalten generell. Aber das ist eben so ein Beispiel, dass man das auch nutzen kann, diese Verhaltensregeln, die eben von Tierart zu Tierart mehr oder weniger gleich sind, um irgendwie die Ziele zu erreichen, die wir haben wollen.
0: Die Grundregeln des kollektiven Verhaltens sind simpel, sagt der Verhaltensbiologe Corbinian Pacher.
1: Die drei klassischen Regeln sind, wenn ich in einer Gruppe bin, dann, wenn ich eine gewisse Distanz von meinem Nachbar entfernt bin, dann nähern wir uns einander an. Wenn wir dann auf der perfekten Distanz sind, dann quasi synchronisieren wir uns, schwimmen in die gleiche Richtung oder fliegen in die gleiche Richtung. Und wenn wir zu nah zusammenkommen, dann gehen wir wieder auf diese optimale Distanz zurück. Also quasi Anziehung, Synchronisierung und Abstoßung. Das sind so die drei grundsätzlichen Regeln.
0: Unterbewusst folgen auch wir Menschen diesen Regeln, erklärt der Verhaltensbiologe.
1: Wenn die Gruppe groß genug sind und die Individualität eine immer kleinere Rolle spielt, dann funktioniert auch unser Verhalten nach diesen Regeln. Also wir kennen das bestimmt alle, wenn wir in so einer Menschengruppe sind. Wir haben immer einen gewissen Mindestabstand zu den anderen. Das kann man auch mega gut sehen bei so einer Menschenmenge. Die verteilt sich einfach gleich. Also die, wenn genügend Platz ist, haben alle ungefähr den gleichen Abstand bei einem Konzert oder so zum Beispiel. Und wenn sich dann plötzlich alle in Bewegung setzen, ist es uns auch ein bisschen unangenehm, die einzige Person zu sein, die zum Beispiel in die andere Richtung geht.
0: In der Stadt könne man dieses Verhalten beispielsweise beobachten, wenn Menschen synchron die Straße entlang gehen oder Treppen jeweils auf einer Seite hinauf und auf der anderen hinuntergehen. Auch am Tempelhofer Feld lassen sich immer wieder Menschengruppen beobachten, die diese Regeln scheinbar einhalten. Auch bei kleineren Gruppen haben diese Effekte einen Einfluss. Und je größer die Gruppe ist, desto stärker wirken sie, erklärt Corbinian Pacher.
1: Eine andere Sache, wo man das regelmäßig sieht, auch hier in Berlin, jetzt nicht auf dem Tempelhofer Feld, ist, wenn Leute an einer roten Ampel warten. Und dann ist das ganz oft so, wenn eine Person geht, geht die vielleicht noch alleine, aber wenn dann zwei Personen gehen oder drei Personen, dann breitet sich das Verhalten irgendwie aus. Alle kopieren dieses Verhalten und plötzlich gehen alle, die an dieser roten Ampel stehen, gemeinsam über Rot. Das ist dann so ein Kontext, wo quasi kollektiv die Regeln gebrochen werden.
0: Solche Verhaltensweisen zu kennen, könne unter Umständen helfen, zum Beispiel Katastrophen bei Massenpaniken zu verhindern, sagt der Verhaltensbiologe Corbinian Pacher. Natürliche kollektive Entscheidungen könnten außerdem dabei helfen, Infrastruktur zu entwickeln. Entlang des Zaunes, hinter dem die Schafe im Tempelhofer Feld weiden, hat sich ein Trampelpfad gebildet. Das kollektive Verhalten der Besucherinnen und Besuchern hat sich hier in der Landschaft eingeschrieben, erklärt der Biologe.
1: Das heißt, diese Information bleibt und ist, bleibt in der Umwelt und ist potenziell zumindest sogar abrufbar. Also dass so quasi Information kollektiv in der Umwelt abgelegt wird, ist ein ganz interessantes und ganz aktuelles Thema, zu dem wir uns auch gerade viele Gedanken machen.
0: Ein Schwarm ist ein sogenanntes komplexes System. Das bedeutet, ein Netzwerk aus vielen einzelnen Teilen, die sich gegenseitig beeinflussen. Aus ihren Interaktionen entsteht ein Verhalten, das sich nicht allein aus den Eigenschaften der einzelnen Teile erklären lässt. In gewisser Hinsicht lasse sich so eine Stadt oder sogar die gesamte Menschheit als Schwarm verstehen, meint Corbinian Pacher.
1: Zum Beispiel im Straßenverkehr. Straßenverkehr ist ein extrem komplexes System, wo sich irgendwie kleinste Störungen auf der einen Seite auf Sachen irgendwo ganz anders auswirken können. Und natürlich, auch wenn wir in der Stadt sind, die ganze Zeit irgendwie individuell Informationen sammeln, aber auch auf andere Menschen reagieren. Es gibt definitiv Leute, die sagen quasi, wir als gesamte Menschheit spätestens seit dem Internet sind irgendwie ein Kollektiv. Weil auch über Social Media können jetzt das erste Mal Leute konstant miteinander interagieren, auf eine Art und Weise, wie das noch nie möglich war.
0: Folgt man dem Trampelpfad vorbei an der Vogelschutzzone, gerät man in ein besonderes Habitat auf dem Tempelhofer Feld, den ehemaligen Taxiway, wo früher Flugzeuge geparkt wurden.
1: Genau, das ist jetzt das, wo die ganzen Heuschrecken sind.
0: Der Boden ist mit schwarzen Betonplatten ausgelegt, zwischen denen Gräser und Blumen sprießen. Und es sieht ein bisschen aus wie eine verwahrloste Terrasse.
1: Es lieben ganz viele Heuschreckenarten, die es hier gibt, weil die gerne in der prallen Sonne sitzen. Aber natürlich Deckung und Nahrung, dafür brauchen die Pflanzen. Und die finden hier einfach den perfekten Lebensraum. Also die sind gar nicht so sehr in der Wiese drin, sondern die brauchen wirklich diese halboffenen Flächen.
0: Gleich zwei bedrohte Arten lassen sich auf dem Tempelhofer Feld finden. Die blauflügelige Ödlandschrecke steht unter Naturschutz. Und die italienische Schönschrecke gilt in Berlin sogar als vom Aussterben bedroht. Doch das könnte sich in den nächsten Jahren ändern, sagt Corbinian Pacher.
1: Das ist so eine Art, die quasi eine klassische Gewinnerin des Klimawandels ist und vor allem dieser Hitzesommer der letzten Jahre. Die konnte sich nämlich jetzt wieder flächendeckend in Berlin ausbreiten.
0: Dann könnte es vielleicht von Nutzen sein, das Schwarmverhalten dieser Tiere zu kennen.
1: Die Heuschrecken kennt man ja mitunter auch deswegen, weil die so riesige Schwärme bilden, die dann auch wirklich katastrophale Auswirkungen auf die Landwirtschaft haben. Und wenn die so als Schwarm ziehen, ist das natürlich auch eine ganz interessante Frage. Wann fliegen die los und was sind überhaupt die Umweltvoraussetzungen, dass sich so ein Schwarm bildet? Da kommt man immer mehr dahinter.
0: Die Analyse von Schwarmverhalten bei Heuschrecken sei ein klassisches Beispiel, welche Rolle sein Fachgebiet in der Praxis spielen könnte, meint Corbinian Pacher. Wegen der möglichen ökonomischen Folgen wird dazu gerade besonders viel geforscht.
1: Die italienische Schönschrecke, von der wir gerade geredet haben, das ist tatsächlich die einzige Heuschrecke, die es hier bei uns in Berlin gibt, die das auch kann, so Schwärme zu bilden. Die normalen, die wir jetzt sehen würden, die könnten nicht so weit fliegen. Aber wenn die Dichte von diesen Heuschrecken zu hoch wird, dann merken die quasi, okay, irgendwann, wir sind so viele, bei uns wird die Nahrung knapp. Das merken die tatsächlich dadurch, dass die oft Individuen einer eigenen Art berühren, im Laufe ihrer quasi Entwicklungsgeschichte auf dem Weg zur fertigen Heuschrecke. Und wenn das oft passiert, dann haben die erwachsenen Tiere so lange Flügel, mit denen die dann wirklich auch im Schwarm fliegen können.
0: Die Schwärme, die sich dann bilden würden, wären nicht so katastrophal wie jene, die man aus Australien oder Afrika kennt. Dennoch würde es sich lohnen, vorbereitet zu sein, meint Corbinian Pacher. Die Heuschrecken teilen sich den ehemaligen Taxiway als Lebensraum mit einer weiteren Tierart, die für ihr kollektives Verhalten bekannt ist.
1: Die sind immer so der Klassiker, die Ameisen. Also die sind so sozial, dass die verschiedenen Funktionen innerhalb dieses Staates aufgeteilt haben. Also ganz viele Individuen pflanzen sich gar nicht mehr fort, sind manchmal sogar gar nicht mehr irgendwie überlebensfähig alleine. Und damit ist die Frage nach dem Warum relativ klar. Warum organisieren die sich kollektiv? Einfach deswegen, weil die quasi alle einen großen Organismus darstellen.
0: Damit unterscheiden sie sich beispielsweise von Vögeln, die auch alleine überlebensfähig wären. Ameisen in einem Staat sind alle voneinander abhängig und bilden einen sogenannten Superorganismus.
1: Das wird auch oft als irgendwie so die am meisten entwickelte Form von Sozialleben im Tierreich bezeichnet und die ganzen staatenbildenden Insekten sind da eben so das beste Beispiel.
0: Die kollektive Intelligenz, die durch das Verhalten der Ameisen entsteht, diente beispielsweise auch schon als Vorbild zur Programmierung von Algorithmen.
1: Man hat herausgefunden, dass ein Ameisenvolk selbst organisiert immer den besten Weg findet oder auf Dauer immer den kürzesten Weg zu einer Futterquelle findet. Das liegt einfach daran, dass Ameisen so Pheromonspuren hinterlassen, also Geruchsspuren, wenn die irgendwo entlanglaufen. Und die Ameise, die den kürzesten Weg nimmt, hinterlässt immer am meisten von diesen Pheromonen. Einfach weil die öfter in der gleichen Zeit hin und her kommt. Und damit gehen immer mehr Ameisen diesen Weg, bis irgendwann alle Ameisen den kürzesten Weg gefunden haben, ohne dass eine einzelne Ameise den Überblick hätte, wo der kürzeste Weg ist. Und so kristallisiert sich quasi selbst organisiert durch kollektive Intelligenz der kürzeste Weg raus.
0: So wurden bereits in den frühen 1990er Jahren Algorithmen entwickelt, die auch heute noch für Navigationsdienste wie Google Maps verwendet werden.
1: Oder auch, um effektive Straßen zu bauen in der Stadt.
0: Von kollektiv lebenden Tieren könnten wir Menschen vieles lernen, sagt der Verhaltensbiologe Corbinian Pacher, unser Guide von der Humboldt-Universität in Berlin.
1: Also das ist so ein ganz klassischer Fall, wo man schon sehr früh von Ameisen sich quasi abgeguckt hat, okay, wie funktioniert das, wie können die so effektiv einen guten Weg finden?
0: Als die Sonne über dem Tempelhofer Feld tiefer steht, ziehen Rauchschwaden über die Liegewiesen hinweg. Die Familien aus der Nachbarschaft haben ihre Picknickgriller mitgenommen. Bis 23 Uhr dürfen die Menschen hier noch die lauen Sommernächte genießen. Dann müssen sie das Feld den Feldlerchen, Schönschrecken und Steinschmetzern überlassen. Und nur noch das Zirpen der Heuschrecken wird die Luft hier erfüllen, wenn die Nacht über das Tempelhofer Feld hereinbricht.
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die Erwartungen und die Vorfreude der Gäste im Freihaustheater auf der Wieden in Wien. Man war gekommen, um die Uraufführung einer, wie es damals in der Presse zu lesen war, großen Oper in zwei Aufzügen zu sehen. Ein mysteriöses Werk mit dem Titel »Die ägyptischen Geheimnisse«. Die Musik stammte vom kaiserlichen Hofkompositeur Wolfgang Amadeus Mozart, den Text hatte der Theaterprinzipal Emanuel Schikaneder selbst verfasst. Die Oper, die heute als »Die Zauberflöte« weltbekannt ist, erzählt die Geschichte vom ewigen Kampf Gut gegen Böse, vom Triumph der edlen Weisheit über die niederen Gefühle wie Rache und Machtgelüste, vom Sieg des Lichts über die Finsternis. Womit die Zauberflöte natürlich ideal ist für die Styriarte und deren heuriges Motto Lichtspiele. Vom ersten Tag an war die Zauberflöte ein riesiger Erfolg und ist es bis heute geblieben. Mozart selbst hatte freilich recht wenig davon, weil er nur rund zwei Monate nach der Uraufführung am 5. Dezember 1791 gestorben ist. Aber schon sechs Wochen nach Mozarts Tod hat der in Wien lebende böhmische Organist, Bratschist, Komponist, Arrangeur und Musiklehrer Josef Heidenreich ein Arrangement der Zauberflöte für Harmoniemusik angeboten. Und genau diese Fassung für zwei Oboen, zwei Hörner, zwei Fagotte und zwei Klarinetten hat das bekannte Ensemble Zefiro heuer bei der Styriarte aufgeführt. Ergänzt mit manchmal ziemlich zeitgenössischen Texten zur Oper, die der Styriarte-Dramaturg Josef Beheim verfasst hat. Hören Sie also jetzt aus dem historischen Planetensaal des Schlosses Eggenberg die Zauberflöte, instrumental und kompakt. Ohne Sänger, dafür mit der Schauspielerin Susanne Constanze Weber als Erzählerin. Und ja, die Dame heißt wirklich so, wie Mozarts Gattin vor ihrer Verehelichung. Gute Unterhaltung!

Die Zauberflöte. Große Oper in zwei Aufzügen. So stand es im Libretto zu lesen, als die Wienerinnen und Wiener Ende September 1791 in das Freihaustheater auf der Wieden strömten. Theaterdirektor Emanuel Schikaneder hatte wieder einmal eine Zauberoper gedichtet. Dieses Mal sollte es um ägyptische Geheimnisse gehen, wie die Presse bereits gemeldet hatte, und die Musik stammte vom berühmten Kapellmeister Mozart. Leichte Kost war also nicht zu erwarten, das hörte man schon in der Ouvertüre. Erst eine feierliche Einleitung, dann eine Fuge, unterbrochen von geheimnisvollen Posaunenakkorden. Das war keine Lustspiel-Ouvertüre. Von Posaunen werden wir heute wenig hören, meine sehr verehrten Damen und Herren. Unsere italienischen Musiker vom Ensemble Zeffiro spielen Auszüge aus der Zauberflöte in einer Fassung für Harmoniemusik, also für acht Bläser. In dieser Form wurden die Melodien der Oper bald nach der Uraufführung in ganz Wien verbreitet, wobei nun nicht nur die Posaunen ersetzt werden mussten, sondern auch die Zauberflöte des Prinzen Tamino, die Panflöte und das Glockenspiel von Papageno. All das wurde einst und wird auch heute hier im Schloss Eggenberg auf Oboen und Klarinetten, Fagotte und Hörner übertragen. Wir steigen jetzt direkt nach der Ouvertüre im ersten Akt ein. Prinz Tamino wird von einer riesigen Schlange verfolgt. Wehrlos sieht er sich hier ausgeliefert und von allergrößter Angst ergriffen, fällt er in Ohnmacht. Siehe da, wie aus dem Nichts tauchen plötzlich drei Damen auf, Dienerinnen der Königin der Nacht. Sie töten die Schlange und streiten sich schließlich darum, welcher von ihnen dieser schöne, wehrlose Prinz nun gehören solle.

0: Als Camino erwacht,
1: glücklich darüber, dass er noch am Leben und die Schlange tot ist, hört er plötzlich jemanden singen. Und einige von Ihnen wissen es bereits, auftritt der berühmte Vogelfänger Papageno.
2: Ah,

Prinz Tamino und Papageno kommen ins Gespräch, nachdem sie einander zunächst durchaus etwas seltsam gefunden hatten. Und dann macht Papageno einen großen Fehler. Er beansprucht für sich, derjenige Mutige gewesen zu sein, der die Schlange getötet habe. Da erscheinen umgehend die drei Damen, machen sich über ihn lustig und am Ende belegen sie Papageno mit einem Schweigezauber, sodass er nicht mehr sprechen kann. Dann wenden sich die drei Damen an Tamino und erzählen ihm von der schönen Pamina, der Tochter der Königin der Nacht, die vom Fürsten Sarastro geraubt und in seinem fernen Schloss gefangen gehalten wird. Tamino will sich daraufhin natürlich sofort auf den Weg machen, die schöne Pamina zu befreien. Und damit er sie erkennen könne, erhält er ein Porträt von ihr. Die Wirkung? Er verliebt sich augenblicklich in diese schöne Prinzessin.

Völlig verzückt starrt Tamino auf dieses bezaubernde Bildnis. Und während er diese wunderschöne Pamina betrachtet, kämpft unser armer Papageno mit seinem Schweigezauber.

Die drei Damen erlösen schließlich Papageno von seinem Schweigen, allerdings unter einer Bedingung. Dass Papageno den Prinzen Tamino begleitet, um die schöne Pamina zu befreien. Dafür schenken sie ihnen die berühmten Zauberinstrumente zum Schutz vor Gefahr und außerdem rufen sie drei Knäbchen zu Hilfe, die die beiden auf ihrer Reise unterstützen sollen.

Nun lassen wir all das hinter uns und begeben uns direkt nach Ägypten zum Weisheitstempel. Dort sitzt die schöne Pamina gefangen wie in einem goldenen Käfig. Im Libretto heißt es, das Theater verwandelt sich in ein prächtiges ägyptisches Zimmer. Zwei Sklaven tragen schöne Polster nebst einem prächtigen türkischen Tisch heraus. Sie breiten Teppiche auf. In dieser luxuriösen Szenerie wird Pamina allerdings schwer belästigt. Und zwar von den schleimigen Annäherungsversuchen des Sklavenaufsehers Monostatos, der da singt: Du feines Täubchen, nur herein.

Leidend unter Monostatos zunehmender Bedrängung fällt Pamina in Ohnmacht und just in dem Moment, als dieser sich an der bewegungslosen Pamina zu vergehen droht, taucht Papageno auf. Monostatos, erschrocken über Papagenos Erscheinen, sie sehen ihn alle vor sich in seinem prächtigen Federkleid des Vogelfängers, sucht schließlich das Weite. Und weil Papageno sich noch nicht ganz sicher ist, ob er tatsächlich die echte Pamina vor sich hat, zückt er das berühmte Bildnis und vergleicht. Die Augen schwarz, richtig schwarz, die Lippen rot, richtig rot, blonde Haare, alles trifft ein bis auf die Hände und Füße. Nach dem Gemälde zu schließen, sollst du weder Hände noch Füße haben. Denn hier sind auch keine angezeigt, aber was soll's. Pamina interessiert sich wenig für die Frage der Hände und Füße, dafür umso mehr dafür, wie dieses Bildnis in Papagenos Hände fiel. Papageno erzählt ihr daraufhin nun vom Prinzen Tamino, der auf Geheiß der drei Damen, also im Namen ihrer Mutter, der Königin der Nacht, auch auf dem Wege sei, um Pamina zu befreien. Bevor Tamino auftaucht, bleibt den beiden noch ein wenig Zeit für ein kleines Duett über die Liebe. Bei Männern, welche Liebe fühlen, fehlt auch ein gutes Herze nicht. Die süßen Triebe mitzufühlen ist dann der Weiber erste Pflicht.

Während Papageno also längst bei der Prinzessin angekommen ist, steht Tamino immer noch draußen vor dem Weisheitstempel. Und das sah anno 1791 so aus. Das Theater verwandelt sich in einen Hain. Ganz im Grunde der Bühne ist ein schöner Tempel, worauf diese Worte stehen: Tempel der Weisheit. Dieser Tempel führt mit Säulen zu zwei anderen Tempeln. Rechts auf einem steht Tempel der Vernunft.

Zukunft. Links steht Tempel der Natur. Was wäre wohl passiert, wenn Tamino in den Tempel der Natur gegangen wäre, statt in den Tempel der Weisheit? Nun gut, es gibt ja die drei Knaben, die ihm den rechten Weg weisen. Zum Ziele führt dich diese Bahn. Diese Bahn und keine andere. So singen sie in ihrem Terzett.

Tamino ist leider trotzdem so orientierungslos, dass er am Ende wieder nicht weiter weiß und seine Zauberflöte spielen muss. Ob er jemals das Flötespielen gelernt hat, wird in der Oper nicht verraten. Er kann es einfach. Einfach ist sein großes Flötensolo allerdings gar nicht, auch nicht für die Oboe, aber zauberhaft schön. Denn es lockt die wilden Tiere herbei, die plötzlich ganz zahm werden. Der Prinz möchte mit seinen Tönen aber statt irgendwelcher Tiere viel lieber die geliebte Pamina heranlocken. Im Libretto heißt es, auf sein Herz deutend spielt Tamino. Sogleich kommen Tiere von allen Arten hervor, ihm zuzuhören. Die Vögel pfeifen dazu. Im Schloss Eggenberg hört man meistens nur die Pfauen schreien, aber auch die hätten an Taminos Arie sicher ihre Freude.

Während Tamino seelenruhig auf seiner Flöte spielt, sind Pamina und Papageno auf der Flucht. Sie werden von Monostatos und den Sklaven entdeckt und beinahe schon in Fesseln gelegt. Da lässt Papageno das Zauberglockenspiel erschallen. Im Libretto heißt es, er schlägt auf sein Instrument. Sogleich singt Monostatos mit den Sklaven und gehen unter dem Gesang marschmäßig ab. Das klinget so herrlich, das klinget so schön.

Am Ende werden die Flüchtenden leider doch entdeckt, nämlich von Sarastro höchstpersönlich, dem Oberpriester. Doch wie sich allmählich herausstellt, ist Sarastro einer der Guten. Und er lässt Monostatos sogar bestrafen für sein schändliches Verhalten gegenüber Pamina. Zum Abschluss des ersten Aktes singt der Chor also ganz zurecht und voller Begeisterung: Es lebe Sarastro, ein Hoch auf Tugend und Gerechtigkeit.

Im zweiten Akt sahen die Wiener anno 1791 endlich, was sich hinter den Mauern des Weisheitstempels verbarg. Ein Palmwald. Im Libretto heißt es, das Theater ist ein Palmwald. Alle Palmen sind silberartig und die Blätter von Gold. 18 Sitze von Blättern, auf einem jeden Sitze steht eine Pyramide und

Ein schönes schwarzes Horn mit Gold gefasst. In der Mitte ist die größte Pyramide. So ist die Szene bereitet für Sarastro und seine 18 Priester. Sie beraten über Sarastros Vorschlag, die Fremdlinge zu den Prüfungen der Eingeweihten zuzulassen. Das Ergebnis ist reine Formsache, alle blasen in die vergoldeten Hörner. Sarastro stimmt zur Bekräftigung einen feierlichen Lobgesang auf Isis und Osiris an. Die Priester stimmen mit ein.

Sie ahnen es sicher schon, meine Damen und Herren, auch so ein Weisheitstempel hat seine Schattenseiten. In der Welt der vergoldeten Palmzweige und der Mega-Begeisterung dürfen auch die dunklen Abschiebezentren nicht fehlen. Gleich nach dem schönen Palmwald sah man anno 1791 auf der Bühne Folgendes. Nacht. Der Donner rollt von Weitem. Das Theater verwandelt sich in einen Vorhof des Tempels, wo man Ruinen von gefallenen Säulen und Pyramiden sieht, nebst einigen Dornbüschen und altägyptischen Türen. Papageno läuft es eiskalt den Rücken herunter, besonders nachdem die Priester den beiden Neulingen die Regeln der Prüfungen erklärt haben. Man muss treu zu den Prinzipien der Eingeweihten stehen, ein tugendhaftes Herz beweisen oder sterben. Das ist nichts für einen wie Papageno. Nur Prinz Tamino sieht dem Tod unerschrocken ins Auge. Weisheitslehre sei mein Sieg, Pamina, das holde Mädchen, mein Lohn. Dass Pamina nur ein Schmankerl sein soll, eine Belohnung für den tapferen Prinzen, das hat Mozart nicht gefallen. Das verrät seine Musik am Ende der Oper. Auch die drei Damen dürfen die Männerwelt noch einmal kräftig durcheinanderwirbeln. Sie finden diesen Schreckensort ganz fürchterlich und wollen die Männer zum Reden verführen, was ihnen auch fast gelingt im Quintett. Wie...

Am Ende müssen die drei Damen dann doch mit Getöse in der Versenkung verschwinden. Die erste Prüfung ist bestanden. Tamino hat dem Weibergeschwätz abgeschworen und Papageno weiß immer noch nicht, warum er das alles über sich ergehen lassen soll. Pamina liegt derweil in einem angenehmen Garten und schläft unter einer Laube von Blumen und Rosen. Der Mond beleuchtet ihr Gesicht so schön, dass Monostatos nicht widerstehen kann. Er muss ihr eine Liebesarie singen, aber ganz leise, damit sie nicht erwacht. Alles wird so piano gesungen und gespielt, als wenn die Musik in weiter Ferne wäre, heißt es im Libretto.

Noch eine andere Besucherin erscheint an Parminas Rosenbett. Ihre Mutter, die Königin der Nacht. Diese hat inzwischen mitbekommen, dass Parmina ihrem ärgsten Widersacher Sarastro vertraut, und sie lässt ihren Rachegefühlen freien Lauf in D-Moll und unerhörten Koloraturen. Parmina soll Sarastro mit einem Dolch ermorden, so die Loyalität zu ihrer Mutter beweisen und ihr den Sonnenkreis zurückgewinnen. Der Höllerache kocht in meinem Herzen. Mozart hat diese Arie seiner Schwägerin Josefa Hofer auf den Leib geschrieben. Sie war die erste Königin der Nacht und laut Vertrag mit Schikaneda selbst für ihre Garderobe und ihre Frisur zuständig. Mozart wird sie sicher beraten haben, damit sie in ihrer großen Arie so eindrucksvoll wie möglich aussah.

Was auf diese Arie folgt, kennen die meisten von Ihnen aus dem Opernhaus. Sarastro reagiert in milden Tönen auf den Mordplan, den Pamina, wie sich herausstellt, sowieso nie ausführen wollte. Allerdings besteht Sarastro darauf, dass Pamina und Tamino sich einer letzten großen Weisheitsprüfung unterziehen müssen, um die Reinheit ihrer Seelen zu beweisen. Dies bringt mit sich, dass die beiden sich trennen müssen und schweren Herzens singen sie: Soll ich dich, Teurer, nicht mehr sehen?

Papageno bleibt von all dem unberührt. Er möchte auf eine andere Weise glücklich werden. Mit einem Glaserl Wein, einer guten Jause und einer schönen Frau im Arm. Also, die Priester haben diesen Prüfling sowieso längst aufgegeben. Sie überlassen den Vogelfänger seinem Schicksal. Und dieses Schicksal heißt Papagena. Ein Mädchen oder Weibchen wünscht Papageno sich.

Am Ende bekommt Papageno ein Weibchen. Und zwar ein ganz schön wiefes, wie man in ihrem Duett schon ahnen kann. Mögen die beiden glücklich werden mit ihren kleinen Papagenos und Papageno.

Applaus für Paolo Grazzi und Laura Höwen Oboe, Lorenzo Coppola und Elia Bianucci Klarinette, Fabio Forgiarini und Dileno Baldin Horn sowie für Alberto Grazzi und Michele Fattori Fagott. 8 Musiker aus dem Team des bekannten italienischen Ensembles Zeffiro. Bei der Styreate spielten sie am 28. Juni im Grazer Schloss Eckenberg die Zauberflöte von Wolfgang Amadeus Mozart in einer Bearbeitung für Harmoniemusik von Josef Heidenreich. Erzählerin war die Schauspielerin Susanne Constanze Weber. Wenn Ihnen in dieser Nennung der ausführenden Künstlerinnen und Künstler übrigens jetzt Alfredo Bernardini, der Co-Gründer des Ensembles Zeffiro, gefällt hat, just an diesem Wochenende hat sein Sohn geheiratet und da war Signore Bernardini natürlich entschuldigt. Ebenfalls zu 8 waren die Künstlerinnen und Künstler, die am Tag darauf, also am 29. Juni, in der ausverkauften Helmut-List-Halle für Begeisterungsstürme gesorgt haben. Das britische A Cappella-Oktett Watches 8 holte unter dem Motto Give Me Your Stars die musikalischen Sterne vom Himmel mit Vokalwerken aus 4 Jahrhunderten. Jetzt beginnend mit Regina Celi des spanischen Renaissance-Komponisten Tomás Luis de Victoria, gefolgt von All Seems Beautiful to Me, bei dem der amerikanische Komponist Eric Whittaker ein Gedicht von Walt Whitman in Chormusik verwandelt hat. Als drittes Werk hören Sie eine weitere zeitgenössische Lyrikvertonung. Die englische Komponistin Lucy Walker hat anlässlich des 20-jährigen Jubiläums von Watches 8 im letzten Jahr das Liebesgedicht Give Me Your Stars von Sarah Teasdale vertont. Da heißt es im Text: Du bist mein Himmel, gib mir deine Sterne, um sie zu halten. Leider ist Miss Teasdales Love Story nicht gut ausgegangen. Anstatt ihre große Liebe zu ehelichen, folgte sie den puritanischen Zwängen ihrer Zeit und heiratete einen reichen Geschäftsmann. Der Sternenhimmel der wahren Liebe blieb ihr also verwehrt.

0: Regina Caeli, All Seems Beautiful to Me. Und jetzt zum Schluss Give Me Your Stars, das titelgebende Lied des Konzerts von Watches 8 bei der heurigen Styriate. Das britische Oktett wird von Countertenor Barnaby Smith geleitet, der eine offensichtlich schelmische Freude daran hat, wenn Radioreporter wie ich auf der Suche nach der richtigen Aussprache des Ensemblenamens sind. Ist es nun lateinisch Voces Octo, Voces Octavas, Voces Octies oder doch ganz anders?
1: Sort of not. I mean, it's really Spanish.
2: Wieder noch, ich denke, eigentlich ist es Spanisch. Ich hatte gehofft, es wäre Italienisch, aber das ist es nicht. Wir hatten unseren allerersten Auftritt in Italien und der war ungeplant. Deshalb brauchten wir schnell einen Namen und wir dachten, Watches würde italienisch klingen. Eight, acht, haben wir wegen des Englischen hinzugefügt. Aber eigentlich bedeutet es nur auf Spanisch wirklich etwas. Also wohl Watches Ocho, aber wir sagen Watches Eight.
0: Keine Probleme bereiten hingegen die Namen jener Komponisten, von denen Watches 8 die nächsten drei Lieder singen. Der amerikanische Vokalmusikspezialist Morten Lauritsen besingt in O Nata Lux, die Geburt Jesu als Licht der Welt. Lux Aeterna, das ewige Licht, ist der Titel einer Chorbearbeitung von Edward Elgars 9. Enigma-Variation und als Gustav Holst 1915 an seinem Zyklus Die Planeten gearbeitet hat, vertonte er Nunc Dimittis, den Lobgesang des Greisen Simeon aus dem Lukas-Evangelium, der im Jesuskind den Erlöser der Welt erkannt hat.

0: O Nata Lux von Morten Lauritsen, Lux Aeterna von Edward Elgar und Nunc Dimittis von Gustav Holst. Das Styriate Generalthema Licht, virtuos in Vokalmusik umgesetzt von Voces 8 unter der Leitung von Barnaby Smith.
1: Es gibt so viele Bedeutungen und Assoziationen beim Wort Licht. Ich denke immer an zwei Aspekte. Der eine ist Optimismus. Es ist immer möglich, Licht zu sehen, wenn man bereit ist, hinzuschauen. Außerdem fasziniert mich das in einem Prisma gebrochene Licht. Was scheinbar nur ein einziger Farbton ist, beinhaltet tatsächlich so viele verschiedene Farben und unterschiedliche Ideen. Natürlich war das Licht selbst über Jahrhunderte hinweg eine Inspirationsquelle für Komponisten, sowohl sakrale als auch weltliche, und darauf freuen wir uns, das mit Ihnen zu teilen.
0: Eine mindestens ebenso starke Inspirationsquelle wie das Licht war und ist die Liebe. Das stellen Voces 8 jetzt mit den nächsten Liedern unter Beweis. 1823 veröffentlichte Franz Schubert vier Gesänge für vier Männerstimmen ohne Begleitung, wie es damals geheißen hat. Das zweite dieser Lieder heißt schlicht Liebe und ist angelehnt an ein Gedicht von Friedrich Schiller, in dem die Liebe als Lehrmeisterin der Natur, der Tiere, ja sogar der Weisheit besungen wird. Danach singen Voces 8 einen Song der Beatles, der bei seiner Veröffentlichung eine Sensation war. Free as a Bird ist nämlich 1995 erschienen, ein Vierteljahrhundert nach der Auflösung der Band und 15 Jahre nachdem John Lennon in New York ermordet worden war. Lennons Witwe Yoko Ono hatte zwei Musikkassetten gefunden, auf denen John eigene, unvollendete Lieder eingespielt hatte. Die drei noch lebenden Beatles haben dann daraus so etwas wie eine virtuelle Wiedervereinigung der Band gemacht.

0: Free as a Bird von den Beatles und zuvor Liebe von Franz Schubert. Zwei weitere Beispiele für das sehr breit gefasste Repertoire von Watches 8.
1: Yes, but I think, you know, where there's a will, there's a way.
2: Ja, aber wie heißt es so schön, wo ein Wille ist, da ist auch ein Weg. Und weil da so viel Wille ist, weil wir das Singen so sehr lieben, finden wir auch die richtigen Wege, unsere Zeit und unsere Energie zu investieren, um mehr darüber herauszufinden. Wenn Sie mich nach meinen persönlichen Vorlieben fragen, als Kind habe ich im Knabenchor der Westminster Abbey gesungen und deshalb liegt mir die englische Renaissance sehr im Blut. Aber jetzt bin ich auch Countertenor und habe viel im Bereich der Barockmusik studiert. Wenn Sie mich fragen, wer der größte Komponist aller Zeiten war, würde ich Bach sagen. Aber ich denke, das, was diesen Job für mich so unglaublich interessant hält, ist die Vielfalt der Genres, in denen wir singen. Und damit auch die Art und Weise, wie man die Stimme jeweils unterschiedlich einsetzen muss. In unserer Gruppe haben wir Menschen mit unterschiedlichen Ausbildungen und unterschiedlichen Fähigkeiten. Blake zum Beispiel, unser erster Tenor, ist im Hauptstudium Jazzsänger. Wenn ich neben ihm stehe, kann ich so viel lernen und genau darum geht es ja im Leben.

0: Der Herr ist mein Hirte, mir wird nichts mangeln. Der Psalm Nummer 23 ist wohl einer der bekanntesten Texte aus der Bibel, den Bobby McFerrin vertont hat und den jetzt Watches 8 gesungen haben. Danach hörten sie die traurige Geschichte vom Dudelsackspieler Danny Boy, der seine Liebste verlassen muss, ein irisches Traditional. Vor dem Publikum präsentieren sich Watches 8 als ein hochprofessionelles und vor allem richtig gut eingespieltes Ensemble. Hinter der Bühne merkt man aber rasch, hier sind Menschen am Werk, die sich auch abseits der Musik gut verstehen. So wurde zum Beispiel beim Konzert in Graz die Sopranistin Eleonora Poignant verabschiedet, indem ihr Barnaby Smith Chor und Publico steirisches Salz überreicht hat, weil Eleonora ihr Essen immer so sehr nachwürzt.
1: Wir haben wirklich großes Glück, dass wir uns so gut verstehen. Und trotzdem gibt es immer wieder Momente, in denen man denkt, weißt du was, ich muss jetzt die Tür meines Hotelzimmers schließen und dich zumindest bis morgen nicht sehen. Aber das ist okay, das gehört alles dazu, wenn man ein Team ist. Wir legen großen Wert auf diesen Gedanken von Teamarbeit, sowohl auf als auch abseits der Bühne.
0: Give Me Your Stars war der Titel des Styriate-Konzerts von Watches 8 in Graz und um Filmstars geht es jetzt in den nächsten beiden Liedern. James Bond ist sicherlich einer der populärsten Briten. 1981 gab Roger Moore sein Geheimagentendebüt im Film In tödlicher Mission. Im Original hieß der Streifen For Your Eyes Only und das war auch das Titellied, gesungen von Sheena Easton. Watches 8 kombinieren diesen Kultsong mit einem anderen Bond-Klassiker, You Only Live Twice von John Barry, 1967 eingesungen von Nancy Sinatra. Nach diesem Bond-Mashup nimmt uns Fred Astaire mit in den Himmel. Ich bin im Himmel, wenn wir zusammen ausgehen und Wange an Wange tanzen, sang der Tänzer, Sänger und Schauspieler mit Linzer Wurzeln in der Musical-Komödie Ich tanz mich in dein Herz hinein, gemeinsam mit Ginger Rogers. Cheek to Cheek von Irving Berlin war der erfolgreichste Hit des Jahres 1935.

0: zwei James-Bond-Songs und die Nummer 1 der Hitparade im Jahr 1935. For Your Eyes Only, verbunden mit You Only Live Twice und dann der Ohrwurm Cheek to Cheek. Beide Songs arrangiert von Jim Clemens und interpretiert von Watches 8. Mit seinem Styriarte-Konzert am 29. Juni wollte das Oktett auch wieder eine Lanze für das Singen brechen, sagt Barnaby Smith.
1: Ich denke, die Menschen brauchen das Singen. Wenn Menschen mit Gesang in Kontakt kommen, sei es Popmusik, klassische Musik oder was auch immer, ermöglicht es ihnen so vieles. Deshalb glaube ich, dass Singen sehr beliebt ist. Die schwierige Frage ist herauszufinden, wie wir das finanzieren. Es gibt so viele Probleme auf der Welt, Sparmaßnahmen, Krieg, all diese Dinge. Und deshalb ist es für die offiziellen Stellen, die Regierungen schwierig, finanzielle Mittel für etwas zu finden, das auf den ersten Blick nicht unbedingt notwendig zu sein scheint, also für die Künste. Aber die sind wichtig und wir werden uns dafür einsetzen. Manchmal hat man allerdings das Gefühl, gegen eine Wand zu laufen. Deshalb ist es wichtig, dass Organisationen wie unsere ebenfalls hinausgehen und das Umfeld beleben.
0: Paris und New York standen im Mittelpunkt der letzten beiden Lieder von Watches 8 in der Listhalle in Graz. April in Paris war ein mäßig erfolgreicher Broadway-Song, den Doris Day 1952 im gleichnamigen Film sang. Da auch der Film floppte, war es die Version von Charlie Parker, die zu einem Jazz-Standard und damit letztlich zu einem Welthit geworden ist. Und gleich zwei solche Welthits nämlich verbinden Watches 8, wenn sie sich auf die Spuren von Frank Sinatra begeben. Sie werden die Songs erkennen.

0: Auch wenn es nicht Frank Sinatra ist, gibt es tosenden Applaus für 8 grandiose Stimmen aus Großbritannien von der ausverkauften Helmut-List-Halle in Graz und das völlig zu Recht. I Get a Kick Out of You, die Komposition von Cole Porter, harmoniert hervorragend mit New York, New York von Fred Ebb und John Kander, vor allem wenn Watches 8 am Werk sind. Die Gruppe besteht seit 21 Jahren und war schon Sprungbrett für viele Sängerinnen und Sänger. Manche bleiben länger, andere ziehen bald wieder weiter. Diese Fluktuation ist völlig normal, sagt Barnaby Smith, der als einziger in der aktuellen Formation von Anfang an dabei ist.
1: Wir achten auf 3 Dinge, wenn wir Menschen vorsingen lassen. Wir suchen nach einer großartigen Stimme, etwas, das individuell und einzigartig ist. Eine Stimme, bei der man, wenn man sie allein hört, denkt: Wow. Ich glaube, das ist der Schlüssel zu einer guten Karriere als Sängerin oder Sänger. Danach suchen wir nach der richtigen Musikerin oder dem richtigen Musiker. Man muss ein wirklich neugieriger Musiker sein, um bei Watches 8 zu sein. Und man muss ein wirklich freundlicher Musiker sein. Wir singen ja nie für uns selbst. Wir geben immer etwas von uns selbst für die Gruppe auf. Aber ich denke, man bekommt dadurch sehr viel zurück. Das ist sehr erfüllend. Aber das muss einem bewusst sein und das muss man wollen. Und das Dritte ist immer die Person selbst. Wie lustig, belastbar offen sie ist. Wie ist ihre Persönlichkeit und wie passt sie in die Gruppe? Wahrscheinlich glauben viele, die uns sehen, dass wir 8 große Persönlichkeiten sind, aber so sind wir überhaupt nicht. Wir sind vielmehr wie eine Familie. Wir haben einige Menschen, die introvertiert sind, andere, die extrovertiert sind. Manche mögen dies, andere das und wieder andere noch etwas anderes. Deshalb muss alles ausgewogen sein, genau wie die Musik ausgewogen sein muss.

0: Come Fly With Me, die mit vehementem Applaus des Publikums eingeforderte Zugabe von Watches 8 bei deren Styriate-Konzert am 29. Juni. Sie hörten Savannah Porter und Eleonora Poynant, Sopran, Katie Jeffries-Harris, Alt, Blake Morgan und Ian Williamson, Tenor, Christopher Moore, Bariton sowie Dominic Carver, Bass. The Playing Captain des Ensembles, wenn man diese Bezeichnung vom Sport entlehnen darf, ist der Countertenor Barnaby Smith. Bei aller Ernsthaftigkeit ihrer Profession verstehen die acht Herrschaften aber auch viel, sehr viel Spaß. Der Schalk blitzt bei ihren Konzerten immer wieder auf, bei einer früheren Styriate war er sogar explizit Programm. British Humor hieß die Show von Watches 8 im Jahr 2015 und weil bis zum Beginn der nächsten Sendung noch ein wenig Zeit bleibt, möchte ich Ihnen gerne noch etwas zum Schmunzeln bieten. Noch einmal Beatles und um den dramaturgischen Bogen korrekt zu schließen, auch noch einmal große Oper. Oder so. Mozart natürlich inklusive, aber zuerst The Fab Four.
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0: Georges Bizet, Wolfgang Amadeus Mozart, Leo Delib und Giuseppe Verdi werden sich Watches 8 ihrer bekanntesten Melodien annehmen. Und zuvor Twist and Shout in einer Interpretation, wie das wahrscheinlich nur britischen Sängerinnen und Sängern in der Qualitätsstufe von Watches 8 erlaubt ist. Damit sind wir am Ende dieses Ö1-Konzertabends mit Musik von der Styreate 2026. Aufgenommen haben die beiden Konzerte, also sowohl das von Watches 8 als auch jenes des Ensembles Zephyro, die Tonmeister Robert Pawlecka und Fridolin Stolz, unterstützt von Wolfgang Brozovic und Simon Dünser. Aufnahmeleiter war Jens Jamin und im Namen aller bedanken sich Daniel Gärtner und Werner Ranacher aus dem Landesstudio Steiermark für ihre Aufmerksamkeit. 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
3: Ein Käfig voller Narren aus dem Jahr 1973 lief in Paris unter der Regie seines Autors Jean Poiret 900 Mal. In der gleichnamigen Verfilmung wurde das Stück 1978 zu einem Welterfolg. Die Seefestspiele Mörbisch bringen die Komödie ins Burgenland und dazu gibt es auch ein Ö1-Club-Exklusiv.
4: Georges betreibt seit vielen Jahren den Club La Cage aux Folles in Saint-Tropez. Gefeierter Star der glitzernden Travestie-Shows ist Georges Lebenspartner Albin, der als Zaza das Publikum begeistert. Eines Tages kündigt sich Besuch an. Jean-Michel, der Sohn von Georges, der von ihm und Albin aufgezogen wurde. Der Sprössling hat die Liebe seines Lebens gefunden, ein Mädchen namens Anne. Das sich ankündigende Familientreffen hat einen Haken. Der Vater der Verlobten, ein herzkonservativer Politiker und gestrenger Sittenwächter, möchte die Eltern des zukünftigen Schwiegersohnes kennenlernen.
3: Ein Käfig voller Narren gilt als ein Plädoyer für Toleranz und Menschlichkeit. Die Musicalproduktion der Seefestspiele Mörbisch hat am 16. Juli Premiere in den Hauptrollen Alfons Haider, Drew Sarik und Mark Seibert. Vorstellungsbeginn ist um 20.30 Uhr.

0: Eine Gruppe von Ö1-Clubmitgliedern ist am Freitag, am 31. Juli, zu einer Bühnenführung und anschließend zum Besuch der Vorstellung eingeladen. Für diese Ö1-Club-Exklusivveranstaltung müssen Sie sich bitte anmelden mit Angabe Ihrer Mitgliedsnummer beim Ö1-Club oder im Ö1-Kalender. Weitere Informationen finden Sie in unserem Monatsmagazin gehört und unter oe1.orf.at/club. Anmeldeschluss ist der Mittwoch, 22. Juli. Die Teilnehmerinnen und Teilnehmer werden ausgelost und verständigt. Das Wiener Fotomuseum Westlicht präsentiert derzeit Porträtaufnahmen von Machthabern wie Russlands Präsidenten Wladimir Putin, Stars wie Prince und anderen einflussreichen Persönlichkeiten. Die Schau trägt den Titel People Power und zeigt Werke des britischen Fotografen Platon. 2008 erschien auf der Titelseite des Magazins Time sein Porträt von Wladimir Putin und wurde mit einem ersten Preis des World Press Photo Contest ausgezeichnet. Ein weiteres Bild aus demselben Shooting, das den russischen Präsidenten in der Pose eines Mafia-Bosses zeigt, gilt als eines seiner bekanntesten und meist diskutierten Werke überhaupt. Die Ausstellung People Power der Galerie Westlicht will eine Auseinandersetzung mit Autorität, Macht und Würde entfalten. Noch zu sehen bis zum 9. August. Die österreichische Jazzformation Shake Stew unter der Leitung von Lukas Kranzelbinder gibt am Freitag, 24. Juli, ein Konzert im Rahmen des Festivals Glatt und Verkehrt in Krems. Heuer feiert die Formation Shake Stew ihr 10-jähriges Jubiläum gemeinsam mit der Komponistin für Jazz, Folk und Weltmusik Jalal Naysam. Jalal wurde als Tochter syrischer Einwanderer in Frankreich geboren. Sie erhielt schon als Kind eine klassische musikalische Ausbildung. Auf der Suche nach ihren kulturellen Wurzeln reiste Jalal mit 19 Jahren nach Damaskus und nach Ägypten und bildete sich musikalisch weiter. Am Freitag, 24. Juli, ist die Musikerin gemeinsam mit Shake Stew auf der Bühne der Winzer Krems im Rahmen des Festivals Glatt und Verkehrt zu erleben.
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0: Gestaltung Ursula Scheidle.
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2: Im Studio begrüßt sie Daniela Nicolai. Die EU-Bevölkerung schrumpft und wird immer älter, zeigt ein Bericht. Wieder ein Toter bei einem Einsatz der US-Einwanderungsbehörde ICE und ein Chatskandal bei der GPA, der Gewerkschaft der Privatangestellten. Soweit einige Themen des Nachtjournals. Das Wetter morgen wechselhaft und schwül. Auf die Europäische Union kommen in den nächsten Jahrzehnten große Herausforderungen zu, nicht nur militärisch und wirtschaftlich, sondern auch demoskopisch. Denn die Bevölkerung schrumpft und wird immer älter. Bis Ende des Jahrhunderts werden weniger als 400 Millionen Menschen in der EU leben, trotz der steigenden Lebenserwartung. Soweit die Eckpunkte des mittlerweile dritten Bevölkerungsberichts der EU-Kommission. Die Einzelheiten von ORF-Korrespondent Tim Kupal aus Brüssel.
3: Die Europäische Union verändert sich zu einer Gesellschaft der Langlebigkeit. Kinder, die jetzt in der EU geboren werden, erreichen im Schnitt ein Alter von über 80 Jahren. EU-Kommissarin Dubravka Šuica.
4: 80 years of age on average.
3: Zugleich sinken die Geburtenraten in allen Ländern der Europäischen Union.
4: Births are falling across the Union.
3: Die Bevölkerung in der EU wird daher von 450 Millionen heute bis zum Jahr 2100 unter die 400-Millionen-Grenze sinken. 2050 wird der Anteil der über 65-Jährigen bereits ein Drittel der EU-Gesamtbevölkerung ausmachen. Das wiederum führt laut dem Demografiebericht der EU-Kommission zu einem steigenden Bedarf an Gesundheitsversorgung und Langzeitpflege. Der Anteil der EU-Bevölkerung im arbeitsfähigen Alter fällt zugleich bereits jetzt jedes Jahr um mehr als 1 Million.
2: In Frankreich hat heute aus Anlass des Nationalfeiertags die bisher größte Militärparade stattgefunden. Präsident Macron hatte Repräsentanten der Pro-Ukraine-Koalition dazu eingeladen. 24 Staats- und Regierungschefs fanden sich in Paris ein.
5: Es ist die größte Militärparade zum französischen Nationalfeiertag aller Zeiten. 6.700 Soldatinnen und Soldaten marschieren über die Champs-Élysées, darunter auch 500 der sogenannten Koalition der Willigen. 35 Länder, die die Ukraine im russischen Angriffskrieg unterstützen. Auch österreichische Soldaten sind dabei. Das militärische Spektakel hat eine klare politische Botschaft. Man will die Einheit Europas bezüglich Ukraine-Krieg demonstrieren. Deshalb sitzen auf der Ehrentribüne auch viele europäische Verbündete, etwa EU-Kommissionspräsidentin Ursula von der Leyen. In der Mitte, gleich neben Gastgeber Emmanuel Macron, der ukrainische Präsident Volodymyr Zelensky. Ein starkes Signal in Richtung Moskau.
2: Eva Pöcksteiner hat berichtet. In den USA ist zum zweiten Mal binnen einer Woche ein Mensch bei einem Einsatz der umstrittenen Einwanderungsbehörde ICE erschossen worden, und zwar in einer Kleinstadt im Bundesstaat Maine. Das Opfer ist ein Kolumbianer, der, wie sich später herausstellte, vollkommen legal im Land war. Aus den USA Christoph Kohl.
6: Ein ICE-Agent hat den 26-jährigen Kolumbianer im Zuge eines Abschiebeeinsatzes erschossen, weil dieser, Zitat, versucht habe, sein Auto als Waffe einzusetzen. Der Beamte habe aus Sorge um die öffentliche Sicherheit das Feuer eröffnet, teilt die Behörde mit. Der Abschiebebefehl habe, wie sich nun herausstellt, nicht dem 26-Jährigen gegolten, sondern einer anderen Person. Das Opfer hatte eine gültige US-Arbeitserlaubnis. Die Empörung ist groß. Es sei abscheulich, dass die Einwanderungsbehörde Menschen nur wegen ihrer Hautfarbe erschießt, klagt diese Frau. Der Mann sei selber schuld gewesen, da er versucht habe, den Beamten zu entkommen, meint wiederum ein Gegendemonstrant mit Trump-Fahne in der Hand.
2: Nach Österreich jetzt. Ein Chat-Skandal sorgt für Wirbel in der Gewerkschaft der Privatangestellten. In zwei WhatsApp-Gruppen der Gewerkschaftsjugend wurden menschenverachtende Inhalte gepostet. Die GPA reagiert entsetzt. Eine Mitarbeiterin wurde fristlos entlassen. Mehr von Julian Paschinger.
7: Die Chatgruppen waren eigentlich zur Vorbereitung von Ausbildungskursen der GPA-Jugend gedacht. Es wurden aber zahlreiche sexistische und rassistische Inhalte gepostet, auch Witze über den Holocaust. Die meisten Teilnehmer waren Jugendbetriebsräte aus großen Unternehmen und eine Jugendsekretärin der GPA, die mit den Inhalten offenbar kein Problem hatte. Die Chats aus den Jahren 2022 und 2023 wurden nun der FPÖ zugespielt. Für Generalsekretär Michael Schnedlitz offenbart sich dadurch ein skandalöses Weltbild in der Gewerkschaftsjugend. GPA-Chefin Barbara Theiber wollte dem ORF dazu kein Interview geben. In einer schriftlichen Stellungnahme heißt es, man habe die beteiligte GPA-Mitarbeiterin mit sofortiger Wirkung entlassen. In der Gewerkschaft gäbe es für solches Gedankengut keinen Platz.
2: Vor dem Hintergrund der Fußball-Weltmeisterschaft werden die Regeln für Sportwetten wieder hinterfragt, denn die mit der WM verbundene massive Werbung hat zu einem starken Anstieg der Anfragen bei den Suchtkliniken geführt. Experten fordern eine Gesetzesänderung, die Sportwetten mit Glücksspielen gleichsetzt. Werner Trinker.
8: 300.000 Spielsüchtige gibt es in Österreich, sagt der Spielsuchtexperte Oliver Scheibenbogen vom Wiener Anton-Brocksch-Institut. Die Hilfsanfragen am Institut sind in den letzten Wochen während der WM massiv gestiegen, so Scheibenbogen. Menschen, die ohnehin schon wetten, würden das jetzt noch intensiver tun, andere erleiden Rückfälle. Kritisiert wird, dass Sportwetten nicht als Glücksspiel gelten. Damit gibt es kaum Werbebeschränkungen und der Spielerschutz ist deutlich niedriger. Zudem, so der Experte, wird damit vermittelt, dass Sportwetten etwas mit Kompetenz zu tun hätten. Von Seiten der Wissenschaft ist allerdings ganz klar, dass Sportwetten mit Glücksspiel gleichzusetzen sind. Bei den Spielsüchtigen handelt es sich, so Scheibenbogen, vor allem um junge Männer und im Schnitt haben sie aufgrund ihrer Sucht 35.000 bis 50.000 Euro Schulden.
2: Und jetzt direkt zur WM. Da läuft das erste Halbfinale, Frankreich gegen Spanien. Zur Halbzeit steht es 1:0 für die Spanier. Daniel Kulowitz.
9: Pause beim Halbfinalkracher der Fußball-WM, Spanien gegen Frankreich. Und die Spanier führen gar nicht mal unverdient 1:0. Sie sind giftiger, gefährlicher und per Elfmeter 1:0 in Führung gegangen. Mikel Oyarzabal trifft vom Elferpunkt in der 21. Minute. Für den Europameister zustande gekommen nach einem Fehler des Franzosen Lucas Digne, der übersieht den heranstürmenden Lamine Yamal Ball und trischt ihm auf die Hüfte und sofort der Pfiff. Oyarzabal verwertet eiskalt 5. WM-Tor für den Stürmer von Real Sociedad und das Star-Ensemble von Frankreich kommt bisher kaum zur Entfaltung. Zweite Hälfte beginnt in Kürze in Dallas. Spanien führt. Grünes Licht offenbar für Deutschlands Fußballbund in Sachen Engagement von Jürgen Klopp. Nach einem Gipfeltreffen des DFB und der Red Bull-Bosse hat man sich offenbar geeinigt. Details sind nicht durchgesickert und auch fehlt noch das offizielle Okay. Bei den Frauentennis Open in Kitzbühel hat es heute auch die Wienerin Sinja Kraus ins Achtelfinale geschafft. Zweisatzsieg über die Schwedin Hennemann. Frühes Aus hingegen für Sebastian Ofner beim Tennisturnier in Båstad in Schweden. 3-6, 4-6 in Runde 1 gegen den Argentinier Tirante verloren.
2: Wir kommen noch zum Wetter.
10: Auch in den nächsten Stunden können von Deutschland her noch Gewitter oder Schauer nach Österreich ziehen. Im Bereich von Vorarlberg über Tirol und Salzburg bis nach Oberösterreich kann es dann noch einmal richtig schütten, blitzen und donnern. Die Tiefstwerte heute Nacht 15 bis 22 Grad. Durch die kommenden Tage geht es zeitweise sonnig und heiß bei Höchstwerten zwischen 23 und etwa 32 Grad. Es sind aber auch Wolken dabei und an den Nachmittagen teils heftige Regenschauer und Gewitter, die speziell im Bergland.
2: Mit den Wetteraussichten von Georg Brack endet das Nachtjournal. Daniela Nicolai sagt auf Wiederhören.
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11: Wer Glück hat, trifft ein Tier, das mit einem sprechen will. Mit diesem Satz beginnt die holländische Philosophin und Autorin Eva Meyer ihr Buch »Die Sprachen der Tiere«. Neben der Menopause und Fußball und Musik denken wir am Beginn dieser Sendung über das Verhältnis Tier und Mensch nach. Und da gibt es vieles zu besprechen. Denn die Vorstellung, dass wir Menschen mit den Tieren ins Gespräch kommen, ihre Sprachen verstehen, bewegt sich seit langem in der Fantasie der Menschen. Diese Gabe à la Dr. Doolittle besitzen wir beim Radiokolleg leider nicht, aber wir können zumindest berichten, was frühere Kulturen oder die aktuelle Wissenschaft über das Sprachvermögen, das Bewusstsein und die Leidensfähigkeit der Tiere zu sagen haben. Richard Brehm über neue Denkansätze im Verhältnis Tier und Mensch.
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0: Don't Kill the Animals. Ein Protestsong. Geschrieben und gesungen von Nina Hagen und Lynn Lovitch. Der Song wurde 1987 veröffentlicht und war Teil eines Benefizalbums, mit der eine Tierschutzorganisation unterstützt und der Tierschutzgedanke popularisiert werden sollte. Das Benefizalbum trug den Titel Animal Liberation, Tierbefreiung. Die Wahl dieses Titels erfolgte nicht zufällig, sondern war vielmehr eine direkte Bezugnahme auf ein Mitte der 1970er Jahre erschienenes Buch des Philosophen Peter Singer, das als zentraler Impuls für die moderne Tierrechtsbewegung gilt. Im Vorwort zu seinem Buch schrieb Singer damals:
1: Dieses Buch handelt nicht von Haustieren. Es ist wahrscheinlich keine angenehme Lektüre für Leute, die glauben, dass Tierliebe nicht mehr bedeutet, als eine Katze zu streicheln oder die Vögel im Garten zu füttern. Dieses Buch richtet sich vielmehr an Leute, denen daran liegt, dass Unterdrückung und Ausbeutung beendet werden, wo immer sie vorkommen, und die einsehen, dass das grundlegende moralische Prinzip der gleichen Berücksichtigung von Interessen nicht willkürlich auf die Mitglieder unserer eigenen Spezies beschränkt werden kann.
0: Peter Singers Buch erschien Mitte der 1970er Jahre in einem geistigen und gesellschaftlichen Klima der Emanzipation und Befreiung. Es war die Zeit der sich formierenden Frauenbewegung und der Befreiung der Kinder von autoritären und gewalttätigen Erziehungsmethoden. Aber auch Umwelt- und Tierschutz rückten damals stärker ins Bewusstsein einer breiteren Öffentlichkeit. Oder genauer gesagt, sie rückten wieder ins Bewusstsein. Denn viele dieser Anliegen und Ideen waren nicht neu. Der Vegetarismus etwa war bereits eines der Kennzeichen der Lebensreformbewegung im späten 19. und frühen 20. Jahrhundert. Der Schweizer Philosoph Markus Wild macht diesbezüglich noch viel längere Traditionslinien aus. Zu diesen zählt er auch den englischen Dichter Percy Shelley, der im frühen 19. Jahrhundert nicht nur einer der führenden Köpfe der Romantik, sondern auch ein leidenschaftlicher Anhänger der Aufklärung und ihrer Prinzipien war.
2: Shelley war Vegetarier und was er zu den Prinzipien sozusagen hinzugefügt hat, ist etwas, was man komplexe Sensibilität nennen könnte. Shelley war nicht einfach Vegetarier, weil ihm die Tiere Leid getan hätten, das war schon auch ein Grund, aber Shelley hat als erster verstanden, dass unser Umgang mit Nahrungsmitteln auch oft Ausdruck von Ungerechtigkeiten ist. Also Shelley hat sich zum Beispiel für Gewürze interessiert, weil Gewürze Teil von Kolonialhandel sind. Und er hat sich für Tiere interessiert, weil wir Tiere in Wissenschaft und in kolonialen Unternehmungen mit einbeziehen.
0: Der Vegetarismus als religiös begründetes Verbot, andere beseelte Lebewesen zu töten und zu verspeisen, ist uralt. Er findet sich nicht nur in Hinduismus und Buddhismus, sondern fand sich etwa auch schon bei den Pythagoreern, einer in der Antike sehr bedeutenden, vom berühmten Philosophen und Mathematiker Pythagoras begründeten Denkschule und Lebensphilosophie.
3: Das ist natürlich auch eine Form von Kritik, die sich in diesem Vegetarismus manifestiert, denn eins der wichtigen Rituale der Kulturen der alten Welt ist das gemeinsame Essen von Fleisch, das heißt das Tieropfer.
0: Der Wiener Kulturwissenschaftler Thomas Macho. Er beschäftigt sich schwerpunktmäßig mit der langen und wechselvollen Kulturgeschichte des Mensch-Tier-Verhältnisses. Auch mit den Pythagoreern und der Lebenswelt der Antike, der sie entstammten.
3: Man muss sich vorstellen, das sind agrarische Kulturen. In diesen agrarischen Kulturen gibt es ganz viele Arten der Kohabitation von Menschen und Tieren. Das hat auch was mit der Domestikation, der Zähmungs- und Dressurgeschichte von Tieren zu tun. Man isst sie daher nur selten, denn man braucht sie für viele andere Zwecke. Man braucht die Ochsen, um den Pflug zu ziehen, man braucht die Pferde, um zu reiten, man braucht die Schafe und die Ziegen für Milch und Wolle. Es gibt also viele Zusatzzwecke. Ein Tier zu essen ist von daher sozusagen der Ausnahmefall und daher Gelegenheit für ein kultisches Festmahl. Das aber steht dann im Zentrum dieser Kulturen. Das heißt, wenn in dieser Kultur jetzt Philosophen auftreten, die den Vegetarismus propagieren, sagen wir mal in einer Spannweite von Pythagoras und seiner Faszination für die Bohnen bis zu Plutarch, dann wesentlich später. Also in dieser Spannweite sind das trotzdem Außenseiter. Denn das Zentrum der Kultur besetzt in gewisser Hinsicht nach wie vor das kultische Opfermahl, der gemeinsame Fleischverzehr. Oh!

0: Weidmanns Heil. Ein Lied der deutschen Brachialrocker Rammstein, in dem die Jagd besungen wird. Das Auflauern, Jagen, Töten ist etwas, das Mensch und Tier seit ewigen Zeiten fast symbiotisch miteinander verbindet. Wenn auch nicht immer so, wie wir uns das gemeinhin vorstellen, meint Thomas Macho.
1: Der Mensch war weit eher und über große Zeiträume seiner Geschichte Beutetier als erfolgreicher Jäger. Das haben die Archäologen später ein bisschen verklärt. Die wollten dann gern so ein bisschen den Menschen als den großen Jäger in den Vordergrund stellen. Aber vermutlich war das ganz anders. Vermutlich hat sich sogar die Kohabitation mit Wildhunden und Wölfen im Zuge sozusagen dieser Unterlegenheit ergeben. Man hat sozusagen den Status des Aasfressers mit den Wölfen geteilt. Und war nicht so sehr der große aktive Jäger.
0: Thomas Machos großes Thema ist die lange Entwicklung von der Kohabitation, also dem Miteinander, Nebeneinander, Gegeneinander von Tier und Mensch in gemeinsam bewohnten Gebieten, hin zur Domestikation, die für Macho oft gar nicht so sehr geplant ablief, sondern sich einfach ergab, weil sie beiden Spezies Nutzen brachte.
1: Nehmen wir mal ein Beispiel, es geht also um Wildrinder und Stiere. Erstens hat man natürlich gewusst, relativ früh, wie man die Fortpflanzung der Tiere organisiert und vor allem, dass man nicht so viel männliche Tiere braucht wie weibliche Tiere. Daher gibt es ein Ungleichgewicht, daher hat man eher, und das ist symptomatisch, beim Tieropfer die Stiere geschlachtet als die Kühe, die eben vielerlei anderen Nutzen noch hatten, vor allem natürlich die Geburt neuer Tiere. Das war schon klar, dass die unverzichtbar sind und dass man eigentlich nicht viel mehr als ein paar Stiere braucht, um auch eine große Herde von Kühen zur Fortpflanzung zu bringen. Daher die große Bedeutung, die das Stieropfer schon im alten Ägypten hat. Von daher gesehen ergeben sich Domestikationseffekte, die gar nicht geplant waren. Das Aussortieren von Tieren, mit denen man schlecht zurechtkam, die besonders wild, besonders herrisch, besonders gut aufgelegt waren für eine Konkurrenz mit dem Tierhalter, führten dann dazu, dass man diese Tiere natürlich bevorzugt geopfert oder getötet hat. Das hat Domestikationseffekte. Irgendwann sortiert man auch so quasi raus, was besonders widerspenstig, besonders wild, besonders unangepasst ist. Aber das hat niemand geplant.
0: In der langen, gemeinsamen Geschichte von Tieren und Menschen gibt es zwei große Wendepunkte.

0: Zum einen die neolithische oder agrarische Revolution, also das Sesshaftwerden des Menschen, seine Verwandlung vom Jäger und Sammler zum Ackerbauern und Tierhalter. Der zweite große Wendepunkt ist dann die industrielle Revolution im 18. und 19. Jahrhundert.
1: Und ab diesem Zeitpunkt gibt es auch sehr viele Züchtungsversuche. Und ab dem Zeitpunkt vermehren sich auch die Arten und Gattungen der Hunde oder auch der Schweine oder andere Tiere, die man halten will, zunehmend dann ab der industriellen Revolution zum Verzehr und weniger noch, um mit ihnen bestimmte Arbeitsleistungen gemeinsam zu verrichten.
0: Vor allem die Pferde gehören zu den Arbeitstieren, die seit Ewigkeiten das Alltagsleben in Stadt und Land geprägt hatten und die durch die industrielle Revolution und die damit verbundene Mechanisierung nach und nach verdrängt werden. Andererseits,
1: was neu dann auftaucht, sind die Heimtiere, die so eine Art von familiäre Begleiterinnen und Begleiter werden, die keine Arbeit mit uns teilen, sondern Lebensalltag, die eher für psychische Bedürfnisse zuständig sind, sozusagen Ersatzkinder, Ersatzpartner sein können, mit denen man befreundet ist und die man liebt, schätzt, individualisiert, mit eigenen Namen auszeichnet und so weiter und so fort.
2: Wer hat das getan?
3: Wer hat das getan?
4: Das Wichtelmännchen.
3: Endlich habe ich auf diesen Augenblick gewartet.
2: Der Gänsehirte Nils.
5: Das geschieht dir ganz
0: herrlich. Ein Ausschnitt aus der Zeichentrickserie Die wunderbare Reise des kleinen Nils Holgersson mit den Wildgänsen. Basierend auf dem gleichnamigen Kinder- und Naturbuchklassiker von Selma Lagerlöf aus dem Jahr 1906. Es ist eine Schlüsselszene in Buch- wie Zeichentrickserie. Der kleine Nils, der auf dem elterlichen Gehöft gerne die Tiere sekiert, wird von einem Wichtelmännchen in einen Däumling verwandelt. Plötzlich kleiner an Gestalt als die Tiere, erhält er Zugang zu ihrer Welt und versteht plötzlich auch ihre Sprache.
6: Wir wissen, dass es Vögel gibt, die sowas wie Worte entwickeln, so etwas wie Worte bauen. Und ein Wort ist eine tolle Geschichte, weil wenn ich zwei Laute zusammenziehe, wird das, was ich dort kreiere, viel eindeutiger, kann nicht so leicht missverstanden werden. Und natürlich kann ich dadurch auch ein viel größeres Vokabular zusammensetzen.
0: Carsten Brensing ist Verhaltensforscher und Meeresbiologe und Autor sehr erfolgreicher Sachbücher, in denen er sich mit dem Denkvermögen, dem Sozialverhalten und dem Gefühlsleben der Tiere beschäftigt. Und auch mit dem Forschungsstand zu ihrer Sprachfähigkeit.
6: Dann hat man festgestellt, dass Meisen eine Grammatik in ihrer Kommunikation verwenden. Und selbst Redewendungen werden beobachtet. Und mit solchen Dingen kommt die aktuelle Forschung, oder mit solchen Dingen konnte die aktuelle Forschung nur hervorkommen, weil sich die Methodik und die Technologie geändert hat. Wir können die einzelnen Tiere viel besser beobachten. Die Analyse der Sprachäußerung, da hilft uns künstliche Intelligenz. Wir können das viel differenzierter machen als noch vor 2-3 Jahren. Und diese Technologie hilft uns tatsächlich, Tiere besser zu verstehen und unser Bild zu verfeinern.
0: Könnten weitere Fortschritte in Forschung und künstlicher Intelligenz eines Tages sogar eine direkte sprachliche Verständigung zwischen Mensch und Tier möglich machen? Und damit jeder Mann und jede Frau zu einem Nils Holgersson oder Dr. Doolittle?
6: Die ehrliche Antwort, ich weiß es nicht. Ja. Ich weiß es wirklich nicht. Ich bin tatsächlich nicht gänzlich pessimistisch. Es gibt durchaus Hinweise darauf, dass das funktionieren könnte. Also mit gefangenen Tieren, mit Schimpansen und Bonobos hat man recht erfolgreich sowas wie eine kleine Kommunikation gemacht. Mit Delfinen ist es auch gelungen. Und die beeindruckendste Forschung, die wurde von einer Frau Pepper Burke durchgeführt in New York. Die hat mit einem Graupapagei gearbeitet. Und von ihr ist auch wirklich sehr gut dokumentiert, sind wirklich kleine Dialoge, kleine Gespräche. Und seither wissen wir, dass solche kleinen, einfachen Sachen funktionieren. Ob und mit welchen anderen Tieren das noch geht, ich weiß es nicht, aber wir müssen uns daran orientieren und gucken, welche Tiere haben die Möglichkeit, welches Vokabular aufzubauen.
0: Es könnte auch sein, dass wir Menschen die Sprachen der Tiere nie ganz erlernen werden, weil die Sprache der Menschen zu sehr auf Abstraktion, kultureller Kumulation und ständiger Ausdifferenzierung beruht und Tiere uns dabei einfach nicht folgen können. Möglich ist also,

0: Allerdings auch, dass zukünftige Forschungen ergeben, dass die Kommunikationsfähigkeiten der Tiere die der Menschen in bestimmten Bereichen sogar übersteigen. Carsten Brensing.
1: Ob es da noch Fähigkeiten gibt, die darüber hinausgehen, ja, wir wissen es natürlich nicht. Wir können ja nur das beurteilen, was wir kennen. Und bei Delfinen beispielsweise gibt es eine Forscherin, die sagt, wenn man sich ihre Gehirnstruktur ansieht, dann hat man den Eindruck, dass es möglicherweise sein könnte, dass die über Emotionen viel besser nachdenken können, weil Delfine gehören auch mit zu den Tieren, die über sich selbst nachdenken können. Und aber die Gehirnareale, die für Emotionen verantwortlich sind, die sind viel weiter mit dem Gehirn verschaltet als bei uns. Dass man sich darüber Gedanken machen könnte, dass die vielleicht sogar also emotional viel klüger, weiser sind. Keine Ahnung. Also das ist für mich schon ein Stückchen weit Spekulation. Das können wir nicht sagen. Aber wir können tatsächlich so viele Analogien ziehen, dass zumindest ich der Meinung bin, dass es auf einer individuellen Ebene immer schwerer wird, zwischen Tieren und Menschen zu unterscheiden.
0: Unser Verständnis und Bild von Tieren ist stark vom französischen Naturwissenschaftler und Philosophen Descartes geprägt, der in den Tieren mehr oder weniger Maschinen sah, getrieben von Reizreaktionsmustern und ihren vorprogrammierten Instinkten. Eine Sicht der Tiere, die durch die heutige Wissenschaft nicht mehr gestützt wird.
1: Die Wissenschaft hat Jahrzehnte nach einem Instinkt gesucht, aber ihn nicht gefunden. Es gibt keinen Instinkt. Stattdessen gibt es Steuermechanismen und diese Steuermechanismen, die sind bei Tieren, bei Menschen völlig identisch. Das ist Denken und Fühlen. So, und wenn man sich dann ansieht, wie wird gedacht, was wird gedacht, wie wird gefühlt, dann stellt man ganz schnell fest, dass viele Gefühle 1:1 übertragbar sind und bei den kognitiven Fähigkeiten, wenn man bei den Denkleistungen ist, da kann man es auch einfach machen und kann sagen, wenn ein Tier einen Test auf logisches Denken besteht, und viele Tiere tun das, dann können die auch logisch denken. Und es wäre völlig unlogisch zu denken, dass deren logisch Denken irgendwie anderes logisches Denken ist als bei uns. Also Tiere und Menschen sind in den vergangenen Jahren viel, viel enger zusammengewachsen, auch wenn man sich der Frage Intelligenz und Kognition annähert.
0: Braucht es, um Menschen und Tiere als gleichwertig zu erachten, immer erst auch eine erwiesene Gleichartigkeit, etwa in Bereichen wie Kognition und Intelligenz? Der englische Philosoph und Sozialreformer Jeremy Bentham hat das bereits Anfang des 19. Jahrhunderts in Frage gestellt. Er schrieb damals:
2: Ist es die Fähigkeit zu denken oder vielleicht die Fähigkeit zu reden? Aber ein ausgewachsenes Pferd oder ein Hund sind unvergleichlich vernünftigere sowie mitteilsamere Tiere als ein einen Tag, eine Woche oder gar einen Monat alter Säugling. Aber angenommen, dies wäre nicht so, was würde das ausmachen? Die Frage ist nicht, können sie denken oder können sie reden, sondern können sie leiden?
0: Daraus und aus dem aktuellen Forschungsstand über das Bewusstsein, die Intelligenz und das Schmerzempfinden bei Tieren ergeben sich ethische Folgerungen.
1: Also einige Forscher sagen ja, dass Schweine durchaus auf dem Niveau von 3- bis 4-jährigen Kindern sind, kognitiv gesehen. Ja. Das ist schon beachtlich. Und da muss man sich vorstellen, ich habe selber 2 6-jährige und kann mich noch sehr gut an die Zeit erinnern, als die 3 oder 4 waren. Also mein Mitgefühl hätte mich auseinandergerissen, wenn denen auch nur ein leises Fünkelchen von Schmerzen und von Unbehagen bereitet worden wäre. Und so denken eigentlich alle Eltern, ja, weil man kann sich das sehr, sehr gut vorstellen. So, und was machen wir jetzt damit? Weil da gibt es eine Differenz zwischen dem, wie wir unsere Kinder behandeln und dem, wie wir Schweine behandeln.
0: Dieses Ausblenden des Tierleids ist kulturell erlernt und gesellschaftlich akzeptiert. Auch wenn sich diesbezüglich gerade in den vergangenen Jahren und Jahrzehnten doch eine höhere Sensibilität und ein anderes Bewusstsein herausgebildet hat. Allerdings hinken die bestehenden Gesetze und Ausführungsbestimmungen diesem Bewusstseinswandel hinterher. Für Carsten Brensing atmen unsere Gesetze noch zu sehr den Geist einer anderen Epoche und einer überholten verhaltensbiologischen Lehre in Gestalt des Behaviorismus, der Tiere zumeist als Reizreaktionsmaschinen sieht.
1: Und der Behaviorismus hat gesagt, wir können ja nicht in die Köpfe von Tieren reingucken, wir können nur angucken, was geht in die Köpfe rein und was kommt für ein Verhalten raus. Das in der Mitte interessiert uns gar nicht so. Und heute ist es so, dass wir natürlich in die Köpfe reingucken können. Wir haben bildgebende Verfahren, wir können live beim Denken zugucken, wir können Hormone analysieren, wir können Nerven ableiten und wir haben ein viel besseres Bild. Aber das Problem ist, dass dieses behavioristische Weltbild, mit dem ich selbst an der Uni noch ausgebildet worden bin, ja, das ist jetzt gerade mal 20 Jahre her, das ist immer noch in den Köpfen drin und es steckt auch in unseren Gesetzen.
0: Aber auch dort, wo Gesetze schon im wahrsten Sinne des Wortes tiergerechter gestaltet sind, sieht Brensing noch Probleme.
1: Wir haben zwar tolle Schutzgesetze im Naturschutz und im Tierschutz, aber sie werden nicht umgesetzt. Und die einzige Möglichkeit, die umzusetzen, ist tatsächlich, wenn man eine sogenannte tierliche Person einführt. Also eine juristische Person, so wie es eine natürliche Person uns Menschen gibt, sollte es eben auch, genauso wie es für Firmen eine juristische Person gibt, sollte es auch eine tierliche Person geben. Und jeder Anwalt könnte sich jedes Tier oder jede Tierart nehmen und könnte entsprechend den Bedürfnissen dieser Tierarten dann eben auch Rechte durchsetzen, die den Tieren ja heute schon zustehen. Es wird nur nicht umgesetzt.
0: Ist von derartigen Persönlichkeitsrechten für Tiere die Rede, dann sind damit meist nicht alle Tiere gemeint, sondern primär die Primaten. Das heißt, eine Vielzahl an Affenarten, allen voran diejenigen, die uns am ähnlichsten sind, die Menschenaffen. Gorillas, Orangutans und Schimpansen. Dem Schweizer Philosophen Markus Wild geht das nicht weit genug. Er würde Persönlichkeitsrechte grundsätzlich allen Wirbeltieren zusprechen.
3: Wenn man sich die naturwissenschaftliche Forschung anschaut, dann ist, glaube ich, ziemlich stabiler Konsens, dass Wirbeltiere sind wirklich in der Lage, Empfindungen zu haben, die wir als Schmerz, Lust, Angst und Freude bezeichnen. Und wenn wir den Bereich der Wirbeltiere verlassen und dann bei Insekten sind oder Weichtieren, da wird das schwieriger. Ja, da gibt es ein paar Spezialfälle wie den Oktopus oder die Biene. Aber da sind wir sozusagen im Bereich der empfindungsfähigen Wesen. Und da ist es für mich ganz wichtig zu sagen, was wir einem empfindungsfähigen Wesen antun, das macht einen Unterschied für sein subjektives Wohlbefinden. So, und deshalb sind wir im Bereich wirklich von Wesen, bei denen es moralisch drauf ankommt.
0: Welchen Umfang diese Persönlichkeitsrechte genau haben sollen, auch das wird kontrovers diskutiert. Tieren einfach auch Menschenrechte zu verleihen, würde wohl übers Ziel hinausschießen. Der Wiener Biologe Peter Iwaniewicz meint dazu:
4: Es gibt, glaube ich, ungefähr 50 Menschenrechte, von der freien Meinungsäußerung über Reisemöglichkeiten bis zur Teilnahme am kulturellen Leben. Natürlich sind nicht all diese Menschenrechte auch für einen Menschenaffen, einen Schimpansen sinnvoll, aber zumindest diese Grundrechte wie Leben, Freiheit und Unversehrtheit, körperliche, sollte man ihnen zugestehen.
0: Was allerdings auch in Zukunft bleiben wird, dass wir manche Tiere schätzen, lieben, bewundern und gegen andere Aversionen hegen, uns vor ihnen ekeln oder fürchten. Und das nicht immer auch rational nachvollziehbar. Es gibt hier offenbar eine Hierarchie der Sympathie, die keine Gesetzgebung beeinflussen oder gar regeln kann.
4: Ich habe bei Diskussionsrunden, oft bin ich auf ein sehr interessiertes, gebildetes Publikum gestoßen, wo man allgemeine Themen des Naturschutzes, der Biodiversität gut diskutieren konnte, auf volle Zustimmung gestoßen ist und wehe, man hat dann das Thema Nacktschnecken, Maulwurf oder Buchsbaumzünsler angesprochen und da waren selbst diese Leute dafür, dass das Tiere sind, die absolut ausgerottet gehören. Und das zeigt ein bisschen die Ambivalenz unseres Zugangs und unseres Umgangs, der zwischen Zuneigung, Verzärtelung und sinnlosem Hass oft hin und her pendelt.

Noch einmal die deutsche Band Rammstein mit dem Lied Tier am Ende dieser Folge über das Verhältnis von Mensch und Tier. Eine Sendung von Richard Brehm. Morgen im dritten Teil wird es dann um politische Tiere gehen. Von der schweinischen Menge über totalitäre Termitenstaaten bis zur Bienendemokratie. Vorher richten wir den Blick jedoch auf ein Thema, das die Lebensrealität von Millionen Frauen betrifft. Die Menopause. Unruhe, Schlafstörungen, Schweißausbrüche und Kopfschmerzen sind oft unmittelbare Folgen der hormonellen Umstellung. Das ist längst bekannt. Weniger präsent ist, dass sich durch das Fehlen von Östrogen zum Beispiel die Scheidenflora verändert. Sabine Nicolai berichtet im zweiten Teil ihrer Reihe über die körperlichen Veränderungen und die sozialen Folgen der Menopause.

mit mehrdeutigem Text. Eigentlich geht es in dem Song I'm on fire um eine romantische Anbahnung und sexuelle Fantasien. Springsteen dichtete auch eine recht eindeutige Zeile. In the night waking up with a sheet soaking wet. Nachts wache ich auf einem komplett nass geschwitzten Leintuch auf.

0: Und nicht nur das. With a freight train running through my head. Der Güterzug im Kopf. Ewig lange Güterzüge, die durch die amerikanischen Weiten rattern. Eine schöne Metapher für das, was wir in Österreich das Karussell im Kopf nennen. Alles das kann auf Verliebtheit hinweisen. Doch Nachtschweiß, Schlaflosigkeit und quälende Gedanken klingen, auch wenn Springsteen das vermutlich nicht im Sinn hatte, als er den Text schrieb, nach etwas Profanerem. Nach häufigen Nebenwirkungen der hormonellen Umstellung während der Wechseljahre.
1: Worunter ich am meisten leide, was in meinem Beruf geradezu fatal ist, weil ich ja viel schreibe auch, so Wortfindungsstörungen, dass mir Worte einfach nicht mehr einfallen. Ja, überhaupt so, wenn mich irgendjemand zwischendurch was fragt, ich verliere den Faden dauernd. Ich war immer schon ein Migräne-Mensch und seit 2 Jahren habe ich, würde ich sagen, pro Monat mindestens 2 Wochen wirklich Hardcore-Kopfschmerzen, Gelenkschmerzen, also ganz viele Sachen eigentlich. Aber es gibt eben für alles Hilfe. Ich nehme zum Beispiel auch bioidente Hormone, weil mir das hilft, einfach um besser zu schlafen oder mich besser zu fühlen gegen die Wallungen.
0: Die Schauspielerin, Autorin und Theatermacherin Grischka Voss hat bereits verschiedene Phasen der Wechseljahre durchlaufen. Und auch ein Stück darüber geschrieben, dessen Titel ähnlich gewählt ist wie jener von Bruce Springsteens Song. Fucking Hot spielt auf die Hitzewallungen und Schweißausbrüche an, die sehr viele Frauen in dieser Lebensphase quälen.
1: Was ich mittlerweile bei mir selber auch finde, was mir viele Frauen erzählt hatten, waren diese ganz starken Stimmungsschwankungen. Also, dass man irgendwie so nicht mehr weiß, wo man hingehört oder überhaupt auch sehr überempfindlich wird, sehr nah am Wasser gebaut ist. Das kann ich mittlerweile auch nachempfinden. Und auch hier würde ich wieder diesen Vergleich zur Pubertät ziehen, weil ich auch jetzt ganz stark gerade das Gefühl habe, auch beruflich, niemand will mich. Mein Sohn ist jetzt 18 geworden und zieht los. Und wer bin ich eigentlich oder wie kann ich mich neu positionieren? Ich bin eben freiberuflich und wie soll es weitergehen? Wie kann ich meine Existenz sichern? All diese Dinge. Und ich glaube, das ist schon mal ein großes Thema. Und da finde ich es auch so wichtig, dass Frauen im Wechsel, deswegen ist es so wichtig, dass auch viel darüber geredet und gemacht wird, sich zusammenschließen, weil man kann ein Netzwerken.
0: In ihrem Theaterstück Fucking Hot bricht Grischka Voss mit vielen Tabus. Sie berichtet über körperliche Phänomene bis hin zur Scheidentrockenheit und schmerzhaftem Sex und erzählt über die Schönheit kühler Wände, wenn einen die Wallungen diese eigentlich schon hochtreiben.
2: Ich liebe kühle Wände.
0: Schweißausbrüche und Hitzewallungen sind im Grunde eigentlich keine echten Symptome der Wechseljahre, sondern lediglich unangenehme Nebenwirkungen der hormonellen Umstellung im Körper von Frauen im Alter von 45 bis 55 Jahren.
3: Was bei der Menopause auftritt durch den Östrogenmangel, sind Veränderungen am Gefäß. Hitzewallungen treten auf. Und die führen dazu, dass das aufsteigende Hitzegefühl im Körper ist, mit oder ohne Schweiß. Das kann tagsüber sein, das kann nachts sein, das kann vereinzelt sein, das kann aber auch ganz oft sein. Je nachdem, wie häufig diese sind und wie stark ausgeprägt, kann es zu einer starken Leidensdruck führen oder starke Beeinträchtigung führen.
0: Die Gynäkologin Silvia Czani-Graffelmann berichtet aus ihrer Praxis. Viele Frauen leiden an der überfallsartigen Hitze, die manche in stündlichem Abstand, andere nur ein paar Mal pro Woche betrifft. Viele Frauen wachen nachts auf und liegen auf einem nassen Leintuch. Nur an wenigen gehen die Wechseljahre fast spurlos vorüber.

0: Als besonders unangenehm empfinden viele Frauen, dass ihnen mit den Hitzewallungen auch das Blut in den Kopf steigt. Sie erröten und ihr Leiden wird damit nach außen hin sichtbar. Der Grund für das alles: das Abnehmen des weiblichen Hormons Östrogen durch das Ende des monatlichen Zyklus.
1: Durch den Östrogenmangel gibt es aber auch innerlich große Veränderungen im Herz-Kreislauf-System. Es kann zum erhöhten Blutdruck kommen, dadurch, dass die Gefäße enger werden. Ganz typisch, dass um die Menopause die Patientinnen einen Bluthochdruck entwickeln. Und wir sehen auch, dass der Östrogenmangel zu einem erhöhten Gefahr für Herz-Kreislauf-Erkrankungen bei Frauen führt, zum Beispiel Herzinfarkt, Schlaganfall und hoher Blutdruck.
0: Das Risiko, einen Herzinfarkt oder Schlaganfall zu erleiden oder an Hypertonie zu erkranken, ist bei Frauen unter 50 Jahren wesentlich geringer als bei Männern im Allgemeinen. Doch die Zahlen der Erkrankungen gleichen sich nach der Menopause an. Dadurch, dass in den Eierstöcken keine Follikel mehr heranreifen und weniger Gelbkörperhormon und Östrogen ausgeschüttet wird, steigt das Risiko für diese Erkrankungen. Östrogen hat eine Schutzfunktion im Körper, die nach der Menopause verschwindet.
1: Ein Östrogenmangel wirkt sich auf fast alle Gewebe aus. Fangen wir oben an, im Gehirn zum Beispiel. Die Stimmungsschwankungen, Depressionen sind ganz typisch für diesen Lebensabschnitt, das auftreten können. Kognitiv merken wir Aufmerksamkeitsstörungen, Konzentrationsstörungen, Merkstörungen und im Schlaf. Der Schlaf wird auch durch Östrogenmangel stark beeinträchtigt.
0: Während der Perimenopause und rund um die tatsächliche Menopause, also das Ausbleiben der Regel, spielen viele Faktoren zusammen. Oft wissen die Frauen nicht, ob sie depressiv sind, weil ihre Körper sich so stark verändern, oder ob die Depression eine Folge des monatelangen, ja oft jahrelangen Schlafmangels ist. Erwiesen ist jedoch, dass nicht nur die Gestagen- und Östrogenproduktion im weiblichen Körper dramatisch sinkt, sondern auch ein weiteres Hormon nur noch unzureichend gebildet wird, sagt die Urologin und Gynäkologin Sidika Kalinjaprak. Das Glückshormon Serotonin wird im weiblichen Gehirn in dieser Lebensphase oft zur Mangelware.
2: Serotonin ist das Hormon, was uns eben diese Glückgefühle vermitteln kann. Und man weiß einfach, Östrogenmangel bedingt, dass Serotoninwerte eben auch reduziert sind und deswegen wir mehr unter depressiven Verstimmungen leiden können. Natürlich ist es nicht nur Östrogenmangel, sondern es sind verschiedene Aspekte des Lebens, so wie zum Beispiel körperliche Veränderungen, dass man eben eventuell auch eine Lebensumstellung hat, dass man eben in der Arbeit schon mit verschiedenen Problemen noch mehr konfrontiert ist, beziehungsweise natürlich ein Leidensdruck, weil wir eben eine trockene Scheide haben, dass das eben Frauen manchmal auch zu dieser Depression verleitet.
0: Östrogen ist auch für die Durchblutung und Feuchtigkeit der Schleimhäute und der Haut verantwortlich. Mit dem Schwinden des Östrogens kommen eine Menge Veränderungen auf die Frauen zu. Sie entwickeln stärker als bis dahin Falten. Die Haut verliert an Elastizität, was zu einem Absinken sämtlicher Gewebe, also auch der Brüste und der Gesichtshaut, führt. Und, unsichtbar, aber deutlich spürbar, die Vagina wird zunehmend trocken, was zu bakteriellen Infektionen, aber auch starken Schmerzen beim Geschlechtsverkehr führen kann.
2: Das betrifft wirklich viel mehr Frauen, als eben zugegeben wird. Und was bedeutet das für die Frauen? Dass sie einfach beim Geschlechtsverkehr sogenannte Dyspareunien haben. Das heißt, der Geschlechtsverkehr wird schmerzhaft, unangenehm. Und natürlich haben sie dadurch auch nicht Lust, mit dem Partner Geschlechtsverkehr zu haben. Das heißt, eine Reduktion der sexuellen Aktivität, was ja in Folge dann verschiedene körperliche und psychische Folgen haben kann.
0: Die fälschlicherweise als Libidoverlust gebrandmarkte Lustlosigkeit vieler Frauen in den Wechseljahren ist in Wirklichkeit Angst vor Schmerzen und im Grunde ein Versuch, diese oft starken Schmerzen zu vermeiden. Die Krise sei speziell in langjährigen Partnerschaften häufig unausweichlich, sagt die Gynäkologin und Psychotherapeutin Gabriele Graf-Knappitsch.
3: Das ist wirklich ganz typisch, dass die Paare dann kommen, wenn die Kinder aus dem Haus sind und wenn es dann darum geht, bleiben wir zusammen oder auseinander, falls da wirklich so eine Krise entsteht. Also am Anfang beginnen sie nicht damit, aber mit der Zeit erzählen sie halt, dass sie auch in der Sexualität

0: sich schwer tun, weil die Frau ein Rückzugsbedürfnis hat und der Mann aber seine Bedürfnisse weiter hat zu der Zeit. Es ist nicht zeitgleich, wo sich bei den Männern was verändert. Bei den Männern kommt es oft ein bisschen später. Und da muss man halt das richtige Maß finden an Rücksichtnahme auf beiden Seiten.
1: Männer, sagt Gabriele Graf-Knappitsch, fühlen sich durch den Rückzug ihrer Frauen oft zurückgewiesen und sogar fundamental abgelehnt. Das ist ein Problem, denn diese Empfindung mündet häufig in Vorwürfen oder in der Suche nach Auswegen, sprich Fremdgehen. Mit dem eigentlichen Problem bleiben die Frauen oft alleine, auch weil sie weder mit Freundinnen, Familienmitgliedern oder ihrer Frauenärztin, aber schon gar nicht mit ihrem Mann darüber reden. Das Tabu ist so groß, dass auch langjährige Partnerschaften gar nicht selten daran zerbrechen. Dabei wäre es wichtig, sagt die Psychotherapeutin und Frauenärztin Gabriele Graf-Knappitsch, auch aus körperlichen Gründen gerade in dieser Phase die sexuelle Aktivität aufrechtzuerhalten. Bevor man zu Hormontherapie greift, lohnt es sich jedenfalls, es zunächst mit einem Gleitmittel zu versuchen.
0: Die Frauen haben ja viel mehr vaginale Beschwerden, wenn sie seltener Sex haben. Regelmäßiger Sex durchblutet die Scheide und dann ist die Scheide auch bereiter. Ja, es ist genauso wie wenn die Frau regelmäßig Sport macht, dann wird der Beckenboden durchblutet, ist auch besser. Man muss wirklich dann ganz vorsichtig sein, weil es hängt dann mit der Geschichte des Paares zusammen, nicht? Was die schon miteinander erlebt haben, wie das gewesen ist und so.

0: Das war der zweite Teil von Sabine Nicolais Serie Menopause – Reset des Lebens, in der sie sich mit den Wechseljahren und der Zeit danach beschäftigt. Morgen geht es weiter mit Berichten und Empfehlungen zum Lebensstil von Frauen. Denn niemand muss den hormonellen Schwankungen hilflos ausgeliefert sein. Nun aber zu einem Thema, das derzeit auch viele Millionen Menschen bewegt, wenn auch etwas anders und das überraschend musikalisch ist. Fußballer werden zu Ikonen, ihre Tore gehen in die Geschichte ein und manchmal auch ihre Lieder. Jonathan Wolbers, Tonmeisterstudent an der Universität für Musik und Darstellende Kunst Wien, der MDW, mit Ö1-Redakteur Hans Greuß über Fußballer, die singen, über Musik in der Kabine und die Frage, warum Fußball ohne Musik kaum denkbar ist.
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2: Franz Beckenbauers Gute Freunde kann niemand trennen ist vielleicht das bekannteste Beispiel für den singenden Fußballer im deutschsprachigen Raum. 1966 erscheint das Lied Single, geschrieben von Kurt Herter und Rolf Ahland, die vorher bereits Roy Black und später noch Chris Roberts zum Durchbruch verholfen hatten. Es ist Schlager, Freundschaftsversprechen und Fußballmythos in einem. Und es steht am Anfang einer Tradition, die nicht immer musikalisch groß, aber fast immer aufschlussreich ist. Fußballstars werden auf Schallplatte gepresst.

Hans Krankl beginnt seine musikalische Laufbahn ähnlich, mit zwei Schlagern. Ohne Bäuen und ohne Netz und vor noch ein Tor, erschienen 1974. Also noch vor seinem ganz großen Durchbruch als Fußballer auf internationaler Bühne bei der WM 78 und weit vor seinen späteren musikalischen Erfolgen.

0: Dieser erste musikalische Anlauf ist nicht Hans Krankls eigene Idee. So wirken die beiden Lieder eher wie ein Versuch. Ein Versuch, die zunehmende Popularität des damals erst 21-Jährigen zu verwerten und nicht ernsthafter Start einer musikalischen Karriere. Krankl selbst blickt heute nicht unbedingt positiv auf die Songs zurück. Bei einem Interview im ORF-Zentrum am Königlberg erzählt er uns mehr dazu.
1: Ja, das war die dunklen Stunden. Erwin Hallitz hat das geschrieben, das war damals ein großer Mann in der Schlagerszene, die wollten unbedingt, dass er das macht. Ich hab's gemacht, das war das erste Jahr. Aber los geht's erst dann nachher.

10 Jahre später geht es dann tatsächlich richtig los. Mit Rostige Flügel gelingt im 1984 der Sprung aus der Kuriositätenkiste. Ursprünglich ein amerikanischer Country-Song, wird der Text von Helmut Zenker ins Wienerische umgedichtet. In Österreich wird daraus Austropop mit Country-Grundierung und ein musikalischer Erfolg für Krankl. 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

0: Aus amerikanischem Country wird Wiener Dialekt. Das ist nicht bloß Übersetzung. Es ist eine Adaption. Die Melodie bleibt, aber der Text bekommt Schmäh. Das Original wird österreichisch und trifft genau ins Schwarze. Die Version von Hans Krankl erreicht Platz 19 der österreichischen Charts. Der Unterschied zwischen Fußballer und Musiker liegt für ihn im Namen. Hans Krankl ist der Goleador, Johann K. ist der Sänger. Ein Punkt hinter dem K., damit niemand die Rollen verwechselt.
1: Das ist ein Sprechen, weil ich gesagt habe, man soll nicht den Fußballer Hans Krankl nicht verwechseln mit dem, was mit der Musik ist. Und da habe ich gesagt, ja, wenn ich singe, nenne ich mich Johann, das ist ja mein richtiger Name. Und darum habe ich genommen Johann, nicht Johann Krankl, sondern Johann K. Punkt.
0: Ebenfalls unter einem Künstlernamen präsentiert er als Nachtfalke einmal im Monat auf Radio Wien Musik. Von Größen wie Johnny Cash über seine eigenen Helden Van Morrison und Jimmy Buffett, aber auch Perlen von unbekannten Künstlerinnen und Künstlern. Die Idee des Nachtfalken entstammt der im Deutschen gleichnamigen Serie Midnight Caller. Das ist eine Kriminalserie mit Gary Cole, in der ein ehemaliger Polizist nachts als Radiomoderator in einer Sendung Kriminalfälle löst.
2: Hier ist wieder Hans Krankl, der Nachtfalke, auf Radio Wien 89,9 und 95,3 MHz. Ich präsentiere Ihnen wieder Musik für die dunklen Stunden, Musik für Zuhausegebliebene und für Nachtschwärmer.
0: In seiner Sendung spielt Hans Krankl immer wieder persönliche Lieblingssongs. Waterloo Sunset von den Kings ist sein derzeitiger Favorit.

0: Sein Musikgeschmack wird schon früh geprägt. Er lernt in seiner Kindheit auf Wunsch der Eltern Ziehharmonika. Mit einer mangelnden Begeisterung, was er heute bereut. Lieber will er auf die Straße, um mit seinen Freunden kicken zu gehen. Dabei ahnt er nicht, dass durch den Fußball die Musik trotzdem Einzug in sein Leben erhalten wird. Und auch seine legendäre Plattensammlung hätte es ohne den Fußball auf der Straße vielleicht nie gegeben.
1: Wir waren immer im Park und haben gespielt und haben Parkmatch gespielt gegen andere Parks. Da ist immer ein Haufen von Buben gegangen. Da haben wir auf dem Weg ständig gesungen, gebrüllt. Die Popsachen, was damals waren, die Zeit der Beatmusik, 60er, 70er, waren fantastisch. Von den Beatles, so wie die Stones, zum TFT. Und so bin ich zur Musik gekommen und dann habe ich das Plattensammeln entdeckt. Bis heute. Alles. Beat, Pop, Jazz, Blues, Rock, alles.
0: Bei Toni Polster beginnt es mit der Musik anders. Nicht mit Plattensammeln, sondern durch Zufall, Freundschaft und ein Spaßprojekt. 1997 erscheint Toni Lass es polstern mit den fabulösen Thekenschlampen. Der Song hält sich in Österreich 12 Wochen in den Charts und erreicht Platz 12.

Das kam ganz plötzlich. Man hat mich gefragt, ob ich das Lied mit den fabulösen Deckenschlampen singen möchte. Ich habe es mir dann angehört und überlegt, ein paar Nächte drüber geschlafen und gesagt, eigentlich gefällt mir das Lied. Ich mache damit, ich möchte das gerne machen. Und ja, der Rest ist Geschichte. Wir waren dann, ich weiß nicht, 10 Wochen lang die Nummer 1 in den Köln-Charts und haben etliche, also ich glaube an die 80.000 CDs verkauft. Also es war phänomenal.

0: Der musikalische Ausflug kommt beim damaligen Arbeitgeber, dem 1. FC Köln, gar nicht gut an. Nachdem Toni Polster den Song nach einer Pokalpleite aufführt, versucht der Verein sogar, ihm eine Geldstrafe aufzulegen. Toni Polster stört das wenig. Ihm geht es nicht darum, zu provozieren.
1: Ich habe das als Spaß empfunden, als was lustige Nebensache. Und nicht mehr, nicht weniger. Ich habe auch nicht gedacht, dass ich mit der Musik was verdienen könnte.
0: Im Gegensatz zu Hans Krankl stört sich Toni Polster heute nicht an seinem ersten musikalischen Gehversuch. Ein Missverständnis beim Text des Songs amüsiert ihn sogar, wenn er darauf angesprochen wird.
1: Das Lied heißt ja Toni, lass es polstern. Toni bolzt am tollsten. Also Bolzen ist der Bolzplatz, das ist der Spielplatz, der Käfig. In Deutschland, das kennt man in Österreich nicht. Jetzt haben die Leute immer gesagt, Toni, Polster, Polster. Ich finde es immer lustig, wenn manche mich sehen und dann das Lied anstimmen und singen und können aber den Text nicht.
0: Dass aus diesem Spaßprojekt mehr wurde, entstand zufällig.
1: Ich habe beim ORF am Königsberg den Roman Danksagmüller getroffen, der die Stimme von ORF 1 und von Radio Wien ist. Und ich habe dann ihn gefragt, wo er mir helfen kann. Mein Papa hat Geburtstag gehabt, ist 70 geworden. Und der Roman hat das Lied dann für den Papa geschrieben, was ich dann mit meiner Schwester bei der Geburtstagsfeier gespielt habe. Und so haben wir uns dann gefunden. Und ich hatte damals gerade Zeit und haben mir gesagt, schauen wir mal, vielleicht geht sich eine CD aus. Und ich muss dann wirklich sagen, wir waren uns so ähnlich, dass die eigentlich diese Lieder für mich auf den Leib geschrieben haben. In meiner Tonlage, mit meinen Texten, mit meinen Gefühlen, die ich hatte zu der damaligen Zeit. Und wir haben uns dann professionelle Leute im Umfeld gesucht. Und es ist wunderbar geworden. Ich finde, es war unglaublich, also wie viele Konzerte wir danach gespielt haben, wie viele Auszeichnungen wir bekommen haben. Also das war eine einzige Erfolgsgeschichte.
0: Fußballer, die singen, gibt es international. Pelé in Brasilien, in Deutschland Gerd Müller, in England Kevin Keegan. Nicht alles ist geblieben. Manche Lieder schon.

0: Kevin Keegans Head Over Heels in Love erscheint 1979, geschrieben von Chris Norman und Pete Spencer. In Deutschland schafft es der Song in die Top 10. 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Musik gehört auch dort zum Fußball, wo früher oft Stille war. In der Kabine. Toni Polster findet diese Entwicklung nicht unbedingt positiv.
1: Ja, das hat sich geändert. Also wir haben vorher oder früher nie Musik gehört in der Kabine. Und jetzt hören die Jungs in der Kabine so laut Musik, dass es dem Trainer die Ohren fast wegfliegen würden. Das ist fast von der Lautstärke nicht auszuhalten, wie die Jungs die Musik hören vor den Spielen.
0: Hans Krankl wiederum sieht sich als frühen Kabinen-DJ. Schon als Trainer setzt er Musik bewusst ein, als Motivationsmittel, als Anschub für die letzten Meter vor dem Stadion.
2: Als Spieler habe ich immer selber meine Bandel mitgehabt. Und als Trainer, wenn wir dann zum Match gefahren sind, habe ich versucht, die Spieler damit zu pushen. Und ich glaube, das war gut. Und in der Kabine war das dann auch. Das hat dann so begonnen. Ich habe das wirklich damals schon gemacht.
0: Musik begleitet inzwischen den Fußballalltag. Bei der Anreise in der Kabine. Beim Aufwärmen über die Nationalhymnen, Tormusik bis hin zur Feier und Heimfahrt. Aber manchmal wird sie mehr als etwas Begleitendes. Sie wird selbst Teil der Fußballgeschichte. Diego Maradona wärmt sich 1989 vor einem UEFA-Cup-Spiel auf. Dazu läuft Musik. Unabsichtlich entsteht so ein millionenfach angeschautes Musikvideo.
1: Wenn wir uns erinnern, wie Maradona zu Life is Life mit dem Ball getanzt hat, das war schon toll. Also ich würde schon sagen, dass Fußball und Tanzen viele, viele Parallelen hat. Der mit dem Ball tanzt zum Beispiel oder so. Und wenn ein Spieler wirklich sehr beweglich ist und technisch sehr beschlagen, dann ist das wunderschön anzuschauen und eigentlich wie ein Tanz.
0: Fußballer, die singen, bewegen sich zwischen Witzfigur und Volksheld. Bei Franz Beckenbauer wird aus Schlager ein Erinnerungsstück. Bei Toni Polster wird aus einem Spaß ein Fan- und Chartsong. Bei Hans Krankl wird aus dem Goleador Johann K. ein Sänger mit Plattensammlung, Band- und Dialektgefühl. Fußball und Musik teilen einiges. Beide leben von Rhythmus, Wiederholung, Auftritt, Gemeinschaft und Gefühl. Man kann eben nicht nur gute Freunde, sondern auch den Fußball und die Musik nicht voneinander trennen.

0: Kicker, Hits und Misses, Teil 2 eines Musikradiokollegs über Fußball und Musik. Ein Beitrag von Jonathan Wolbers, Tonmeisterstudent an der Universität für Musik und Darstellende Kunst Wien, in Zusammenarbeit mit Hans Greuß. Redaktion Astrid Schwarz. 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
2: Am Mikrofon Daniela Nicolai. Soeben ist das erste Halbfinale der Fußball-WM zu Ende gegangen. Spanien besiegt Frankreich klar mit 2:0 und zieht ins Finale ein. Das findet am Sonntag statt. Gegner ist entweder England oder Argentinien. In den USA hat das Urteil des obersten Gerichtshofs über die von Präsident Trump verhängten Zölle weitreichende Folgen. Die US-Regierung musste schon mehr als 80 Milliarden Dollar an Zollgebühren an Unternehmen zurückzahlen. Michael Fröschel berichtet.
3: Im Februar hat der US-Supreme Court Donald Trump eine empfindliche Niederlage bereitet. Der Präsident habe mit dem Großteil der von ihm verhängten Zollaufschläge seine Zuständigkeiten überschritten, urteilte das Höchstgericht. Viele US-Unternehmen beantragten daraufhin die Rückzahlung der von ihnen zu Unrecht geleisteten Zollgebühren. Nun liegt eine erste Bilanz vor. Laut Finanzministerium musste die US-Regierung heuer schon Zollgebühren in der Höhe von 81 Milliarden Dollar an Handels- und Industrieunternehmen zurückzahlen. Im gesamten Vorjahr waren es nur 5 Milliarden Dollar. Das US-Haushaltsdefizit, das im Vorjahr dank der Zolleinnahmen geschrumpft ist, wächst nun wieder.
2: Die russische Armee hat 3 zivile Frachter bei Odessa im Schwarzen Meer angegriffen. Dabei wurde der Kapitän eines der Schiffe getötet und 3 Besatzungsmitglieder verletzt. Am Abend gab es weitere Angriffe in der Nähe der Hafenstadt in der Südukraine und laut dem Regionalgouverneur 2 weitere Todesopfer. In Österreich werden Rüstungsgeschäfte scharf kontrolliert. Nicht zuletzt die Neutralität setzt rechtliche Grenzen, was exportiert werden darf und was nicht. Für die Bewilligung sind bis zu 4 Ministerien zuständig. Niklas Lercher berichtet.
4: Die Kontrolle von Rüstungsexporten in Österreich ist äußerst kompliziert. Das Innenministerium entscheidet über Bewilligungen von Kriegsmaterial, etwa Maschinenpistolen oder Panzer. Hier gibt es aufgrund der Neutralität Einschränkungen, betont Völkerrechtsexperte Ralf Janik.
5: Wenn es darum geht, Waffen zu exportieren in Länder, die einen Krieg führen.
4: Das Wirtschaftsministerium ist wiederum für die Exporte von sogenannten Verteidigungsgütern zuständig. Darunter fallen unter anderem Pistolen, aber auch sogenannte Dual-Use-Güter, also Produkte, die sowohl zivil als auch militärisch genutzt werden können. Wirtschaftsminister Wolfgang Hartmannsdorfer von der ÖVP will Rüstungsexporte generell erleichtern. Die NEOS sind dafür, die SPÖ zeigt sich hingegen skeptisch, vor allem was Änderungen des sogenannten Neutralitätsparagraphen im Strafrecht angeht. In der Koalition gibt es offenbar noch Gespräche.
2: In Nizza wird des islamistischen Anschlags vor genau 10 Jahren gedacht. Bei seiner Ansprache erinnerte Präsident Macron auch an die vielen ausländischen Touristen unter den 86 Todesopfern. Ein Tunesier war mit einem LKW auf der Strandpromenade durch eine Menschenmenge gerast. Das Wetter.
6: Durch die Nacht geht es mit ein paar Schauern und Gewittern. Die können noch bis nach Mitternacht von Deutschland her nach Tirol, Salzburg und Oberösterreich ziehen und mitunter auch heftig ausfallen. In der zweiten Nachthälfte werden die Schauer dann immer seltener. Die Tiefstwerte 15 bis 22 Grad. Ähnlich unbeständig auch morgen am Mittwoch. Es ist zwar zeitweise sonnig und teilweise heiß bei 23 bis 32 Grad. Es ziehen aber auch einige Wolken und teils heftige Regenschauer und Gewitter durch, die speziell im Bergland und im Süden. So viel zum Wetter von Georg Brack.
0: Am 17. Juli 1876, also vor 150 Jahren, wurde in Mailand Vittorio Gnecchi geboren. Der Name sagt Ihnen nichts. Nun, der Opernkomponist ist nur einmal wirklich ins weltweite Rampenlicht getreten, mit seiner zweiten Oper Cassandra, uraufgeführt Ende 1905 in Bologna unter Arturo Toscanini. Als Anfang 1909 Elektra von Richard Strauss auf die Bühnen kam, staunten viele nicht schlecht. Einige frappante Ähnlichkeit mit dem gut 3 Jahre älteren Werk des Italieners waren unüberhörbar. Schon der kraftvolle Beginn schien abgekupfert. Hat sich der große Richard Strauss etwa als Plagiator betätigt? Christoph Wagner Trenkwitz rekonstruiert einen der spannendsten Musikkrimis des 20. Jahrhunderts.
1: Ausgewählt.
7: Herzlich willkommen. Der Schauplatz, eine herrschaftliche Villa am Comersee, Oktober 1896. Ein reicher Mailänder Textilindustrieller lädt zur Uraufführung einer Oper, die sein noch nicht 20-jähriger Sohn geschrieben hat. Darin enthalten auch das Walzerchen, das im Hintergrund erklingt. Gespielt von einem, nun ja, Tanzorchester in den 1930er Jahren. Der Titel der Operetta Pastorale, Virtù d'Amore, Liebestugend. Der Name des hoffnungsfrohen jungen Komponisten, Vittorio Gnecchi. Er leitete auch das Kammerorchester, in dem unter anderem sein Studienkollege Tullio Serafin am Klavier saß. Später wurde Serafin bekanntlich einer der bedeutendsten italienischen Operndirigenten des 20. Jahrhunderts. Auf der Bühne unter anderem in der Rolle eines Schäfers der 16-jährige Graf Giuseppe Visconti di Modrone. Er wird später einen Sohn haben, der Luchino Visconti heißt und einer der wichtigsten Regisseure des 20. Jahrhunderts sein wird. Die Bühnenbildskizzen hatte Adolfo Hohenstein, der wichtigste Ausstatter der Mailänder Scala dieser Jahre, erstellt und im Publikum viele Angehörige der Mailänder Oberschicht, so auch der Verleger Giulio Ricordi. Warum führe ich Sie zu dieser Aufführung, die scheinbar eher die Merkmale eines Society-Events als eines einschneidenden kulturellen Ereignisses hatte? Nun, die Anwesenden, auch Kritiker, waren begeistert von Vittorio Gnecchis erster Talentprobe. Seine nächste Oper wurde 9 Jahre später, 1905, in Bologna uraufgeführt, Cassandra. Das Libretto stammte von dem hochberühmten Luigi Illica in enger, nicht immer ganz harmonischer Mitarbeit von Gnecchi. Musikalischer Leiter der Aufführung war niemand geringerer als Arturo Toscanini. Cassandra ist natürlich die berühmte Seherin und Vittorio Gnecchis gleichnamige Oper um Agamemnon, Klytämnestra und Ägist behandelt gewissermaßen die Vorgeschichte zu einem der berühmtesten Musiktheaterwerke des 20. Jahrhunderts, der Elektra von Richard Strauss. Die markerschütternden Anfangstakte der Elektra. Aber der Begriff Vorgeschichte betrifft bei Cassandra nicht nur die Handlung. Hören Sie den Beginn dieser 4 Jahre vor Elektra entstandenen Oper und hören Sie die frappante Ähnlichkeit.

Kann diese Ähnlichkeit Zufall sein? Das ist eine der Fragen, denen wir heute nachgehen. Aber orientieren wir uns erst. Wir befinden uns im Prolog von Vittorio Gnecchis Cassandra, uraufgeführt am 5. Dezember 1905, also 3 Jahre und 1,5 Monate vor Elektra und übrigens 4 Tage vor Salome. Grundlage ist die Orestie des Aeschylos, Schauplatz die griechische Stadt Argos nach Ende des Trojanischen Krieges, die Rückkehr des siegreichen Feldherrn Agamemnon wird erwartet, gleich wird der Chor der Rachegöttinnen ertönen, der Eumeniden, was eigentlich die Wohlwollenden bedeutet, und die Stimme des Prologs, der sich mit dem Ruf Udite Gehör verschafft. Ein schauriger Blick in die Zukunft wird getan, onde di sangue al mare. Das Meer hat Wellen von Blut.

Ein Ausschnitt aus dem Prolog von Vittorio Gnecchis Cassandra. Enrique Dimeke dirigierte das Orchestre National de Montpellier Languedoc-Roussillon. Nikola Mihailovic war der Prolog und den lettischen Radiochor haben wir auch noch gehört. Ja, und noch weitere Ähnlichkeiten haben wir auch gehört zwischen Elektra und Cassandra, etwa den Tanz der Elektra. Aber auch Wendungen, die etwa aus einem Andrea Chenier stammen könnten, keine Frage, wir haben es mit italienischer Musik des frühen 20. Jahrhunderts zu tun, wenn auch mit spröder und keineswegs melodienseliger italienischer Musik. Und um das Thema Berührungspunkte zwischen Cassandra und Elektra nochmals aufzunehmen, knapp nach der Uraufführung der Strauss-Oper publizierte der italienische Musikforscher Giovanni Tebaldini den Aufsatz Telepathia Musicale, ohne Strauss ausdrücklich des Plagiats zu bezichtigen. Aber konnte es sich wirklich nur um Gedankenübertragung handeln? Gnecchi hatte Richard Strauss einen Klavierauszug seiner Oper zugeschickt und bei der italienischen Erstaufführung der Salome in Turin im Dezember 1906 dem deutschen Meister in Verehrung noch die Partitur überreicht. Fakten, zu denen Strauss stets schwieg. Wir können nicht annehmen, das ist ja schon klar, dass das größte Operngenie des 20. Jahrhunderts die Musik eines italienischen Kleinmeisters abgekupfert hat, aber ob nicht einzelne Motive sich auch nur nach dem Überfliegen der Gnecchi-Partitur in Strauss eingenistet haben? Und noch ein Gedanke, er stammt von dem Kritiker Julius Korngold, ob nicht Cassandra in Strauss den Gedanken seiner griechischen Oper nach Hofmannsthal hat keimen lassen? Lassen wir die Frage stehen und lernen wir die Musik des Vittorio Gnecchi etwas besser kennen. Er war an deutscher Musik orientiert, aber nicht nur. Er verdankte auch seinem größten komponierenden Landsmann Giacomo Puccini einiges. In dem großen Liebesduett zwischen Clytemnestra und Egist, alias Clytemnestra und Egisto, da klingt auch Madama Butterfly an. Etwa, wenn Clytemnestra beteuert, dass sie sich von ihm nicht trennen und nicht vergessen kann.

Die Stimmen von Denia Mazzola-Cavazzeni und Arnold Kocharyan, Clitennestra beteuert ihre Liebe zu Egisto. Doch dieser fürchtet, dass ihm nur die Tränen bleiben werden, wenn ihr Gatte, der Held Agamemnon, bald zurückkehrt. Diese triumphale Rückkehr werden wir gleich hören, doch zuvor ein paar Worte über die keineswegs so triumphale Aufführungsgeschichte von Vittorio Gnecchis Cassandra. Der Beginn war vielversprechend. Uraufführung, wie gesagt, unter Toscanini und mit Sangesgrößen wie Giuseppe Borgatti als Agamemnon. Er war ja der erste Andrea Chenier und der wichtigste italienische Wagner-Tenor. Und Salomea Kruschelnitzka. Sie war unter anderem die erste italienische Salome, eine Uraufführungssängerin von Puccini und Catalani. Familie Gnecchi hatte sich die Uraufführung in Bologna etwas kosten lassen, nämlich 30.000 Lire an den Impresario. Das klingt heutzutage nach einem warmen Essen, das war aber damals viel Geld, in heutiger Währung 150.000 Euro. Und dass Gnecchi nur ein reicher Dilettant sei, der sich Toscaninis Mitwirkung teuer erkauft hätte, von diesem Gerücht erfuhr auch der stolze Maestro. Hat natürlich nicht gestimmt, dass Gnecchi den Toscanini geschmiert hat, aber Toscanini hat fortan keinen Gnecchi mehr dirigiert und das war ein harter Schlag. Dazu die allzu moderne, kantige Musik und schließlich die Kontroversen um die Ähnlichkeiten mit Elektra. All das ließ die Stimmung gegen Gnecchis Cassandra in Italien kippen. Die erfolgreiche Rezeption des Werkes außerhalb der Heimat ihres Schöpfers, die werden wir gleich beleuchten. Aber erst die Rückkehr des Agamemnon, einbegleitet von einem Kommentar aus der Spitzenfeder Julius Korngolds. Übrigens sollte ein feierlicher Kriegsheld, der von einer ekstatischen Menge erwartet und begrüßt, zu Wasser ankommt, nicht Tenor singen. Er wird immer an Ritter Lohengrin erinnern. Wir vergleichen nicht Gnecchi mit Wagner, sondern lauschen der Stimme von Alberto Cupido als Agamennone, der seine Heimat wieder sieht, kontrapunktiert von hasserfüllten Kommentaren des Nebenbuhlers Egisto, der uns ein wenig an den Telramund erinnert. Also doch. Und Egisto beginnt schon, den Mord an Agamennone zu planen.

Ruhm dem König der Könige. Das Finale des ersten Teils von Vittorio Gnecchis Cassandra in der einzig verfügbaren Gesamtaufnahme des Werkes. Entstanden ist sie im Juli 2000 beim Festival de Radio France in Montpellier. Und Henrique Dimeke hat das Orchestre National de Montpellier Languedoc-Roussillon geleitet. Die Stimmen von Alberto Cupido als Agamemnon und Arnold Kocharyan als Egisto waren zu hören und abermals der lettische Radiochor. Wie ging es mit Cassandra weiter? Eine Folgeproduktion des Werkes in Ferrara hatte keinen Erfolg. Die Meilen der Scala verhielt sich feindselig, wie der Direttore Artistico Vittorio Mingardi sich in Französisch rechtfertigte. Man spielt das Werk nicht pour ne pas déplaire à Strauss, um Strauss nicht zu missfallen, ihm nicht nahe zu treten. Deswegen keine Produktion von Cassandra an der Scala, weil eine Fehde mit dem wichtigsten Opernkomponisten jener Zeit wollte kein Direktor wagen. Ernst von Schuch, GMD der Dresdner Oper, interessierte sich zunächst für das Werk, doch spätestens, als er die Partitur zur Elektra in die Hände bekam, deren Uraufführung er ja auch 1909 dirigierte, war dieses Interesse verschwunden. Verständlich. Und doch erfreute sich Cassandra eines Fortlebens. Willem Mengelberg führte den Prolog 1910 am Mailänder Konservatorium auf. 1911 hatte das Werk seine erste erfolgreiche Aufführung im Ausland, nämlich an der Volksoper zu Wien unter der Leitung von Marco Großkopf mit den Diven Thea Drill-Oridge in der Titelrolle und Maria Jerica als Clytemnestra. Die Zeitschrift Die Waage kam in der Gegenüberstellung zwischen Gnecchi und Richard Strauss zu einem bemerkenswerten Schluss. Cassandra kann mit Elektra verglichen werden, jedoch müssen wir Gnecchis Werk den Vorzug geben, weil es menschlicher und melodischer ist. Es lässt die Stimmen singen, anstatt sie auf eine Folge von Schreien zu reduzieren. Cassandra reiste weiter, 1912 nach Zürich, 1914 nach Übersee. In Philadelphia zeigten sich die Kritiker ahnungslos über die Chronologie und bezichtigten Gnecchi eines Plagiats. Influenced by Elektra, schrieb etwa die Zeitschrift The North American. Weiter im Werk, der zweite Teil beginnt mit einer ausgedehnten Szene zwischen Clytemnestra und ihrem Mann Agamemnon, der nichts von ihrer Beziehung mit Egisto weiß. Dieser unterwirft sich nun Agamemnon, ist bereit, das Land zu verlassen, aber Agamemnon will den Frieden. Und in derselben Szene tritt der Knabe Orest hinzu. Er möchte das Schwert Agamemnons halten. Der liebevolle Vater gibt es ihm.

Ein weiterer Ausschnitt aus Vittorio Gnecchis Cassandra. Alles scheint in Ordnung. Der kleine Oreste, il piccolo atleta, der kleine Athlet, so nennt ihn sein stolzer Vater, der wurde gesungen von Pierre Lebon. Der hält nun das Schwert des Vaters. Aber wir wissen ja, dass er mit diesem Schwert einmal als Erwachsener die Mutter erschlagen wird. Wieder die Stimmen von Alberto Cupido und Arnold Cocciarian. Während in seiner Heimat Italien Gnecchis Cassandra

Sandra einen Dornröschenschlaf erdulden musste. Erst 1942 wurde sie an der römischen Oper unter Oliviero de Fabricis gezeigt, ging das Werk ganz oder in Ausschnitten durch ganz Europa. Paris, Kopenhagen, Berlin, Los Angeles. In Olmütz wurde es 1925 von Karl Nettball geleitet und im selben Jahr in Dortmund vom dortigen ersten Kapellmeister, der wenig später in Karlsruhe jüngster Generalmusiker Musikdirektor Deutschlands wurde und Cassandra auch dorthin mitnahm. Der Name dieses Dirigenten? Josef Krebs. In Briefen an Jecki berichtete Krebs nicht nur vom immensen Publikumserfolg, sondern auch von seiner eigenen Bewunderung für das Werk. Wir haben noch nicht die Titelfigur, die Seherin Cassandra, kennengelernt. Diese Mezzorolle scheint weniger bedeutsam als jene der Clytemnestra, doch hat auch sehr starke Momente. Etwa, wenn sie den Mord an Agamemnon voraussieht, der auch wenig später verübt wird. Occhi senza pupille mi guardano, singt sie da. Also Augen ohne Pupillen sehen mich an. Wir hören die Stimme von Thea de Morischvili als Cassandra.

eine Szene der Cassandra aus Cassandra von Vittorio Gnecchi. Wir verlassen nun vorübergehend dieses Werk und gehen ein bisschen weiter im Schaffen des Italieners. Wie hatte Josef Krebs 1925 an Gnecchi geschrieben: Ich werde auch eine Gelegenheit finden, ihre Rosenkönigin aufzuführen. Das Werk, das Gnecchi bereits 1909, also knapp nach Cassandra, geschrieben hatte, musste aber bis 1927 auf seine Uraufführung warten. Originaltitel La Rosiera, uraufgeführt in Gera nach einem Rührstück von Alfred de Musset und auch im Ausland recht erfolgreich. Berlin, Prag, Philadelphia, Stockholm, 1928 auch an der Volksoper Wien und auch in Triest 1931 zu hören. Interessant, die immer stärkere Beziehung, die Gnecchi zu Beginn der 1930er Jahre dann zu Salzburg aufgebaut hat. Da gab es 1933 die Uraufführung seiner Missa Salisburgensis. Diese Missa Salisburgensis hatte einen lebendigen Erfolg und führte zu Wiedereinladungen. 1934 in Salzburg eine Cantata Biblica und schließlich erst nach dem Krieg die Uraufführung, zumindest die Teiluraufführung der letzten Oper von Vittorio Gnecchi. Giuditta hat aber nichts mit der Leha-Operette zu tun, also auf Judith und Holofernes, diesem Stoff, diesem biblischen Stoff beruhend. Uraufgeführt in Salzburg 1953, nicht nur Gneckis letzte Oper, sondern auch das letzte Libretto des Luigi Illica. Judith und Holofernes, eine Geschichte aus dem Buch Judith, um ihr Volk zu retten, schleicht die schöne Witwe in das Lager des feindlichen assyrischen Generals Holofernes. Sie betört ihn, wartet, bis er betrunken einschläft und enthauptet ihn. Und wir hören einen Ausschnitt aus der Salzburger Uraufführung, die am 16. Jänner 1953 stattgefunden hat, mit Ilona Steingruber als Judith und Georg Monti als Holofernes. Paul Walter dirigiert das Mozarteum-Orchester, das erste Kennenlernen von Judith und Holofernes.

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1: Ein Ausschnitt aus der Salzburger Uraufführung der Giuditta, der Judith von Vittorio Gnecchi. Wir hören, wenn wir dieser Musik genau lauschen, dass Gnecchi nicht nur ein reicher, verwöhnter Dilettant war, obwohl ihm das nachgesagt wurde. Nein, er hat ernsthafte Studien ja auch gemacht. Er hat bei Michele Saladino studiert, auch der Lehrer von Pietro Mascagni, und bei Gaetano Coronaro, nicht nur ein glühender Wagnerianer, sondern auch ein Schüler Franco Faccios. Also das war schon sehr fundiert, was dieser Gnecchi da produziert hat. Und von dieser Salzburger Uraufführung ist auch ein sehr hübsches Dokument erhalten, nämlich die Dankesworte des Komponisten. Hier in Salzburg 1953 hören wir uns Vittorio Gnecchis Stimme und seine Deutschversuche an.
2: Mit meinem kleinen Deutsch, das nur vom Herzen kommt, aber nicht vom Hirn, denn ich kenne Deutsch zu wenig. Und ich, sicher kann ich mich nicht ausdrücken, wie ich wollte. Ich hätte so gern wollen mich ausdrücken und sagen, wie ich glücklich bin, dass Salzburg mir diese große Ehre gibt, diese Oper von mir, meine letzte, mein, was wir nennen, Canto del Cigno, aufgeführt hat. Ich soll so sehr danken, alle die Leute, die damit arbeitet haben und die so wunderschön aufgeführt haben. Und so soll ich das Publikum danken, der gekommen ist, um mich zu feiern, was ich wirklich mich nicht erwartete. So, ich habe die Hoffnung, dass noch für einige Zeit wenigstens ich werde in Salzburg jedes Jahr kommen für eure wunderbaren Festivals und euch wieder hier treffen und alle zusammen in einem, was wir sagen, Abbraccio. Das
1: Den Abbraccio haben wir alle verstanden. Ja, die Hoffnung Vittorio Gnecchis, noch viele Male nach Salzburg zu kommen, die hat sich nicht bewahrheitet. Er ist nur ein Jahr später, am 5. Februar 1954, verstorben. Und seine große Oper Cassandra, der wurde halt leider übel mitgespielt zu seinen Lebzeiten. Ein Werk, das es sich wahrscheinlich lohnt, neu zu entdecken und durchaus ohne böse Hintergedanken der Elektra gegenüberzustellen. Hören wir das Finale der Elektra und hören dann eine weitere Berührung, also einen weiteren ganz spannenden Berührungspunkt mit der Cassandra. Aber zunächst tanzt die Elektra, alle müssen herbei und dann ruft die Chrysothemis nach dem Bruder.

Gerald Studer als Chrysothemis, Wolfgang Sawallisch leitete das Symphonieorchester des Bayerischen Rundfunks, und auf die beiden Orestrufe der Chrysothemis folgen die drei Orestrufe der Cassandra. Gewissermaßen ein Rufen nach dem Rächer, der da kommen wird. Cassandra, die ihre Hände in das Blut des Agamemnon taucht und Klytämnestra damit beschmiert. Julius Korngold hat geschrieben, diese Attacke stellt entschieden eine Überschreitung der Gewerbsbefugnisse einer Weissagerin dar. Und ernsthafter, in dieser Schlussszene prophezeit Niekis Cassandra wirklich Strauß Elektra.

Das waren Erinnerungen an Vittorio Gnecchi und sein zu Unrecht vergessenes Hauptwerk Cassandra. Das Finale daraus wird vom Publikum in Montpellier anno 2000 gerade gefeiert. Und damit bedanken sich Franz Ahammer Technik und Christoph Wagner-Trenkwitz am Mikrofon. Noch einen schönen Tag mit Ö1.

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1: 15. Juli. Im Studio ist Daniela Nicolai. Der erste Finalist der Fußball-WM steht fest. Spanien entzaubert Frankreich im Halbfinale mit einem klaren 2:0. Daniel Kulowitz.
2: Ein unfassbar starkes Spanien steht im Finale der Fußball-WM. Das 2:0 über Frankreich war ein Statement der Extraklasse. Oyarzabal nach einem Foul-Elfmeter in der 21. Minute und Abwehrspieler Pedro Porro in der 58. Minute mit der Entscheidung zum 2:0 nach Doppelpass mit Olmo. Das waren die Torschützen. Zwei Torschüsse, zwei Tore, eiskalte Spanier. Und bei Frankreich lassen die Superstars allesamt komplett aus. Im Umkehrschluss allerdings auch die Spanier. Einfach defensiv viel zu stark und 170 Fehlpässe dokumentieren die Planlosigkeit von Frankreich. Spanien hochverdient und zum zweiten Mal nach 2010 in einem WM-Finale. Damals haben sie auch den Titel geholt in Südafrika. Der Finalgegner wird Mittwoch ermittelt zwischen Argentinien und England und das Finale steigt dann am Sonntag in New York und Frankreich muss sich am Samstag mit einem Spiel um Platz 3 in Miami zufrieden geben.
1: Die umstrittene US-Einwanderungsbehörde soll nach tödlichen Schüssen auf zwei Migranten ihre Strategie ändern. ICE soll auf Anordnung der Regierung vorerst auf Fahrzeugkontrollen verzichten, berichten US-Medien. In den vergangenen Tagen haben Mitarbeiter der Behörde einen Mexikaner und einen Kolumbianer in deren Autos erschossen. Nach einem Gebäudebrand in Brüssel sind 6 Tote gefunden worden. Die Arbeiter wurden in einem Aufzug entdeckt, der vom Feuer eingeschlossen worden war und mehrere Stockwerke abstürzte. Das Hochhaus in der Innenstadt wird gerade umgebaut. Der Wiener Flughafen hat vorigen Monat, so wie im Mai, wieder deutlich weniger Passagiere gezählt. 2,8 Millionen sind ein Minus von fast 6%. Der Airport sieht zwei Gründe: den Abzug von Billigfluglinien aus Schwechat und den Irankrieg. Thomas Kickinger berichtet.
3: Die anhaltenden Kämpfe zwischen den USA und dem Iran schlagen sich auf die Passagierzahlen in Schwechat nieder. Im Juni sind nur etwas mehr als 40.000 Fluggäste gezählt worden, die in den Nahen bzw. Mittleren Osten wollten, ein Minus von gleich 27%. Dazu kommt die generelle Unsicherheit, für die der Irankrieg sorgt. Der eine oder andere überlegt, sich zweimal in einen Flieger zu steigen. Geschadet hat dem Wiener Flughafen auch der Abzug von Billig-Airlines wie Wizz Air und Ryanair. Sie haben die hohen Kosten in Schwechat kritisiert. Weil es da keine Änderung gegeben hat, haben sie ihre Flugzeuge ganz bzw. teilweise verlegt, was logischerweise den Platzhirschen in Schwechat freut. Die Auer kann für ihre Tickets mehr verlangen. Sie steuert vom Wiener Flughafen über 120 Ziele an.
1: Ein Russe, eine Russin und ein US-Amerikaner sind am Abend auf der Internationalen Raumstation gelandet. Nach einem 3-Stunden-Flug dockte ihr Raumschiff kurz vor 20 Uhr erfolgreich an der ISS an. Mit den 3 Neuankömmlingen steigt die Zahl der Raumfahrer auf der ISS auf 10. Der Fall einer toten Antilope im Tiergarten Schönbrunn wirft neue Fragen auf. Vor 3,5 Monaten wurde das Tier im Gehege gefunden. Die Polizei ging damals von einem Schuss als Todesursache aus. Doch jetzt wurde das Ermittlungsverfahren ergebnislos abgebrochen. Hubert Kickinger.
4: Eine Pflegerin fand das getötete Jungtier Ende März und ein Tierarzt des Zoos stellte eine mutmaßliche Schussverletzung fest. Daraufhin begann die Polizei, gegen einen unbekannten Täter zu ermitteln. Sogar von einem Schuss mit einem Schalldämpfer von außerhalb des Geheges war die Rede. Vor knapp einem Monat hat dann die Polizei ihren Abschlussbericht an die Staatsanwaltschaft geschickt, samt Gutachten der Wiener Vetmed. Doch dieses konnte nicht mit Sicherheit klären, ob ein Schuss für den Tod der Antilope verantwortlich war. Die Staatsanwaltschaft hat dann das Ermittlungsverfahren ergebnislos abgebrochen, bestätigt eine Sprecherin einen Bericht von Mein Bezirk. Der Grund: es gebe keine weiteren Ermittlungsansätze, auch ein möglicher Täter wurde nicht gefunden. Damit bleibt also offen, ob tatsächlich geschossen wurde oder nicht.
1: Die Stadt München schränkt den Wasserverbrauch wegen drohender Knappheit ein. Ab sofort dürfen private Pools nicht mehr befüllt werden. Auch Rasensprengen ist verboten. Bei Verstößen drohen Strafen bis zu 50.000 Euro. Das Wetter.
5: In den nächsten Stunden gehen speziell von Vorarlberg über Tirol und Salzburg bis nach Oberösterreich und die Obersteiermark noch ein paar teils heftige Schauer oder Gewitter nieder. Bis in der Früh werden die aber langsam weniger und die Temperaturen sinken auf 22 bis 15 Grad. Tagsüber wechseln heute Sonnenschein und Wolken. Am Vormittag gibt es dazu nur vereinzelt im westlichen Bergland Schauer. Am Nachmittag steigt im Großteil Österreichs neuerlich die Gewitterwahrscheinlichkeit. Mitunter kann es auch heftig schütten. Die Höchstwerte heute 23 bis 32 Grad. So viel zum Wetter von Georg Brack.

0: Kümmere dich um die Menschen, dann kommen die Zahlen von selbst. Die Unternehmerin Gerti Schatzdorfer-Wölfel.
1: Ich glaube, ich war ein wildes Mädchen. Und manchmal war ich stolz, wenn ich mir das traut habe, was ich selber wollen habe. Weil ich habe insgeheim immer den Wunsch gehabt, ich möchte eigentlich ein Bub sein. Aber ich war nicht im falschen Körper, sondern ich war nur falsch gepolt von meinen Gedanken. Aber ich wollte immer stark sein, wie alle anderen auch. Und ich wollte mir das auch erlauben, weil ich habe immer das Gefühl gehabt, genau das will man mir abtrainieren als Mädchen. Und das ist ja nicht zusammengegangen bei mir.
0: Gerti Schatzdorfer-Wölfel hat sich nie verbiegen lassen. Aber sie hat sich auch nie gedrückt, wenn es galt, Verantwortung zu übernehmen. Mitte der 90er Jahre musste sie von einem Tag auf den anderen die Nachfolge im Metallbaubetrieb ihrer Eltern antreten. Heute ist Schatzdorfer Gerätebau in der 200-Seelen-Ortschaft Zipf im Bezirk Vöcklabruck beheimatet. Ein florierendes Unternehmen, spezialisiert auf die Herstellung von Schweißbaugruppen aus Stahl, Edelstahl und Aluminium. 80 Mitarbeiterinnen und Mitarbeiter erwirtschaften bei Schatzdorfer einen Jahresumsatz von etwa 15 Millionen Euro.
1: Also ich gehöre zu den Babyboomer, bin 1960 geboren. Ja, und wie ich auf die Welt gekommen bin, war schon eine Schwester da. Ich bin als zweite Tochter in eine Unternehmerfamilie hineingeboren worden. Und meine Eltern haben eine Karosseriewerkstätte angefangen gehabt, 2 Jahre bevor ich auf die Welt gekommen bin. Ja, und da hätte man sich natürlich einen Sohn gewünscht. War ich aber nicht, das hat man relativ schnell gesehen. Ja, und dann bin ich halt in diese Familie hineingeboren gewesen und habe halt alles mitgekriegt, was man so als Unternehmerkind mitkriegt. Dass sie alles um die Firma dreht. Meine Eltern haben das von Grund auf aufgebaut. Heutzutage würde man sagen, ein Start-up. Früher waren wir aber kein Start-up. Da waren wir irgendwahrscheinlich ein halb Wahnsinniger, der sich einfach ein Unternehmen einbüttet hat. So zumindest habe ich das so erlebt, weil das eigentlich schon immer ein ziemlicher Kampf war, was meine Eltern so gemacht haben. Nichtsdestotrotz hat uns die Firma einiges an Aufmerksamkeit von den Eltern genommen. Und andererseits hat es uns extrem viel Freiraum gegeben, weil ja war keine Zeit, irgendwo auf die Kinder aufzupassen. Wir Kinder sind einfach irgendwo so nebenbei ein bisschen mitgelaufen.
0: Ihre Kinderzeit hat Gerti Schatzdorfer-Wölfel in einem durch und durch ländlichen Umfeld verlebt. Es war eine Kinderzeit, die neben allen Härten auch ihre bullerbühhaften Facetten hatte.
1: Unsere Firma war in einem Dorf. Da hat es nur einige Häuser gegeben und auch das Haus meiner Eltern war früher so ein kleines Sacherl, wie man so schön sagt. Und mein Vater hat halt dann aus diesem Stall oder dem Stadl, wie es in Oberösterreich so schön heißt, hat er dann eine kleine Autowerkstätte gegründet und hat das halt immer wieder weitergebaut und weitergebaut. In diesem Umfeld bin ich groß geworden. Klein in meinem Haus ist ein Bachl vorbeigekommen, in Schlagdistanz war ein Wald, das war mein heiß begehrter Spielplatz. Dann haben wir, wie wir älter waren, also älter, ich sage so vielleicht so 10, haben wir Lernen geraucht. Also das war ganz was Tolles, absolut verboten, umso spannender war das Ganze. Ja, und in diesem Umfeld bin ich irgendwo groß geworden, die Nachbarn waren alle Landwirte. Also ich bin auch mitten in der Natur aufgewachsen mit Kühe, Schweinerl. Ich habe immer gewusst, wenn ein Nachbar seine Schweine wieder Junge gekriegt haben. Ja, und wenn man da 20 so kleine Fackel sieht, das ist ganz was Besonderes. Das vergisst man nicht als Kind. Und ja, wenn ich dort so nachdenke, kommen ganz viele Kindheitserinnerungen, die wirklich sehr intensiv und sehr schön waren.
0: Oberösterreich in den 1960er Jahren. Das war vor allem im ländlichen Raum eine traditionsbewusste, aber auch eine durch und durch patriarchale Gesellschaft. Das Wort ihres Vaters sei Gesetz gewesen, sagt Gerti Schatzdorfer-Wölfel. Und die Verachtung ärmerer Bevölkerungsschichten in privilegierteren Kreisen müsse man sich als allgegenwärtig vorstellen.
1: Mein Vater ist, also dort, wo ich groß geworden bin, das war sein Elternhaus. Meine Mama ist gebürtig aus Salzburg, Salzburg-Land. Und mein Vater ist dort groß geworden und es war so ein kleines Sacherl. Rundherum waren große Bauernhöfe. Das heißt, mein Vater ist in einer Zeit groß geworden, wo die Bauern nur ganz einen anderen Status gehabt haben, ist wie so ein Häuselbauer. Und ich glaube, genauso hat sich mein Vater auch sein ganzes Leben irgendwo gefühlt. Ich glaube, dass für ihn schwierig war, einen Selbstwert aufzubauen in dieser Umgebung, die natürlich auch in der Nachkriegszeit, ja, das war, glaube ich, nicht leicht. Ja, und mein Vater war ein sehr selbstständiger Mann. Er war ein Erfinder, er war ein Pionier, wenn es darum gegangen ist, irgendwelche Probleme zu lösen, handwerklicher Art. Also er war wahnsinnig handwerklich geschickt, das hat mir immer taugt beim Papa. Und er hat uns alles Mögliche gezeigt, wie man Pfeil und Bogen macht, wie man Schlangen fängt, wie man einen Fisch fängt oder wir haben alles lernen müssen, hinrupfen. Es ist unvorstellbar, was mein Vater alles verlangt hat. Immer aus dieser Überlegung heraus, falls einmal eine schlechte Zeit kommt, falls wieder einmal eine schlechte Zeit kommt, dass seine Kinder überlebensfähig sind. Das hat er immer wieder mal behauptet, aber er hat uns nie gefragt, ob wir das wollen. Und das war irgendwie so dieses Schwierige für Kinder, weil du einfach vor Tatsachen gestellt worden bist und auf deine Bedürfnisse so viel wie gar nicht eingegangen worden ist. Ja, also wenn ich an die Sache so zurückdenke, es war bei uns sehr patriarchalisch geprägt, die ganze Situation. Ich denke, das war einfach auch irgendwo der Zeit geschuldet. Aber trotzdem habe ich damals als Kind schon gespürt, also so wie meine Mama, so mag ich nicht leben. Also mein Vater hat alles bestimmt. Ich meine, abgesehen von dem, dass er immer gesagt hat, was zum Essen gibt, er hat an meiner Mama nur drei geredet, was gekocht hat und wie es gekocht hat. Obwohl mein Mann mal auch in der Werkstatt mitgearbeitet hat, im Wald, beim Hausbau. Und das war damals üblich, dass meine Mama da bei der Mischmaschine gestanden ist und so weiter. Also wenn ich an das zurückdenke, was meine Mama für Mehrfachbelastung gehabt hat, was sie alles geleistet hat und welcher Gewicht die Meinung gehabt hat, dann war das ein totales Ungleichgewicht. Und da habe ich gewusst, also so mag ich das nicht. Ich habe dann irgendwo das Gefühl gehabt, als Mädel bist einfach weniger wert als wie als Bub. Es war zwar nicht ausgesprochen, aber ich habe das Gefühl gehabt. Und ich habe einfach dann angefangen, mich so zu verhalten wie ein Bub. Das heißt, ich habe immer nur Hosen angehabt, meistens eine kurze. Dann bin ich wirklich, wie man so schön sagt, ein richtiger wüde Hähn gewesen. Ich bin extrem schnell mit dem Radl gefahren, ich habe mir selber Skifahren gelernt, ich bin überall aufgekraxelt, habe mir extrem viel weh da. Und ich muss dazu sagen, ich habe mir sogar das Wehtun, das habe ich sogar einfach manchmal genossen. Ich habe mir das dann immer ganz groß verbinden lassen, dass mir jeder gefragt hat, hey Gerti, was hast du denn da? Na, Gerti haben sie nicht gesagt, sie haben immer Gertrude gesagt. Gerti habe ich mir erst später genannt.
0: Gertrude Schatzdorfer-Wölfels Vater war ein kompromissloser Mensch. Er habe auch im Betrieb einen autoritären Führungsstil an den Tag gelegt, so die Unternehmerin. Das hieß für seine Arbeiter und Angestellten, sie hatten zu kuschen. So etwas wie Mitarbeiterpartizipation, das war in der Firma Schatzdorfer nicht vorgesehen.
1: Ja, mein Vater ist mit Mitarbeitern genauso umgegangen, im Prinzip wie mit uns Familienmitgliedern. Er hat vor allem eine ganz klare Meinung gehabt und diese Meinung hat er durchgesetzt. Und ich kann mich erinnern, er hat zum Beispiel auch zu den Mitarbeitern gesagt, so wie sie das jetzt anhört, du brauchst daherin nicht denken, daherin denke ich, du kannst dein Hirn draußen im Auto lassen. Ja? Was so viel geheißen hat, keinen Widerspruch, das, was ich sage, ist Gesetz, so machen wir das. Und er hat nie irgendwas in Frage gestellt von dem, wie er was gemacht hat und was er gemacht hat. Ja, so war einfach der Papa.
0: Ihre Mutter hatte sie natürlich von Herzen lieb gehabt, erzählt Gerti Schatzdorfer-Wölfel. Dennoch sei ihr schon als Kind klar gewesen, als weibliches Role Model war die Mutter für sie nicht in Frage gekommen.
1: Also wenn ich so an meine Mama denke, glaube ich, dann war meine Mama so die ganz typische Frau dieser Zeit. Also sie war angepasst, sie hat genau gewusst, was sie gehört und was sie nicht gehört als Frau, was die Gesellschaft erwartet. Man muss dazu sagen, bei ihr war das wahrscheinlich besonders stark ausgeprägt, weil sie hat mit 11 Jahren ihren Fuß verloren, ihren Unterschenkel. Sie ist vor einem Baum runtergefallen und hat einen Knöchelbruch gehabt und ist dann drauf ins Krankenhaus gekommen. Kein offener Bruch, ganz ein normaler Bruch. Und wurde eingegipst und wurde so fest eingegipst, dass die Durchblutung nicht mehr gewährleistet worden ist. Ist ihr der Fuß abgestorben und nach 5 Tagen hat mir dann den Fuß amputieren müssen. Also das war für sie ganz arg. Sie ist bei einer Landwirtschaft aufgewachsen, wollte immer unbedingt Bäuerin werden. Und hat aufgrund dieser Amputation natürlich das überhaupt nicht mehr machen können, hat dann von zu Hause weg müssen, von dieser Landwirtschaft und ist in einem christlichen Heim, sage ich jetzt einfach einmal, dann aufgewachsen. Das Ganze spielt sich in Salzburg ab, in Lamprechtshausen. Und sie ist dann nach St. Sebastian gekommen, das war so ein christliches Umfeld und dort ist sie aufgewachsen, hat dann die Handelsschule gemacht und war halt dann ausgebildete, ja, ich sage jetzt einmal Buchhalterin oder Bürokraft. Halt. Das hat sie mit sehr viel Leidenschaft gemacht. Ja, und dann hat sie irgendwann meinen Papa kennengelernt und ist halt in das Dorf gekommen, wo mein Papa dann diese Firma aufgebaut hat und sie halt seine rechte Hand war. Meine Mama war sicher eine gescheite Frau, aber eine, die extrem schmerzresistent ist. Ich glaube, körperlich und seelisch, so würde sie beschreiben.
0: Hart zu sich selbst sein, Gefühle runterschlucken, sich für andere ohne Murren aufopfern. Das seien für ihre Mutter selbstverständliche Tugenden gewesen, erinnert sich Gerti Schatzdorfer-Wölfel.
1: Und ich kann mich erinnern, wie die Mama immer erzählt hat, wie sie junges Mädel war. dass er Prothesen gehabt hat, wo eben der Stumpf, der war immer offen. Also sie hat wirklich große Schmerzen gehabt. Und dann ist sie in Salzburg vor das Schaufenster, ist gegangen, so lang, bis man nicht mehr erkennt, dass sie amputiert ist. Also sie wollte nicht, dass man erkennt, dass sie amputiert ist, weil sie hat sich immer als Mensch zweiter Klasse gefühlt. Und sie hat immer auch erzählt, sie war einfach dann meinem Papa so dankbar, dass er sie genommen hat, obwohl es behindert war. Früher hat man ja gesagt, das ist eine Grippe, das war so dieses Umgangssprachliche. Und das habe ich als Kind wieder so ganz total hart empfunden. Und meine Mama war aber auch so hart zu sich selber. Jetzt haben wir ihre Behinderung gar nicht so großartig wahrgenommen, weil sie einfach nie gejammert hat. Und das war aber auch irgendwo so ein Frauenbild, das man dann als Mädchen natürlich irgendwie übernimmt. Man jammert nicht, man passt sie an, man ist hart zu sich selber. Man muss dazu sagen, meine Mama war, und meine Mama lebte noch, meine Mama ist einfach auch tief religiös und der Glaube war für sie immer ein großer Halt und sie hat sich da sehr identifiziert mit, man muss Schmerzen aushalten, weil dann wird es im nächsten Leben besser.

0: Das Jahr 1976 markierte einen dramatischen Einschnitt in der Geschichte der Firma Schatzdorfer. Der Zufall führte dabei Regie, erzählt Gerti Schatzdorfer-Wölfel.
1: Also wie mein Vater angefangen hat mit dieser Autowerkstätte, meine Mama war natürlich im Büro, war für die Finanzen zuständig. Ja, und es waren natürlich manche Kunden einfacher, manche waren irgendwo schwieriger. Und man hat dann schon mitgekriegt, dass dieses Geschäft vom Auto herrichten schon sehr schwierig ist, weil du machst zum Beispiel einen Kostenvoranschlag, der natürlich dann verbindlich ist. Und dann wird das Auto zerlegt und die Teile werden runtergeschraubt und man vor allem sieht, dass darunter schon alles sich verrostet ist. Und das weiß ich genau, wo der Papa oft gesagt hat, das geht sich nie aus. Aber du hast einen Kostenvoranschlag gehabt und das war bindend. Und da weiß ich schon, dass das eine sehr schwierige Zeit für meine Eltern einfach war. Und irgendwann ist er wieder mal auf eine Messe gefahren, auf eine, so eine Blechmesse oder so, und sitzt sie im Zug, er hat sie immer zu anderen Menschen dazu gesetzt, weil er einfach gern Leute kennengelernt hat. Das habe ich wahrscheinlich auch ein bisschen von ihm. Und da hat er einen Menschen kennengelernt, einen Industriellen. Und sie sind ins Gespräch gekommen und der fragten, ob er abbrennschweißen kann. So hat das der Papa immer genannt. Ich weiß nicht einmal, ob das der richtige Fachausdruck ist. Ob wir Formrohre verarbeiten und verschweißen können. Und der Papa gesagt, ja, wenn es war, das kommt auf alle Fälle. Ja. Also er hat daheim aber eine Kfz-Werkstätte gehabt. Also sicher nicht irgendwas mit Schweißmaschinen. Aber das hat ihn irgendwie so gereizt, weil der Mann auf der anderen Seite, der wollte unbedingt Schulmöbel aus Formrohren herstellen. Und in den 70er weiß man das. Also ich glaube, dass manche vielleicht, die jetzt zuhören, nur auf solche Sessel und Tische gesessen sind. Und wir haben wirklich angefangen, Schulmöbel zu erzeugen. Also nur immer diese Metallgesteller und der Tischler hat dann diese Holzbretel dazu gemacht. Und ich kann mich noch erinnern, damals, da haben wir eine neue Maschine gebraucht und die hat damals 150.000 Schilling gekostet. Das war immens viel Geld, also unvorstellbar in meinem Kopf, 150.000 Schilling. Und meine Mutter hat die Finanzen gehabt und hat gesagt, das können wir uns nicht leisten. Und der Papa hat gesagt, er will das. Und das, was der Papa wollen hat, das war dann sowieso Gesetz. Und dann haben wir diese Maschine gekauft. Und dann sind wir durch diese Innovation, sage ich jetzt einfach einmal, da hat es keine Förderungen oder was gegeben, also Investitionsfreibeträge vielleicht, ja, aber es hat keine Förderungen für Maschinen gegeben oder Neuentwicklungen. Auf alle Fälle hat uns diese Maschine dann ermöglicht, dass wir in die Serienproduktion gekommen sind und dieses Auto herrichten, diese Kfz-Arbeiten, die sind immer mehr zurückgedrängt worden. Und da vorne haben wir andere Maschinen dazu gekriegt und so weiter. Und dann ist mein Vater draufgekommen, dass dieses Geschäft ja viel berechenbarer ist. Ja, und dann sind wir ein Lohnfertiger geworden, das wir bis heute eigentlich nur sind. Die oberen Schweißmaschinen haben wir nicht mehr, dafür haben wir einige Laserschneidmaschinen, Rohrlaser, Kombimaschinen, also Schweißroboter. Aber das ist damals in die 70er grundgelegt worden, weil einfach der Papa gesagt hat, und das finde ich so spannend, er hat damals erkannt, dass einfach was Neues braucht, um das Unternehmen weiterzuentwickeln. Und das muss man sich mal trauen. Und das hat er gemacht. Und so muss ich wirklich sagen, mein Papa war schon durch und durch ein Unternehmer. Und das hat mir bei ihm schon immer gefallen. Was mir als Kind weniger gefallen hat, das war einfach sehr härte in der Erziehung. Ich habe ihn dann einmal, da war er jenseits der 40, habe ihn einmal zur Rede gestellt. Und weil er hat immer gesagt, eine gesunde Watschen ist wichtig, weil die Kinder müssen ihre Grenzen erkennen. Und er war der Meinung, wenn er, das hört sich vielleicht jetzt hier ein bisschen wild an, aber wenn er uns züchtigt, dann gehört es dazu, dass wir unsere Grenzen eben erkennen und dass aus uns wirklich rechtschaffene Leute werden. Mit dem hat er eigentlich wohl sich entschuldigt. Und er hat da einen schmalen Weg gehabt, wo man sich bewegen hat können. Und da hat auch meine Mutter nichts dagegen sagen dürfen und sie hat auch nichts dagegen gesagt. Und das hat mein Frauenbild weiter bestätigt, dass ich gesagt habe, also wenn du eine Frau bist, hast du nicht die richtigen Karten zu, wenn du auf die Welt kommst. Und dagegen habe ich eigentlich, wenn ich jetzt so zurückdenke, dann habe ich immer gegen diese Schwäche der Frauen angekämpft. Wenn ich in der Schule gewesen bin und wir haben Turnen gehabt und da hat es meistens eine Stirnreihe mit den Dirndl gegeben und eine Stirnreihe mit den Buben. Und ich sage zum Beispiel Stangenklettern. Dann war mein erklärtes Ziel, dass ich die Schnellste von alle bin, nicht die Schnellste von den Dirndl, sondern ich will ja schneller sein wie die Buben. Und das habe ich auch geschafft.
0: Auch wenn sie nach außen hin wild und selbstbewusst aufgetreten sei, tief drinnen, bekennt Gerti Schatzdorfer-Wölfel, habe sie sich sehr oft einsam und unverstanden gefühlt. Und das sei auch mit ein Grund, warum sie bis heute einen ganz besonderen Draht zu Kindern hat. Diese Liebe zu Kindern habe auch bei ihrer Berufswahl eine Rolle gespielt, erzählt die Unternehmerin. Denn Gerti Schatzdorfer Wölfel hat in jüngeren Jahren viele Jahre lang als Elementarpädagogin oder wie man damals sagte, als Kindergärtnerin gearbeitet.
1: Ja, mein Vater wollte natürlich, dass das Unternehmen weitergeführt wird. Es war insofern ganz spannend, weil es hat immer einen Unterschied gegeben bei uns zwischen Mann und Frau, immer. Was aber spannend war, auch jetzt so im Rückblick, wenn ich an das denke, mein Vater hat meine Schwester und mich absolut geschlechtsneutral erzogen. Wir haben ein Taschenmesser gekriegt, er hat uns gezeigt, wie man mit Feuer umgeht, er hat uns diese ganzen Handwerkszeuge, ob das jetzt eine Bohrmaschine, eine Schleifmaschine, er hat uns schweißen gelernt, also wir haben einfach alles tun müssen und tun dürfen, obwohl wir ein Mädel gewesen sind. Andererseits hat es geheißen, Kinder haben beim Tisch nichts zum Reden. Er hat zum Beispiel nicht gefragt, bring mir ein Bier, sondern er hat nur vermeintlich das Glas 2-3 mm gehoben, hat eine kleine Kopfbewegung gemacht und das hat so viel geheißen, geh in den Keller und hol ein Bier. Und das hast du aber sehen müssen, wenn du das nicht gesehen hast, ja, das hast du genau einmal gemacht, weil das hat er dann gleich wieder sanktioniert. Und wie er dann gemeint hat, wer soll die Firma übernehmen, das habe ich schon lange gewusst, bevor er gefragt hat, ich nehme die Firma ganz sicher nicht. Also das war für mich, wie es einmal im Gebet, da tue ich alles, also jetzt könnte man sagen, so quasi nur über meine Leiche, die Firma nehme ich nicht. Und damals hat dann meine Schwester gesagt, na, dann nimm es halt ich. Und ich habe gesagt, innerlich für mich selber, als Kind, als 12-, 13-, 14-Jährige, ich will so schnell wie möglich von daheim ausziehen und ich will irgendwas anders machen. Und mein Vater hat damals gesagt, na, wenn du schon nicht daheim Karosseriebau lernst oder Metallbautechniker oder Schlosserin, hat es damals geheißen, dann musst du zumindest eine kaufmännische Ausbildung machen und dann gehst du zumindest in die Handelsakademie. Und ich denke mir, Handelsakademie, die ist in Vöcklabruck, da bin ich jeden Tag daheim, das mag ich ganz sicher nicht. Dann habe ich mir gedacht, du am gescheitsten ist wie eine Kindergärtnerin. Da muss ich am wenigsten lernen und das ist, was mir eigentlich voll taugt. Und meine Eltern waren da total dagegen, aber es gibt ja keine Zufälle im Leben. Und meine Eltern sind nie auf Urlaub gefahren, aber sie haben einmal im Jahr eine Wirtschaftsreise gemacht. Da war so eine Gruppe, da sind sie fortgefahren und ich weiß, da waren sie eine Woche lang in England. Und das war genau zu dieser Zeit, wo diese Aufnahmeprüfungen in die Schulen waren. Und ich habe damals die Aufnahmeprüfung in die Handelsakademie gemacht. Und man muss dazu sagen, damals haben für 6 Klassen waren Schüler da, aber nur 2 Klassen sind aufgenommen worden. Und denken wir, nehmen wir sowieso nicht, weil da sind viel Gescheitere bei uns von der Hauptschule hingegangen. Wir waren da, glaube ich, 12 Leute aus dieser Schule, wo ich hergekommen bin. Und man glaubt es nicht, sie haben 2 von der Schule aufgenommen und ich war dabei. Ich weiß noch heute nicht, wie ich die Aufnahmeprüfung gemacht habe, ich weiß es nicht. Und die haben mir nur gedacht, shit, warum nehmen wir die? Und meine Eltern waren natürlich sehr erfreut. Und dann sind sie auf diese Wirtschaftsreise gefahren. Und ich habe mir natürlich da schlau gemacht und bin draufgekommen, dass genau in dieser Zeit die Aufnahmeprüfung in der Kindergartenschule, weil so hat es damals geheißen, BAFKE, Bundesanstalt für Kindergärtnerinnen, in Ried im Innkreis. Bin dort hingefahren, 2,5 Stunden im Zug, weil man ewig umsteigen muss und warten. Mache dort die Aufnahmeprüfung mit Singen und Vorturnen und Basteln und Rhythmus nachklatschen und Vorturnen. Und ich bin heimgefahren wie eine Weltmeisterin, weil ich gewusst habe, boah Gerti, das war gut, das war echt gut. Und nach 2 Tagen habe ich erst wieder hinfahren können, weil da sind an der Schultür sozusagen, wieder wie die Thesen zu Wittenberg, war da angeschlagen, wer ist denn aufgenommen? Naja, und Schatzdorfer steht ganz unten und ich war aufgenommen. Jetzt war ich natürlich total happy, habe es nicht erwartet, aber ich habe mir gedacht, boah, was wird der Papa sagen, wenn ich da in der Kindergartenschule die Aufnahmeprüfung gemacht habe. Und bin aber heimgefahren und habe wirklich ganz was Mutiges gemacht. Ich habe nämlich bei dieser Handelsakademie abgesagt und gesagt, ich komme nicht. Und da ist natürlich der Platz sofort an den anderen vergeben worden. Und ich habe dann in die Kindergarten schicken müssen, weil kein anderer Platz mehr da war.
0: Wenn sich Gerti Schatzdorfer-Wölfel etwas in den Kopf gesetzt hat, so hat sie es auch durchgezogen. Das war in ihrem Leben immer so. Dass ihr Vater getobt hat wie ein Rumpelstilzchen, als er von der Eigenmächtigkeit seiner Tochter erfahren hatte, das hat sie in Kauf genommen. Die Ausbildungsjahre in der Kindergartenschule in Ried im Innkreis, Gerti Schatzdorfer Wölfel, hat sie genossen. Was auch damit zu tun hatte, dass sie in Ried im Internat leben durfte. Nach Hause ist sie so selten wie möglich gefahren.
1: Je länger ich in die Schule gegangen bin, desto mehr ist mir bewusst worden, dass das genau meins ist. Und ich habe dann wirklich angefangen, mich um die Kinder zu kümmern, um die Lauten und um die Leisen. Zuerst bist du in der Ausbildung, du musst viel beobachten und so weiter. Wir haben zum Beispiel eine in der ersten, zweiten Klasse so die Aufgabe, du musst dich hinsetzen und 2 Kinder einen ganzen Vormittag lang beobachten. Und wie ich das erste Mal gehört habe, denke ich mir, so ein Blödsinn, was soll denn das? Wie soll ich denn da eine Kindergärtnerin werden, wenn ich nur ein Kind beobachte? Das merkst du aber relativ nach ein paar Stunden, wie wichtig das ist, dass du einfach siehst, warum macht der Kind was, wie reagiert es, wie verhält es sich in der Gruppe, was gefällt ihm nicht. Und du kriegst da eine totale Sensibilität für Kinder. Also das hat mich vom Anfang an einfach fasziniert. Und dann hat mir irgendwo meine Kindheit, ist mir irgendwo dann immer in den Sinn gekommen, wie ist denn dir gegangen? Und ich war ein lautes Kind, ein rebellisches Kind, nach außen hin ein ganz mutiges, ein wildes. Aber innen drin hat es ganz anders ausgeschaut. Und da habe ich immer das Gefühl gehabt, das hat niemand erkannt. Und ich habe mir gesagt, wenn ich für Kinder verantwortlich bin, dann möchte ich meine Kinder in die Seele schauen. Und dann möchte ich, dass die leisen, die keine Wörter mehr haben, die verstummen, dass die lernen, dass über sich selber reden, dass sie sich mitteilen. In die 2, 3 Jahre, wo sie im Kindergarten habe, möchte, dass das Kind lernt, dass Wörter für sich selber findet. Und die Lauden, die schon so aggressiv sind, die das einfach ausleben, dass die einfach auch ein bisschen eine Ruhe in sich selber finden. Also, dass ich da irgendwo einen Ausgleich schaffen kann. Das war so mein Antrieb als Kindergärtnerin. Darum habe ich die 13 Jahre, wo ich das gemacht habe, ganz viel spezielle Beziehungen mit Kindern aufbauen können. An die ich auch extrem gern zurückdenke.
0: Die Kindergartenschule hat Gerti Schatzdorfer-Wölfel in vielerlei Hinsicht neue Horizonte erschlossen. Sie habe dort eine ganz andere Welt kennengelernt als die gewohnte, und zwar auch in weltanschaulicher Hinsicht.
1: Auf einmal siehst du, dass Dinge anders laufen, als wie du zu Hause erlebt hast. Also damals war wirklich so, da war der Chef, dann war lang nichts und dann sind erst die Mitarbeiter gekommen. So hat mein Vater das gelebt und so habe ich das auch erfahren. Also dass aus so einer Haltung aus sie gewisse gewerkschaftliche Gedanken entwickeln, das war mir sonnenklar. Damals haben wir in der Schule Referate machen müssen und ich bin zufällig, habe ich Bücher genommen, das war nicht so dick, denke ich, das nicht mehr gelesen, habe ich damals nicht so gern, im Gegensatz zu jetzt. Es hat geheißen, ihr da oben, wir da unten, von Bernd Engelmann und Günter Wallraff. Und der hat einfach genau dieses Milieu beschrieben, von eben ihr da oben und dann sozusagen diese Arbeiterklasse, wie die einfach auch wenig wertgeschätzt wird. Und ich habe, wie ich das Buch gelesen habe, einfach Parallelen zu dem gesehen, was ich daheim erlebt habe und habe mir gedacht, das ist nicht gescheit, wie das der Papa macht. Und habe mich eigentlich sehr bestätigt gefühlt in meiner Rebellion. Also diese Rebellion war gut zum Verheiraten mit diesen Gedanken, die ich in dem Buch gelesen habe irgendwo. Und es hat mich nur mehr bestärkt, dass ich nicht zu Hause da in diese Firma gehe. Meine Schwester hat das dann gemacht und ist in diesem Fahrwasser immer drinnen gewesen. Und dann merkt man schon, so wie man sozialisiert wird, das prägt einfach dein Leben. Und du kannst das nicht einfach ablegen wie ein Wintermantel. Das geht mit dir mit und du musst jahrelang daran arbeiten, dass du neue Sichtweisen, neue Perspektiven für dich entwickeln kannst und entwickeln darfst. Und darum bin ich froh, dass mir das damals gelungen ist, dass ich von zu Hause mehr oder weniger ausgebrochen bin, um mein eigenes Leben zu leben. Und zum anderen bin ich meinen Eltern total dankbar, dass sie mich so unternehmerisch erzogen haben, Eigenverantwortung und Selbstwirksamkeit. Das habe ich vom Anfang an gelernt. Und ich glaube, das ist genau das, was mich heutzutage noch so antreibt und was ich heutzutage in unserer Gesellschaft so schmerzlich vermisse.
0: Gerti Schatzdorfer-Wölfel hat die Bundesbildungsanstalt für Kindergartenpädagogik in Ried im Innkreis in den späten 1970er Jahren als Jahrgangsbeste abgeschlossen. 13 Jahre lang hat sie dann auch als Kindergärtnerin gearbeitet. Zunächst in der 700-Seelen-Gemeinde Bach-Manning, dann in Gampern und zuletzt als Leiterin eines Kindergartens in der Hausruck-Gemeinde Ottnang. Glückliche Zeiten, erinnert sich die Unternehmerin. Gerti Schatzdörfer-Wölfel heiratete. Ihr Mann arbeitete in der Firma ihres Vaters. Ihre Töchter Marlene und Elisa wuchsen in einem stabilen und haltgebenden Umfeld heran. Und dann, von einem Tag auf den anderen, wurde alles anders. Denn Gerti Schatzdorfer-Wölfels Eltern ließen sich scheiden.
1: 1994 war ganz ein einschneidendes, markantes Jahr in meinem Leben, weil das war die Zeit, wo die Karenzzeit meiner zweiten Tochter vorbei war und ich wieder in den Kindergarten einsteigen wollte. Und just in dieser Zeit haben sie meine Eltern einfach getrennt und ich musste die nachfolgende Firma antreten, nachdem meine Schwester und meine Mutter aus dem Unternehmen ausscheiden mussten. Und in der Situation hat mein Vater wen gebraucht und mein damaliger Mann hat gesagt, ja, für ihn ist das total super, er möchte es gern machen. er kann sich das auch vorstellen, dass er da die Geschäftsführung macht. Und mein Vater hat gesagt, ja, aber Anteile gibt es nur für die Tochter. Also ein Familienfremder kriegt keine Anteile, das war bei ihm immer Gesetz. Und ich kriege 100% Anteile, zumindest seine 50%. Und 1999 habe ich dann auch die Anteile von meiner Mama bekommen. Ja, und seither war

Ich habe mir natürlich auch mal die Frage gestellt, warum sie meine Eltern scheiden haben lassen. Woran ist das eigentlich gelegen? Und man kommt dann relativ schnell zum Schluss, dass meine Eltern, wenn man das mitverfolgt hat als Tochter, dass sie ihr ganzes Leben dieser Firma untergeordnet haben. Mein Vater hat immer gesagt, er muss nicht auf Urlaub fahren, weil wenn er durch die Werkstatt geht, das ist Urlaub genug. Meine Mama hat durch ihre körperliche Behinderung und durch ihre vielen Schmerzen hat viel mehr Auszeiten gebraucht. Und da hat keiner auf den anderen irgendwo gehört. Man hat wenig miteinander geredet. Das einzig Verbindende war immer die Arbeit. Und wie dann meine Mama in Pension gegangen ist, dann hat sie irgendwo geglaubt, hey, wer ist denn das neben mir? Ich glaube, die haben sie gar nicht mehr kennt. So ist mir das irgendwie vorgekommen. Ja, und das war irgendwie so eine schleichende Zeit, dass man sagt, es ist einfach nichts mehr überblieben irgendwo von der Beziehung. Und der Mann hat eine gewisse Erwartung und die Frau. Und ohne diese Erwartungshaltungen auszusprechen, haben sie einfach weitergelebt und haben, glaube ich, total übersehen, dass sie total auseinanderdriften. Und dann, wenn man Zeit hat, über das nachzudenken, nämlich in der Pension, dann sind sie draufgekommen, dass nichts mehr da ist. Und mein Vater hat dann, ja, sie hat auch woanders sein Glück versucht bei anderen Frauen. Und das war für meine Mama natürlich absolut untragbar. Noch dazu, wo sie so tief religiös ist, das war für sie nicht vereinbar. Und es waren dann keine schönen Zeiten, die da gefolgt sind. Aber ich glaube, das weiß jeder, der eine Scheidung durchlebt. Aber man kann es anders auch lösen. Aber meine Eltern haben das nicht können.

0: Mitte der 1990er Jahre wurde Gerti Schatzdorfer-Wölfel Alleineigentümerin der elterlichen Firma. Sie war fürs Kaufmännische zuständig, ihr Mann fürs Technische. Was folgte, waren kräftezehrende und arbeitsintensive Jahre. Gerti stand damals enorm unter Druck. Abends auf dem Weg nach Hause sei sie oft im Auto gesessen und habe geweint, erzählt die heute 66-Jährige.
1: Also wenn ich an die Zeit damals zurückdenke, wie es festgestanden ist, ich muss da in die Firma gehen, weil ich war fest davon überzeugt, dass das eben meine Schwester macht und ich meinen Vater begniet, er möge diese Firma meiner Schwester geben, weil ich will die gar nicht. Und ich kann es nicht und ich will es nicht. Aber es war nicht so, weil einfach die Situation derart verfahren gewesen ist. Und dann habe ich wirklich, statt wieder in den Kindergarten zu gehen, habe ich einfach in die Firma müssen. Also das war nicht irgendwie ein Entscheidungsprozess oder Überlegungen oder Fragen und so weiter. Nichts, das ist beschlossen, du kommst, weil wir brauchen dich und aus. Und dann habe ich halt irgendwo das dann, was man von mir erwartet hat. Ich habe aber dann jahrelang gebraucht, wirklich jahrelang. Bin Mittag immer heimgefahren und denke mir, warum tue ich mir das an? Ich kann das nicht, ich will das nicht. Es hat immer Spannungen gegeben, auch zwischen meinem Vater und zwischen meinem Mann. Die beiden waren sich sehr, sehr gleich. Man muss sich das vorstellen, ich bin Alleineigentümerin und dann hast du zwar Männer neben dir, die dich total dominieren und du kannst trotzdem nichts entscheiden. Und dass das keine lustige Situation war und dass das schwere Phasen waren im Leben, das kann sich, glaube ich, jeder vorstellen. Aber das Leben hat mir auch gelernt, dass irgendwann einmal alles vorbei ist. Das Gute war das Schlechte. Und wenn was Schlechtes war, kommt was Gutes. Und so war es bei mir auch. Mein damaliger Mann und ich haben das wirklich viele Jahre gemeinsam gemacht, beruflich durchaus erfolgreich. Aber privat ist es uns wahrscheinlich ähnlich so gegangen wie meinen Eltern. Vielleicht lebt man auch das Leben der Eltern weiter, ich weiß nicht. Vielleicht ist das so. Bei mir war es auf alle Fälle so. Und ja, mein Mann und ich haben uns dann auch getrennt, haben uns scheiden lassen.
0: Das war 2004. Nach der Scheidung haben Gerti Schatzdorfer-Wölfel und ihr Ex-Mann noch 1,5 Jahre lang erfolgreich zusammengearbeitet. Aber dann, ab 2006, übernahm Gerti die alleinige Führung des Betriebs.
1: Aber wie ich da wirklich allein in der Firma war, da habe ich das erste Mal gespürt, Gerti, jetzt kommt es auf dich an. Und jetzt triffst du deine Entscheidungen. Und dann war das wichtig, dass ich Menschen um mich gehabt habe, denen ich wirklich vertrauen habe können. Und das habe ich gehabt, weil ein Gespür für Menschen habe ich gehabt. Und dann ist mir richtig lustig geworden. Und dann sind wir wirklich erfolgreich geworden. Das war ganz spannend, weil mein Ex-Mann hat damals gemeint, ein halbes Jahr gehe ich wieder. Dann wird die Firma wahrscheinlich konkursreif sein. Ja, ich muss sagen, man wäre nicht an mich geglaubt. Das hat mich immer

0: Also danke an alle, die nicht an mich geglaubt haben. Ich habe sie gerne Lügen gestraft und wir haben dann wirklich ja, das Unternehmen und das, was wir auch die Mitarbeiterzahl umsetzen und so weiter, wir haben das dann wirklich verdoppelt in relativ kurzer Zeit und haben uns jetzt in eine Position gebracht, wo ich sage, wir stehen für Qualität. Schatzdorfer ist in der Zulieferbranche einfach ein gefragter Name. Man muss viel tun. Und was jetzt das Sensationelle ist, meine Töchter, die auch gesagt haben, sie machen es nicht, also das Leben schreibt, ich schreibe es immer fort, es ist wirklich spannend, sind jetzt da ganz mit Leib und Seele im Unternehmen. Meine Ältere führt das wirklich grandios weiter. Ich habe mich operativ wirklich zurückgezogen. Und meine jüngere Tochter, die Unternehmensberaterin ist, unterstützt sie da zeitweise dabei. Einfach sie kauft ihre Leistungen zu und meine Große macht das sensationell und die Elisa supportet sie einfach auch genauso sensationell. Und was kann als Mama Schönes passieren, als dass du zwei so glückliche Töchter hast und die dir jeden Tag beweisen, dass richtig gut sind. Und da habe ich schon viel lernen dürfen und lerne nur jeden Tag was dazu.
1: An ihre Jahre als Elementarpädagogin und die Ausbildung zur Kindergärtnerin denkt Gerti Schatzdorfer-Wölfel auch heute noch gerne zurück. Was sie in der Kindergartenschule in Ried im Innkreis gelernt habe, das habe sie später auch als Unternehmerin gut brauchen können, betont sie.
0: Ich weiß, dass Leben nur dann erfolgreich sein kann, wenn man Beziehungen herstellen kann. Und als Kindergärtnerin, wenn du 20 neue Kinder kriegst und insgesamt haben wir damals 30 gehabt, dann musst du ganz schnell Beziehungen herstellen, dass die Mimi, der Franzi, die Franziska, der Thomas am nächsten Tag gleich wieder gern kommen. Die müssen ein Vertrauen zu der Tante aufbauen, die jetzt da ist und die Mama ist nicht mehr da. Und in der Wirtschaft ist es so, dass die Mitarbeiter und Mitarbeiterinnen, die arbeiten zwar fürs Geld und das soll fair und ehrlich sein, aber sie arbeiten ein Stück weit auch immer für den Chef oder für die Chefin. Das ist die Erfahrung, die ich gemacht habe. Und wenn du Menschen weiterentwickelst, dann kannst du erfolgreich werden. Und du brauchst immer Menschen. Erfolg ist nie eine Einzelleistung. Und wenn du die Menschen befähigst, das Wachsen und das gemeinsam mit dir tun, dann kannst du in einem Unternehmen erfolgreich sein. Und da ist eine große Parallele einfach zum Kindergartenwesen. Im Prinzip geht es immer nur, es geht immer nur um Menschen. Und meine Erfahrung war, kümmere dich nicht um die Zahlen, sondern kümmere dich um die Menschen, dann kommen die Zahlen ganz von selbst. Und zu dem steht total.
1: Als Unternehmerin hat Gerti Schatzdorfer-Wölfel immer wieder auch Mitarbeiterinnen und Mitarbeiter aufgenommen, denen man in anderen Unternehmen keine Chance mehr gegeben hat. Inklusion war für die Hausruckviertlerin immer gelebte Praxis.
0: Ich kann mich erinnern an einen Lehrling ganz speziell, ich sage natürlich, der hat keine Namen, und der ist zu uns gekommen, nachdem er schon bei einer anderen Firma eine Lehre abgebrochen hat, dann bei der nächsten Firma, wo er wieder die Lehre abgebrochen hat, weil er einfach ein Drogenproblem gehabt hat. Das war natürlich nicht gleich offenkundig, er hat ihm nur gesagt, er hat da ein Problem gehabt in der Firma und so weiter. Und wenn du natürlich einen jungen Menschen kriegst, der schon zwei Lehrstellen hinter sich hat und das im ersten Lehrjahr, dann weißt, das ist. Ja, das ist jetzt kein Glücksfall, sondern das ist ein Problemfall. Und mein damaliger Mann hat gesagt, also den nehmen wir sicher nicht, weil das tun wir uns nicht an, wir kaufen uns da kein Problem. Und dieser junge Mann war damals aber so alt wie meine älteste Tochter. Und ich habe mir gedacht, was war, wenn das die Marlene war? Wenn die Marlene ein Problem im Leben hätte und sie wird abgewiesen. Oder es war irgendwer, der es auffängt. Und ich habe mir dann für mich beschlossen, für mich selber, und ich war eh Alleineigentümerin in der Firma. Ich beschließe das jetzt für mich selber, den nehme ich. Und ich habe mit dem geredet und auch mit seinem Vater und seiner Mutter und wir haben das eindringlichst beschlossen, habe ihm auch gesagt, ich bin die Einzige, die da herinnen für ihn votiert, also er muss sie einhauen und er muss mir versprechen, dass das hinhaut. Und er hat mir das total versprochen. Und nach 3 Tagen ist er schon nicht mehr gekommen. Dann habe ich der Vater angerufen und ich muss das jetzt irgendwie abkürzen, weil es hat sich also wirklich über Monate dahin gezogen, dass der gekommen ist und nicht gekommen ist. Wenn er da war, war er total geschickt, er war ein gescheiter, ein Lieber, aber er hat ein massives Problem gehabt. Der Hintergrund war, seine Eltern sind damals aus dem Bosnienkrieg, sind da geflüchtet. Also der Bub hat sich richtig viel mitgemacht, auch die Eltern, und er hat einfach da symptomiert und ist mit dem nicht fertig geworden. Hat es halt dann immer wieder mal betäubt, indem er halt sich irgendwas eingeworfen hat. Ich glaube, das machen mehr Leute, als man glaubt. Weil die Menschen einfach nicht lernen, dass sie darüber reden. Und ich habe gesagt, den will ich durchbringen, das ist mein erklärtes Ziel. Lange Rede, kurzer Sinn. Wir haben ihn durchgebracht. Und ich habe dann auch geschaut, dass er möglichst bald zum Bundesheer kommt und dass er auch nochmal so gewisse Regeln und Pflichten und so weiter lernt. Ich habe das immer in Abstimmung auch mit ihm gemacht, aber auch mit seinen Eltern. Das hat er dann wirklich durchgezogen. Das Spannende war dann das, dass dieser junge Herr dann zur Verantwortung gezogen wurde und dann auch wirklich inhaftiert wurde, wurde verurteilt. Zwar nicht lang, aber er hat für einige Wochen dann einsitzen müssen. Und ich habe mich dann gefragt, was soll das? In der Zeit, wo es wirklich schwierig war, ich habe niemanden gehabt, mit dem ich reden hätte können. Es gibt keine Psychologen, es gibt keine Betreuung. Wir haben den Burschen wirklich hingebracht. Und dann, wie alles vorbei war, dann war er, ist er zurückgekommen, er war clean, er hat super Arbeit gemacht, er war, hat bei uns wirklich tolle Sachen gemacht, ich war total zufrieden mit ihm. Und dann ist er vor mir irgendwo der Staat gekommen und hat gesagt, so, jetzt musst du Verantwortung übernehmen. Wir haben das dann so gemacht, dass das keiner weiß, haben wir bei uns weiterhin in der Firma geführt und er ist immer von der Arbeit weggefahren und ist sozusagen ins Gefängnis gefahren und ist am nächsten Tag in der Früh wieder gekommen. Das habe ich extra da mit der Behörde damals so ausgemacht, war überhaupt nicht einfach, aber wir haben das durchgekriegt. Ja, das ist jetzt schon ewig lang vorbei. Er ist verheiratet, hat zwei Kinder und gerade vor kurzem hat er mir wieder mal über Bekannte liebe Grüße ausrichten lassen. Das sind so Lebensgeschichten, die man nicht oft erzählt, aber an die man immer wieder gern denkt, weil es einfach ein Beweis dafür ist, jeder Mensch braucht einen Menschen, der an ihn glaubt und jeder Mensch braucht auch einen Menschen, der ihm eine Chance gibt.

0: Für die Übergabe ihrer Firma an die nächste Generation hat sich Gerti Schatzdorfer-Wölfel professionell beraten lassen. Eine Vorgangsweise, die sie durchaus weiterempfiehlt. Gerade bei Übergaben wird oft auf Teufel komm raus gestritten, weiß sie. Dabei lässt sich so etwas relativ leicht vermeiden, wenn man sich Unterstützung holt. Heute genießt Gerti ihre Rolle als Seniorchefin.
1: Ja, wie das bei uns läuft, am Anfang bin ich halt nur mehr die 3 Tage in der Woche im Unternehmen gewesen, für einige Monate, dann einige Monate nur einen Tag. Und jetzt bin ich in der Phase, wo ich nur mehr am dritten Mittwoch im Monat in der Firma bin. Da kriege ich meine Zahlen, da kriege ich habe ich meine Termine mit dem Team, was irgendwo wichtig ist. Aber operativ habe ich mich total rausgenommen, außer meine Tochter braucht mich irgendwo oder möchte irgendwas, dann bin ich da, aber nur, wenn ich gefragt werde, also nicht von mir aus, dass ich mich da irgendwo einmische.
0: Gerti Schatzdorfer-Wölfel ist ein umtriebiger Mensch. Vor kurzem hat sie ein Buch zum Thema Unternehmensübergaben herausgebracht. Sie betreibt auch einen eigenen Podcast und sie engagiert sich gleich in mehreren zivilgesellschaftlichen Initiativen.
1: Was mich auch immer sehr antreibt, ist das Thema Bildung. Ich finde, es ist wichtig, dass wir unsere Menschen bilden. Österreich ist ein kleines Land, wir haben keine Rohstoffe, aber wir haben gescheite Leute. Und die können gefördert und da muss auch das Wissen im Land bleiben. Es geht nicht darum, dass wir Startups mit Steuergeldern groß machen, nach 5 Jahren verkaufen wir es und wer kauft das? Das kaufen nicht Österreicher, das kaufen meistens Amerikaner oder Chinesen. Die kaufen unser Know-how, unser Hirnschmalz, wie ich immer schon sage, unsere Ideen und wir lassen das einfach zu. Unabhängig davon, dass sie auch unsere Betriebe kaufen, unseren Mittelstand. Ich sage es immer wieder, ich habe mittlerweile das 14. Kaufangebot für unser Unternehmen. Und wir sind Zulieferant in der Metallindustrie. Und die Kaufangebote kommen von Investoren auch wieder aus Amerika oder aus China. Und wir schauen zu, dass unser Mittelstand ausverkauft wird. Das kann es nicht sein. Auch dazu gibt es Zahlen, aber es redet keiner drüber. Und darum müssen wir dankbar sein, wenn wir Nachfolger und Nachfolgerinnen haben, die einfach unternehmerisch denken und Arbeitsleistung für diesen Staat erbringen, weil wir haben so ein tolles Land. Und es kann nicht sein, dass wir das leichtfertig aufs Spiel setzen. Für das mag ich mich einfach jeden Tag einsetzen. Ich mag nicht leise sein und wir dürfen nicht so eine Welt hinterlassen, wie wir jetzt gerade dabei sind, was wir gerade tun. Das ist unverantwortlich, was da gerade passiert. Wir brauchen viel mehr Solidarität. Wir brauchen viel mehr Zusammenhalt. Wir müssen lernen, miteinander zu reden. Wir reden von Demokratie, wir können nicht mehr diskutieren. Ja? Und falls irgendein Politiker das hört, ja, dann soll das bitte weiter sagen. Die Debatten, die man bei uns im Parlament hört, sind beschämend. Ich wüsste nicht, wer mich vertreten kann. Wer so redet mit anderen, von solchen Leuten will mich nicht vertreten lassen. Ja. Ich erwarte mir Wertschätzung und Anerkennung. Und ich erwarte mir in einer Demokratie, dass man unterschiedliche Meinungen haben darf und dass man die diskutiert. Und dafür müssen wir kämpfen, dass wir die Demokratie haben, aber uns nicht gegenseitig die Köpfe einschlagen. Weil das passiert teilweise verbal und das ist nicht mein Stil.
0: Alles in allem geht es Gerti Schatzdorfer-Wölfel heute etwas ruhiger an als in der Rush-Hour ihres Lebens, wo es streckenweise drunter und drüber gegangen sei. Mit ihrem Mann Gerhard, sie nennt ihn Gertschi, hat sich die Unternehmerin in Gmunden niedergelassen. Gertschi und Gerti erfreuen sich an ihren Enkeltöchtern, mittlerweile sind es 4, und sie genießen das Leben, soweit man es in politisch und wirtschaftlich unruhigen Zeiten wie diesen überhaupt genießen kann.
1: Was mein Leben erfüllt, ist erstens einmal meine Partnerschaft mit meinem jetzigen Mann. Ich sage das immer so gern, weil ich habe 2 Kinder, also muss ich Menschen einmal sehr geliebt haben, weil sonst hätte ich keine Kinder. Aber den Menschen, den ich jetzt an meiner Seite habe, den Gerd, ich habe nicht gewusst, dass ich Menschen so lieben kann, bis ich den Gerd getroffen habe. Und in dieser Beziehung lebe ich jetzt, ich kann gar nicht sagen, wie schön und erfüllend das ist. Warum das auch so speziell ist, weil mich mein Partner so nimmt, mein Mann so nimmt, wie ich bin. Und er sagt zwar, er möchte sehr viel Zeit mit mir verbringen. Und ich möchte das auch. Aber er sagt immer, wenn ich Dinge tue, die mir selber wichtig sind. Also ich habe verschiedene Bereiche, zum Beispiel das Thema Bildung, das Thema Lehre, das Thema Kinder, das Thema Frauen. Das sind lauter Themen, die mich bewegen und wo ich mich einfach ganz bewusster dafür einsetze und auch in verschiedenen Gremien mitarbeite. Und das geht natürlich auf Kosten von der Lebenszeit mit meinem Partner, mit meinem Mann. Aber er sagt immer, Gerti, wenn du dann von solchen Veranstaltungen heimkommst, dann sehe ich, wie deine Augen leuchten. Dann sehe ich, was du für Energie aus dem Ganzen kriegst. Also kann ich dich nur unterstützen, dass du das einfach irgendwo tust, weil du einfach so lebendig bleibst. Und diese Lebendigkeit, die liebe ich so an dir, sagt er immer. Was soll mir Schönes passieren? Und jetzt kann ich im Prinzip das auch ausleben, was mich als junges Mädchen einfach auch erträumt habe, dass ich Dinge einfach auch in unserer Gesellschaft bewege. Das, was ich als Kindergärtnerin wollen habe, dass ich junge Menschen befähige, das ist das, was mich heute auch noch antreibt. Dass ich sage, wie kommt man denn unsere Gesellschaft wieder fröhlicher, zuversichtlicher machen? Und für das nehme ich mir einfach jetzt Zeit. Ob ich jetzt Podcast gemacht habe oder ob ich ein Buch geschrieben habe zum Thema Unternehmensnachfolge, dass nicht so viel gestritten wird, dass man miteinander redet und so weiter. Das ist mir wichtig. Und für das setze ich mir jetzt ein.

0: Menschenbilder. Kümmere dich um die Menschen, dann kommen die Zahlen von selbst. Die Unternehmerin Gerti Schatzdorfer-Wölfel. Eine Sendung von Günther Keindelsdorfer. 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Gerti Schatzdorfer-Wölfels Buch Nachfolge gestalten, Chancen und Herausforderungen in Familienunternehmen ist im Facultas Verlag erschienen. Und nächste Woche hören Sie Von Dominanz zur Partnerschaft. Riane Eisler, Systemwissenschaftlerin und Kulturhistorikerin. Auf Wiederhören sagt Sandra Kreisler.
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2: Wenn ich weiß, es geht um Vogeln, dann suche ich Vogeln. Und schon durch die Suche in meinem Umfeld, in meiner Erinnerung, in meinen Gefühlen nach Vogeln, taucht ganz viel auf.
3: Und so komponierte und textete Ernst Molden einen ganzen Zyklus über Vogel.
4: 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Ja, die Spatz.
3: Dabei entstanden Lieder für, über und an die gefiederten Wesen.

0: Uraufgeführt wurde Flirgl, so der Titel des Projekts, an einem lauen Sommerabend im Rahmen von Glatt und Verkehrt in Krems. Eine Aufnahme dieses Konzerts ist als CD und Doppel-LP in der Edition Ö1 erhältlich. Besungen wird, was bei uns heimisch ist.
1: Bin dann eigentlich auf unsere relativ banalen 10 österreichischen Vögel gekommen und habe die genommen. Es ist auch ein Unsympathler dabei. Aus meinen Augen ist der Höckerschwan ein Unsympathler.
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0: Gitarrist Hannes Wirth und den auf ewig erinnerten Akkordeonisten Walter Seucker hat Ernst Molden für dieses Projekt eine illustre Schar bunter Vögel auf die Bühne geholt. Anna Anderlo, Aljoscha Bitz, Thomas Grafogel und Maria Petrova. Saxophonist Andrei Prozorov ist für Vogelrufe zuständig und lässt die Rauchschwalbe solistisch fliegen. Einer anderen Schwalbenart ist Ernst Molden einmal nur fast begegnet.
1: Ich habe einmal geglaubt, weil ich ein paar Vogelrufe schon kenne, ich höre an, in der Lobau, Panozzalacke-Gegend dort, Ölhafen, dort. Das Geräusch war immer gleich, der hat unbeirrt gerufen. Und ich habe dann nach circa einer Dreiviertelstunde gemerkt, das war die Lüftung eines Öltanks im Ölhafen, die genau gelungen hat wie ein Ziegenmöcker. Aber es hat gereicht für dieses nächste Stück, das wir jetzt spielen. Es heißt Nachtschwalbe.

Flirgl. Ernst Moldens Liederzyklus über heimische Vogeln ist als CD und Doppel-LP inklusive Download-Berechtigung in der Edition Ö1 erschienen. Nachgehört hat diese Produktion Bernhard Eppensteiner.

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2: Am Mikrofon ist Sophie Mooseder, es ist 1 Uhr. Ob junge Menschen Chancen auf eine gute Ausbildung haben, hängt vom Geld ab. Fast jeder zweite 16- bis 29-Jährige, der finanziell schlechter dasteht, hat hier keine so guten Chancen. Zu dem Schluss kommt das Jugendmonitoring der Arbeiterkammer. Viktoria Waldhäusl berichtet.
3: Rund 60.000 Jugendliche bis 25 Jahre waren laut AMS im Juni arbeitslos oder in Schulung. Das ist zwar geringfügig weniger als zuletzt, wo die Arbeitslosenzahlen insgesamt gestiegen sind, für die Arbeiterkammer sind es trotzdem zu viele. Denn bei der am Arbeitsmarkt wichtigen Bildung wachse gerade die Ungleichheit zwischen finanziell besser und schlechter gestellten Jugendlichen, sagt Ilkim Erdost von der Arbeiterkammer. Sie fordert daher:
4: Es ist nicht nur sozusagen die öffentliche Hand, die hier gefordert ist. Auch Unternehmen sind gefordert, Lehrausbildungsplätze zur Verfügung zu stellen in die berufliche Aus- und Weiterbildung ihrer Mitarbeiterinnen und auch ihrer jungen Mitarbeiterinnen zu investieren.
3: Zumindest in einem Punkt übersteigt das Angebot der Unternehmen aber bereits jetzt die Nachfrage. Laut AMS gibt es derzeit weitaus mehr offene Lehrstellen als Lehrstellensuchende.
2: Nach gerade einmal 33 Sekunden war der Fördertopf für PV-Anlagen im Juni ausgeschöpft. 28.000 Menschen haben einen Antrag gestellt, 25.000 von ihnen sind leer ausgegangen. Wie sich das auf die Klimaziele auswirkt, berichtet Felix Nowak.
5: 1,5 Milliarden Kilowattstunden haben Österreichs PV-Anlagen im Mai produziert, ein neuer Monatsrekord. Der Zuwachs geht zwar nicht mehr ganz so schnell voran wie noch vor einigen Jahren, aber die Ausbauziele dürften halten, sagt Alfons Haber, Chef der Regulierungsbehörde E-Control. Die Marktpreise würden ausreichen,
6: um hier wirklich die Wirtschaftlichkeit auch der PV-Anlagen ohne Förderinstrumente zu erzielen.
5: Für Energiestaatssekretärin Zehetner, ÖVP, ist die aktuelle Förderung ein Auslaufmodell. Sie will Netze entlasten und damit Netzgebühren dämpfen.
7: Wir möchten gerne eine Kombination mit Speichern fördern und wir möchten nicht nur die Anlage per se fördern, sondern wir wollen auch stärker diesen Betrieb fördern, der eben genau diese Netzdienlichkeit in den Vordergrund stellt.
5: Ziel ist eine Umstellung mit Jahreswechsel, die politische Einigung steht aber noch aus.
2: Und schon wieder gibt's auf Kuba ein Blackout. Es ist schon der dritte landesweite Stromausfall innerhalb einer Woche. Kuba steckt in einer schweren Energiekrise. Die Infrastruktur ist marod. Außerdem liefern die USA seit Monaten kein Öl mehr. Und jetzt weiter zum Wetter und zu Georg Brack.
8: Jetzt in der Nacht ziehen von Deutschland her noch ein paar Regenschauer nach Österreich. Nach Osten zu ist es aber meist trocken. Heute am Mittwoch geht es unbeständig weiter. In den meisten Regionen bekommen wir zwar ein paar Sonnenstunden, es sind aber auch Wolken dabei und die entwickeln sich in der schwülen Luft über den Tag verteilt wieder zu Regenschauern und Gewittern, die mitunter auch heftig ausfallen können. Die Temperaturen erreichen heute 23 bis 32 Grad. In 2000 Meter Höhe hat es um 14 Grad.

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1: Mit Daniela Fizek am Mikrofon. Wir starten in die Nacht mit dem Bläserquintett Opus 43 von Carl Nielsen. Es spielt das Ariart Woodwind Quintett.

Bläserquintett Opus 43 von Carl Nielsen. Zu hören war das Ariart Woodwind Quintett. Es folgt das Streichquintett Nummer 2 in G-Dur Opus 111 von Johannes Brahms. Die Sätze lauten wie folgt: Erster Satz Allegro non troppo ma con brio, zweiter Satz Adagio, dritter Satz un poco allegro mit Trio, vierter Satz und Finalsatz Vivace ma non troppo presto. Es spielt das Amaryllis-Quintett und Lena Eckels Viola.

Streichquintett Nummer 2 in G-Dur Opus 111 von Johannes Brahms. Zu hören war das Amaryllis-Quintett, dazu Lena Eckels Viola. Wir bleiben bei Kammermusik und kommen von einem Quintett zu einem Oktett. Johann Svensson hat es komponiert. Es folgt das Oktett für Streicher in A-Dur Opus 3.